0: Bei einer Volksabstimmung stimmten laut offiziellem Endergebnis 54,8% mit Nein. Aus Genf berichtet Katrin Hondel.
1: Das Ergebnis ist deutlicher als erwartet. Neben der Bevölkerung stimmte auch eine Mehrheit der Kantone gegen die geforderte Bevölkerungsobergrenze. Die Initiative wollte dafür Einschränkungen bei Asyl- und Familiennachzug sowie in letzter Konsequenz die Kündigung des Personenfreizügigkeitsabkommens mit der EU. Die Bevölkerung habe sich bei der Abstimmung zur humanitären Tradition der Schweiz bekannt, so der Schweizer Justizminister Beat Janz. SVP-Präsident Marcel Detting sprach dagegen von einem Zitat, schweren Schlag für die Schweiz. Die Partei wolle nun weiter gegen die Nähe des Landes zur EU kämpfen.
0: Bei einer Kollision von zwei Hubschraubern über Rio de Janeiro sind 6 Menschen ums Leben gekommen. Unter den Opfern ist nach Polizeiangaben unter anderem der US-Musiker Oliver Tree, der gerade in Brasilien auf Tour war. Außerdem soll ein bekannter argentinischer Content-Creator ebenfalls an Bord gewesen sein. Die Ursache für das Unglück wird derzeit ermittelt. Das Wetter für Deutschland. Vom Norden bis in den Osten stark bewölkt und noch einzelne Schauer, sonst trocken und oft locker bewölkt. Die Tiefstwerte 13 bis 6 Grad. Tagsüber im Norden und in der Mitte Deutschlands viele Wolken, von der Ostsee bis zum Erzgebirge vereinzelt noch Schauer, später allmählich mehr Sonne. Im Südwesten und Süden freundlich mit viel Sonne, Höchstwerte 15 bis 26 Grad. Die Zeit, es ist 2.03 Uhr.
2: Die junge Nacht, wir schauen auf die Straßen. Die A1 Bremen Richtung Osnabrück ist zwischen Kloppenburg und Vechta wegen Bauarbeiten in beiden Richtungen noch bis 5 Uhr früh gesperrt. Die A4 Kirchheimer Dreieck Richtung Erfurt ist zwischen Waltershausen und Gotha Boxberg nach einem Unfall auch gerade dicht. Die A8 Karlsruhe Richtung Stuttgart ist zwischen Pforzheim West und Pforzheim Nord wegen Bauarbeiten bis 5 Uhr früh gesperrt. Die A40 Duisburg Richtung Essen ist zwischen Winkhausen und Heißen bis zum 22. Juni noch gesperrt. Die A44 Essen Richtung Düsseldorf ist zwischen Düsseldorf Nord und Flughafen wegen Bauarbeiten gesperrt. Die A81 Stuttgart Richtung Singen ist zwischen Sindelfingen Ost und Böblingen Hulb wegen einer Baustelle in beiden Richtungen bis 5 Uhr früh noch gesperrt. Die A94 München Richtung Passau ist zwischen München Riem und Feldkirchen Ost wegen Bauarbeiten bis circa noch 5 Uhr gesperrt. Die A480 Reiskirchen Richtung Gießen ist zwischen dem Reiskirchener Dreieck und Wettenberg wegen einer Baustelle bis 5 Uhr früh noch in beiden Richtungen gesperrt. Und die A553 Bliesheim Richtung Brühl ist zwischen Brühl Ost und Brühl Nord wegen Bauarbeiten gesperrt. That's it!
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2: Mit Sebastian Röpke und natürlich auch mit euch. Ihr seid ja auch Part of the Show. Nummer hier im Studio 0221-567-89111. Folgende Nachricht bekommen. Morgen, junge Nachtteam. Ja, hi. Liebe Grüße aus der Backstube von der Nachtschicht. Könntet ihr meinen Arbeitskollegen Pascal grüßen und sagen, dass wir es alle echt klasse finden, dass er beim Friseur war? Nach einem halben Jahr? Liebe Grüße, Svenno. Wenn ich da einen kleinen Diss rausgehört habe, Svenno. Aber halbes Jahr? Vor allem in der Backstube, ne? Ich hoffe, er trägt ein Haarnetz. Wir, wenn nicht, ey.

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0: Lana Del Rey, Videogames. 2:14 Uhr haben wir es gleich schon. Ihr hört die junge Nacht der ARD. Leute, kurzer Blick zurück in die vergangene Woche. Eins der Themen war und ist der Krieg zwischen den USA und dem Iran. Aktueller Stand der Dinge, vorhin kam nämlich raus, die USA und Iran haben sich nach Angaben von US-Präsident Trump auf ein Rahmenabkommen für ein Ende des Krieges geeinigt. Die Blockade von der Straße von Hormuz, die wird aufgehoben.
1: Im Iran hat es in der Nacht wieder Explosionen gegeben. Die USA haben das Land wieder angegriffen.
2: US-Präsident Trump wirft dem Iran vor, einen amerikanischen Kampfhubschrauber abgeschossen zu haben.
3: Eigentlich gilt ja zwischen dem Iran und den USA eine Waffenruhe. Aber die Armeen beider Länder greifen sich trotzdem weiter gegenseitig an.
4: Gleichzeitig laufen die Verhandlungen für eine dauerhafte Lösung. Wie realistisch eine Einigung ist, ist aber schwer zu sagen.
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0: Leute, hier ist die Junge nach der ARD. Wie war euer Wochenende so? Ich glaube, für die Fans von Olivia Rodrigo war es crazy wild, weil seit Freitag ist ihr neues Album da. You Seem Pretty Sad for a Girl So in Love ist ganz frisch draußen. Olivia hat uns im Interview auch gesagt, ja, ist ein langer Titel.
1: It's a very long title, but I'm obsessed with it and I'm happy that it ended up being that.
0: Ja, also sie sagt, ist ein langer Titel, aber sie ist happy damit. Wir hören aus dem neuen Album den Track The Cure ganz frisch hier in der Jungnacht der ARD.

0: wie ich hier wieder stehe und warte, dass der Track vorbei ist. Halb drei, die junge Nacht, wir schauen auf die Straßen. Die A8 Karlsruhe Richtung Stuttgart ist zwischen Pforzheim West und Pforzheim Nord wegen Bauarbeiten noch bis 5 Uhr früh gesperrt. Die A40 Duisburg Richtung Essen ist zwischen Winkhausen und Heißen bis zum 22. Juni noch dicht. Die A44 Essen Richtung Düsseldorf ist zwischen Düsseldorf Nord und Flughafen ja wegen Bauarbeiten gesperrt. Die A81 Stuttgart Richtung Singen ist zwischen Sindelfingen Ost und Böblingen Hulb wegen einer Baustelle in beiden Richtungen noch bis 5 Uhr früh gesperrt. Die A94 München Richtung Passau ist zwischen München-Riem und Feldkirchen Ost wegen Bauarbeiten bis ca. 5 Uhr noch gesperrt. Die A480 Reiskirchen Richtung Gießen ist zwischen Reiskirchener Dreieck und Wettenberg wegen einer Baustelle bis 5 Uhr früh in beiden Richtungen gesperrt. Und die A553 Bliesheim Richtung Brühl ist zwischen Brühl Ost und Brühl Nord wegen Bauarbeiten gesperrt. 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That's it.
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0: Mit Sebastian Röpke natürlich auch mit euch. Nummer hier im Studio 0221 567 89111. Kathleen hat sich reingemeldet und schreibt, hallo Sebastian, habe ein gutes Wochenende gehabt, habe jetzt aber Nackenschmerzen und kann nicht mehr schlafen. Muss mich wohl verkrampft haben beim Fußballspiel. Hast du mitgespielt, Kathleen? Na gut, als Fan kann man da auch so ausrasten, dass man sich vielleicht was einklemmt. Jetzt schreibt sie, kannst du mir sagen, wie ich die Schmerzen loswerde? Liebe Grüße, Kathleen aus Datteln. Du, ich habe das auch voll häufig mit dem Nacken und dann schmier ich mir da so, wie heißt denn dieses Tigeröl-Bums-Balsam da drauf und im besten Fall hast du jemanden da, der dich massiert. Habe ich jetzt nicht, aber gut. Leute, in zwei Tracks schauen wir mal, wie es ist, wenn man in die JVA muss, also ins Gefängnis.

0: mich komplett nackig machen vor euch allen, das ist schon ein komisches Gefühl.
1: Ja, das ist junge Nachtreporter Maxim, nackt in einem Raum, ja, mit 5 Justizvollzugsbeamten. Ja, im geschlossenen Vollzug der JVA in Remscheid. Maxim, du warst für deine Reportage im Gefängnis. Warum?
0: Ich wollte es einfach wissen. Wie ist es, wenn man im Gefängnis sitzt oder lebt? Deswegen war ich einen Tag lang dabei im Alltag von Inhaftierten und auch von Justizvollzugsbeamten. Mhm. Bevor ich in Remscheid aber eben in diesen Alltag eingetaucht bin, musste ich ja auch erstmal reinkommen in die JVA. Ja. Und wenn, dann richtig.
1: Also wie man es von so Serien kennt, so komplett blank ziehen und filzen?
0: Ja, also ich habe erstmal alle Wertsachen abgegeben und in so eine Werttüte gepackt.
2: Die wird dann verplombt, dass man nachvollziehen kann, ob die geöffnet wurde oder nicht. Und anschließend in unserem Safe untergebracht.
0: Das hat mir Christian, einer der Beamten, erklärt. Die Sachen kriegt man dann zu Haftende natürlich auch wieder. Dann musste ich durch einen Detektorrahmen laufen, kann man sich vorstellen wie in so einer Flugzeugsicherheitskontrolle.
2: Mhm. Bei uns hier in der Anstalt ist komplett das Tragen von privater Kleidung verboten. Das heißt, du müsstest jetzt einmal die Sachen anziehen und deine privaten Klamotten in den an der Wand befindlichen grünen Beutel packen. Auch Socken, Unterhose, alles komplett.
0: Und das habe ich dann auch gemacht. Mich einmal aus- und umgezogen.
1: Okay, ich habe eine Nachfrage, die ist vielleicht ein bisschen intim. Bist du auch so richtig gefilzt worden, also körperlich?
0: Wir haben jetzt freundlicherweise auf den Part mal für mich verzichtet. Nackt sein hat mir ehrlicherweise schon gereicht. Aber ja, wird so gemacht. Stichwort Körperöffnung.
1: Okay, das muss unfassbar unangenehm gewesen sein. Da gibt es wahrscheinlich auch die unterschiedlichsten Reaktionen drauf, oder?
0: Ich habe dann, nachdem dieser Prozess durch war, endlich Klamotten bekommen. Das war so grün, beige, braune Häftlingskleidung. Hm. Und spätestens da checkst du halt, okay, ich bin irgendwie nicht mehr ich selbst.
1: Okay, das ist crazy. Und danach ging es dann in die Gefängniszelle. Da gehen wir gleich auch mit rein, nach 3 Uhr hier in der Jungen Nacht der ARD.

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1: Um 3 Uhr mit Moritz Kleiß. Nach langem Hin und Her haben sich die USA und der Iran auf ein Rahmenabkommen zum Kriegsende geeinigt. Das haben beide Kriegsparteien und Vermittler Pakistan mitgeteilt. Aus der Nachrichtenredaktion berichtet Astrid Rolle.
2: Die USA und der Iran hätten die sofortige und dauerhafte Einstellung der militärischen Operationen an allen Fronten erklärt, teilte Pakistans Ministerpräsident Sharif mit. Dies schließe auch den Libanon ein. US-Präsident Trump erklärte, er habe bereits die sofortige Aufhebung der US-Seeblockade gegen iranische Häfen angeordnet. Auch der Iran kündigte ein Ende des Krieges und der Militäreinsätze in dieser Nacht an. Die offizielle Unterzeichnung der Vereinbarung ist nach pakistanischen Angaben für nächsten Freitag in der Schweiz geplant.
1: Der nationale Bildungsbericht 2026 befasst sich in diesem Jahr mit Bildungsungleichheiten aufgrund sozialer Herkunft. Der Bericht von unabhängigen Forschern erscheint alle 2 Jahre. In der Vergangenheit wurden dabei oft Mängel aufgezeigt. Nicole Markwald berichtet.
3: Bundesfamilienministerin Karin Prien, CDU, stellt heute die aktuelle Ausgabe vor. In der diesjährigen Bestandsaufnahme schauen die Wissenschaftler besonders darauf, welche Folgen Bildung, Beruf und Einkommen der Herkunftsfamilie für den Bildungsweg von Kindern haben. In der Erhebung vor 2 Jahren bemängelte der Bericht fehlende Fachkräfte und unzureichende Finanzierung. Zudem herrsche im deutschen Bildungssystem eine hohe soziale Ungleichheit, hieß es auch damals.
1: Die Bildungsminister der Länder wollen Schüler im Unterricht mehr für historische Hintergründe sensibilisieren. Ein aktualisierter Leitfaden soll helfen, vor allem historische Zusammenhänge besser zu verstehen. Behandelt werden sollen künftig neue Themen wie etwa Völkerrecht und Fluchtbewegungen mit ihren Ursachen. In Halle in Sachsen-Anhalt steht ein 16-Jähriger wegen mehr als 100 Bombendrohungen vor Gericht. Die Staatsanwaltschaft habe den Jugendlichen wegen Störung des öffentlichen Friedens durch Androhung von Straftaten angeklagt, berichtet die Mitteldeutsche Zeitung. Er soll seine Drohmails an Schulen und Krankenhäuser in Deutschland, Österreich und der Schweiz geschickt haben. Laut Gericht ist der Angeklagte in Deutschland geboren. Das Wetter für Deutschland. Vom Norden bis in den Osten stark bewölkt und noch einzelne Schauer, sonst trocken und oft locker bewölkt. Die Tiefstwerte 13 bis 6 Grad. Tagsüber im Norden und in der Mitte Deutschlands viele Wolken, von der Ostsee bis zum Erzgebirge vereinzelt noch Schauer. Später gibt es allmählich mehr Sonne. Im Südwesten und Süden freundlich mit viel Sonne. Höchstwerte 15 bis 26 Grad. Die Zeit, es ist 3.03 Uhr.
4: Die junge Nacht, wir schauen auf die Straßen. Die A8 Karlsruhe Richtung Stuttgart ist zwischen Pforzheim West und Pforzheim Nord wegen Bauarbeiten noch bis 5 Uhr früh gesperrt. Die A11 Kreuz Uckermark Richtung Berliner Ring ist zwischen Warnitz und Finksberg nach einem Unfall gerade gesperrt. Die A40 Duisburg Richtung Essen ist zwischen Winkhausen und Heißen bis zum 22. Juni noch gesperrt. Die A44 Essen Richtung Düsseldorf ist zwischen Düsseldorf Nord und Flughafen wegen Bauarbeiten gerade dicht. Die A81 Stuttgart Richtung Singen ist zwischen Sinne Fingen Ost und Böblingen Hulb wegen einer Baustelle in beiden Richtungen noch bis 5 Uhr früh gesperrt. Die A94 München Richtung Passau ist zwischen München Riem und Feldkirchen Ost wegen Bauarbeiten noch bis ca. 5 Uhr gesperrt. Und die A480 Reiskirchen Richtung Gießen ist zwischen dem Reiskirchener Dreieck und Wettenberg wegen einer Baustelle bis 5 Uhr früh noch in beiden Richtungen gesperrt. Ah, und die Meldung haben wir auch noch. A553 Bliesheim Richtung Brühl ist zwischen Brühl Ost und Brühl Nord wegen Bauarbeiten gesperrt. That's it!
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4: Sebastian Röpke, hey, cool, dass ihr dabei seid. Ey, wir waren eben mit junge Nachtreporter Maxim im Gefängnis. Keine Sorge, er hat nichts Angestelltes für seine Reportage. Ja, und er hat einige darüber gemacht, wie es ist, im Gefängnis zu sitzen, wie sich das anfühlt, in dieser Zelle zu sein. Ich finde es übelst spannend, das Thema. Ja, wir waren eben mit ihm beim Filzen und in 3 Tracks gehen wir gemeinsam mit ihm in die Zelle rein. Ich bin sehr gespannt. Der Sebo ist hier. Hi.

0: Quadratmeter, ein kleines Bett, ein kleiner Tisch, ein Schrank, Waschbecken und eine Toilette mitten im Raum. Hinter einer sehr, sehr, sehr dicken Tür, die abgeschlossen ist. Ja, so sieht so ein Haftraum aus, also eine Gefängniszelle. Junge Nachtreporter Maxim hat sich diesen Raum nicht nur angeguckt, er war darin allein eingesperrt. Maxim, vorhin hast du uns schon erzählt, dass du ordentlich gefilzt worden bist, musstest dich da ausziehen, Sachen abgeben, hast eine Uniform bekommen. Wie ging's dann weiter?
1: Die Beamten haben mir so einen Rollwagen dahingestellt, kennt man so aus der Gastro, und da einen großen grauen Sack draufgestellt mit meinem neuen Hab und Gut drin. Und mit dem Sack und dem Rollwagen bin ich dann in Begleitung von drei Justizvollzugsbeamten durch die Gänge der JVA Remscheid zu meiner Zelle gebracht worden. Und schon auf dem Weg zur Zelle war es turbo unangenehm, weil ich dann zum ersten Mal die Gefangenentrakte gesehen habe.
0: Ah, wie unangenehm. Wie war es für dich?
1: Es ist eine völlig andere Welt. Also bis zu 558 Gefangene finden Platz im geschlossenen Vollzug der JVA in Remscheid. Es sind mehrere Trakte, mehrere Etagen und du kannst durchgucken von oben bis unten. Am Ende war es halt wirklich so, links wie rechts, oben wie unten, Tür an Tür an Tür, alle dick, alle verschlossen. Es war viel ruhiger, als ich dachte, und es war extrem erdrückend.
0: Ja, das glaube ich dir. Ich spüre das gerade. Und wie war es dann in der Zelle?
1: Es ist sehr unpersönlich. Es ist alles weiß in der Zelle, alles kalt, das Bett ist hart, die Fenster sind vergittert.
0: Ja, was macht man vor allen Dingen da die ganze Zeit drin, wenn man da drin sitzt? Was hast du gemacht?
1: Genau das, was viele Gefangene tun, nämlich nachgedacht. Und das ist auch wohl das Härteste an der Haft, haben mir ganz viele Inhaftierte erzählt. Man hat eben unfassbar viel Zeit, um über seine Fehler nachzudenken.
0: Oh Gott, ey, Maxim wurde aber wieder rausgelassen. Es gibt aber Menschen, die verbringen eine lange Zeit in so einer Zelle. 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

ja, ich bin ja auch nicht aus Stein, Leute. Ne? 3.21 Uhr, hier ist die Junge Nacht der ARD. Die Bella, die hat sich reingemeldet über die 0221-567-89111. Eigentlich, weil Kathleen aus Datteln Nacken hatte und sie wollte nur mal sagen, dass Wärme hilft. Danke nochmal für den Tipp, ich habe sie weitergeleitet. Sie hat dann aber noch geschrieben, ich höre dir gerne zu, du machst das wirklich toll. Und ich so, oh mein Gott! Dankeschön, wie süß von dir. Und ich habe mich mega gefreut. Und sie meinte, ja, heutzutage bekommt man viel zu selten Lob, wenn man irgendwas gut macht. Ja, ist halt so, ne? Also, wenn keiner was sagt, dass es schlecht war, dann ist das schon Lob bei uns meistens.

0: halb vier haben wir es, die junge Nacht. Wir schauen auf die Straßen. Die A8 Karlsruhe Richtung Stuttgart, die ist zwischen Pforzheim West und Pforzheim Nord wegen Bauarbeiten noch bis 5 Uhr früh gesperrt. Die A11 Kreuz Uckermark Richtung Berliner Ring ist zwischen Warnitz und Pfingstberg nach einem Unfall gesperrt. Die A40 Duisburg Richtung Essen ist zwischen Winkhausen und Heißen noch bis zum 22. Juni gesperrt. Die A44 Essen Richtung Düsseldorf ist zwischen Düsseldorf Nord und Flughafen wegen Bauarbeiten auch gerade dicht. Die A81 Stuttgart Richtung Singen ist zwischen Sindelfingen Ost und Böblingen Hulb wegen einer Baustelle in beiden Richtungen bis 5 Uhr früh noch gesperrt. Die A94 München Richtung Passau ist zwischen München-Riem und Feldkirchen-Ost wegen Bauarbeiten bis ca. 5 Uhr gesperrt. Die A480 Reiskirchen Richtung Gießen ist zwischen dem Reiskirchener Dreieck und Wettenberg wegen einer Baustelle bis 5 Uhr früh noch in beiden Richtungen gesperrt. Und die A553 Bliesheim Richtung Brühl ist zwischen Brühl-Ost und Brühl-Nord wegen Bauarbeiten auch gerade gesperrt. That's it!
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0: Mit Sebastian Röpke, hello, hello. Ja, jetzt ist so um 3:30 auch die Uhrzeit, wo vielleicht Leute in der Frühschicht sich so langsam aus dem Bett schälen. Und dann ist das ja manchmal, wenn man in einer Beziehung ist, so der eine muss schon raus und die andere Person könnte eigentlich noch weiter schlafen. Aber die andere muss ja auch gucken, wo sind die Klamotten, wo ist die Tür eigentlich, wo komme ich hier durch. Deswegen, Licht ist vielleicht so ein bisschen das Problem, aber nun gut, also... Ich glaube, dass jeder das kennt in der Frühschicht, dass man dann auf der einen Seite liegt und man dürfte eigentlich noch weiter pennen und sich die ganze Zeit denkt, bitte, mach nicht das große Licht an.

0: Meine Güte, da haben wir aber viele Fax rausgeschnitten. 3.38 Uhr, hier ist die Junge Nacht der ARD am Montag. Aber Leute, da war ja so eine Woche noch, also die letzte, ne? Also die ist jetzt gerade erst rum. Deswegen, man könnte ja auch vielleicht nochmal schauen, was war die Woche noch Thema? Ja, SpaceX Börsengang war auf jeden Fall ein Thema. Das Unternehmen von Elon Musk.
1: 10, 1, 0. Der größte Börsengang jemals steht an, weil eins der aktuell gehyptesten Unternehmen an die Börse geht, SpaceX von Elon Musk.
2: Elon Musk hat ja Millionen von Followern in den sozialen Netzwerken und viele von denen werden diese Aktien kaufen.
3: Vom Bauchgefühl freue ich mich ein bisschen darauf, bin aber auch ein bisschen skeptisch.
4: Kevin hat 50.000 Euro investiert und hofft, dass der Kurs vor allem steigt und nicht abrauscht.
3: Wenn es weg ist, wäre ärgerlich.
5: Wirtschaftsexperten raten dazu, Aktien nur mit Geld zu kaufen, was einem gerade nicht so wichtig ist, denn im Moment macht SpaceX noch hohe Verluste.
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Leak It von Flow, britische Girl Group. 3.49 Uhr haben wir es gleich hier in der jungen Nacht der ARD. Die ersten Kollegen von der Frühschicht, die trudeln hier gerade ein. Und ich merke dann immer wieder, ich laber die total voll, weil ich hier die ganze Zeit immer alleine rumstehe und denke, juhu, da sind andere Menschen. Ja. Hier ist die junge Nacht der ARD. Am Montag, guten Start in die Woche euch.

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1: Um 4 Uhr mit Moritz Kleiss. Deutschland, Frankreich, Italien und Großbritannien haben sich bereit erklärt, Sanktionen gegen den Iran aufzuheben. Sollte das Land klare und überprüfbare Schritte in Bezug auf sein Atomprogramm unternehmen, stelle man diesen Schritt in Aussicht, teilten die Staats- und Regierungschefs mit. Der Iran dürfe niemals in den Besitz einer Atomwaffe gelangen. Zuvor hatte unter anderem der Vermittler Pakistan mitgeteilt, dass sich die Kriegsparteien auf ein Rahmenprogramm zur Beendigung des Krieges geeinigt hätten. Am Abend haben Zehntausende in Genf gegen den G7-Gipfel in Frankreich demonstriert. Die Veranstalter sprachen von 60.000 Teilnehmern, die Polizei von 20.000. Dabei kam es auch zu gewaltsamen Ausschreitungen. Angela Ulrich berichtet.
2: Demonstrierende bewarfen Polizisten mit Steinen, Flaschen und Feuerwerkskörpern. Sie zündeten mindestens ein Auto an. Auch Müllcontainer und Autoreifen brannten. Scheiben gingen zu Bruch an einigen Banken, Geschäften und einem UN-Gebäude. Die Sicherheitskräfte antworteten mit Tränengas. Auch ein Wasserwerfer kam zum Einsatz. Die Polizei sprach von rund 20.000 Demonstrierenden. Der Protestzug war am Nachmittag in einem Park am Ufer des Genfersees friedlich gestartet. Auf vielen Plakaten ging es um mehr Rechte für Frauen, besseren Klimaschutz und Frieden in Palästina und um Kritik an den G7, die sich im nahen Evian treffen.
1: Bei der Fußball-WM in Amerika haben die beiden weiteren Gruppengegner der DFB-Elf gegeneinander gespielt. Dabei hat die Elfenbeinküste gegen Ecuador dank eines Last-Minute-Tores 1:0 gewonnen. Deutschland ist damit nach dem ersten Spieltag Tabellenführer. Die Nationalmannschaft gewann am Abend gegen Curaçao mit 7:1. Außerdem hatten sich bei der WM die Niederlande und Japan 2:2 getrennt. Damit hat die Mannschaft von Bondscoach Koeman den erhofften Auftaktsieg verpasst. Aus Dallas berichtet André Siems.
3: So ein richtiger Muntermacher war der Kick nicht, vor allen Dingen in der ersten Halbzeit. Beide Teams verteidigten stabil, beiden fiel aber auch nur sehr wenig ein. Das änderte sich in der zweiten Hälfte. Van Dijk brachte mit seinem ersten WM-Tor die Niederlande in Führung. Japan glich in der 57. Minute durch Nakamura aus. Die Elftal aber zu diesem Zeitpunkt besser, kam durch WM-Debütant Sommerville nach einer guten Stunde zur 2:1 Führung. Japan steckte allerdings nie auf, zeigte Comebacker-Qualitäten und machte kurz vor Schluss noch durch den ehemaligen Frankfurter Kamada das 2:2, am Ende absolut leistungsgerecht.
1: Das Wetter. Vom Norden bis in den Osten stark bewölkt und noch einzelne Schauer. Sonst trocken und oft locker bewölkt. Tiefstwerte 13 bis 6 Grad. Tagsüber im Norden und in der Mitte Deutschlands viele Wolken. Von der Ostsee bis zum Erzgebirge vereinzelt noch Schauer. Später allmählich mehr Sonne. Im Südwesten und Süden freundlich mit viel Sonne. Höchstwerte 15 bis 26 Grad. Die Zeit 4:03 Uhr.
4: Die junge Nacht, wir schauen auf die Straßen. Die A8 Karlsruhe Richtung Stuttgart ist zwischen Pforzheim West und Pforzheim Nord wegen Bauarbeiten noch bis 5 Uhr früh gesperrt. Die A40 Duisburg Richtung Essen ist zwischen Winkhausen und Heißen bis zum 22. Juni noch gesperrt. Die A44 Essen Richtung Düsseldorf ist zwischen Düsseldorf Nord und Flughafen wegen Bauarbeiten noch gesperrt. Die A81 Stuttgart Richtung Singen ist zwischen Sindelfingen Ost und Böblingen Hulb wegen einer Baustelle in beiden Richtungen noch bis 5 Uhr früh gesperrt. Die A94 München Richtung Passau ist zwischen München-Riem und Feldkirchen-Ost wegen Bauarbeiten noch bis ca. 5 Uhr dicht. Die A480 Reiskirchen Richtung Gießen ist zwischen dem Reiskirchener Dreieck und Wettenberg wegen einer Baustelle bis 5 Uhr früh noch in beiden Richtungen gesperrt. Und die A553 Bliesheim Richtung Brühl ist zwischen Brühl-Ost und Brühl-Nord wegen Bauarbeiten noch gesperrt. That's it!
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4: Mit Sebastian Röpke, hello, hello, willkommen in der neuen Woche. Ich wünsche euch einen guten Start in diese neue Woche. Wir ziehen ja gemeinsam die Schutzfolie von diesem Montag ab. Er ist noch ganz, ganz neu. Ja, was? Ihr wollt nicht aufstehen und arbeiten gehen? Tja, die Frage ist ja nicht, was ihr wollt, sondern was will Nina Chuba? Ich will nicht

0: 12 nach 4. Hier ist die junge Nacht der ARD. Leute, in diese Maus hier, ne? Das ist einfach auch Forever Maus, oder?
1: E.T. nach Haus telefonieren.
0: E.T. von Hollywood-Director Steven Spielberg ist einfach ein iconic Alien, oder? Den er da erschaffen hat. Jeder kennt ihn, jeder liebt ihn. Ja, und jetzt gibt's Nachschub. Es gibt im Kino wieder was von Spielberg. Wieder mit Aliens. Kinomann Marcel Emmel, sag uns, sind die genauso süß wie E.T., diese Aliens?
2: Ja, Moment mal. Ich habe ja nicht gesagt, dass man Aliens in diesem Film sieht. Also, das kann sein, das muss aber nicht. Ich sag mal gar nichts.
0: Ach so, alles klar. Ja, aber es geht doch um Aliens. Also, Emily Blunt wird ja da befallen.
2: Ja. Sie spielt da im Film so eine Wettermoderatorin, die plötzlich halt wie besessen ist. Mhm. Und sie merkt, sie ist gar nicht die Einzige.
3: Was passiert mit mir? Ich hab Angst, ich hab panische Angst.
4: Musst du aber nicht haben. Du hast nur noch jemanden.
3: Daniel Kerner.
4: Wer ist da?
3: Sie dürfen nicht zum Haus zurückgehen. Die haben sie gefunden. Ich weiß nicht, wer sie sind, aber die werden sie umbringen.
2: Ja, und von da aus stricken sich jetzt im Film mehrere Parallelgeschichten. Und für manche geht es um den angeblich größten Reveal der Menschheitsgeschichte.
5: Menschliche Rasse wird nicht akzeptieren, was wir wissen.
0: Und dann macht es irgendwann Boom und alles löst sich auf, oder wie?
2: Ich kann und will das gar nicht groß verraten, wie das hier aufgelöst wird. Das würde nämlich komplett das Kinoerlebnis zerstören. Disclosure Day ist für mich ein guter Film, auch ein richtig guter. Ich meine, du hast Emily Blunt, du hast Josh O'Connor, Colin Firth und den großartigen Coleman Domingo. Super Cast, bei deren Reise ich auch total mitgehe. Nur wird aus diesem ganzen Zeug, was ich da jetzt gerade skizziert habe, zu wenig gemacht und ist dabei mit 2,5 Stunden für mich auch zu lang. Und zu wenig und zu lang ist für mich einfach keine gute Kombination. Was aber passieren wird, du kommst nach diesem Film raus und kannst wirklich gut drüber diskutieren. Also einmal thematisch, Aliens ja, Aliens nein. Mhm. Und vor allem, was der Film dann am Ende draus macht oder nicht.
0: Crazy. Disclosure Day. Tag der Wahrheit. Neues aus dem Universum von Steven Spielberg. Ist ab jetzt im Kino. Aber Marcel, 2,5 Stunden und dann hast du auch noch verraten, dass man wahrscheinlich gar nicht so viele Aliens sieht. Weißt du, ich bin jetzt noch nicht so komplett überzeugt. Tampa City jetzt mit Self-Aware. Hier ist die junge Nacht der ARD am Montag.

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1: 420 haben wir es genau. Ihr hört die Junge Nacht der ARD am Montag. Nummer hier im Studio 0221 567 89111. Da hatte Felix eben gesagt, er hat überhaupt keinen Bock auf Schule. Ja, Felix, wenn man so wenig nachts schläft, sondern Radio hört, hätte ich vielleicht auch weniger Bock auf Schule. Ja, erste Stunde Mathe oder so. Leute, die Sendung Der Tag in Berlin und Brandenburg vom RBB, ja, ist eigentlich nicht so ausgelegt für Beziehungstipps oder ne, sowas, sondern da geht's halt eher um, ja, wie war der Tag in Berlin und Brandenburg. Ja, und trotzdem haben wir hier in diesem kurzen Interview gelernt, ja, wie man eine Beziehung langfristig aufrechterhält.
2: Also wir haben gestern den 8. Hochzeitstag gehabt.
3: Nein, dann herzlichen Glückwunsch vom RBB. Letzte Frage, was ist ein Garant für eine glückliche Ehe?
2: Dass man sich gegenseitig so akzeptiert, wie man ist.
4: Lutschen, gut lutschen. Vor allem gut lutschen.
3: Gut lutschen?
4: Lutschen.
3: Gut, dann erstmal vielen, vielen Dank dafür.

0: Der pimmelt so aus, der Song, ne? 16:30 haben wir es. Hier ist die junge Nacht. Wir schauen auf die Straßen. Die A8 Karlsruhe Richtung Stuttgart ist zwischen Pforzheim West und Pforzheim Nord wegen Bauarbeiten noch bis 5 Uhr früh gesperrt. Die A30 Osnabrück Richtung Bad Oeynhausen ist im Kreuz Bad Oeynhausen wegen Bergungsarbeiten noch bis ca. 5 Uhr gesperrt. Die A38 Halle Richtung Göttingen ist zwischen Dreieck Halle Süd und Schäfstedt wegen eines Fahrzeugbrandes gerade gesperrt. Die A40 Duisburg Richtung Essen ist zwischen Winkhausen und Heißen noch bis zum 22. Juni gesperrt. Die A44 Essen Richtung Düsseldorf ist zwischen Düsseldorf Nord und Flughafen wegen Bauarbeiten auch gerade dicht. Die A81 Stuttgart Richtung Singen ist zwischen Sindelfingen Ost und Böblingen Hulb wegen der Baustelle in beiden Richtungen noch bis 5 Uhr früh gesperrt. Die A94 München Richtung Passau ist zwischen München Riem und Feldkirchen Ost wegen Bauarbeiten noch bis 5 Uhr gesperrt. Die A480 Reiskirchen Richtung Gießen ist zwischen Reiskirchener Dreieck und Wettenberg wegen der Baustelle bis 5 Uhr früh noch in beiden Richtungen gesperrt. Und die A553 Bliesheim Richtung Brühl ist zwischen Brühl Ost und Brühl Nord wegen Bauarbeiten gesperrt. That's it.
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0: Mit Sebastian Röpke, natürlich auch mit euch, Leute. Nummer hier im Studio 0221-567-89111. Ich hatte eben junge Nachthörer Felix geoutcalled. Ich dachte, der wäre schon längst im Bett. Ja, nee, er hat sich dann direkt nochmal reingewendet. Ich so, Bruder, wie willst du denn später in der Schule sitzen? So, und er so, naja, so ein Energy Drink regelt das vielleicht. Ja, passender Track für deinen Tag in der Schule heute, Felix. Alex Warren, Fever Dream. Wir sehen uns hier. Hi.

Show Me Love with the MC. 4.37 Uhr hier ist die junge Nacht der ARD. Ja, ey, Mut zur Lücke, ne? Auch einfach mal was weglassen. Hä? Warum denn nicht, ja? Weil Calvin Harris und Jazzy haben einen neuen Track draußen, Satisfy. Ja, alle schon so, ey, Soundtrack für Festival Ibiza Saison 2026, safe. Aber dieser Track verzichtet, also Calvin Harris verzichtet hier absichtlich auf diesen classy Drop. Ihr kennt das in der EDM-Musik, dann ist so, baut sich das so auf, kurzer Break und dann ist so, nee, findet in diesem Track nicht statt. Hat er sich gedacht, lassen wir einfach mal weg. Hä, funktioniert aber trotzdem.

One Way aus dem Teufel trägt Prada 2 Soundtrack von Lady Gaga und Doechii. Eine Freundin war in dem Film und ich habe ihn noch nicht gesehen. Sie meinte, lass lieber. Ich so, ja, okay. Ich will mir vielleicht das auch nicht kaputt machen. Ich fand den ersten ja gut, deswegen dachte ich mir so, naja, dann gucke ich den zweiten. Vielleicht doch nicht. Naja. Post Malone mit Circles gibt's jetzt für euch hier im Radio. Hier ist die junge Nacht der ARD. Ich wünsche euch einen guten Start in diesen Montag.

Boah, ich habe eine Kollegin aus der Frühschicht gerade gedrückt. Jetzt rieche ich wie sie. Also riecht gut. Aber ihr checkt, oder? Man hat so seinen eigenen Duft. Ich habe auch ein bisschen was abbekommen. Ich schmecke es auch. Naja. War eine intensive Umarmung. Leute, die junge Nacht der ARD ist over. Wir hören uns in der Nacht von Donnerstag auf Freitag, wenn ihr mögt. Ich schmeiß euch raus mit Zauber Larsen und Lush Live. Und nein, ich habe den Tanz dazu immer noch nicht geübt. Mache ich jetzt vielleicht. Gut, dass Radio ist. Der Sebo ist

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5: Es ist Montag, es ist 5:30.
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7: Na, habt ihr auch reingeguckt bei der
2: FIFA-Fußball-WM?
7: Am Abend war doch das erste Deutschlandspiel und das hat die Nationalelf ganz deutlich mit 7:1 gegen Curaçao gewonnen. Ist, by the way, nicht der höchste WM-Score für Deutschland. Bei der Weltmeisterschaft 2002 hatte die Mannschaft sogar 8 Tore im Spiel gegen Saudi-Arabien geschossen und 0 gewonnen. Nächstes Spiel bei dieser WM ist für Deutschland am Samstag gegen die Elfenbeinküste. 22 Uhr ist da Anpfiff. Bleiben wir doch gleich beim Sport, allerdings nicht ganz so erfolgreich. Die Füchse Berlin haben das Finale in der Handball-Champions League verloren. Ganz knapp mit 34:37 gegen Barcelona. Die spanischen Handballer haben die Champions League damit zum 13. Mal gewonnen. Ja, und beim Basketball ist Alba Berlin auf Meisterkurs. Das Team hat das zweite Spiel der Finalserie gegen Bayern gewonnen mit 86:79. Ja, und auf die Nummer hier haben viele Leute gewartet. Die USA und der Iran haben sich auf ein Kriegsende geeinigt. Ein entsprechender Deal steht, sagt unter anderem US-Präsident Trump. Und der betont auch, die Straße von Hormuz, die wird nicht sofort geöffnet. Das passiert wohl erst am Freitag. Vorher müsste die wichtige Seestraße noch von Minen befreit werden. Eine entsprechende Mission wollen Deutschland, Frankreich, Großbritannien und auch Italien supporten. Gucken wir nach Berlin. Die Hauptstadt bekommt heute nämlich eine neue S-Bahn-Linie, die S15. Ihr erster Abschnitt geht heute in Betrieb. Im 10-Minuten-Takt geht's mit der neuen S-Bahn zwischen dem Hauptbahnhof und Gesundbrunnen hin und her. Ziel ist es, dass der Berliner Norden schneller zum Hauptbahnhof kommt. Zusätzlich soll der Bahnhof Friedrichstraße entlastet werden. Später soll die S15 übrigens noch über den Potsdamer Platz und Gleisdreieck bis zur Yorkstraße verlängert werden.
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7: Sind so zwischen 11 und 13 Grad in Berlin und Brandenburg. Heute immer mal wieder ziemlich windig. Und wir starten erstmal auch noch mit Wolken und vielleicht auch ein bisschen Regen in den Tag. Später, da soll aber auch immer mal wieder die Sonne rauskommen. Und es gibt heute so maximal 20 Grad.
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7: Jo, da sieht's auf den Brandenburger Fernstraßen erstmal soweit ganz okay aus. Gibt keinen schlimmen Unfall oder etwaiges. Aber aufpassen im Stadtverkehr Berlin. Friedrichshain-Stralauer Allee an der Kreuzung Alt-Stralau und zur Elsenbrücke sind die Ampeln gerade außer Betrieb. Da also bitte vorsichtig fahren. Ansonsten ist aber wirklich erstmal alle tippitoppi auf den Straßen. Also da, wo es geht, für euch eine gute Fahrt.
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3: 6 Uhr ist es schon morgen.
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4: Mit Marie Boll.
5: Hey Leute, das war ja ein richtiges Torfeuerwerk bei der
0: FIFA-Fußball-WM.
5: Deutschland hat das erste Spiel 7:1 gewonnen gegen Curaçao. Für die Nationalelf getroffen haben Matcher, Musiala und auf Harvard sogar zweimal und ein Tor gemacht hat auch Nathaniel Brown. War übrigens das erste WM-Spiel für den 22-Jährigen und der freut sich natürlich unbeschreiblich, sagt er, dass er da gleich ein Tor gemacht hat. Nächstes Match für Deutschland ist dann erst wieder am Samstag gegen die Elfenbeinküste. Und es könnte sich das Fritz-Sende-Gelände ruhig mal abgucken, sagen manche bei dieser Meldung hier. Öffis fahren ist in Bonn ab heute kostenlos. Die Stadt hat sich das ausgedacht, weil es in Bonn dicke Verkehrsprobleme gibt, wegen einer gesperrten Brücke. Die Politik will, dass sich die Lage jetzt entspannt und hofft halt, dass viele Leute ihr Auto stehen lassen und stattdessen auf Bus und Bahn umsteigen. Ja, und was macht wohl Berlins regierender Bürgermeister Wegner auf eine Pizza rauf? Mehrere Azubis werden das heute rausfinden. Die backen nämlich mit Wegner und auch Berlins Bildungssenatorin Günther Wünsch zusammen Pizza. Ist eine Aktion zum Ausbildungsstart. Pizza, Salat und Perspektiven heißt die. Dabei wollen Wegner und Günther Wünsch mit den Azubis auch über für sie wichtige Themen sprechen. Also sowas wie bezahlbaren Wohnraum für Auszubildende. Ja, und Frankreich wird heute zum Hotspot für wichtige PolitikerInnen. In Evian startet nämlich der G7-Gipfel. Für Deutschland ist, na klar, Kanzler Merz mit dabei und sogar US-Präsident Trump willkommen. Themen sind unter anderem künstliche Intelligenz oder auch der Ukraine-Krieg. Und auch diese Nachricht hier wird safe besprochen. Die USA und der Iran haben sich auf einen Friedensdeal geeinigt.
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4: Brandenburg erzählen, südlicher Berliner Ring, da haben wir ab 7 Uhr eine Baustelle und der Anschluss Königs Wusterhausen wird in beiden Richtungen gesperrt. Für mindestens 3 Wochen werdet ihr da über Niederdehme umgeleitet. Ab 7 Uhr die Sperrung aber erst. In Berlin haben wir neue Baustellen in Friedrichshain, Petersburger Straße, in Mitte auf der Mollstraße und in Rummelsburg auf der Köpenicker Chaussee. Da jeweils nur eine Spur und deshalb voller. Und wir haben bei der S-Bahn oder beim Fernverkehr und Regionalverkehr umfangreiche Bauarbeiten. Die Stadtbahnstrecke ist zwischen Charlottenburg und Ostbahnhof gesperrt. Für sämtliche Regional- und Fernzüge ihr werdet umgeleitet mit den Zügen oder wenn es nicht geht, fallen die aus. Als Ersatz könnt ihr die S-Bahn nutzen. Kommt gut an.
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4: Guten Morgen, ihr Lieben. Was ist denn jetzt los? Muss
6: einen kurzen Stimmtest machen.
4: Ja.
6: Ist noch da.
7: Ey. Ich kam aus dem Jubeljahr nicht mehr raus.
4: Hast du ja 7-1, oder 8-1?
6: Hast du geguckt?
4: Na, ich habe bis zum 4-1 geguckt. Danach war
6: nicht vorhersehbar.
4: Naja. Was denn?
6: Das ist so ein typischer Daniel Klaus-Move. Weil danach kommt nur noch das Gleiche und dann machst du aus, oder
4: ja,
6: was?
4: Ja, genau. Also danach ist ja nicht mehr spannend gewesen.
6: Na gut.
4: Und da hat mir auch für Curaçao leid getan.
6: Ja, hat mir auch ein bisschen leid getan.
4: Ich bin ab dem 2-1 hätte man dann nicht mehr weitermachen müssen.
6: Als die dann ein Tor gemacht haben, bin ich ganz kurz einmal so nicht richtig aufgesprungen, aber ich bin kurz hoch und ich habe Menschen gesehen, die ein bisschen gejubelt haben.
4: Wirklich?
6: Ja,
4: ja, über dich einfach, weil sie dich gesehen haben.
6: Ach, das stimmt.
4: Ne? Schönen guten Morgen.
6: Sally haben
4: wir alle gemacht. Kate Nash Foundations. Oh, der ist schön.
6: Habe ich auch drauf heute
4: Foundation. Ich bin auch drauf. Nächster Song als Setting Spray. Guten Morgen.
6: Das heißt,

0: Fresh Foundation. War das hier auf Ritz um 6.07 Uhr am Montag in der Frühschicht. Hi. Guten Morgen.
1: Ja, ey, da war ich jetzt am Wochenende endlich auf der ILA. Ja, da durfte ich mich endlich mal ins Cockpit setzen von einem echten Eurofighter, von einem Kampfjet. Und da durfte ich dann nicht mal die Knöpfe drücken.
0: Oh,
1: es ist wirklich Enttäuschung.
0: Mami.
1: Warten überall im Leben auf uns. Und wir müssen uns heute mal angucken, wie kann man mit Enttäuschung besser umgehen.
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0: Ja, weil dieses Enttäuschungsgefühl kann manchmal so richtig wehtun, selbst wenn es nur wegen so einem First-World-Problem ist wie bei dir, Klausilein. Wir haben euch mal gefragt, wovon ihr das letzte Mal so richtig enttäuscht wart.
3: Als ich in Sport meine Note bekommen habe und sie nicht so gut war, wie erhofft.
4: Ich war heute enttäuscht, weil ich meinen Friseurtermin verpasst habe.
5: Ich glaube, ich war das letzte Mal enttäuscht, weil auf Arbeit etwas nicht so lief, wie ich es wollte. Wir wollten was für Social Media drehen und das war in meinem Kopf ganz anders geplant. Im Endeffekt habe ich auch gemerkt, Herrgott, ist jetzt nicht so schlimm, aber in dem Moment war ich schon ein bisschen enttäuscht.
6: Mein Freund wird mich dafür hassen. Wir lieben so indisches Essen und wir bestellen ganz gern mal so Butter Chicken und sie hatte das nachgekocht und es ist leider nicht so super verlaufen.
0: Die Creatorin Lucy Minot ist angehende Psychologin aus Berlin und hat jetzt mal erklärt, warum das so ist.
7: Manche Enttäuschungen fühlen sich riesig an, obwohl nicht so viel passiert ist, weil ganz, ganz hohe Erwartungen dahinter stecken. Also Enttäuschung kannst du quasi auch ohne Erwartungen gar nicht als Konstrukt betrachten.
1: Ey, mega geil. Das merke ich mir auf jeden Fall für das nächste Mitarbeitergespräch, weil wenn ihr hier enttäuscht seid von meiner Moderationsleistung, dann ist ja offensichtlich die Erwartung das Problem gewesen.
0: Stimmt.
1: Wirklich?
0: Ja, stellt sich die Frage, wie geht denn der ganze Sender jetzt damit um, dass wir enttäuscht sind? Und da sagt Lucy, es hilft meistens schon total in sich reinzuhören und mal kurz konkret zu benennen, was hat uns denn gerade so enttäuscht?
7: Und das Gute ist, wenn du das Gefühl benennen kannst, dann ist es tatsächlich nachweisbar so, dass in deiner Amygdala, das ist das Alarmsystem in deinem Gehirn, eine Reduktion von Aktivität zustande kommt. Das heißt, du fühlst dieses Gefühl weniger intensiv und du kannst, wenn du das benennen kannst, was gerade in dir vorgeht, das mit deinen Mitmenschen kommunizieren.
0: Okay.
1: Nee, dann schmeiß mal an deine Amygdala und sag mir doch mal, vielleicht kannst du ja mal versuchen zu kommunizieren. Jetzt, was hat dich denn an meiner letzten Moderation so enttäuscht?
0: Also ich weiß nicht, warum ich es sagte, aber ich dachte, dass du vielleicht übers Wochenende dich ein bisschen vorbereitet hast. Und jetzt sind wir heute hier morgens hingekommen und ich habe gemerkt, gar nichts hast du.
1: Siehst du? Nee, und da haben wir es ja wieder. Stichwort Erwartungshaltung. Ich will dir da auch mal dran arbeiten.
0: Leck mich doch an meine Amygdala.
1: Das hast du ja gerne gesagt.

0: Lisa zusammen mit Doja Cat und Ray Born Again war das hier auf Fritz um 6.16 Uhr am Montag. Guten Morgen!
1: Eine kurze Frage, einfach damit wir alle mal auf dem gleichen Stand sind. Wer kann hier mitsingen?
0: Wir dürfen nicht mehr singen. Nein!
1: Es war ja auch nur rhetorisch gefragt, ich würde. Doja kennt niemals die Bühne rauben, ja?
0: Das ist aber nett, da freut sie sich.
1: Nein, natürlich, gern geschehen und deshalb schicken wir euch natürlich hin. Und also, das wird eine richtig geile Show. Das ist ja einfach schon richtig, richtig fett, wie sie abgeht, wie wir alle auf ihre Mucke stehen und was das für ein schönes Konzert
0: wird. Die Frau macht einfach Hits jetzt.

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1: Vollkommen richtig.
0: So, und ich sage mal so.
1: Ja.
0: Könnt ihr vielleicht demnächst bald.
1: Ganz bald. Hab ich nicht geguckt, wann machen wir das denn?
0: Passieren. 0331 70 97 110. Müsst ihr zuhören. Ganz bald.
1: Wirklich bald?
0: Ja, schon.
1: Moin. Swam.

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0: Ricky, Mel und Barré mit Was jetzt auf Fritz um 6.22 Uhr morgen.
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2: Eher grau heute, starten wir rein und so bleibt es auch den ganzen Tag. Es kann auch windig werden, überwiegend aber trocken. So gegen Abend kann dann auch mal kurz Sonne rauskommen, bei so um die 20 Grad maximal.
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2: Wir müssen reden, Klaus, wegen einer Sache.
3: Was ist denn?
2: Am Wochenende war ILA,
3: ja.
2: Internationale Luftfahrtausstellung.
3: Ja.
2: Du hast im Vorfeld die ganze Redaktion verrückt gemacht, dass wir dich da als Journalisten akkreditieren,
3: ja.
2: Also anmelden, damit du dahin darfst.
3: Ja, ich bitte dich, das ist ja mein Job irgendwo, ne? Das ist ja eine Berufung auch.
2: Ja. Kannst du den Leuten das vielleicht erklären, was da der Job von einem Journalisten ist auf der ILA? Mach doch einfach mal.
3: Na klar, gerne. Also guck mal, man muss sich vorstellen, da sind die mächtigen Luftfahrt- und Rüstungsunternehmen vertreten. Ne? Da muss man natürlich genau hingucken, kritisch beleuchten, die neuesten Entwicklungen auch mal beobachten und natürlich für euch da draußen einordnen. Das wäre jetzt so eigentlich die Aufgabe.
2: Gut, dann wissen wir das jetzt und jetzt haben wir mal in deine Aufnahmen reingehört.
3: Ach so?
4: Boah, Alter! Boah, ist das laut, ey!
3: Geil, da hinten mit Currywurst.
2: Ja, da wurde ja nicht kritisch beleuchtet, ja, weil da wurde auch gar nicht so genau hingeguckt, beobachtet und eingeordnet.
3: Und am Strich sagen, da fehlt jetzt natürlich, das ist jetzt verkürzt dargestellt, da fehlt jetzt der Feinschliff.
2: Ja.

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0: 6:30 Uhr, guten Morgen.
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2: Mit Marie Boy. Na und besser hätte Deutschland doch gar nicht starten können bei der
1: FIFA-Fußball-WM.
2: Die Nationalelf hat ihr erstes Spiel gegen Curaçao deutlich gewonnen mit 7:1. Bis zum nächsten Deutschland-Match müssen wir noch ein bisschen warten. Das ist erst am Samstag gegen die Elfenbeinküste. Die hat in der Nacht, by the way, auch ihr erstes Spiel gehabt und 1:0 gegen Ecuador gewonnen. Niederlande gegen Japan ging 2:2 aus und Schweden hat 5:1 gegen Tunesien gewonnen. Ja, und das ist eine kleine Premiere heute in Brandenburg. Im Landtag gibt es zum ersten Mal einen runden Tisch gegen Judenfeindlichkeit. Der Antisemitismusbeauftragte des Landes Büttner lädt dazu ein. Mehrere jüdische Gemeinden aus Brandenburg, verschiedene Ministerien oder auch die Zentralstelle für Antisemitismus sollen vorbeikommen. Großes Ziel ist es, alle besser miteinander zu vernetzen, aber auch Prävention ist da heute ein großes Thema. Frauen arbeiten öfter in Teilzeit. Deutschland geht deswegen viel Wohlstand durch die Lappen. So ähnlich sagt der Präsident des Deutschen Instituts für Wirtschaftsforschung, Fratscher. In einem Zeitungsinterview hat er erklärt, würden Frauen mehr arbeiten, dann wäre das auch richtig gut, um das Rentensystem zu stabilisieren. Etwa die Hälfte der arbeitenden Frauen ist in Teilzeit, liegt oft daran, dass sie sich neben Job beispielsweise um ihre Kinder kümmern müssen. Ja, und da freut sich auch die Bundesregierung. Die USA und der Iran haben sich auf einen Friedensdeal geeinigt. Und das ist nicht nur wichtig für einen stabileren Nahen Osten, sagt Kanzler Merz, sondern auch für die Weltwirtschaft. Die könnte sich jetzt wieder erholen. Mit dem Iran-Krieg gab es doch Probleme auf der Straße von Hormus. Und weil die so wichtig für den Schiffstransport von Öl und Gas ist, sind die Preise gestiegen, beispielsweise für Sprit.
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3: Brandenburger Zehen, südlicher Berliner Ring, da ist die Anschlussstelle Königs Wusterhausen ab 7 Uhr in einer halben Stunde gesperrt in beiden Richtungen für mindestens 3 Wochen. In Berlin 100 Richtung Wedding 10 Minuten länger an der Baustelle der Detmolder Straße. Und wir haben 3 neue Baustellen in Berlin, wo jeweils nur eine Spur frei ist. In Friedrichshain, Petersburger Straße, in Mitte auf der Moldstraße, beide Richtungen. Und in Rummelsburg auf der Köpenicker Chaussee statt einwärts am Heizkraftwerk Klingenberg. Da ist wegen Baustellen wahrscheinlich ein bisschen voller heute. Und nach wie vor ist die Stadtbahnstrecke gesperrt für den regionalen Fernverkehr zwischen Charlottenburg und Ostbahnhof. Ihr werdet umgeleitet oder könnt mit der S-Bahn drumherum fahren. Kommt gut an.
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4: Frühschicht. Morgen.
3: Ach, meine Liebe, grüß dich. Du machst mir ein Käffchen, bitte.
4: Was ist denn mit dir los?
3: Machst du mal kurz ein.
4: Oh, Mann. Wenn jetzt Sabrina Carpenter mit Espresso. Bei dir muss man auch immer auf der Lauer sein, ne?
3: Warum finde ich den anderen so lustig?
4: Ja, das fragen sich alle.
3: Ja, das stimmt. Das tut mir leid.

0: Sabrina Carpenter mit Espresso um 6:35. Guten Morgen.
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2: Sommer, See, große Gefühle und natürlich eine Liebesgeschichte, die nie so richtig vorbei ist. So sollen eure nächsten Wochen aussehen, können wir verstehen.
0: Also zumindest sieht so vor allem eine neue Amazon-Serie aus. Mit Every Year After hat Prime Video gerade die nächste große BookTok-Verfilmung gestartet. Anna, schönen guten Morgen.
3: Guten Morgen.
0: Warum reden da gerade alle drüber?
3: Na, weil die Serie eigentlich größer ist als sie selbst oder besser gesagt größer gemacht wird. Denn Every Year After basiert auf einem Roman, der auf BookTok riesig geworden ist. Also auf dem Teil von TikTok, auf dem Menschen Bücher empfehlen, feiern und teilweise zu Bestsellern machen. Und die Streamingdienste haben längst gemerkt, wenn ein Buch da erfolgreich ist, dann bringt es direkt die riesige Fangemeinde mit.
2: Na, dann nimm uns doch mal mit. Worum geht's?
3: Es geht um Percy, die nach über 10 Jahren zurück in ihr Heimatdorf kehrt. Und genau da trifft sie Sam wieder, ihre erste große Liebe.
4: Ich bin eine 28-jährige erwachsene Frau. Ich habe einen der wenigen Jobs, die es im Journalismus gibt. Ich habe eine coole Wohnung, ich habe heiße Männer zum Rummachen. Und jetzt bin ich hier und plötzlich wieder 18. Hm. Und werde von den gleichen Zweifeln und dem Bedauern von früher eingeholt.
3: Ja. Selbstreflexion kann sie. Die Serie springt ständig zwischen Vergangenheit und Gegenwart. Also die erste Teenagerliebe, warum sie sich getrennt haben und die Frage, ob man Liebe, die man eigentlich längst verloren hat, wiederfinden kann.
0: Oh, es ist ein bisschen cheesy, aber also es ist ziemlich cheesy, müssen wir mal ehrlich sein. Aber macht die Serie dann irgendwas anders als andere Romanzen?
3: Nö, aber darum geht's aber überhaupt nicht. Die Serie ist wie so ein perfekt zusammengestellte Sommer-Playlist-Mix. Wunderschöne Landschaften, schöne Menschen, schöner Herzschmerz, Sehnsucht, ganz viel Nostalgie. Also die Serie liefert genau das, was Fans erwarten. Kitschige Dialoge, vorhersehbare Handlung. Wie der perfekte Sommerurlaubsroman zum Berieseln, nur eben in Serienform. Und genau deswegen bin ich, verratet mich bitte nicht weiter, süchtig.
2: Oh, wenn Anna das sagt, so, könnt auch süchtig sein. Every Year After gibt's auf Amazon Prime.

0: wusste ich, ich bin zu Hause. Das ist mein Zuhause. Das ist Berlin. Das finde ich herrlich.
1: Was meinst du, was Tiber heute von der Geschichte erzählt? Die haben wir nicht gesehen. Schönen guten Morgen, Grüße nach Berlin und außerhalb.
0: Das war so schön.

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0: Oswald und Esther Graf mit Sommer auf Fritz um 10 vor 7. Guten Morgen.
1: Und jetzt mal kurz zum Wetter.
2: Also der macht kurz Pause, kann ich euch sagen, der wirklich Sommer. Ja, also heute schon sehr bewölkt. Ab und zu kann die Sonne hier und da mal rauskommen. Überwiegend trocken, wenn dann eine so ganz, ganz schwache Schau, aber eigentlich nicht. Es bleibt trocken, Temperaturen auch schon okay, aber halt nicht so richtig viel Sonnenschein bei 18 bis 20 Grad maximal.
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0: So, also da bleibt ja dann eigentlich uns nur noch für heute übrig, wenn der Sommer kurz mal Pause macht. Ne? Das wir irgendwo hingehen, wo es, ich sag mal, nicht nur ein bisschen wärmer wird, sondern kann sein, dass beim Tipp von Fritz und Bock und Natalia, dass da ein bisschen heiß wird. Puff. Nee, es geht nicht in den Puff.
2: Achso.
0: Aber fast.
2: Wow.
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5: Letzte Chance, Leute. Nur noch heute könnt ihr zur Fotoausstellung Liebe, Sex, Respekt, heiß und kalt im Block O-Café in Frankfurt-Oder. Da seht ihr Hot and Cold Polaroids von der Fotografin Maria Ulrich. Zum Beispiel eine Hand, die sich in eine Kuscheldecke krallt, aber in so kaltblauen Tönen. Es wird intim, es wird sinnlich und queer. Heute zum letzten Mal die Ausstellung Liebe, Sex, Respekt, heiß und kalt im Block O-Café in Frankfurt-Oder. Zwischen 9 und 19 Uhr könnt ihr vorbeischauen und das Ganze für Umme.
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2: 7 Uhr, es ist guten Morgen.
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4: Der
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4: Deutschland hat das erste WM-Spiel gewonnen. 7:1 gegen Curaçao. Gespielt wurde in Houston, Texas und gefeiert, auch bei uns in Berlin und Brandenburg. Auf dem Breitscheidplatz in Charlottenburg gab es beispielsweise einen spontanen, friedlichen Autokorso, so sagt die Polizei. 500 Fahrzeuge waren demnach etwa mit dabei. Gucken wir noch schnell auf die Ergebnisse von der Nacht. Elfenbeinküste Ecuador 1:0, Niederlande gegen Japan ging 2:2 aus und Schweden hat 5:1 gegen Tunesien gewonnen. Ja, und es ist wichtig für alle, die mit dem Zug nach oder durch Berlin wollen. Das geht gerade nicht so gut. Auf der Stadtbahnlinie wird nämlich gebaut, und zwar zwischen Charlottenburg und Ostbahnhof. Und genau deswegen gibt's da keine Züge bis in den Dezember rein. S-Bahnen sind davon größtenteils nicht betroffen, fahren oft also wie gewohnt, könnten aber natürlich voller werden, sagt der Verkehrsverbund Berlin-Brandenburg. Ja, und die Welt, die guckt nach Evian in Frankreich. Da trifft sich ab heute der G7-Gipfel. Auf der To-Do-Liste steht jetzt ein ganz neuer Punkt. Der Iran und die USA haben sich nämlich auf einen Frieden geeinigt. Und es dürfte natürlich eins der neuen Hauptthemen bei diesem Treffen sein. Nochmal fix zur Erinnerung, die G7 sind 7 wirtschaftlich sehr starke Staaten. Darunter sind zum Beispiel Deutschland, Frankreich, Japan oder auch die USA. Ja, und diese G7, die treffen sich einmal im Jahr und besprechen dabei aktuelle wichtige Themen. Noel Martin, den Namen habt ihr vielleicht schon mal gehört. Für ihn startet heute eine Gedenkwoche in Brandenburg. Die soll auch an andere Betroffene rechtsextremer Gewalt erinnern. Noel Martin wurde nämlich vor 30 Jahren in Blankenfelde-Marlow brutal überfallen und war danach querschnittsgelähmt. Vor 6 Jahren starb er dann an den Spätfolgen des Angriffs. Morgen, also am Jahrestag eben dieses Angriffs, gibt's auch eine Demo, zu der will sogar Brandenburgs Ministerpräsident Voigt gekommen.
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3: Brandenburger 10 südlicher Berliner Ring, der Anschluss Königs Wusterhausen ist in beiden Richtungen gesperrt. Für mindestens 3 Wochen über Niederlehme werdet ihr umgeleitet. In Berlin 100 Richtung Wedding, 10 Minuten länger an der Baustelle Detmalder Straße und Richtung Treptow auf der 100 eine Viertelstunde länger ab Sonnenallee. A115 statt einwärts 10 Minuten länger vorm Kreuz Zehlendorf. In Friedrichshain sind an der Kreuzung Stralauer Allee Ecke Elsenbrücke die Ampeln ausgefallen. Und in Mitte haben wir auf der Mollstraße in beiden Richtungen zwischen Otto-Braun-Straße und dem Platz der Vereinten Nationen nur eine Spur frei, da wird's voller. Außerdem ist die Stadtbahn zwischen Charlottenburg und Ostbahnhof für den Regional- und Fernverkehr gesperrt. Ihr werdet umgeleitet oder könnt als Ersatz die S-Bahn nutzen. Ansonsten rollt's, kommt gut an.
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3: Guten Morgen, liebe Menschen.
5: Ich wundere mich, was Moritz hier für komische Studio-Messages schreibt. Ja. Er sagt, seine Frau spricht seitdem dieses Konzert war super schnell. Ich dachte, warum spricht sie denn super schnell? Aber nein, das Konzert war super schnell ausverkauft, wollte er damit sagen. Ja. Und dann, sie spricht nur noch davon, ich bin jeden Tag dabei, Fritz zu hören. Jetzt endlich ist es soweit, Backofen. Ich denke mir so, Junge, was laberst du? Aber der ist natürlich aufgeregt wegen Doja Cat.
3: Ich glaube, der hat einfach nur im Auto ein bisschen diktiert. Also wir können ihm auf jeden Fall mal sagen, ich hoffe, du hast eine gute Freisprechanlage. Ich hoffe, du hast unsere Nummer auf der Kurzwahl und ich hoffe, du hast schon ein anderes Hochzeitsgeschenk, weil können wir dir ja nicht versprechen, ob du jetzt Gästeliste gewinnst.
5: Wenn der Alarm läuft, wollte er damit sagen, musst du halt ganz schnell anrufen, wenn er denn läuft.
1: Ja. Er läuft jetzt. Fritz Gästelistenalarm. 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Weil die beste Liste ist die Fritz Gästeliste. Jetzt anrufen für Doja Cat. Live in der Uwe Arena. 0331 70 97 110.

0: Stellt euch mal vor, dieser Song live. Doja Cat, Say So. War das hier auf Fritz um 7.07 Uhr am Montag? Ja, und könnt ihr erleben.
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2: Übermorgen am Mittwoch spielt sie in der Uber-Arena, präsentiert vom besten Sender, den man an so einem Montagmorgen um 7.07 Uhr überhaupt
0: hören könnte.
2: Das ist natürlich Fritz und wir schreiben euch nicht auf die Gästeliste, sondern ihr kommt rein in den Golden Circle. Also näher dran geht, also näher dran ist wahrscheinlich nur bei ihr auf dem Schoß. Wirklich.
0: So, und das muss man sich auch ein bisschen verdienen. Da können wir nicht einfach sagen, hier, Gästeliste und so. Nein, nein, da müssen wir doch Marcelinho aus der Mitte mal fragen. Marcelinho, warum solltest du in den Golden Circle? Warum hast du das verdient?
3: Hallo, oh mein Gott! Yes! Ich habe jetzt eine ganze Stunde drauf gewartet und ich bin mal zu Doja Cat, ich glaube sogar zweimal, als Drag Queen aufgetreten.
0: Geil!
2: Also ja, zu Songs von ihr, wo du quasi eh schon dann, also die Performance hast du eh schon sitzen quasi, meinst du?
3: Ja, also einmal Kiss Me More, den wir gerade, glaube ich, auch gehört haben und halt Boss Bitch. Damit hat meine Liebe auch so ein bisschen zu Doja angefangen.
0: So, und würdest du dann auch so mit so einem krassen Outfit dann zum Konzert gehen? Wie weit würdest du dich da, wie hoch sollen die Schuhe sein?
3: Oh mein Gott, definitiv hohe Schuhe. Ich glaube, es wird mich sogar als Drag Queen fertig machen.
0: Geil! Ja.
2: In Drag zu Doja Cat, dann brauchen wir... Aber das reimt sich sogar. In Drag zu Doja Cat. Dann brauchen wir jetzt eigentlich nur noch den Codesatz von dir.
3: Die beste Liste ist die Fritz-Gästeliste! Ja.
0: Marceline, du bist einfach im Golden Circle bei Doja Cat.
2: Wirklich?
3: Oh mein Gott!
2: Ist das schön.
0: Ich freue mich.
2: Ich freue mich tatsächlich, also das passiert mir ganz, ganz selten, aber ich freue mich in dem Fall wirklich auch für Doja Cat, dass du hingehst. Du voll geil, Mann.
0: Wie groß bist du mit so hohen Schuhen?
3: Boah, bestimmt 1,90.
0: Guck mal, dann bist du fast schon wieder so groß, dass es gar nicht stört, wenn du vor einem stehst.
3: Ja,
0: weil du einfach riesig bist dann.
2: Mega geil. Ganz viel Spaß. Das wird richtig schön.
3: Dankeschön, danke.
2: Oh, das ist schön.
0: Oh Mann, toll. Ey, feier schön, geh richtig ab, okay? Einfach ja. Golden Circle, Doja Cat, übermorgen bist du dabei.
3: Ich nehme euch mit.
2: Geil, gerne. Und ich wäre gern irgendwann in meinem Leben nur ein einziges Mal um 7.09 Uhr.
0: Nee,
2: also auch um 7.09 Uhr so glücklich. Ja. Guten Morgen.
0: Guten Morgen.

0: wieder Lost Frequencies, habt ihr gehört hier, Fritzen. 7:15 am Montag, guten Morgen.
1: Also ich bin jetzt normalerweise kein großer Fan, wenn so Städte sich gegenseitig bekriegen. Ja, ja. Aber Hamburg, haltet eure Fischbrötchen fest, die Hauptstadt kommt.
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0: Nach monatelanger Generalsanierung der Bahnstrecke fahren jetzt wieder Züge zwischen Hamburg und Berlin. Leute, da kommen ein bisschen die Tränen. Es war auch viel zu tun. 165 Kilometer Gleise wurden erneuert, 61 Kilometer repariert, hunderte Weichen eingebaut, 28 Bahnhöfe modernisiert. Ja, meine
1: und
0: Güte.
1: Da gab es noch den ganzen Hassel um die Umleitung, Schienenersatzverkehr, pipapo. Also ich kenne Leute, die haben Hamburg-Trips komplett abgesagt und sind stattdessen nach Italien gefahren, weil es wohl schneller ging.
0: Hat es länger gedauert als geplant? Ja, ja. Es hat länger gedauert. 6 Wochen, um genau zu sein. Die Strecke sollte eigentlich schon im April wieder freigegeben werden. Na gut, ist doch egal.
1: Hey, aber der Juni ist ja sowas wie der kleine April, ne? Und ganz ehrlich, 6 Wochen Verspätung sind ja für Berlin-Verhältnisse eigentlich immer noch mega pünktlich, muss ich sagen.
0: Da kann man ja eigentlich gar nicht Verspätung.
1: Ich also wirklich. Aber ja, also wollen wir dann noch sagen, dass dafür jetzt die Stadtbahn in Berlin gesperrt ist?
0: Nein.
1: Nee, sagen wir nicht. Ist aber.

0: Ich muss jetzt da ganz kurz nochmal reingrätschen, Klausi. Ja, und zwar möchte ich eine Sache fragen. Du hast gerade wieder von Stadtbahn gesprochen. Ja. Ich weiß, wir haben die Diskussion immer wieder.
1: Ja.
0: Sag mal bitte nochmal, was ist die Stadtbahn für mich, obwohl ich Berlinerin bin. Aber das sagt doch keiner.
1: Das ist alles hier zwischen Charlottenburg und Ostbahnhof
0: da
1: quasi.
0: Da sagt jemand Stadtbahn? Ja,
1: man könnte da auch jetzt kurz für die Message. Wir müssen meine Kollegin nochmal kurz wieder einordnen.
0: Ich meine es gar nicht böse.
1: Ja.
0: Ich will gar nicht so einen Streit
1: nicht
0: oder so.
1: Nein,
0: aber ich habe Stadtbahn. Ich kenne das irgendwie nicht aus Berlin, dass das jemand sagt.
1: Ja, ich kenne es aus Berlin nur, dass man... Guck mal, das ist auch diese ganze Hochbahnstrecke. Das sind
0: was
1: alles
0: für eine Hochbahn, Junge? S-Bahn oder was?
1: Mann, das ist da, wo die S-Bahn halt über den ganzen Straßen drüber fährt. Was ist denn beim Hauptbahnhof?
0: Die S-Bahn fährt immer über den Straßen drüber. Nee, das ist keine Straßenbahn.
1: Warst du schon mal in Langwitz? Warst du schon mal in Lichterfelde? Warst du schon mal in Pankow? Warst du schon mal in... weißt du schon, als Bernau? Die S-Bahn fährt nicht immer auf so Hochbahn.
0: Okay.
1: Die Stadtbahn ist zwischen... Also die von West nach Ost. Wo einmal komplett gerade durch Berlin fährt.
0: So, Mars, ganz kurz. Oh. Über die S-Bahn reden wir gleich. Erstmal wie Stadtbahn. Sagt ihr auch Stadtbahn?
1: Ja.
0: Weil demnach würde ich entscheiden, wie wir hier in der Sendung weitermachen damit.
1: Ja.
0: Okay.
1: Alle schreiben... Nein, bisher hat noch niemand geschrieben, aber gleich kannst du gucken, wenn alle geschrieben haben, schreiben alle
0: Okay, dann sage ich es auch. Ich will gar nicht mehr streiten. Ich will nur, dass wir in einer Richtung sind.
1: Was ist denn jetzt hier die echte Berlinerin? Frage ich mich langsam.
0: Halt dir mal.

0: schmecken, Olivia. Olivia Diel mit Man I Need. 7:24 haben wir. Schönen guten Morgen.
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2: Aber lass dir mal lieber drinnen schmecken, weil draußen macht ja keinen Spaß zu essen. Es ist überwiegend bewölkt. Die Sonne kommt nur so ab und zu mal kurz raus, aber dafür bleibt es trocken. Dafür ist es aber auch ein bisschen windig heute, bei so um die 20 Grad, Max.
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2: Ich freue mich wie Bolle immer noch, ja, obwohl die jetzt schon ein paar Tage läuft, die WM, dass sie läuft. Gestern erstes Deutschlandspiel, 7:1.
0: Das ist schon stark.
2: Ja, ist stark, war jetzt auch nur Curaçao, war jetzt nicht so richtig ein super Favorite, aber egal, ich freue mich trotzdem und ich glaube, Holger Dahl, unser Kollege von der ARD, freut sich auch, oder? Hallo Holger, guten Morgen.
3: Guten Morgen. Danke für eure Begeisterung, das trägt mich durch den Tag, denn bei mir ist ja kurz nach Mitternacht. Also das hilft sehr und ich teile das.
2: Danke.
0: So, 7:1 ist ja jetzt für uns, wenn man an Brasilien 2014 denkt, da sind wir dann Weltmeister geworden und wirklich ein richtig gutes Startergebnis. Kann man den Sack zumachen? Können wir uns quasi schon so mit 1% auf den Titel freuen oder was kann man noch gestern sagen?
3: Ja, also ich würde da schon höher greifen. Der Titel ist im Prinzip seit gestern klar. Ne? Also da müssen wir uns keine Gedanken machen. Gegen den Weltranglisten 82. musst du erst mal 7:1 gewinnen. Nee, Quatsch. Also Deutschland war der Top-Favorit, ist dieser Rolle gerecht geworden. Sie haben so ein bisschen gezittert. Dieses 1:1 war, glaube ich, nicht geplant in der 21. Spielminute, was sie sich da gefangen haben. Aber also ich glaube, es wäre jetzt sehr deutsch, irgendwie nach den Fehlern zu suchen. Erstmal ist das ein richtig gutes Ding und so können die gerne weitermachen.
2: Wer hat dich so am meisten überzeugt gestern auf dem Platz?
3: Also ich fand tatsächlich Lukas Metscher richtig gut, ja. Felix Metscher richtig gut, der das erste Tor geschossen hat. Ich fand den jungen Nene Brown richtig stark, der hat ein Tor vorbereitet, hat ein Tor geschossen auf der Außenverteidigerposition, aber da war viel dabei. Ne? Dennis Undorf, der reinkommt, ein Tor vorbereitet und ein Tor schießt. Also da waren so viele gute Ansätze dabei, dass die, glaube ich, mit einem ziemlichen Grinsen heute in Winston-Salem auf den Trainingsplatz gehen.
0: Also ich bin ja eher so der Fußballfan, ab dem 4:1 war mir zu langweilig, habe ich ausgemacht, ganz ehrlich.
3: Ja,
0: also,
3: ja, komm, ist klar.
2: Das ist kein Spaß, der kennt
0: auch
2: die Spieler nicht.
0: Wird es jetzt künftig für uns ein ganz bisschen spannender als gestern werden?
3: Ja, auf jeden Fall. Also Samstag ist ja in Toronto das Spiel gegen die Elfenbeinküste. Elfenbeinküste gestern 1:0 gegen Ecuador gewonnen. Das Spiel habe ich mir angeguckt. Das, also das sind ganz andere Typen. Ne? Mhm. Also sind wirklich nur Top-Athleten auf dem Platz. Da muss Deutschland echt viel mehr reinhauen in das Spiel. Die haben in der Vorbereitung, haben die 2:1 gegen Frankreich gewonnen. Also das ist ein echter Härtetest. Also wenn du da mal reinguckst, glaube ich nicht, dass du irgendwann nach einem 4:1 wieder abschaltest. Das wird von vorne bis hinten super spannend auf Augenhöhe und danach wissen wir, glaube ich, in welche Richtung das bei der WM für Deutschland so gehen kann.
2: Aber Holger, sag mal, die werden doch wirklich Weltmeister Deutschland, oder?
3: Ja, ist ja versprochen. Habe ja, ich gut. Ja gerade schon gemacht. Und bleibe ich natürlich bei.
2: Heute Abend einer der Top-Favoriten Spanien gegen Kap Verde. 18 Uhr geht's los. Könnt ihr bingen im ersten, Holger. Dir noch eine einigermaßen ruhige oder wenn wenigstens gut gelaunte Nacht.
0: Wirklich?
3: Ja, auf jeden Fall.
0: Schönen Dank. Bis bald. Gute Nacht.
3: Tschüss.

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3: 7:30 Uhr, guten Morgen.
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5: Na, guckt da auch rein bei der
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5: Am Abend war doch das erste Deutschlandspiel und das hat die Nationalelf ganz deutlich mit 7:1 gegen Curaçao gewonnen. Ist, by the way, nicht der höchste WM-Score für Deutschland. Bei der Weltmeisterschaft 2002 hatte die Mannschaft sogar 8 Tore im Spiel gegen Saudi-Arabien geschossen und 0 gewonnen. Nächstes Spiel bei dieser WM für Deutschland ist am Samstag gegen die Elfenbeinküste. Ja, und da haben viele drauf gewartet. Die USA und der Iran haben sich auf ein Kriegsende geeinigt. Ein entsprechender Deal steht, sagt unter anderem Präsident Trump. Und der betont auch, die Straße von Hormuz, die wird nicht sofort geöffnet. Das passiert wohl erst am Freitag. Vorher müsste die wichtige Seestraße noch von Minen befreit werden. Eine entsprechende Mission wollen Deutschland, Frankreich, Großbritannien und Italien supporten. War das Polizeigewalt? Diese Frage ist nachher Thema im Berliner Abgeordnetenhaus. Die Linke hat es angestoßen und will über einen Vorfall sprechen, der vorletztes Wochenende passiert ist. Nach einem Straßenfest in Friedrichshain soll die Polizei wohl grundlos mehrere Menschen attackiert und verletzt haben, so der Vorwurf. Gibt private Videos davon, darauf ist aber nicht alles zu sehen. Ja, und die Bodycams der Polizei, die werden noch ausgewertet. Und zum Schluss ein wunderschöner Full-Circle-Moment, denn wir machen noch mal ein bisschen Sport. Die Füchse Berlin, die haben das Finale in der Handball-Champions League verloren. Allerdings knapp mit 34:37 gegen Barcelona. Die spanischen Handballer sind damit die Champions League-Sieger zum 13. Mal. Ja, und beim Basketball ist Alba Berlin auf Meisterkurs. Das Team hat das zweite Spiel der Finalserie gegen Bayern gewonnen mit 86:79.
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6: Brandenburg A10 südlicher Berliner Ring, der Anschluss Königs Wusterhausen ist in beiden Richtungen gesperrt. Der Verkehr wird für mindestens 3 Wochen über Niederlehme umgeleitet. Und wir haben auf der Straße zwischen Potsdam-Babelsberg und Großbern zwischen A115 und Güterfelde Nord haben wir eine Sperrung, da gab es einen Unfall. Ansonsten gucken wir nach Berlin 100 Richtung Wedding, 10 Minuten länger an der Baustelle Detmolder Straße, 10 Minuten länger auch auf der A115 stadteinwärts an der Baustelle Kreuz Zehlendorf und auf der B1, B5 Alt-Biesdorf stadteinwärts ebenfalls 10 Minuten länger vorm Blumenberger Damm. Rummelsburg auf der Köpenicker Chaussee stadteinwärts, da ist nur eine Spur frei, da wird es voller und beim Regionalverkehr ist wegen umfangreicher Bauarbeiten die Stadtbahn Strecke zwischen Charlottenburg und Ostbahnhof gesperrt. Für den regionalen und Fernverkehr Züge werden umgeleitet oder fallen aus. Ja, ansonsten kommt dann mit der S-Bahn drumherum. Kommt gut an.
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6: Guten Morgen.
7: Hey, wir haben den allergeilsten Gewinn bei Schnee von gestern, den wir jemals hatten. Ja. Nicht gegen unsere Socken und Fritz-Shirt und so liebe ich alles. Aber Leute, haltet euch fest, diese Woche könnt ihr euch einfach bei Schnee von gestern ein 10 Liter Eimer, ist es ja, das ist ja keine Dose, 10 Liter Eimer Gewürzgurken aus dem Spreewald klar machen. Bis zu 80 Gurken sind da drin. Ist das nicht Hammer?
6: Ja, 80 Gurken, das reicht für so ein halbes Fußball. Für die erste Halbzeit gestern hat das gereicht bei mir. Ein 10 Liter Gurkeneimer bei Schnee von gestern.
7: Ich finde das
6: alles
7: so cool.
6: Was ihr machen müsst, ist jetzt anrufen und dann 2, 3 kleine Fräkchen zu gestern beantworten.
7: Eigentlich labern wir miteinander, kann man sagen.
6: 031 70 97 110, zockt gemeinsam mit uns um den 10 Liter Gurkeneimer aus dem Spreewald. Alter, geil, da gibt's. Ey, es ist wirklich.
7: Ich habe so Appetit auf eine Gurke.
6: Ich war selten glücklicher bei diesem Sender zu arbeiten.
7: Und stolz. Bis gleich.
6: Darauf darf man dann stolz sein in diesem Land. Den 10 Liter Gurken einmal, da freue ich mich.
7: 331 70 97 110.

0: WCMC, wait for you. Auf Fritz 7:37, schönen Montagmorgen euch.
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3: Könnt ihr euch diese Woche einfach mal ein Gurkenglas, sorry, Eimer.
0: Ja.
3: Klar machen, 10 Liter Spreewaldgurken. Könnt ihr abräumen diese Woche. Geil. Die möchte auch Caro aus dem Wedding haben. Hallo Caro.
4: Guten Morgen.
3: Isst du sehr gerne Gurken?
4: Ja, schon sehr gerne, ja.
3: Ich auch.
4: Ich kenne auch viele, die auch gerne saure Gurken essen.
3: Ach, du würdest teilen sogar, ja?
4: Was? Ja, ich denke schon.
3: Du bist ja lieb.
0: Also, du weißt, es sind nur 10 Liter Eimer, ne? Also da würde es bei mir eng werden. Aber musst du selber wissen, wenn du ein großes Herz hast.
4: Ist nicht viel zu teilen, ja.
0: Wir stellen dir Fragen, die sich um gestern drehen. Du antwortest so schnell, wie du kannst. Und wenn du was nicht weißt, sagst du einfach ganz schnell weiter. Okay?
4: Okay.
0: Gucken wir mal, wie viele Punkte du machst.
3: Okay. Los geht's.
0: Deutschland hat gestern bei der WM gegen das Team aus Curaçao gespielt. Wer hat gewonnen?
4: Deutschland.
0: Richtig. Wie viele Tore haben wir geschossen?
4: 5.
0: Falsch, 7. Der Likör Blue Curaçao ist nach dem Inselstaat benannt. Welche Farbe hat das Getränk?
4: Blau.
0: Richtig. Seit gestern die ICE-Strecke Berlin-Hamburg wieder offen. Sag mal einen Fisch, der aufs Fischbrötchen gehört.
4: Melbutt.
0: Ja, kann man machen. Seit gestern ist die Berliner Stadtbahn für Rios gesperrt. Das soll bis Dezember so bleiben. Wie viele Monate sind es bis Dezember?
4: 6.
0: Richtig. Gestern hat US-Präsident Trump runden Geburtstag. Wie alt ist er geworden?
4: 78.
0: 80 ist er geworden. Seit gestern dürfen alle Marmeladen Marmelade heißen. Nicht nur die mit Zitrone. Was ist deine Lieblingsmarmelade?
4: Äppe.
0: Wie oft steckt der Buchstabe A im Wort Marmelade drin?
4: Einmal.
0: Wie viel?
4: Zweimal.
3: Ja. Damit hast du 6 Fragen richtig beantwortet. Ich liebe ein bisschen, dass du das 7:1, dass du das einfach nicht wusstest.
0: Ja.
3: Alle reden drüber.
0: Ich hab mein 4:1 auch abgeschaltet. Da war langweilig. Wirklich voll bei
3: ja,
0: dir.
3: Genau.
0: Wirklich.
4: Nein, Mann, ich habe das noch nicht mal angefangen zu gucken.
3: Okay, ist auch scheißegal, wirklich? Weil du hast 6 Punkte. Es ist Montag. Mal wirklich? Gucken, wie jetzt der Rest der Woche läuft. Ja. Genau, wenn jemand mehr hat, dann ist es nicht dein Gurkeneimer, aber jetzt ist es gerade noch dein Gurkeneimer.
0: Noch ist ja. Juhu. Ansonsten würde ich mich jetzt mal so weit aus dem Fenster lassen. Wenn es jetzt gar nicht klappt für dich, vielleicht schicken wir dir eine Trostgurke zu. Ja?
4: Das wäre toll, ja. Dankeschön.
3: Im Umschlag.
4: Ja. Na klar.
3: Super. Caro, hab einen tollen Tag. Vielleicht hören wir uns Freitag wieder.
4: Danke, ja. Macht's gut. Ciao.
3: Danke. Und ihr seid die Nächsten. Macht euch vielleicht einen Gurkeneimer klar, Leute. 0331 70 97 110. Könnt ihr euch jetzt schon bewerben, dann spielen wir vielleicht schon morgen kurz.
0: Kennst du noch diese Briefmarkenkissen, so wo man so Briefmarken so was mitmachen kann?
3: Nee, Opa, kenne ich nicht.
0: Stell dir mal vor, wir machen das einfach mit einer Gurke, machen wir jetzt die Briefe zu. Fand ich gerade richtig lustig.
3: Super lustig.
0: 47, das ist schon guten Morgen, ihr Lieben.

0: über Sowjetunion, Geschichts-LK oder irgendwie alles, was es seit 30 Jahren gibt oder nicht mehr gibt, redet, aber dann wird es irgendwie ganz, ganz schwierig. Es gibt aber zum Glück Leute, die im Gegensatz zu uns, kann man auch mal ganz, ganz ehrlich sagen, ganz, ganz bisschen tiefer einsteigen. Hm. In die Spannung, in alles, was passiert rund um den Ukraine-Krieg, auch unser Wissenspodcaster, Numero Uno, möchte ich mal sagen, ist da mal ein bisschen sehr tief eingestiegen, wenn es vor allem geht um was, was glaube ich jetzt hier gerade im Osten Deutschlands auch eine Rolle spielt, die Sowjetunion.
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0: Achtung, Achtung. Im Namen Ihrer Majestät unterbrechen wir dieses Programm für eine kurzfristige Nachfrage. Es ist gelb und riecht nach Hitz. Hm? Ganz einfach. 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

0: Jola und Daniel hier. Auf den Sack, auf Fritz um 8:09. Guten Morgen.
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3: Sehr bedeckt, viele Wolken, wenig Sonne nur und bisschen windig bei so 18 bis 20 Grad maximal.
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0: Klingt zwar so, als müssten sie sich für irgendwas entschuldigen, müssen sie aber überhaupt nicht. Hier ist der Konzerttipp von Fritz-Reporterin Natalia. Ganz viel Spaß euch.
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4: Sorry, das Klo ist defekt. Inspiriert durch so ein Schild entstand die Band Sorry. Sorry, heute im Lido in Berlin-Kreuzberg. Das Indie-Duo besteht aus Sängerin Asha und Produzent Flo. Die beiden kommen aus Brixton und entschuldigen sich ständig, mindestens so 20 Mal am Tag. Da haben sie ja einen passenden Bandnamen. Sorry, heute im Lido in Kreuzberg. Los geht's um 20 Uhr und Tickets kosten ca. 30 Euro.
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6: Ich bin cool. Ganz cool.
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0: Dominik Feig, Baby Doll auf Ritz, kurz vor 8 haben wir es morgen.
1: Das ist ein ruhiger Song zum Wachwerden.
0: Ja. Ist tatsächlich
1: ganz entspannt.
0: Haben wir mit der Meditationsgruppe letztens auch gehört. Hat nicht so gut funktioniert, muss man ehrlich sagen.

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7: 1 Minute nach 8 ist es. Guten Morgen.
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9: Wie viel Geld im Monat schmeißt ihr eigentlich für Online-Shopping raus? Das wollte die Krankenkasse DAK wissen und hat eine entsprechende Studie dazu gemacht. Über die schreibt die Deutsche Presseagentur, demnach geben die meisten 10- bis 17-Jährigen monatlich so 10 bis 20 Euro für Online-Shopping aus. Etwa 12% sogar bis zu 1.200 Euro. Die Top-Plattformen sind Amazon, Shein oder auch Temu. Und die Produkte, die junge Leute am meisten kaufen, sind Klamotten und Schuhe oder auch Elektronikprodukte. Na, und es war doch wohl ein richtiges Toy-Feuerwerk. Nee, mit Toys war da gar nichts. Torfeuerwerk bei der
2: FIFA-Fußball-WM.
9: Deutschland hat das erste Spiel 7:1 gewonnen gegen Curaçao. Für die Nationalelf getroffen haben Schlotterbeck, Musiala und Undav. Havertz hat sogar zweimal ein Tor gemacht. Und einmal getroffen haben auch Nathaniel Nene Brown und Felix Metscher. Für die beiden war es, by the way, ihr WM-Debüt. Die sind also natürlich doppelt happy, dass sie gleich beim ersten Spiel auch ein Tor geschossen haben. Nächstes Match für Deutschland ist dann am Samstag gegen die Elfenbeinküste. Berlin bekommt heute eine neue S-Bahn-Linie, die S15. Ihr erster Abschnitt geht in Betrieb und zwar im 10-Minuten-Takt geht's da mit der neuen S-Bahn zwischen dem Hauptbahnhof und Gesundbrunnen hin und her. Ziel ist es, dass der Berliner Norden schneller zum Hauptbahnhof kommt. Zusätzlich soll der Bahnhof Friedrichstraße entlastet werden. Später soll die S15 noch über den Potsdamer Platz und Gleisdreieck bis zur Yorkstraße verlängert werden. Ja, und Frankreich wird heute zum Hotspot für wichtige PolitikerInnen. In Evian startet nämlich der G7-Gipfel. Für Deutschland ist, na klar, Kanzler Merz mit dabei und sogar US-Präsident Trump willkommen. Themen sind unter anderem künstliche Intelligenz oder auch der Ukraine-Krieg. Und auch diese Nachricht hier wird nachher safe besprochen. Die USA und der Iran haben sich auf einen Friedensdeal geeinigt.
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8: Brandenburg A10 westlicher Berliner Ring Richtung Dreieckhaveland zwischen Großkreuz und Leest haben wir 20 Minuten länger durch die Baustelle. Und zwischen Potsdam-Babelsberg und Großbern gab es einen Unfall. Deshalb ist da die Straße zwischen A115 und Güterfelder Nord nach einem Unfall gesperrt. In Berlin A100 Richtung Treptow auf der Rudolf-Wissel-Brücke ist die rechte Spur gesperrt. Auch da gab es einen Unfall. Der Stau, der beginnt vorm Dreieck Charlottenburg und 20 Minuten länger braucht ihr da. Die Auffahrt Siemensdamm ist auch gesperrt. Und wenn ihr weiterfahrt auf der A100 Richtung Treptow, dann ist im Tunnel Innsbrucker Platz auch die rechte Spur gesperrt wegen eines kleinen Schlaglochs. A100 Richtung Wedding 10 Minuten länger ab Detmolder Straße. Also durch die Baustelle 10 Minuten länger auf der A115 vom Kreuz Zehlendorf. Und ihr werdet im Regionalverkehr und Fernverkehr zwischen Charlottenburg und Ostbahnhof umgeleitet, weil die Strecke dort gesperrt ist. Als Ersatz könnt ihr aber auch mit der S-Bahn fahren. Kommt gut an.
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8: Wunderschönen guten Morgen, ihr Lieben. Hallöchen.
10: Wollen wir Stadtbahngate jetzt aufmachen oder traust
8: du
10: dich
8: nicht?
10: Ja, auf
8: jeden Fall müssen wir jetzt aufmachen.
10: Dass ich ja gesagt habe, kein Mensch in Berlin und Brandenburg sagt eigentlich Stadtbahn. Ich weiß, guck mal, bevor du jetzt wieder ausrastest, ich weiß, dass es wahrscheinlich der richtige Begriff ist. Ich sag nicht, dass du nicht recht hast. Ich sage nur, es sagt keiner. Und die Studio-Message bestätigt mich.
8: Nee, die Studio-Message ist keine wissenschaftliche Quelle, meine Liebe. Die Studio-Message ist, die sagt höchstens was darüber, wie der Bildungsstand unter unserer Hörerschaft so verteilt ist. Und da muss ich mich heute Morgen persönlich aufregen.
10: Was denn?
8: Die Berliner Stadtbahn. Und ich dachte, es wäre ein Begriff, wurde damals noch im 19. Jahrhundert schon gebaut. Ich glaube, Kaiser Wilhelm I. ist da schon mit durchgefahren. Und es ist einfach die Berliner Stadtbahnstrecke zwischen Ostbahnhof.
10: Aber das kennt keiner, Junge.
8: Ja, da müssen wir das jetzt ändern.
10: Nico schreibt, was ist eine Stadtbahn?
8: Mann, auch manche Leute denken, ich verwechsel das mit S-Bahn. S-Bahn ist schnell.
10: Nee, Stadtbahn ist für mich, wenn dann so straßenbahnmäßig.
8: Mann, Stadtbahn ist eine bestimmte Strecke in Berlin. Das ist die zwischen Ostbahnhof und Charlottenburg.
10: Das
8: Das ist einfach, die wurde damals schon zu Kaiserzeit gemacht. Das ist einfach, die, glaub mir das einfach einmal.
10: Keiner sagt, dass du nicht Unrecht hast, aber es sagt kein Mensch.
8: Genau. Ja. Perfekt zusammengefasst.
9: Der ist richtig sauer, Leute. Nee, das macht ganz viel Spaß.
8: Das ist einfach der richtige Begriff. Können wir jetzt einfach, es sagt auch jeder Krankenwagen, ist trotzdem nicht richtig, ist ein Rettungswagen.
10: Ich sag RTW.
8: Ja, du bist auch eine geile Sau. Oh, ey, wirklich, tut mir wirklich körperlich weh heute Morgen. Wirklich jetzt. Mann, ey.

0: Boys, hier Fritz um 8.08 Uhr am Montag. Wunderschönen guten Morgen mit der Frühschicht. Tachchen.
1: Nee, also schönen guten mit der guten Laune, ja. Aber gerade, also ich am Wochenende auf der ILA war, ja. Ich durfte mich endlich, und ich habe mein ganzes Leben davon geträumt, ins Cockpit von einem Eurofighter sitzen. Und dann durfte ich da nicht mal die Knöpfe drücken. Ey, wirklich Enttäuschung. Die warten im Leben überall auf uns. Und wir gucken heute mal, wie kann man damit besser umgehen.
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0: Ja, weil dieses Enttäuschungsgefühl kann richtig wehtun. Ja. Vor allem bei richtigen Problemen, die man hat. Nicht so eins, was Klausi hat. Nein, ich verstehe schon, was du meinst. Wir haben euch mal gefragt, wovon ihr das letzte Mal so enttäuscht wart.
3: Als ich in Sport meine Note bekommen habe und sie nicht so gut war, wie erhofft.
4: Ich war heute enttäuscht, weil ich meinen Friseurtermin verpasst habe.
5: Ich glaube, ich war das letzte Mal enttäuscht, weil auf Arbeit etwas nicht so lief, wie ich es wollte. Wir wollten was für Social Media drehen und das war in meinem Kopf ganz anders geplant. Im Endeffekt habe ich auch gemerkt, Herrgott, ist jetzt nicht so schlimm, aber in dem Moment war ich schon ein bisschen enttäuscht.
6: Mein Freund wird mich dafür hassen. Wir lieben so indisches Essen und wir bestellen ganz gern mal so Butter Chicken und sie hatte das nachgekocht und ja, es ist leider nicht so super verlaufen.
0: Nett, wie er gesagt hat, dass es scheiße geschmeckt hat. Die Creatorin Lucy Minot ist angehende Psychologin aus Berlin und hat uns dieses Enttäuschungsgefühl mal so ein bisschen erklärt.
7: Manche Enttäuschungen fühlen sich riesig an, obwohl nicht so viel passiert ist, weil ganz, ganz hohe Erwartungen dahinter stecken. Also Enttäuschung kannst du quasi auch ohne Erwartungen gar nicht als Konstrukt betrachten.
1: So, das merke ich mal für das nächste Mitarbeitergespräch auch mal, ne? Weil wenn ihr wieder enttäuscht seid von meiner Moderationsleistung, stellt sich ja die Frage, ist ja offensichtlich die Erwartung das Problem gewesen.
0: Ja. Stellt sich aber auch die Frage, wie geht jetzt der ganze Sender damit um, dass wir enttäuscht sind? Und da sagt Lucy, es hilft meistens schon total, in sich reinzuhören und mal kurz konkret zu benennen, was hat uns denn gerade so enttäuscht?
7: Was Gute ist, wenn du das Gefühl benennen kannst, dann ist es tatsächlich nachweisbar so, dass in deiner Amygdala, das ist das Alarmsystem in deinem Gehirn, eine Reduktion von Aktivität zustande kommt. Das heißt, du fühlst dieses Gefühl weniger intensiv und du kannst, wenn du das benennen kannst, was gerade in dir vorgeht, das mit deinen Mitmenschen kommunizieren.
1: So, Sally, und da bin ich mal gespannt. Kannst du denn mal versuchen, uns allen hier zu kommunizieren?
0: Ja.
1: Was hat dich denn hier an meinen letzten Moderationen so enttäuscht?
0: Ich weiß nicht, warum ich es erwartet habe, aber ich habe vielleicht gedacht, dass du jetzt so übers Wochenende vielleicht dich ein bisschen vorbereitet hast und jetzt bin ich heute Morgen in Sender gekommen, du hast dich gar nicht vorbereitet.
1: Ja, aber siehst du, haben wir es ja wieder. Stichwort Erwartung, Sally, dass du auch mal ein bisschen dran arbeitest. Auch mal ein bisschen runterschrauben.
0: Leck mich doch an der Amygdala.
1: Sehr gerne. Schönen Morgen.

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0: München. Guten Morgen.
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2: Wie viele Freunde habt ihr, die mit euch Fußball-WM gucken würden? Zählt mal kurz durch. 2, 3, 4. So. Yeah. Wir schicken euch plus eure Besties einfach zum Public Viewing, inklusive Drinks. Ich kann hier euren Namen plus 11. Ja, da passiert die Menge zurecht. Plus 11 hier auf diese Liste schreiben.
0: Mann, das ist, also ich bin richtig, ich bin richtig neidisch auf die eine Person, die überhaupt 11 Freunde hat, ganz ehrlich. Aber, also es war auf jeden Fall eine richtig fette Party. So klang das zumindest gestern schon beim Public Viewing bei uns im Fritz-Sende-Gelände.
3: Die Stimmung ist super! Könnte nicht besser sein. Die Stimmung.
2: Hey. Gestern haben wir mit euch im Kassel-Bayer Sommergarten Deutschland gegen Curaçao geguckt. Yannick war auch da und hat scheinbar so eine neue Vorliebe gefunden, als er meinte, wie es so ist.
4: Richtig, richtig coole Location hier. Die Leute sind sehr, sehr entspannt und die Leinwand ist super toll und es gibt richtig gute Käsebrezeln.
0: Oh mein Gott.
4: Und ja, Deutschlandspiel war auch super toll.
0: Oh mein Gott, das ist mein Bro. Ich hab doch hier gerade auch meine Käsebrezel. Warte.
2: Und für ihn ist Fußball auch nur so eine Nebensache offensichtlich gewesen. Du solltest nicht abbeißen jetzt.
0: Doch, damit die Leute das auch checken, dass ich wirklich eine Käsebrezel gerade esse.
2: Soll ich weiter moderieren?
0: Ich bin so gerne.
2: Okay, wir haben euch im Kassel-Bayer Sommergarten auch für heute wieder Tische reserviert. Mhm. Runde Free Drinks gibt's oben drauf. Ihr geht hin plus 11. Plus 11.
0: Sagt er Bescheid. Könnt ihr hingehen? Spanier gegen Kap Verde schon mit uns gucken.
2: Das wird geil. Ich glaube, es wird ein Bombenspiel.
0: Und ihr habt gehört, Leute, es gibt die besten Käsebrezel. Also an eurer Stelle, ich würde nur wegen der Käsebrezel hingehen. Oder ihr könnt natürlich auch gerne Spiel gucken. 0331 70 97 110. Ruft euch jetzt an. Sagt, mit wie vielen ihr auf die Gästeliste drauf seid und dann schreiben wir euch da drauf.
2: Wie schnell hast du denn geschluckt?
0: Möchte nichts zu sagen. Ist privat.
2: Kann man das lernen?
0: Mann.

0: unserer Reihe Sätze kurz vor der Notaufnahme. Jetzt!
1: Na klar kann man das noch essen. Gib mal her.
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0: Kuba mit Schwarzes Loch auf Fritz. Wir haben es gleich 8.24 Uhr. Guten Morgen.
1: Und jetzt mal kurz zum Wetter.
2: Die Sonne kommt heute nur wenig raus. Immer mal wieder blitzt sie kurz durch, aber jetzt kein strahlender Sonnenschein. Eher viele Wolken. Dafür bleibt es aber trocken bei so 18 bis 20 Grad heute maximal.
0: So, Sally.
3: So, Claudia.
0: Wie sieht's aus bei dir? Du hast nur eine Frage?
2: Darf ich sie jetzt stellen?
0: Ja, bitte.
2: Okay. Am Wochenende war ja ILA, ne? Internationale Luftfahrtausstellung. Ja. Jetzt hast du die ganze Redaktion verrückt gemacht, dass wir dich da als Journalisten akkreditieren, also anmelden können als Journalisten.
0: Ja.
2: Wiederhol nochmal, damit du da hin darfst.
0: Naja, also du sagst es jetzt, es ist ja mein Job tatsächlich, ne?
2: Ich habe
0: ja
2: noch nichts gefragt.
0: Ja.
2: Kannst du jetzt mal den Leuten vielleicht erklären, was ist denn der Job von einem Journalisten auf der ILA, auf der Internationalen Luftfahrtausstellung? Sag
0: also,
2: doch mal.
0: Das ist jetzt eigentlich so schwer nicht zu erklären. Da sind halt alle mächtigen Luftfahrt- und auch Rüstungsunternehmen vertreten. Da muss man natürlich genau hingucken, auch mal kritisch beleuchten, dass man da die neuesten Entwicklungen auch mal beobachtet, auch mal vielleicht da draußen einordnet und
2: ich
0: einfach
2: auf dem
0: Schirm
2: hat. Ich würde stoppen an deiner Stelle.
0: Los?
2: Weil wir haben an deine Aufnahmen reingehört.
0: Ach, es ist... Wieso?
2: Und da, also Entwicklung beobachten, hast du gesagt, einordnen. Na gut, hören wir mal rein, wie du das gemacht hast.
0: Boah, ist das laut, ey! Geil, da hinten gibt's Currywurst.
2: Wann beleuchtest du kritisch und ordnest ein?
0: Also da fühle ich mich jetzt vorgefühlt, weil ihr habt jetzt natürlich die unfertige Version gespielt. Da fehlt jetzt natürlich noch sowas wie Feinschliff.
2: Es gibt keine fertige Version, oder?
0: nee.
2: Das war die fertige Version.
0: Ich hab Eurofighter gesehen, Alter. Übelst schnell.
2: Als Journalist, Leute.

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4: 8:31 Uhr, guten Morgen.
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4: Mit Marie Boll. Shoppen, was Influencer so empfehlen. Das machen offenbar viele junge Leute. Ist das Ergebnis einer Sonderanalyse der Krankenkasse DRK, über die die Deutsche Presseagentur berichtet. Demnach wird fast die Hälfte der 10- bis 17-Jährigen durch Werbung auf Social-Media-Plattformen auf Produkte aufmerksam, 40% durch Influencer. Etwa 12% geben sogar bis zu 1.200 Euro monatlich fürs Online-Shoppen aus. Was macht Berlins regierender Bürgermeister Wegner wohl auf eine Pizza drauf? Mehrere Azubis werden es heute rausfinden. Sie backen nämlich mit Wegner und auch Berlins Bildungssenatorin Günther Wünsch zusammen Pizza. Ist eine Aktion zum Ausbildungsstart, die da heißt Pizza, Salat und Perspektiven. Dabei wollen Wegner und Günther Wünsch mit den Azubis auch über für sie wichtige Themen sprechen. Also sowas wie bezahlbaren Wohnraum für Auszubildende. Ja, und da freut sich auch die Bundesregierung. Die USA und der Iran haben sich auf einen Friedensdeal geeinigt. Und das ist nicht nur wichtig für einen stabileren Nahen Osten, sagt Kanzler Merz, sondern auch für die Weltwirtschaft. Die könnte sich jetzt wieder erholen. Mit dem Iran-Krieg gab es doch Probleme auf der Straße von Hormus. Und weil die so wichtig für den Schiffstransport von Öl und Gas ist, sind die Preise krass gestiegen, beispielsweise für Sprit. Na und besser, hätte Deutschland doch gar nicht starten können bei der
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4: Die Nationalelf hat ihr erstes Spiel gegen Curaçao deutlich gewonnen mit 7:1. Bis zum nächsten Deutschland-Match müssen wir noch ein bisschen warten. Das ist erst am Samstag gegen die Elfenbeinküste. Die hatte in der Nacht übrigens ihr erstes Spiel und 1:0 gegen Ecuador gewonnen. Niederlande gegen Japan ging 2:2 aus und Schweden hat 5:1 gegen Tunesien gewonnen.
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5: Da gucken wir zuerst nach Brandenburg auf die A10 westlicher Berliner Ring Richtung 3K. Für Land zwischen Großkreuz und Lest braucht er 20 Minuten länger durch die Baustelle. Und zwischen Potsdam-Babelsberg und Großbern ist zwischen der A115 und Gütersfelder Nord nach einem Unfall die Straße gesperrt. In Berlin-Bra haben wir bei der S-Bahn einen Notarzteinsatz auf der Strecke in Hackischer Markt. Die Linien S3, 5, 7 und S75 fahren gerade nicht zwischen Alex- und Friedrichstraße. Auf der A100 Richtung Treptow gab es auch einen Unfall auf der Rudolf Fisselbrücke. Der Stau geht los von Dreieck-Charlottenburg. Eine Viertelstunde länger braucht ihr hier Richtung Treptow. Die Auffahrt Siemensdamm ist gesperrt. Und wenn ihr weiterfahrt Richtung Treptow, ist im Tunnel Innsbrucker Platz wegen eines Schlaglochs die rechte Spur gesperrt. Da braucht ihr ebenfalls 10 Minuten länger. Genau wie auf der A115 statt einwärts an der Baustelle zum Kreuz Zehlendorf und Treptow-Köpenick auf der Minna-Todenhagen-Brücke. In beiden Richtungen nur eine Spur frei. Richtung Köpenicker Landstraße braucht ihr da aktuell 20 Minuten länger. Kommt gut an.
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5: Einen wunderschönen guten Morgen.
6: Nachdem ich und der Großteil unserer Hörer in der Studio-Message über die Fritz-App dich gedisst haben, dass du Stadtbahn sagst, was richtig ist, aber kein Mensch tut, einfach sage ich jetzt einfach mal nicht zu Rudolf Wisselbrücke.
5: Mann, nee, aber damit ist wirklich, nee, da haben wir jetzt den nächsten Aufreger. Nee, ohne Witz, ist es Wissel oder was?
6: Es geht beides, aber Mann, Wissel klingt richtig scheiße. Blommer Wisselbrücke, ey.
5: Ja, okay, fand ich lustig. Ich kann es, egal wie ich das sage, ich habe immer das Gefühl, es ist falsch.
6: Mein Engel, aber du sagst es ja immer nur auf die eine Art und Weise und die finde ich falsch.
5: Du hast mich Engel genannt gerade. Ja. Jetzt bin ich aber schlecht.
6: Teufelchen, wa? Richtiger Dämmel.
5: Nein, eigentlich nicht schon eher ein Engelchen. Das stimmt schon, hast du recht. Guten Morgen.

0: genießt es. Oh, Fritz, wir haben es gleich. 8:39 Uhr, guten Morgen.
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2: Sommer, See, große Gefühle und natürlich eine Liebesgeschichte, ja, die nie so richtig vorbei ist. So sollen eure nächsten Wochen aussehen, können wir verstehen.
0: Also zumindest sieht so vor allem eine neue Amazon-Serie aus. Mit Every Year After hat Prime Video gerade die nächste große BookTok-Verfilmung gestartet. Anna, schönen guten Morgen.
3: Guten Morgen.
0: Warum reden da gerade alle drüber?
3: Na, weil die Serie eigentlich größer ist als sie selbst oder besser gesagt größer gemacht wird. Denn Every Year After basiert auf einem Roman, der auf BookTok riesig geworden ist. Also auf dem Teil von TikTok, auf dem Menschen Bücher empfehlen, feiern und teilweise zu Bestsellern machen. Die Streamingdienste haben längst gemerkt, wenn ein Buch da erfolgreich ist, dann bringt es direkt die riesige Fangemeinde mit.
2: Na, dann nimm uns doch mal mit. Worum geht's?
3: Es geht um Percy, die nach über 10 Jahren zurück in ihr Heimatdorf kehrt. Und genau da trifft sie Sam wieder, ihre erste große Liebe.
4: Ich bin eine 28-jährige erwachsene Frau. Ich habe einen der wenigen Jobs, die es im Journalismus gibt. Ich habe eine coole Wohnung. Ich habe heiße Männer zum Rummachen. Und jetzt bin ich hier und plötzlich wieder 18. Hm. Und werde von den gleichen Zweifeln und dem Bedauern von früher eingeholt.
3: Ja. Selbstreflexion kann sie. Die Serie springt ständig zwischen Vergangenheit und Gegenwart. Also die erste Teenager-Liebe, warum sie sich getrennt haben und die Frage, ob man Liebe, die man eigentlich längst verloren hat, wiederfinden kann.
0: Oh, es ist ein bisschen cheesy, aber also es ist ziemlich cheesy, müssen wir mal ehrlich sein. Aber macht die Serie dann irgendwas anders als andere Romanzen?
3: Nö, aber darum geht's auch überhaupt nicht. Die Serie ist wie so ein perfekt zusammengestellte Sommer-Playlist-Mix. Wunderschöne Landschaften, schöne Menschen, schöner Herzschmerz, Sehnsucht, ganz viel Nostalgie. Also die Serie liefert genau das, was Fans erwarten. Kitschige Dialoge, vorhersehbare Handlung. Wie der perfekte Sommerurlaubsroman zum Berieseln, nur eben in Serienform. Und genau deswegen bin ich, verratet mich bitte nicht weiter, süchtig.
2: Oh, wenn Anna das sagt, so, könnt auch süchtig sein. Every Year After gibt's auf Amazon Prime.
0: Schönen guten Morgen.

0: Neighbors, Harry Styles war das hier auf Fritz um 8.47 Uhr am Montag. Guten Morgen.
1: Sandy, du weißt ja, ich bin in der Studio-Message sehr, sehr aktiv. Also mir ist es ganz, ganz wichtig, immer persönlich zu antworten. Und ich beantworte gerne mal, wenn eine Frage an uns beide rausgeht, dann beantworte ich gerne mal auch für uns beide eine Antwort. Ja. Jetzt hat Hannes eine Studio-Message geschrieben. Da verwehre ich mich dagegen. Die würde ich gerne einfach nur ungefiltert mal an dich weiterleiten, die Nachricht, dass du sie bitte beantwortest. Ich möchte dazu nichts sagen. Ich kann dazu auch nichts sagen.
0: Liest du sie vor? Oder?
1: Ja. Okay. Hannes hat uns geschrieben. Gab es eigentlich Bad Bunnys Schwänzchen für Sandy nun? Ich habe nichts mehr mitbekommen von dem Thema.
0: Das muss dich gar nicht so peinlich berühren, Dani Klaus. Das ist eine ganz normale Frage von Hannes. Auch eine sehr berechtigte Frage, muss man sagen. Erstmal, wer ist Bunny? Um wessen Schwänzchen geht's? Um sein Schwänzchen? Bad Bunny, ich war auf einem Konzert in Madrid, der Tag meines Lebens, und habe ja groß angekündigt, mein Ziel ist ja nichts Geringes, als mit Bad Bunny zu schlafen.
1: Ja, ja.
0: So, das wissen ja alle.
1: Ach, das ist mit Schwänzchen gemeint,
0: und
1: jetzt
0: damit
1: check ich das.
0: Wegen Bunny und Hase und so und süß. Ich habe ja auch gesagt, sein Schwänzchen sollte nicht zu puschelig sein.
1: Hallo.
0: Ich weiß es jetzt halt nicht. Ich kann euch gar nicht sagen, ich war nicht am Schwänzchen, also... Bad hat mich nicht zu seiner Bunny gemacht. Okay, du lachst.
1: Ja.
0: Süß.
1: Ja.
0: Ich habe nicht mit Bad Bunny gefickt.
1: Mann.
0: So.
1: Ups, hallo.
0: Was denn?
1: Ich finde das ordinär hier gerade.
0: Ja.
1: Ich möchte aber sagen, und da spreche ich wirklich für alle, die gerade zuhören, wir alle hätten es dir gegönnt.
0: Danke, ich mir auch.
1: Und für mich ist es immer noch nicht ausgeschlossen.
0: Für mich auch nicht.
1: Du, er kommt ja noch nach Dortmund.
0: Düsseldorf.
1: Noch schlimmer. Auch für den würde ich sogar nach Düsseldorf fahren.
0: So, wenn ihr noch mehr Fragen habt, stellt sie gerne Studio-Message. Wir beantworten alles.
1: Oh, geil.

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0: Fritzchen ist gleich 5:09. Guten Morgen.
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2: Viele Wolken, die Sonne kommt nur wenig raus. Windig ist es stellenweise auch ganz schön doll. Bei 18 bis 20 Grad heute maximal.
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0: Also ich dachte vom Namen her, da trifft Fentanyl auf Feminismus, aber da lag ich also wirklich komplett mit falsch. Also Feminismus findet man da bestimmt, Fentanyl ganz sicher nicht. Ja, ganz viel Spaß beim Konzerte von Natalia Rodriguez.
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3: Rave Chaos trifft auf Horror Look. Und dabei kommt raus Hardcore Industrial und Electro Sound. Das sind Fentanyl und heute Abend spielen sie im Hole 44 in Berlin-Neukölln mit ihrer Man Bites Dog Tour. Noelle und Juno kommen aus Kanada und sind quasi das Gegenteil vom Clean Girl Look. Ihre langen Haare sind perfekt zum Headbang. Rockt ab zu Fentanyl heute im Hole 44 in Neukölln. Los geht's um 20 Uhr und Tickets kosten ca. 30 Euro.
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3: 9 Uhr ist es. Guten Morgen, ihr Lieben.
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4: Wie viel Geld im Monat schmeißt ihr eigentlich für Online-Shopping raus? Das wollte die Krankenkasse DAK wissen und hat eine entsprechende Sonderanalyse dazu gemacht. Über die schreibt die Deutsche Presseagentur. Demnach geben die meisten 10- bis 17-Jährigen monatlich so 10 bis 20 Euro für Online-Shopping aus. Etwa 12% aber sogar bis zu 1.200 Euro. Die Produkte, die junge Leute am meisten online shoppen, sind Klamotten und Schuhe oder auch so Elektroniksachen. Wichtig für alle, die mit dem Zug nach oder durch Berlin wollen. Das geht ja gerade nicht so gut. Auf der Stadtbahnlinie wird gebaut, und zwar zwischen Charlottenburg und Ostbahnhof. Und genau deswegen gibt's da keine Züge, und zwar bis in den Dezember rein. S-Bahnen sind davon größtenteils nicht betroffen. Die fahren oft also wie gewohnt, könnten aber natürlich voller werden, sagt der Verkehrsverbund Berlin-Brandenburg. Na, und wir bleiben doch gleich bei dem Thema, weil da könnte sich das Fritz-Sendegelände ruhig mal was von abgucken, sagen manche bei dieser Meldung hier. Öffis fahren ist in Bonn ab heute kostenlos. Die Stadt hat sich das ausgedacht, weil es in Bonn immer wieder dicke Verkehrsprobleme gibt wegen einer gesperrten Brücke. Die Politik will, dass sich die Lage jetzt entspannt und hofft halt, dass viele Leute ihr Auto stehen lassen und stattdessen auf Bus und Bahn umsteigen, wenn das jetzt umsonst ist. Die Welt guckt nach Evian in Frankreich. Da trifft sich ab heute der G7-Gipfel. Und auf der To-Do-Liste steht jetzt ein ganz neuer Punkt. Der Iran und die USA haben sich auf einen Frieden geeinigt. Das dürfte also eins der neuen Hauptthemen bei diesem Treffen sein. Nochmal zur Erinnerung, die G7 sind 7 wirtschaftlich sehr starke Staaten. Darunter sind zum Beispiel Deutschland, Frankreich, Japan oder auch die USA. Ja, und diese G7, die treffen sich einmal im Jahr und besprechen aktuelle wichtige Themen.
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3: Da gucken wir zuerst mal nach Brandenburg, und zwar auf die A10 in westlicher Berliner Ring Richtung Dreieckhafen, dann zwischen Großkreuz und Lees 10 Minuten länger durch die Baustelle. Auf der A10 südlicher Berliner Ring ist der Anschluss Königs Wusterhausen gesperrt in beiden Richtungen. Ihr werdet umgeleitet für 3 Wochen. Und wir haben zwischen Potsdam-Abelsberg und Großbern, genauer gesagt zwischen A115 und Güterfelde Nord, die Straße nach einem Unfall gesperrt in Berlin. Da müsst ihr bei der S-Bahn wegen eines Notarzteinsatzes bei der S-Bahn auf den Linien S3, 5, 7 und S75 gucken. Die fahren nicht zwischen Alex und Friedrichstraße. Auf der 100 Richtung Wedding haben wir 10 Minuten länger durch die Baustelle Detmolder Straße, 10 Minuten länger auf der A115 vor der Baustelle am Kreuz Zehlendorf, und in Treptow-Köpenick auf der Minna-Totenhagen-Brücke ist in beiden Richtungen nur eine Spur frei. Richtung Köpenicker Landstraße braucht er da eine Viertelstunde länger. Kommt gut an.
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5: Guten Morgen.
3: Einen wunderschönen guten Morgen. Ey, ich finde es eine gute Idee von den Franzosen. Die machen ja G7-Gipfel in Evian. Und ich finde, wir sollten, so große Gipfel sollten wir nur noch in Städten mit Wassermarken machen. Ja. Zum Beispiel der nächste große Geroldsteiner Gipfel oder weiß ich was. Und vor allem hätte es den großen Vorteil, dass wir so einen Scheiß nicht mehr in Berlin oder Hamburg haben. Ey, wirklich. Weil wir haben keinen. Ah, nee, Scheiße, wir haben Spreekfell. Ah, fuck. Also bitte nicht in Berlin. Nächstes Mal. Vielen Dank.
5: Oh, guten Morgen.
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0: Hier Fritz in der Frühschicht um 9.08 Uhr. Guten Morgen.
1: Also wie auf einer Beerdigung, wie bei Funeral, würde ich die Stimmung jetzt überhaupt nicht einschätzen. Denn nee. Gestern sind alle, die Bock haben, im WM-Fieber. Also, und wenn ihr es nicht seid, können wir euch beruhigen, weil unsere geliebte Sally ist, glaube ich, im WM-Fieber für 10.
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0: Was war denn da los? Haben wir denn 2014? Nein, wir haben gestern Abend 7:1 Deutschland gegen Curaçao. Die halbe Startelf hat getroffen und auf einmal sind wir die Coolen im Internet. Ja, beim Fussi nehmen uns die Leute nämlich noch ernst. Nicht so wie beim ESC. Und trotzdem, Sallys WM-Salon ist ein Wohlfühlort. Ich möchte die Gegner Curaçao einmal appreciaten. Leute, das Land hat quasi so viele Einwohner wie Kreuzberg. Einfach nur 158.000. Könnt ihr euch das vorstellen, was da los gewesen sein muss? Zum ersten Mal überhaupt für die WM qualifiziert und dann gleich gegen Deutschland. Ist einfach ein Brett, ist eine Aufgabe, machen wir uns nicht vor. 158.000 gegen 83 Millionen. Ich habe mal geguckt, wie Deutschland in ihrem ersten WM-Spiel gespielt hat, um Mut zu machen. Naja, es war ein 5:2 Sieg gegen Belgien. Egal! Curaçao kann immerhin von sich behaupten, 17 Minuten Gleichstand gehabt zu haben mit Deutschland, nämlich 1:1. So, aber wir sind ja immer noch in Deutschland und deswegen hier nochmal alle Tore zum Angeben, zum Coolfühlen und machen.
3: Klasse gespielt, da ist das Tor! Traumstart für die deutsche Mannschaft! Felix Metscher!
4: Wichtig, dass die deutsche Mannschaft vor der Pause nochmal irgendwie trifft und dann ebenso. Da ist es. Schlotterbeck. Havertz. 3:1. Musiala. Weiter geht's. Klasse wieder. Super gespielt. Nochmal quer. Und das. Nächste Chance für Havertz. Technisch eine Augenweide.
0: So. Also im Fußball konnten wir Curaçao besiegen. Aber wenn die irgendwann mal beim ESC mitmachen, dann sind wir am Arsch, Leute.
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0: Ava Max, Sweet But Psycho. Ungenau 5:09, guten Morgen.
1: Ey, mich musst du heute Mittag nicht suchen, ich war erst 15.
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1: Und zwar hin und her, es gibt eine neue Linie, die S15, von der ich betroffen bin, Klausi. Und endlich gibt es sie, ich freue mich seit Monaten drauf.
0: Betroffen klingt so negativ, aber die wird dir das Leben leichter machen. Jetzt
1: extrem,
0: ein bisschen.
1: Was? Weil es gibt endlich eine S-Bahn-Linie, die im Wedding zum Hauptbahnhof fährt. Das ist so nah, aber du bist einfach mit der Öffentlichen voll nicht richtig hingekommen. Mit dem Bus nicht so richtig, du musstest ganz umständlich mit U-Bahn fahren. Es war total sinnlos, weil eigentlich ist ein kurzer Weg.
0: Ja. Ich wäre gerne der Fahrer von der S15, weil also in Berlin finde ich mich normalerweise nicht so gut zurecht. Aber vom Hauptbahnhof über Wedding nach Gesundbrunnen, das wird so ehrlich hinbekommen. Das wird richtig, das wird eine kurze Schicht, sag mal so.
1: Das ist eigentlich eine ganz süße kleine Minibahn. Heute geht's los, 11.57 Uhr am Hauptbahnhof, gegen Richtung 12.03 Uhr Gesundbrunnen gleich 2, wen es interessiert. Mhm. Endlich eine Bahn, die von Gesundbrunnen zum Hauptbahnhof führt und die nicht kompliziert ist und wahrscheinlich auch erstmal pünktlich kommt.
0: Machen wir S-Bahn-Taufe heute zusammen?
1: Das ist Gegenpissen, oder was?
0: Woher weißt du das?
1: Schönen Morgen. Ich kann ja nie. Kann ich draußen.
0: Ich halte dich.

0: Taylor Swift, Elizabeth Taylor. Auf Fritz um 9:22 Uhr.
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2: Die Sonne kommt nur wenig raus, dafür ist es überwiegend trocken, aber schon auch bewölkt und stellenweise echt windig. Bei 18 bis 20 Grad maximal.
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0: Was ist das denn?
2: Ich freue mich wie Bolle immer noch, ja, obwohl die jetzt schon ein paar Tage läuft, die WM, dass sie läuft. Gestern erstes Deutschlandspiel, 7:1.
0: Das ist schon stark.
2: Ja, ist stark, war jetzt auch nur Curaçao, war jetzt nicht so richtig ein super Favorite, aber egal, ich freue mich trotzdem und ich glaube, Holger Dahl, unser Kollege von der ARD, freut sich auch, oder? Hallo Holger, guten Morgen.
4: Morgen.
5: Danke für eure Begeisterung, das trägt mich durch den Tag, denn bei mir ist ja kurz nach Mitternacht, also das hilft sehr und ich teile das.
2: Danke.
0: So, 7:1 ist ja jetzt für uns, wenn man an Brasilien 2014 denkt, da sind wir dann Weltmeister geworden und wirklich ein richtig gutes Startergebnis. Kann man den Sack zumachen? Können wir uns quasi schon so mit 1% auf den Titel freuen oder was kann man noch gestern sagen?
5: Ja, also ich würde da schon höher greifen. Der Titel ist im Prinzip seit gestern klar.
2: So, ne?
5: Also da müssen wir uns keine Gedanken machen. Gegen den Weltranglisten 82. musst du erst mal 7:1 gewinnen. Nee, Quatsch. Also Deutschland war der Topfavorit, ist dieser Rolle gerecht geworden. Sie haben so ein bisschen gezittert. Dieses 1:1 war, glaube ich, nicht geplant in der 21. Spielminute, was sie sich da gefangen haben. Aber also ich glaube, es wäre jetzt sehr deutsch, irgendwie nach den Fehlern zu suchen. Erstmal ist das ein richtig gutes Ding und so können die gerne weitermachen.
2: Wer hat dich so am meisten überzeugt gestern auf dem Platz?
5: Also ich fand tatsächlich Felix Metscher richtig gut, der das erste Tor geschossen hat. Dennis Undorf, der reinkommt, ein Tor vorbereitet und ein Tor schießt. Also da waren so viele gute Ansätze dabei, dass die, glaube ich, mit einem ziemlichen Grinsen heute in Winston-Salem auf den Trainingsplatz gehen.
2: Na, hoffentlich.
0: Also ich bin ja eher so der Fußballfan, ab dem 4:1 war mir zu langweilig, habe ich ausgemacht.
5: Ja, komm, ganz ehrlich. Klar.
2: Also, wirklich, das ist kein Spaß, der kennt auch die Spieler nicht.
0: Wird es künftig für uns ein ganz bisschen spannender als gestern werden?
5: Ja, auf jeden Fall. Also Samstag ist ja in Toronto das Spiel gegen die Elfenbeinküste. Elfenbeinküste gestern 1:0 gegen Ecuador gewonnen. Also das sind ganz andere Typen. Nur Top-Athleten auf dem Platz. Da muss Deutschland echt viel mehr reinhauen in das Spiel. Die haben in der Vorbereitung, haben die 2:1 gegen Frankreich gewonnen. Also das ist ein echter Härtetest. Also wenn du da mal reinguckst, glaube ich nicht, dass du irgendwann nach einem 4:1 wieder abschaltest. Das wird von vorne bis hinten super spannend auf Augenhöhe und danach wissen wir, glaube ich, in welche Richtung das bei der WM für Deutschland so gehen kann.
2: Mhm. Aber Holger, sag mal, die werden doch wirklich Weltmeister Deutschland, oder?
5: Ja, ist ja versprochen. Habe ich ja gerade schon gemacht, da bleibe ich natürlich bei.
2: Ja, gut.
0: Puh, toi, toi, toi.
2: Heute Abend einer der Top-Favoriten, Spanien gegen Kap Verde, 18 Uhr geht's los. Könnt ihr bingen im ersten, Holger, dir noch eine einigermaßen ruhige oder wenn wenigstens gut gelaunte Nacht.
0: Wirklich?
5: Ja, auf jeden Fall. Schönen Dank.
2: Cool.
0: Bis bald. Schöne Nacht.

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2: Gleich 9.30 Uhr. Guten Morgen.
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4: Und auf einmal steht die Bundeswehr im Klassenraum. Brandenburgs Schulen wollen in Zukunft mit der Bundeswehr zusammenarbeiten. Bildungsminister Hoffmann und der Landeskommandeur unterschreiben da am Mittag eine entsprechende Koop. In Berlin gibt's sowas schon länger. Da kommen Jugendoffiziere in Schulen, halten Vorträge über Sicherheitspolitik, Konflikt und Krisenbewältigung oder diskutieren auch mit den SchülerInnen. Ist aber auch verdeckte Rekrutierung, finden GegnerInnen dieser ganzen Sache. Shoppen, was Influencer so empfehlen, das machen offenbar viele Jugendliche. Das ist das Ergebnis einer Sonderanalyse der Krankenkasse DAK, über die die Deutsche Presseagentur berichtet. Demnach wird fast die Hälfte der 10- bis 17-Jährigen durch Werbung auf Social-Media-Plattformen auf Produkte aufmerksam, 40% durch Influencer. Etwa 12% geben sogar bis zu 1.200 Euro monatlich fürs Online-Shoppen aus. Na und natürlich müssen wir auch noch... Mann, ey, was ist denn los mit mir?
5: Was denn?
4: Sortiere mich jetzt einmal kurz.
5: Ja, sortiere
4: mich. Mein Gehirn, es geht ja zum Fußball, da drehe ich gleich frei, werd verrückt. Leute, also wir reden jetzt über die hier.
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4: So, und warum ist es so verrückt? Naja, Leute, Deutschland hat das erste WM-Spiel gewonnen. 7:1 gegen Curaçao. Gespielt wurde in Houston, Texas und gefeiert auch bei uns in Berlin und Brandenburg. Am Breitscheidplatz gab es beispielsweise in Berlin einen spontanen, friedlichen Autokorso mit etwa 500 Fahrzeugen, sagt die Polizei. Und dann gucken wir noch schnell auf die restlichen Ergebnisse von der Nacht. Elfenbeinküste Ecuador 1-0, Niederlande gegen Japan ging 2-2 unentschieden aus und Schweden hat 5:1 gegen Tunesien gewonnen. Ja, und das ist so eine kleine Premiere heute in Brandenburg. Im Landtag gibt es zum ersten Mal einen runden Tisch gegen Judenfeindlichkeit. Der Antisemitismusbeauftragte des Landes Büttner lädt dazu ein. Mehrere jüdische Gemeinden aus Brandenburg, verschiedene Ministerien, aber auch die Zentralstelle für Antisemitismus sollen da vorbeikommen. Großes Ziel ist es, alle besser miteinander zu vernetzen, aber auch Prävention ist da ein großes Thema.
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6: Da gucken wir nach Brandenburg auf die A10, westlicher Berliner Ring Richtung Dreieckhafenland zwischen Großkreuz und Lest, 10 Minuten länger durch die Baustelle. Auf der A10, südlicher Berliner Ring, der Anschluss König Wusterhausen, ist wegen Bauarbeiten gesperrt in beiden Richtungen für 3 Wochen. Und in Berlin A114 stadteinwärts hinter Bucher Straße steht ein kaputtes Auto auf der rechten Spur. In Schmargendorf, da ist die Kreuzung Hohenzollernamm Ecke Berka Straße gesperrt. Da gab es einen Unfall und wir haben bei der S-Bahn in Berlin Notarzteinsatz und deshalb bei den Linien S3, 5, 7 und S75 keine Züge. Zwischen Alex und Friedrichstraße, da sind die gerade unterbrochen. Ansonsten rollt's aber halbwegs, kommt gut an.
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5: Guten Morgen, ihr Lieben. Sally, wenn du den nächsten Song nicht spielen möchtest, dann blinkt zweimal. Er blinzelt zweimal. Ach, scheiße.
7: Mann!
5: Jetzt habe ich ein bisschen falsch übersetzt. Immer wenn es gefällt. Stell mal vor, als Geheimnis. Also bei Blink Twice heißt der nächste Song.
7: Ja.
5: Das heißt ja blinzeln. Das heißt ja gar nicht blink. Das heißt, wenn ihr irgendjemandem ein geheimes Signal geben wollt und ihr blinkt zweimal, dann denkt die Person einfach nur, ihr wollt abbiegen. Ne?
7: So aber man könnte ja einmal rechts, einmal links blinken.
5: Ja, dann bist du LKW-Fahrer und du sagst Danke.
7: Also, wirklich?
5: Ja, natürlich. LKW-Fahrer bedanken sich. Hast du noch nie gesehen. Ich würde es so gerne bei meinem Auto können, aber es geht bei meinem Auto nicht. Dass man so links, rechts machen
7: nicht. Es geht bei deinem Auto nicht?
5: Nee, weil das ist
7: so ein total... Hast du nur eine Richtung Blinker?
5: Ich habe nur linken Blinker, tatsächlich.
7: Ich mach nur links, weil Brems verliert. Ich blinze zweimal. Hilfe, bitte hol mich hier raus.

0: Guck mal, das hat doch was von einem Ferngesang schon. Kann man eigentlich mal mitüben.
1: Stimmt.
0: Was er sagt, Chibuzi und Miles Smith mit Blink Twice auf Fritz 5:30.
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0: Die ersten von euch, die waren gestern schon am Start und ihr habt alles richtig gemacht, weil wir Fritzen, wir waren natürlich die lautesten.
1: Die Stimmung ist super! Könnt ihr nicht besser sein?
0: Das war unter anderem Fritzerin Flora. Für sie plus ihre Freundinnen gab es einen Fritztisch mit, also wirklich perfekter Sicht. Eine Runde Freigetränke haben wir auch mit am Start. Und ich sag mal so, sie kann es nur empfehlen.
1: Es war mega heute im Cassiopeia Sommergarten. Kommt alle hierher, wirklich. Ihr verpasst alles, wenn ihr nicht kommt. Und ich freue mich mega. Danke schön für die Einladung, Fritz. Bombe. Bombe.
0: Ich möchte kurz nochmal übersetzen mit der Stimme von ihrer Freundin. Es war guter Abend.
1: Heute Abend geht's weiter. 18 Uhr Spanien gegen Kap Verde und später dann 21 Uhr Belgien gegen Ägypten.
0: Ja.
1: Im Cassiopeia Sommergarten. Ruft jetzt an, dann gibt's für euch auch einen Tisch mit perfekter View plus Freirunde Getränke. 0331 70 97 110 für euch und eure Friends.
0: Schreiben wir euch quasi mit so vielen Leuten auf die Gästeliste, wie noch Platz ist. Da geht quasi auch 11.
1: 11.
0: Ja, klar, damit Brandenburg das auch versteht.
1: Ägypten.
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0: Fritz. Die Frühschicht am Montag 9:42. Moin.
1: Also ich hab jetzt am Wochenende schon wieder ein bisschen, ich möchte mal sagen, Selbstreflexion betrieben und auch ein bisschen Entspannung. Ich habe mir eine Doku angeguckt über Hundewelpen. Ich kann nicht jemand mehr. Ich habe einfach nur bei YouTube Hundewelpen eingegeben. Und ich dachte, ich kriege gute Laune. Und es hat wirklich versprochen. Gehalten, was es versprochen hat. Ja. In dieser Doku ging es darum, dass Hundewelpen, die so Herdenschutzhunde werden, um dann später so Schafsherden so rumzutreiben und zu schützen, da wird ja in ersten Wochen wird da schon entschieden, ob die dafür geeignet sind für den Job oder nicht. So, zum Beispiel stellt man sich dann in so einen Stall rein von so Tieren und dann macht man da ein bisschen sauber. Und dann guckt man, wie reagiert der Hund? So, macht der mit gleich und versucht da ein bisschen mitzuhelfen oder liegt der faul in der Ecke und will gar nichts damit zu tun haben? Und da habe ich schon schnell gemerkt, also ich wäre gar kein guter Herr. Ja, das wollte ich immer mit euch teilen.
0: Das finde ich total schön. Ja. Weißt du, wofür ich dann an dieser Stelle das passt ganz gut appellieren möchte? Eine Sache, die ich schon länger mal sagen möchte. Dass wir immer alle aus unserer Beleidigung Liste, die ich liebe. Ich liebe Beleidigungen. Ja. Ja. Dass wir mal du Hund streichen.
1: Du Hund!
0: Das sagt man ja. Also, meine Freunde.
1: Ja, wir können es ja mal üben. Sagt es mal zu mir?
0: Nee, kann ich nicht.
1: Ja, aber du bist voll lieb. Aber wenn jemand zu euch sagt, du Hund, dass man sagt, oh, das ist ja voll lieb von dir. Oh, mega. Oh, danke schön. Oh, sag nochmal.
0: Nee, das ist irgendwie auch uncool. Ja, dann. Ich muss schon zurückbeleidigen, wenn man nicht beleidigt. Aber vielleicht kann man die dann einfach nicht mehr nehmen, die Beleidigung.
1: Nochmal zurückbeleidigen, du Hund, sag ich zu dir. Was sagst du? Kannst du nicht, ne? Kannst du nicht im Radio.
0: Nicht im Radio, ja.
1: Fick dich oder so.
0: Fick dich.
1: Ja, sehr gut.

0: Ob ich dieses Jahr die WM gucke? Nee, ich gucke lieber irgendwas Schönes. Was fürs Herz. Ihr wisst schon, mit Happy End. Also zum Beispiel nochmal die WM von 2014.
1: Jetzt ist es verbracht! Ja! Deutschland ist Weltmeister!
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0: Lassen.
1: Mein Schlafrhythmus ist noch gefickter als sonst durch diese WM, ja? Der Titel ist ja ausgeschrieben.
0: Ja.
1: Du weißt nicht, wie lange ich gebraucht habe, um 2018 zu lesen.
0: Na doch, ich hab's ja gesehen.
1: Das war schon 30 Sekunden.

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1: Oh Gott, ich bin dumm vor. Also, viele Wolken, Sonne kommt so ab und zu durch, aber jetzt nicht so stundenlang strahlender Sonnenschein. Es ist relativ windig irgendwie heute Morgen. Ja. Regnen wird es nicht bei 18 bis, also nicht, nein, nicht.
2: Ja, nee, ja.
1: Nee.
2: Ja, ja, sie ist voll da.
1: 18 bis 20 Grad maximal.
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1: Ja, es ist stressig.
2: Ja, ja, ja.
1: Es ist stressig, Sportfan zu sein.
2: Wieso?
1: Ich habe ja nachts auch noch, sage ich euch mal, Basketballspiel Knicks New York auch noch geguckt, ja. Ich habe Brasilien um 0 geguckt, ich habe um 2.30 Uhr habe ich mir Basketball angeguckt.
2: Heute
1: um
2: Nacht?
1: 6 Uhr, nee, vorletzte Nacht. Und um 6 Uhr Türkei-Spiel habe ich mir auch noch reingezogen.
2: Boah,
1: erste
2: Hammer.
1: Halbzeit, ja.
2: Meine
1: ja,
2: Fresse, Autopause macht ihr auch komplett alleine die vor. Ist wirklich nicht leicht, in Türkei zu sein.
1: Ich war bereit, aber ja, Türkei hat verloren, mein Freund. Weißt du nicht.
2: Hä? Man muss doch nicht gewinnen, um Autopause für Türkei zu machen.
1: Doch.
2: Echt, ja?
1: Ja?
2: Ich dachte, das geht auch so.
1: Nein.
2: Naja, dann drücke ich die Daumen fürs nächste Mal. Ich drücke euch beiden die Daumen morgen ab 6 und ich drücke Cassandra die Daumen jetzt ab 10. Weil die muss ja in das Studio und ich sag mal so, gab Currywurst heute früh.
1: Es riecht sehr doll danach.
2: Ich muss nach
1: Currywurst. Bis morgen, ihr Lieben.
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3: 10 Uhr haben wir es. Gumo, Gumo, ihr Raketen. Happy Monday. Ich hoffe, ihr konntet richtig schön auftanken am Wochenende. Habt maximal entspannt und könnt jetzt sehr gut ausgeholt und ausgeruht in die neue Woche starten. Ich habe trotzdem ein kleines bisschen Starthilfe am Start. Einfach nur for the safety, okay? In Form von diesem Song hier und diesem Artist. Will CMC, Take My Mind jetzt hier bei Fritz.

lass mein Gehirn so ein kleines bisschen britzeln. Material Lover heißt der Song. Den habt ihr vielleicht sogar schon im Kino gehört, weil Sienna Spiro den extra für den Teufel trägt Prada 2 geschrieben hat, was an sich schon so ein kleiner Ritterschlag ist, ne? Ich meine, unter den Soundtrack-Artists für den Film sind allein schon SZA, Miley Cyrus ist dabei, Dua Lipa. Also schon eine sehr, sehr gute Gesellschaft, in der sich eine Kamerin Sienna Spiro da befindet. Aber, dass sie genau da auch hingehört,

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Vielleicht habt ihr die hier ja schon auf eurer TikTok For You Page gehabt. Lille. Nämlich schon seit einer ganzen Weile mega gut auf TikTok am Start, hat aber jetzt erst im Januar damit angefangen, offiziell ihre eigenen Singles zu releasen. Unter anderem die neueste, die ist einfach so krass schön geworden, heißt also Lass ich los und handelt von diesem fiesen Imposter-Gefühl, das die allermeisten wahrscheinlich kennen, so eine Form von Angst, die sagt, dass wir, was wir gerade so tun, eigentlich auch so wirklich gar nicht drauf haben. Und Lilith packt das in einen Song und macht damit quasi ihre eigene kleine Konfrontationstherapie.

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1: Letzte Chance, Leute. Nur noch heute könnt ihr zur Fotoausstellung Liebe, Sex, Respekt, heiß und kalt im Block O Café in Frankfurt Oder. Da seht ihr Hot and Cold Polaroids von der Fotografin Maria Ulrich. Zum Beispiel eine Hand, die sich in eine Kuscheldecke krallt, aber in so kaltblauen Tönen. Es wird intim, es wird sinnlich und queer. Heute zum letzten Mal die Ausstellung Liebe, Sex, Respekt, heiß und kalt im Block O Café in Frankfurt Oder. Zwischen 9 und 19 Uhr könnt ihr vorbeischauen und das Ganze für umme.
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5: BundeswehrsoldatInnen hinterm Lehrerpult. Brandenburger Schulen wollen in Zukunft mit der Bundeswehr zusammenarbeiten. Am Mittag wird in einer Potsdamer Schule ein Kooperationsvertrag unterschrieben. Berlin zum Beispiel hat sowas schon. Hanno Christ hat mehr Infos.
6: Die im Brandenburger Landtag vertretenen Parteien wie CDU, SPD und AfD unterstützen die Arbeit der Bundeswehr an Schulen. Das BSW lehnt sie ab und spricht von einer Militarisierung der Schülerschaft. Das Bildungsministerium wie auch die Bundeswehr hingegen betonen, dass auch Jugendoffiziere neutral informieren müssen und nicht indoktrinieren dürfen. Sie halten etwa Vorträge über Sicherheitspolitik, über Konflikte und Krisenbewältigung, diskutieren mit der Schülerschaft. Jede Schule kann selbst entscheiden, ob und zu welchem Zweck sie Soldaten und Soldatinnen zu sich einlädt oder eben nicht.
5: Es ist immer noch so. Bist du gut in der Schule, hast du wahrscheinlich keinen Migrationshintergrund und deine Eltern sind nicht arm. Laut Bundesbildungsministerin Prien steht im aktuellen Bildungsbericht für Deutschland, dass der Bildungserfolg in Deutschland immer noch stark von der sozialen Herkunft abhängt. Los geht das mit der Bildungsschere schon ab Geburt und dann bis zum 6. Geburtstag, hat sie in der ARD gesagt. Danach sei die kaum noch zu schließen. Laut Ministerin Prien muss deshalb die frühe Bildung mehr gefördert werden. War das Polizeigewalt? Diese Frage ist nachher Thema im Berliner Abgeordnetenhaus. Die Linke hat das angestoßen und will über einen Vorfall sprechen. Passiert ist der vorletztes Wochenende nach einem Straßenfest in Friedrichshain. Da soll die Polizei wohl grundlos mehrere Menschen attackiert und verletzt haben, so der Vorwurf. Gerade werden noch Videos ausgewertet. 4 Jahre Haft gibt's für den Sohn von Norwegens Kronprinzessin Mette Marit, und zwar wegen Vergewaltigung. Ein Gericht in Oslo hat den 29-jährigen Marius Borg Høiby in 2 von 4 Fällen schuldig gesprochen. Außerdem hatte er eine Ex-Freundin angegriffen, dazu kommen noch Drogen- und Verkehrsverstöße. Høiby ist Mette Marits Sohn aus einer früheren Beziehung, er gehört nicht dem Königshaus an.
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5: 12 bis 14 Grad sind es gerade in Berlin und Brandenburg. Heute ist es bewölkt. Ab und zu kommt mal etwas die Sonne durch und ein Schauer kann es zwischendurch aber auch mal geben. Morgen gibt's dann so einen Wettertag in 3 Abschnitten. Erst wolkig, dann sonnig. Ab Nachmittag wieder mehr Wolken. Es soll dann morgen aber trocken bleiben bei um 21 Grad.
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5: A10 südlicher Berliner Ring, die Anschlussstelle Königs Wusterhausen, ist wegen Bauarbeiten auf der B179 in beiden Richtungen gesperrt. Der Verkehr wird für mindestens 3 Wochen über Niederlehme umgeleitet. Bitte nutzt zur Umfahrung die U29 oder die U86. Die Straße von Potsdam-Babelsberg nach Großbeeren ist zwischen der A115 und Güterfelde Nord nach einem Unfall gesperrt. Im Stadtverkehr Berlin A100 Stadtring Richtung Wedding an der Baustelle Detmolder Straße staut es sich. Hier braucht ihr 10 Minuten plus. In Lichterfelde Hindenburgdamm Richtung Schlossstraße zwischen Klingsorstraße und Heidenstraße ist wegen eines Kraneinsatzes bis Ende des Monats nur eine Spur frei. In Mitte die Mollstraße in beiden Richtungen zwischen Otto-Braun-Straße und Platz der Vereinten Nationen ist wegen Gleisbauarbeiten bis Anfang Juli jeweils nur eine Spur frei. Und noch aktuelles zur S-Bahn: wegen eines Notarzteinsatzes auf der Strecke am Hackeschen Markt fahren die Linien S3 zwischen Alexanderplatz und Friedrichstraße nur alle 20 Minuten. Das war's, gute Fahrt euch.
4: Dankeschön, Hanna.
5: Gerne.
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4: 10:34 Uhr haben wir es. Hey, Cassandra hier. Oscar Matt hat es schon wieder geschafft, einen Song rauszubringen, der so einen schönen melancholischen Vibe mit so Elektro und Pop mischt, dass es einfach nur nach, keine Ahnung, Tanzen draußen bei Sonne im hottesten Sommer klingt. Wenn es draußen nicht der Fall ist, dann zumindest hier in der Fritz-Playlist. Sweet Nothing, that hier bei Fritz.

Wetter ist gerade nicht so unser Bestie, oder? Also Zeit, dass wir da ein bisschen kalifornischen Sommer-Vibe reinbringen. Und das machen die hier perfektens. Almost Monday hört ihr da gerade. Das ist eine dreiköpfige Band aus Kalifornien. Besteht aus Dawson Doherty, Cole Kilsby und Luke Fiery. Und weil sie aus San Diego kommen, haben die ja basically die Sommer-Strand-Wärme-Lagerfeuer-Vibes in den DNA. Und schaffen es auch sehr, sehr easy, diesen Vibe in Songs zu verpacken. Und dadurch haben sie ja auch schon eine ordentliche Fanbase aufgebaut. Über 1 Milliarde Streams haben die Jungs. Waren auch auf der ganzen Welt schon auf Festivals unterwegs. Unter anderem auch auf dem Lolla bei uns letztes Jahr. Und insgesamt haben die über crazy, finde ich,

Also ich habe jetzt für mich beschlossen, mit meinem Leben viel entspannter umzugehen. 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

0: ja gerade gehört bei Fritz mit Bad on Fire. Ich bin schon ein kleines bisschen nervös. Ich bin auch on fire, weil hier vorm Studio schon Paula Stella auf mich wartet, auf uns wartet. Die kommt hier gleich zum Interview rum. Gibt mir noch ein paar Songs Zeit. Bleibt schön hier bei mir. Promise, Calvin Harris gleich.
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3: 11:01 ist es, Govo, Govo. Ich habe es gerade schon angekündigt. Ich habe Besuch hier bei mir im Studio von ihr hier.

0: Mir geht es sehr gut, danke. Du gehst ja richtig mit der Energy rein.
1: Das freut mich. Ja, klar, Leute. 11:01 Uhr, was geht? Gute Laune am Start.
0: Ist es bei dir immer morgens so?
1: Ich, ja.
0: Wirklich? Stehst du so richtig angezündet auf?
1: Ich bin Frühaufsteher.
0: Oh, ich liebe es.
1: Ja.
0: Dann musst du dir noch nicht mal einen Wecker stellen. Einfach um 6 Uhr ist die da?
1: 7:30 Uhr. Ist auch immer richtig krass, wenn man so, vor allem wenn man so Party machen geht oder sowas.
0: Oh.
1: Und dann kommt man 3 Uhr morgens nach Hause. Ich bin 7:30 Uhr, bin ich wach.
0: Ja, und dann geht auch richtig so. Was machst du dann? Sport und was weiß ich? Oder?
1: Auch. Also erstmal so Kaffee, erstmal reminiscen. Oh mein Gott, was habe ich letzte Nacht gemacht? Nein. Aber tatsächlich, also ich hab richtig eine krasse Uhr. Also irgendwie in mir.
0: Scheiße. Ja. Und dann kannst du nappen nach einem Disco-Night oder so? Geht auch nicht.
1: Gar nicht.
0: Ich fühle dich sehr. Bei mir ist es 6.30 Uhr ist genau dasselbe. Ja,
1: krass,
0: egal.
1: Oder?
0: Auch wenn ich um 5 Uhr ins Bett gehe, ist es richtig ärgerlich, weil ich bin dann auch matschig den Tag über.
1: Ja, aber fühlst du dich dann schlecht? Also bei mir ist nämlich das Ding, ich muss dann den Tag durchziehen, weil wenn ich es nicht machen würde, würde ich mega schämen.
0: Dann würde ich richtig schämen, tust du dich dann auch?
1: Ja, ich wäre dann wirklich so, ne. Hier wird noch durchgezogen.
0: Oh, du bist ja gemein zu dir.
1: Nein. Und dann gehe ich halt früh einfach pennen.
0: Okay, das ist schon wieder anständiger.
1: Ja.
0: Du, wir quatschen hier die nächste halbe Stunde ein bisschen sweet zusammen und hören so auch ein, zwei Songs von dir. Und ich habe mich gefragt, wie sich das mittlerweile für dich anfühlt, Songs von dir im Radio zu hören. Macht das noch was mit dir oder ist es so, oh ja, cool, und next?
1: Na, ich find's übel aufregend.
0: Wirklich?
1: Ja. Ich find's richtig, richtig krass. Und ich find's auch immer richtig witzig, wenn mir meine Freunde so schreiben, irgendwie ich bin im U-Bahn und ich höre gerade. Ich bin so, oh mein Gott, das ist so cool. Also ich freue mich jedes Mal
0: schön.
1: Ganz dolle.
0: Ja, ja, okay, na dann alle Freunde von Paula Stelle, jetzt bitte Handy rausholen.
1: Jawohl.
0: Wir spielen jetzt ihren Song, Pretty Little Lies, jetzt hier bei Fritz.

0: So, da waren Arme in der Luft hier gerade bei dem Song. Paula Stella hat es richtig gefühlt.
1: Oh, total deep irgendwie.
2: Oh, war schon schön, ne?
1: War schön.
0: Sag mal, du bist ja richtige Berlinerin. Born and raised, ne?
1: Born and raised.
0: Und ich frag mich, wie du so einen richtigen, schönen Berliner Sommer verbringst. Was macht ein Berliner Sommer für dich aus?
1: Auf jeden Fall Späti.
0: Späti?
1: Ja, boah, ich liebe Späti, weil dir geht niemand so auf den Sack. Also ja, du bist halt total mit deinen Friends so. Und die Getränke sind nicht so teuer. Meine Güte, Prenzlauer Berg, Bar, kannst du nicht mehr machen.
0: Oh ja, es tut weh im Geldbeutel, ich weiß. So, und willst du jetzt deinen Lieblings-Späti shoutouten oder würdest du den eher ein bisschen gatekeepen wollen, wegen Ruhe haben?
1: Ich gatekeepe das, sorry. Aber
0: rightfully so.
1: Aber Prenzlauer Berg hat geile Spätis.
0: Nice. Und wo findet man dich sonst so, wenn nicht gerade am Späti? Was freust du dich am meisten jetzt so? Guck mal, ab Wochenende soll 35 Grad werden. Ich habe gehört, da kommt nochmal Sommer.
1: Ja, am Wochenende findet ihr mich natürlich, ne, auf dem RAW-Gelände. Bitte mach mir sie. Fritzleischens, was geht?
0: Gut, sie.
1: Was geht? Aber nein, tatsächlich, RAW-Gelände, Mauerpark, Flohmarkt.
0: Wirklich?
1: Ja, ja, liebe ich ja.
0: Hey, okay, was hast du dir? Was ist dein liebstes Teil, das du beim Flohmarkt letztens dir gekauft hast oder in den letzten Jahren?
1: Junge, ich habe so eine Bomberjacke.
0: Ja.
1: So eine, die kann man so von beiden Seiten auf, ist so cool. 2 Euro geschossen.
0: Nein.
1: Vor ich weiß nicht wie vielen Jahren. Und das ist.
0: Also wer haut denn für 2 Euro auch eine Jacke raus? Hast du gehandelt?
1: Ich bin eine Handelqueen.
0: Oh,
1: ich bin die Handelqueen.
0: Das glaube ich dir sofort.
1: Ja, tatsächlich.
0: Okay, verrat mal bitte deine Strategie, weil ich kann das gar nicht.
1: Okay, dann sagt jemand, okay, 5 Euro. Und dann ist fairer Preis. Egal was, 5 Euro. Und dann sage ich, nee, du meintest 2. Und dann sind die so,
0: du bist auch noch so richtig.
1: Ja, ich bin richtig frech. Ich bin unangenehm. Und dann sind die so, nein, das können wir nicht machen und so. Und dann sagen die 5. Und dann sag ich, okay, vielleicht will ich 4 bezahlen. Und dann sag ich halt so, okay, aber mach wenigstens 1 Euro runter, weil sonst habe ich keinen Spaß. So, und wir sind ja auf dem Flohmarkt und ich mache H&M und so, dann musst du es halt, du kriegst das nicht weg für 5 Euro. Du kriegst das nicht weg.
0: Du bist ja fies, Alter.
1: Ja,
0: du kriegst ja so richtig in die Psychologie.
1: Ich bin richtig hart.
0: Okay, und dann aber fühlst du dich gut damit, dass du da jetzt jemanden über
1: ja, ich fühle mich auch gut damit, ja. Weil at the end of the day, die haben gerade Kohle gemacht
0: ja,
1: und ich hatte übel Spaß.
0: Win-win für die.
1: Win-win. Also nice. Alles cool.
0: Okay, ich hoffe, du hast jetzt auch ein kleines bisschen Spaß bei diesem nächsten Song hier. Wie stehst du zu Benno?
1: Benno, gib ihm.
0: Okay, gib ich dir.
1: Love you anyways.
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0: Ich habe hier auch einen kleinen Belieber bei mir im Studio, glaube ich.
1: Das ist früher, ich war im Kinofilm früher.
0: Ach komm, du musst nicht sagen früher, ich bin auch ein Belieber. Komm.
1: Never say never.
0: Yeah. Ey, am Sonntag ist Fête de la Musique in Berlin und Paula Steiner, du bist da einfach auf der Bühne.
2: Ja, ja. Danke für die Einladung, Leute.
0: Ey, sehr gerne, wir freuen uns voll. Bist du eh schon so ein bisschen im Festival-Modus oder wird das die Festival-Saison-Eröffnung für dich?
2: Eröffnung.
0: Oh, wie geil.
2: Ja, ich freue mich dolle.
0: Oh, toll. Du bist ja auch die nicht nur Eröffnung deiner eigenen Festivalsaison, sondern du bist auch die Eröffnung unserer Stage da am Sonntag.
2: Exakt.
0: Was macht so eine Pole Position für dich? Ist es in Ordnung, wenn du dann die Erste bist, die da rum Feuerwerk macht? Oder macht dich das eher nervös, wenn du sagst, okay, ich muss die Leute jetzt hier einheizen?
2: Oh nö, ich freue mich da total drüber. Es ist mir eine Ehre.
0: Bist du süß? Ey, ich merke auch jetzt schon, du wirst da richtig viel Energy reingeben, glaube
2: ja,
0: ich.
2: Ja, wird witzig. Wird wirklich gut.
0: Ey, geil. Und da sind ja auch andere Artists dann nach dir.
2: Ja.
0: Da ist zum Beispiel Magdalena ist am Start, Georg Gustav werden da sein, Kali, Antje Schumacher. Bist du so eine, die sich dann auch hinterher andere Artists angucken kann? Oder bist du eher so, boah, jetzt habe ich es hinter mir, jetzt habe ich es geschafft, jetzt muss ich erstmal kurz chillen?
2: Also ich muss auf jeden Fall, wenn ich fertig bin, brauche ich immer kurz einfach eine Minute so und ja. Muss erstmal einen Schluck trinken und chillen und so. Aber dann mit meinen Friends und so wieder direkt zur Stage.
0: Bist du nice. Und kannst du dann auch so richtig abschalten und dich in das Set von anderen reinfühlen? Oder arbeitet da das Musikerinnenhirnchen auch noch mit?
2: Nee, ich muss einfach erstmal ein bisschen runterkommen. Also ich glaube wirklich, das davor ist eigentlich immer so das Anstrengende, gar nicht so. Der Gig an sich ist immer total geil, aber davor dann ankommen, Soundcheck, ja, hoffen, dass man jedes Kabel mit hat und so.
0: Ja.
2: Und dann sagt es so ein bisschen,
0: ja,
2: oh, dann ist
0: kann
2: geil.
0: Ich voll verstehen.
2: Ja, dann ist schön.
0: Aber wenn du dir dann andere Artists anguckst und guckst, wie die auftreten und so, kannst du während deren Shows dann abschalten? Oder bist du da so, oh, das würde ich so und so machen, oh, das ist voll cool, das würde ich vielleicht auch übernehmen oder kannst du da so richtig so rein versinken in andere Sets?
2: Ja, so ganz nicht.
0: Nee,
2: also,
0: ne?
2: Ich finde es immer halt sehr interessant, was sie machen und wie das Set aufgebaut ist und wie die Band aufgestellt ist. Ich finde sowas, also ich finde es halt übel nice. Ich bin da jetzt nicht so, oh mein Gott, das muss ich genauso machen oder so, aber ich finde es einfach so nice, mir das anzugucken.
0: Ja, und dann bist du auch ein bisschen verkopft, was dein eigenes Setup angeht.
2: Ja.
0: Ja. Ey, dann können wir ja gespannt sein. Am Sonntag, 14 Uhr, Paula Steiner in Café Kult, seid am Start, oder?
2: Ich freue mich.
0: Geil.
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0: Irgendwie ist die letzte halbe Stunde richtig schnell rumgegangen, Paula, findest du auch?
1: Ganz dolle schnell.
2: ist das vielleicht, wenn man ein kleines bisschen Spaß hat?
0: Ja! Apropos Spaß, was geht denn so spaßmäßig die nächsten Wochen, Monate für dich so? Auf was freust du dich? Was steht an?
1: Ich freue mich ganz doll auf meine neue Single, Girl My Age.
0: Aha.
1: Die kommt im August raus.
0: Ja, kannst du schon ein bisschen was verraten, so soundmäßig? Ist das eine Solo-Single?
1: Ja, es ist auf jeden Fall, es ist mit demselben Team wie Lovesick. Und ich finde, der Sound trägt das ganz schön gut. Ja. Ist natürlich ein bisschen Heartbreak. Ist auch klar, oder?
0: Ja, na klar.
1: Ist auch klar. Aber actually sehr, sehr aufregend, weil direkt einen Monat später kommt ein Film raus, ein deutscher Kinofilm, der heißt Adams 8. Und da durfte ich mitspielen. Und das ist auch der Titeltrack.
0: Nein, du hast Soundtrack und...
1: Ja.
0: Oh, wie richtig cool.
2: Du hast ja ein geiles Jahr 2026
1: geworden. Ja, ich bin blessed.
0: Hast du in den Film schon reingeguckt?
1: Ja, ich durfte ein bisschen reingucken. Yeah. Und...
0: Findest du gut?
1: Ja, das wird richtig cool.
0: Okay.
1: Das wird richtig cool. Und dann gibt's so eine Version von diesem Song dann für den Film mit so Orchester und so. Voll
0: wow.
1: Epic. Ja.
0: Hast du das mit dem Orchester live aufgenommen?
1: Nee, tatsächlich
0: okay,
1: nicht.
0: Krass.
1: Also die, es gibt sozusagen eine Single-Version.
0: Ja.
1: Die kommt einen Monat vorher raus, auf die freue ich mich dolle. Und danach, dann den Monat später, kommt das dann mit dem Film nochmal ein bisschen.
0: Episch.
1: Ja.
0: Episch wird's bei dir.
1: Es wird
0: 2026,
1: cool, glaube ich. Ja,
0: schön.
1: Da freue ich mich dolle.
0: Geil. Und hättest du vielleicht eine kleine Outfit- oder beziehungsweise Schuhempfehlung für Fett Delle Musik? Wie kann man dich am besten genießen live?
1: Eine Schuhempfehlung?
0: Ja. Sind Heels okay oder dann doch eher,
1: nein,
0: eher Stiefel?
1: Stiefel, Sneaker, dass ihr ein bisschen tanzen könnt.
0: Okay, machen wir.
1: Aber Heels auch sexy. Macht einfach, was ihr wollt.
0: Sexy Sneaker.
1: Sexy Sneaker, bitte.
0: Okay, nice. Ey, Paula Stella, danke, dass du da warst. Hat wirklich voll Spaß gemacht.
1: Danke,
0: ich freue mich auf Sonntag mit dir.
1: Ich freue mich auch, Dolle.
0: Coolio,
1: tschüss.
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3: Und auf einmal steht die Bundeswehr im Klassenraum. Brandenburgs Schulen wollen in Zukunft mit der Bundeswehr zusammenarbeiten. Bildungsminister Hoffmann und der Landeskommandeur unterschreiben am Mittag eine entsprechende Koop. In Berlin gibt's sowas schon länger. Da kommen Jugendoffiziere in Schulen, halten Vorträge über Sicherheitspolitik, Konflikt- und Krisenbewältigung oder diskutieren mit den SchülerInnen. Ist auch verdeckte Rekrutierung, sagen GegnerInnen. Wichtig für alle, die mit den Öffis durch Berlin müssen, bei der S-Bahn gibt's gerade krasse Probleme wegen eines Notarzteinsatzes am Hackeschen Markt. Betroffen sind die S3, 5, 7 und 75. Die fahren entweder in einem anderen Takt oder sind unterbrochen. Die S-Bahn empfiehlt, das Ganze mit U- und Straßenbahn zu umfahren. Denn Züge fahren auf der Stadtbahnlinie zwischen Charlottenburg und Ostbahnhof doch gerade auch nicht wegen Bauarbeiten. Sind TikTok, Insta und Snapchat in Großbritannien bald FSK 16? Der britische Premier Starmer hat angekündigt, dass Großbritannien genau das plant. Es geht um die Sicherheit von Kindern und Jugendlichen. Letztes Jahr hat Australien als erstes Land der Welt so ein Social-Media-Verbot für unter 16-Jährige eingeführt. Verschiedene EU-Staaten wollen das auch. In Deutschland wird's gerade geprüft. Es herrscht erstmal Frieden zwischen Iran und den USA. Beide Seiten haben einem Rahmenabkommen zugestimmt, damit der Krieg enden kann. Unterschrieben wird das am Freitag. Danach will die US-Marine dann blockierte iranische Häfen freigeben und Iran will die Sperrung der Straße von Hormuz für die Schifffahrt aufheben. Auf das Friedensabkommen gab es weltweit viele positive Reaktionen. Die Aussicht auf ein Kriegsende ließ bereits die Ölpreise deutlich sinken.
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3: 13 bis 14 Grad sind es gerade in Berlin und Brandenburg. Heute gibt es einen sehr bewölkten Himmel. Nur ganz selten kann mal die Sonne durchschauen. Schauer kann es auch geben. Es soll aber vor allem trocken bleiben. Morgen dann so ein Wettertag in drei Abschnitten. Erstmal Wolken, dann Sonne und ab Nachmittag wieder mehr Wolken. Es soll dann wieder trocken bleiben bei um 21 Grad morgen.
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3: A10 westlicher Berliner Ring Richtung Dreieck-Havelland. Zwischen Großkreuz und Leest gibt's einen Baustellenstau. Hier braucht ihr 10 Minuten länger. A10 südlicher Berliner Ring, die Anschlussstelle Königs-Wusterhausen, ist wegen Bauarbeiten auf der B179 in beiden Richtungen gesperrt. Der Verkehr wird für mindestens 3 Wochen über Niederlehme umgeleitet. Bitte nutzt zur Umfahrung die U29 oder die U86. A13 Dresden Richtung Berlin. Zwischen Dreieck Spreewald und Duben gibt's Stau, 20 Minuten plus hier. Im Stadtverkehr Berlin A100 Stadtring Richtung Wedding. An der Baustelle Detmolder Straße gibt es Stau plus 10 Minuten. In Spandau am Juliusturm stadtauswärts ab Ferdinand Friedensburg Platz bis zum Falkenseer Platz Stau mit 10 Minuten plus. Und zum Regional- und Fernverkehr. Wegen umfangreicher Bauarbeiten ist die Stadtbahnstrecke zwischen Charlottenburg und Ostbahnhof bis Mitte Dezember für sämtliche Regional- und Fernzüge gesperrt. Die Züge werden umgeleitet oder fallen aus. Als Ersatzfahrt bitte mit der S-Bahn. Das war's. Gute Fahrt euch.
2: Vielen Dank dir, Hanna.
3: Gerne.
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2: 11:34 haben wir es. Ich glaube, zu dieser Uhrzeit ist Champagne sippen noch so ein... Nee, kann man auch nicht. Ist zu früh, oder? Aber Champagner anhören, das geht's. Levent Geiger jetzt hier bei Fritz.

0: sowas hier, das schickt mich straight in eine Zeitreise nach 2010. I think I wanna marry you. 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

0: program. Oder ist es der hier? 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

0: Wer sucht langgefeuchte... Oh, geht schon los. Mein Name ist Sven Vogel und ich arbeite seit 3 Jahren als Sexbot bei Instagram. Ganz schön harter Job.
1: Hart.
0: Manchmal würde ich ja schon gerne was zum Thema schreiben. Aber nee, Sexbot-Regel Nummer 1. Keiner ist versexter als der Sexbot-Texter. So, jetzt muss ich aber weitermachen. Da kommt gerade ein Post zu Entwurmungsmitteln bei Hunden rein. Die wollen bestimmt einen sexy Kommi von mir lesen.

0: habt ihr hier gerade gehört, ganz neu bei Fritz mit Shook. I'm with you, habe ich euch gleich. Mein Girl Avril Lavigne wird richtig emo.
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4: Ganz genau 13 Uhr haben wir es. Leute, ich habe das hotteste Gerücht unter den Swifties für euch geklärt. Ich habe gehört, da geht gerade das Rumor rum, dass Taylor Swift schon geheiratet hat. Die Swifties, die sind nämlich der Meinung, dass er schon ganz viel Medienwirbel um so Taylor Swifts Soundtrack-Song zu Toy Story gemacht wurde. Verdächtig viel. So viel, dass die behaupten, ach, das haben die doch nur gemacht, um davon abzulenken, dass sie in genau der Zeit Travis Kelce geheiratet hat. Ob das wirklich stimmt, das wissen wir natürlich nicht. Das sind alles wirklich nur Hardcore-Spekulationen. Es gibt sogar ein Gegenlager, das behauptet, dass die Hochzeit wirklich erst Anfang Juli stattfinden wird. Ich bin sehr gespannt, wann die beiden uns allen denn jetzt offiziell verraten, was, wann, wie passiert ist. I knew it. Taylor Swift jetzt hier bei Fritz.

0: Nina Chuba, zusammen mit Marco. Fucked up war das hier gerade bei Fritz. Ey, wenn ein Artist diese Agenda hier mit seiner Musik hat...
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0: Oh, da kann man den doch nur shippen.

0: eigentlich sein. Keine Sorge, es geht noch cuter. Er ist nämlich aus London hierher nach Berlin gezogen und liebt da eine Sache ganz besonders.
1: Ich wohne in Berlin seit 2 Jahre. Es ist so inclusive.
0: Ja, genau das, was wir alle an dieser Stadt lieben. Dass du einfach sein kannst, wer du magst und keiner guckt dich schief an, als hättest du, keine Ahnung, nicht mal alle Kackwürste im Biertrichter. Gut, und jetzt fehlt aber halt nur noch zur richtigen Berlin-Liebe hier gerade auch aktuell nur noch eine einzige Sache.
1: Summer in Berlin is beautiful. When das Wetter ist gut und es ist sehr sonnig, it's super.
0: Ja, wenn das Wetter gut ist und wenn es sehr sonnig ist, dann ist es wirklich sehr, sehr super. Im Moment fehlt das ja noch. Aber hey, ich würde sagen, wir arbeiten daran und solange spielen wir Moskenner. Rhythm Unknown.
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0: richtig Spaß zuzugucken. Musik macht er aber schon seit seiner Kindheit und ist auch so ein ganz kleines bisschen addicted danach. In einem Interview meint er sogar mal, wenn ihn Friends fragen, ob er auf irgendwelche Partys mit raus will, lehnt er dankend ab, weil er lieber oben in seinem Zimmer rumhängt, um da an neuer Musik zu basteln. Und das Basteln, das hat er sich auch alles selbst beigebracht, hat sich einfach ganz, ganz viele YouTube-Tutorials reingezogen und so lange ausprobiert, bis es für ihn gut klang und klingt. Und ich glaube, genau das hat er auch mit diesem Song hier gemacht. Sommer 2018. Benno jetzt hier bei Fritz.
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2: Letzte Chance, Leute. Nur noch heute könnt ihr zur Fotoausstellung Liebe, Sex, Respekt, heiß und kalt im Block O Café in Frankfurt Oder. Da seht ihr Hot and Cold Polaroids von der Fotografin Maria Ulrich. Zum Beispiel eine Hand, die sich in eine Kuscheldecke krallt, aber in so kaltblauen Tönen. Es wird intim, es wird sinnlich und queer. Heute zum letzten Mal die Ausstellung Liebe, Sex, Respekt, heiß und kalt im Block O Café in Frankfurt Oder. Zwischen 9 und 19 Uhr könnt ihr vorbeischauen und das Ganze für Umme.
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2: 13:30 Uhr.
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2: Mit Hanna Burmeister. Schule soll Chancen für alle bieten. Die Realität sieht aber oft anders aus. Das zeigt der neue Bildungsbericht, der heute rauskam. Forschende gucken sich dafür alle 2 Jahre unser gesamtes Bildungssystem an. Und da gibt es trotz vieler Veränderungen noch viele Probleme. Nicole Markwald weiß mehr darüber.
3: So steige die Zahl von Schülerinnen und Schülern in der 9. Klasse, die den Mindeststandard in Mathematik nicht erreichen, auf 24%. 2018 waren es noch 15%. Wie erfolgreich Schulbildung und anschließende Berufsausbildung sind, hänge weiterhin stark von der sozialen Herkunft ab. Der Bildungsbericht zeigt, die Unterschiede, die schon vor der Einschulung bestehen, bleiben im Schulverlauf nahezu stabil.
2: Auf Social Media entdeckt und schon im Warenkorb. Die Krankenkasse DRK hat herausgefunden, dass junge Leute zwischen 10 und 17 Jahren sich bei ihren Online-Käufen oft in sozialen Netzwerken inspirieren lassen. Fast die Hälfte der befragten Jugendlichen entdeckt Produkte über Werbung auf den Plattformen, 40% durch Influencer. Junge Menschen geben beim Online-Shopping teilweise bis zu 1.200 Euro pro Jahr aus. Die Zukunft vom RAW-Gelände in Berlin-Friedrichshain ist wieder völlig offen. Der Bezirk sagt, dass die Eigentümerfirma die Gespräche von ihrer Seite für beendet erklärt hat. Sie will dort ein neues Stadtquartier mit Wohnungen, Büros und Kulturangeboten bauen. Einzelne Clubs und Kulturbetriebe sollen schon Räumungsaufforderungen bekommen haben. Der Bezirk will aber, dass die bestehenden Betriebe noch mindestens 30 Jahre zu fairen Mieten bleiben dürfen. Na, habt ihr auch das erste deutsche WM-Spiel im Fernsehen geguckt? Dann wart ihr auf jeden Fall in guter Gesellschaft. Mehr als 23 Millionen Menschen haben gestern Abend das erste eingeschaltet und den Kantersieg von Deutschland gegen Curaçao verfolgt. Deutschland hat sein Auftaktspiel mit 7:1 gewonnen. Das nächste Spiel gegen Elfenbeinküste ist am Samstag.
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2: Die Temperaturen in Berlin und Brandenburg liegen zwischen 14 und 17 Grad. Heute gibt es viele Wolken am Himmel, nur ab und zu kommt die Sonne mal durch. Hier und da kann es einen Schauer geben. Morgen dann erst wolkig, später sonnig und ab Nachmittag wieder mehr Wolken. Es soll vor allem trocken bleiben bei um 21 Grad morgen.
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2: A10 westlicher Berliner Ring Richtung Dreikafelland. Zwischen Großkreuz und Leest gibt es einen Baustellenstau. Hier braucht ihr 10 Minuten länger. A10 südlicher Berliner Ring. Die Anschlussstelle Königs Wusterhausen ist wegen Bauarbeiten auf der B179 in beiden Richtungen gesperrt. Der Verkehr wird für mindestens 3 Wochen über Niederlehme umgeleitet. Bitte nutzt zur Umfahrung die U29 bzw. die U86. Im Stadtverkehr Berlin in Mitte die Mollstraße in beiden Richtungen. Zwischen Otto-Braun-Straße und Platz der Vereinten Nationen ist wegen Gleisbauarbeiten bis Anfang Juli jeweils nur eine Spur frei. In Treptow-Köpenick auf der Minna-Todenhagen-Brücke ist bis Mitte Juli in beiden Richtungen nur jeweils eine Spur frei. Und zum regionalen Fernverkehr. Wegen umfangreicher Bauarbeiten ist die Stadtbahnstrecke zwischen Charlottenburg und Ostbahnhof bis Mitte Dezember für sämtliche Regional- und Fernzüge gesperrt. Die Züge werden umgeleitet oder fallen aus. Als Ersatzfahrt bitte mit der S-Bahn. Das war's. Gute Fahrt euch.
4: Dankeschön, Hanna.
2: Sehr gern.
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2: 13:34 Uhr haben wir es. Ganze 6 Wochen schon ist mein Girl Olivia Dean mit So Easy in den Charts. Und ich finde, jede einzelne Woche und jeder einzelne Tag davon ist sowas von verdient, weil es mittlerweile wirklich einer meiner liebsten Songs von ihr ist. Deswegen hier jetzt bitte aufdrehen. Mein Girl Olivia Dean.

Das ist ihre ganz persönliche Hommage an ihre ganz eigene Y2K-Musikanfänge. Aber erstmal zu ihr. Slater kommt aus St. Louis in Missouri, ist da ganz normal zur Highschool gegangen und hat da auch schon Musik gemacht, hat sich da richtig reingedickt, aber dachte dann nach der Highschool, ich gehe doch lieber auf Nummer sicher, ich gehe erstmal auf die Uni und schließe mir ein Studium ab. Aber schon innerhalb der ersten zwei Semester hat sie gemerkt, ey, das mit der Musik, das wird immer mehr und mehr, das macht mir immer mehr und mehr Spaß und vor allem kriege ich auch eine richtig große Fanbase hier gerade, weil sie die Songs, die sie produziert hat, das waren so Lo-Fi-Pop-Songs, auch immer schön auf Soundcloud hochgeladen hat. Und da hat sie sich so eine krasse Fanbase aufgebaut, dass sie nach zwei Semestern gesagt hat, okay, ich schmeiß den Bums, ich konzentriere mich jetzt voll auf Musik. Und hat dann auch schon richtig hochkarätige Artists-Friendships geschlossen, unter anderem mit Charlie XCX oder Tove Lo oder Kesha. Die haben sie dann gleich mal eingesackt und mit auf Tour genommen. Und seitdem ist sie nur größer und größer und größer geworden und hat jetzt mittlerweile schon ihr drittes Album rausgebracht. Und von dieser Platte kommt auch dieser Song hier. Dance, Slater.

0: unserer Reihe Sätze kurz vor der Notaufnahme. Jetzt!
1: Ey, welcher Idiot hat eigentlich gesagt, man darf nicht direkt in die Sonne gucken? Geht doch!

0: Nochmal schön dramatisch hier hinten rausgegangen. Dagny war das hier gerade bei Fritz mit Rain. Es ist 13 Uhr, fast 51 und deswegen sage ich jetzt Kümmel. Ich lasse euch hier aber nicht alleine. Sag ich euch schon? Nee, ich will, dass eine Überraschung ist. Ich will, dass ihr euch genauso freut, wie ich es getan habe, als ich sie einfach vorm Studio heute gesehen habe. Viel Spaß.
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5: So, Freunde, kurz nach zwei ist...
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5: Glückwunsch, ihr habt es geschafft bis in den Montagnachmittag. Ganz tollo, sehr gut gemacht. Und bin ich die Einzige eigentlich, die findet, dass die ersten Spiele der Männer-WM klingen wie Drinks in der Happy Hour. Gestern Deutschland gegen Blue Curaçao, heute Spanien gegen Vinho Verde. Also ihr versteht, was ich meine. Also eigentlich Cap Verde, aber ihr wisst, was ich meine, oder? Ihr könnt euch ja schon mal überlegen, was ihr heute Abend trinken wollt. Ihr gewinnt nämlich heute hier bei mir einen gemütlichen Tisch zum Public Viewing mit bestem Blick auf Leinwand im Cassiopeia Sommergarten. Da wartet eine ganze Bierbank-Garnitur auf euch für das Spiel heute ab 18 Uhr für euch und eure Crew. Spanien gegen Kap Verde, später auch noch Belgien gegen Ägypten. Da sind mir jetzt keine Drinks zu eingefallen. Aber ich meine, der Nachmittag ist ja noch frisch. Da ist richtig was los heute hier bei Fritz im Nachmittag drin. Ne? Noch in dieser Stunde gibt's den Tisch. Speichert schon mal die Fritz-Nummer ein, 0331 70 97 110. Und wir legen los mit Musik. Iki Mel, Robinson, Who's That?
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0: Ihr hört Fritz, Freunde, am Montag. Und wart ihr vor dem ersten Deutschland-Männer-WM-Spiel auch so? Interessiert mich dieses Jahr überhaupt nicht. Was will ich denn hier mit Fußball-Weltmeisterschaft? Viel zu weit weg, kann ich überhaupt nichts mit anfangen. Und trotzdem, um kurz nach 7 mal reingespickt, wie das Spiel so läuft? Ja, ich vielleicht auch. Ja, WM ist am Ende wie ein Pickel, an dem du es nicht schaffst, nicht dran rumzudrücken. Es ist unmöglich. Fritzin Sally fühlt's. Sie ist seit gestern so richtig im WM-Fieber. Und zwar für 10.
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3: Völlig losgelöst. Was war denn da los? Haben wir denn 2014? Nein, wir haben gestern Abend 7-1 Deutschland gegen Curaçao. Die halbe Startelf hat getroffen und auf einmal sind wir die Coolen im Internet. Ja, beim Fussi nehmen uns die Leute nämlich noch ernst. Nicht so wie beim ESC. Und trotzdem, Sallys WM-Salon ist ein Wohlfühlort. Ich möchte die Gegner Curaçao einmal appreciaten. Leute, das Land hat quasi so viele Einwohner wie Kreuzberg. Einfach nur 158.000. Könnt ihr euch das vorstellen, was da los gewesen sein muss? Zum ersten Mal überhaupt für die WM qualifiziert und dann gleich gegen Deutschland. Ist einfach ein Brett, ist eine Aufgabe, machen wir uns nicht vor. 158.000 gegen 83 Millionen. Ich habe mal geguckt, wie Deutschland an ihrem ersten WM-Spiel gespielt hat, um Mut zu machen. Naja, es war ein 5-2-Sieg gegen Belgien. Egal! Curaçao kann immerhin von sich behaupten, 17 Minuten Gleichstand gehabt zu haben mit Deutschland, nämlich 1-1. So, aber wir sind ja immer noch in Deutschland und deswegen hier nochmal alle Tore zum Angeben, zum Coolfühlen und machen.
4: Klasse gespielt, da ist das Tor! Traumstart für die deutsche Mannschaft! Felix Metscher!
5: Wichtig, dass die deutsche Mannschaft vor der Pause nochmal irgendwie trifft
4: und dann ebenso, da ist es, Schlotterbeck,
5: Havertz,
4: 3-1,
5: Musiala, weiter geht's, Klasse wieder, super gespielt, nochmal quer und auf, nächste Chance für Havertz, technisch eine Augenweide.
3: So, also im Fußball konnten wir Curaçao besiegen, aber wenn die irgendwann mal beim ESC mitmachen, dann sind wir am Arsch, Leute.
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0: gleich 14:45. Und Montag ist ja der Tag, an dem ich mich sehr oft frage, warum manche Dinge einfach nicht verschwinden. Der Regen zum Beispiel kommt immer wieder. Gerade hat es geregnet, dann ist wieder Sonne. Kommt dann aber auch definitiv wieder dieser blöde Regen. Oder diese doofen Kopfschmerzen, die schon seit 3 Tagen anklopfen. Der nächste Call. Oder die Sowjetunion. Also gut, offiziell schon. Gibt es nicht mehr, seit über 30 Jahren sogar. Trotzdem hängt der Schatten bis heute über sehr vielen Konflikten. Vor allem, wenn es um Russland und die Ukraine geht. Und warum ein Staat, den es schon lange nicht mehr gibt, immer noch so wichtig ist, hat unser Wissensnerd Johnny für die neue Folge Wissen mit Johnny mal auseinandergenommen.
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0: Schulz hier bei Fritz. Und ein ganzes Weilchen ist es her, dass ich mal wieder was von Stormzy gehört habe, oder? Geht euch auch so, ne? Irgendwie lange zurückgezogen, irgendwie ins Stübchen, ins Studio. Deshalb freut es mich umso mehr, dass wir mal wieder mitbekommen, was in seinem kleinen, süßen, tollen Köpfchen eigentlich so zustande kommt. Das klingt am Ende dann so. Hört ihr jetzt 24 Hours zusammen mit Odile. Jetzt bei Fritz.
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0: Ey, nicht nur gucken, wenn Deutschland spielt.
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0: Sondern auch wenn Spanien zockt, zum Beispiel. So wie heute. Es geht jetzt weiter, schon direkt. Das eine Spiel vorbei, kommt das nächste wieder. Das ist WM, liebe Leute. 18 Uhr heute ist Anpfiff. Gegner auschecken ist ganz, ganz wichtig, Freunde. Die spielen nachher gegen Kap Verde. Könnte ein ähnlicher Torhagel werden wie gestern bei uns und Curaçao. Und bei vielen Toren ist Public Viewing einfach wirklich am geilsten. Deshalb haben wir euch Tische klar gemacht im Casiopeia Sommergarten. Die können euch sogar die erste Runde Drinks for free. Ist das nicht schön? So lässt sich doch nur noch eine neue Woche anfangen, finde ich. Und wenn ich sage euch, dann meine ich wirklich euch und euren Fußballsquad, eure Crew, eure Friends. Bis zu 7 Freunde, Freundinnen könnt ihr einstecken und mitnehmen, so wie Yannick.
2: Richtig, richtig coole Location hier. Die Leute sind sehr, sehr entspannt und die Leinwand ist super toll und es gibt richtig gute Käsebrezeln.
0: Lecki Käsebrezeln für alle. Also Snacks auch, eine 11 von 10. Und wie das Spiel wird, das findet ihr raus, wenn ihr da heute hingeht. Live im Casiopeia Sommergarten. Wir schicken euch hin plus Friends zum Spiel Spanien gegen Kap Verde. Public Viewing. Wenn ihr jetzt anruft, 0331 70 97 110. Und dann ist der ganze Grusel der Woche dann auch schon wieder verpufft, wenn man sowas Schönes macht auf dem Montagabend. Anstoß ist 18 Uhr und die erste Runde Drinks bekommt ihr for free. 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
3: 2:30 haben wir's gleich.
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3: Mit Hanna Burmeister. Im deutschen Bildungssystem läuft es nicht rund. Das zeigt der neue Bildungsbericht. Probleme sind zu wenig ausgebildetes Personal, immer schlechtere Leistungen der SchülerInnen und viel Ungleichheit. Britta Notnagel hat mehr Infos.
4: Der Bericht hebt hervor, dass Bildungschancen in Deutschland weiterhin stark mit der sozialen Herkunft zusammenhängen, also mit Bildung, Berufen und Einkommen der Eltern. Zum Beispiel bekommen Kinder aus benachteiligten Familien selbst bei gleichen Leistungen seltener eine Gymnasialempfehlung und wechseln seltener auf ein Gymnasium. Die Unterschiede ziehen sich bis in die Ausbildung und ins Studium. Außerdem schaffen immer mehr SchülerInnen die Mindeststandards nicht und immer mehr verlassen die Schule ohne Abschluss. Der Bericht kritisiert auch, dass immer mehr Lehrkräfte ohne anerkannte Lehramtsprüfung an Schulen unterrichten würden.
3: Er soll sich eine Beförderung erschlichen und danach grundlos krank gemacht haben. Die Staatsanwaltschaft hat jetzt deshalb einen Berliner Polizisten angeklagt. Der 31-Jährige soll vor 6 Jahren einen Nachweis über das goldene Sportabzeichen gefälscht haben, um mehr Geld zu bekommen. Außerdem soll es mehrere falsche Krankmeldungen gegeben haben. Laut Staatsanwaltschaft entstand ein Schaden von fast 20.000 Euro. Sie fordert, dass er das Geld zurückzahlt. Es herrscht erstmal Frieden zwischen Iran und den USA. Beide Seiten haben einem Rahmenabkommen zugestimmt, damit der Krieg enden kann. Unterschrieben wird das am Freitag. Danach will die US Marine dann blockierte iranische Häfen freigeben und Iran will die Sperrung der Straße von Hormuz für die Schifffahrt aufheben. Auf das Friedensabkommen gab es weltweit viele positive Reaktionen. Die Aussicht auf ein Kriegsende ließ bereits die Ölpreise deutlich sinken. Für 4 Jahre soll der Sohn von Norwegens Kronprinzessin Mette Marit ins Gefängnis. Ein Gericht in Oslo hat den 29-jährigen Marius Borg Høiby unter anderem wegen 2 Vergewaltigungen schuldig gesprochen. Außerdem hat er eine Ex-Freundin angegriffen, dazu kommen noch Drogen- und Verkehrsverstöße. Høiby ist Mette Marits Sohn aus einer früheren Beziehung, zum norwegischen Königshaus gehört er nicht. Er will gegen das Urteil Berufung einlegen.
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3: Die Temperaturen in Berlin und Brandenburg liegen zwischen 14 und 17 Grad. Gerade bis zum Abend gibt es weiterhin viele Wolken. Dazwischen kann mal die Sonne durchkommen und ab und an kann es auch mal einen Schauer geben. Morgen dann erst wolkig, später gibt es mehr Sonnenschein und ab Nachmittag dann aber auch wieder mehr Wolken. Es soll trocken bleiben bei um 21 Grad morgen.
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3: A2 Magdeburg Richtung Berlin. Nach einem Unfall zwischen Berlin und Brandenburg ist die rechte Spur gesperrt. Vorsicht auf der A10 südlicher Berliner Ring Richtung Dreieckwerder. Zwischen Niederlehme und Königs Wusterhausen liegt eine Leitbarke auf der rechten Spur und dort steht nach einem Unfall ein kaputtes Fahrzeug. A10 westlicher Berliner Ring Richtung Dreieckwerder. Zwischen Weest und Vöben staut es sich 10 Minuten plus. A10 südlicher Berliner Ring, die Anschlussstelle Königs Wusterhausen, ist wegen Bauarbeiten auf der B179 in beiden Richtungen gesperrt. Der Verkehr wird für mindestens 3 Wochen über Niederlehme umgeleitet. Dort staut es sich. Bitte nutzt zur Umfahrung die U29 bzw. die U86. Im Stadtverkehr Berlin A100 Stadtring Richtung Wedding an der Baustelle Detmolder Straße gibt es Stau. Da braucht ihr 10 Minuten länger. Das war's. Gute Fahrt euch.
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5: Es ist Montag, das Wetter verwirrt mich. Es regnet, es windet. Die Pflanzenflügel auf dem Balkon machen heute mehr Strecke als ich. Es ist wirklich weird AF. Und trotzdem sagt bei der Wetter-App Ende der Woche 30 Grad. Klar, macht völlig Sinn. Morgen gewinne ich im Lotto. Schönen Nachmittag.

0: 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Hier kommt Film Anna Wollner.
1: Sommer, See, große Gefühle und natürlich eine Liebesgeschichte, die nie so richtig vorbei ist. So sehen unsere nächsten Wochen aus, versprochen. Das Gefühl spendiert nämlich die neue Amazon-Serie Every Year After. Das ist die nächste große BookTok-Verfilmung. Anna, warum reden gerade alle drüber?
2: Na, weil die Serie eigentlich größer ist als sie selbst oder besser gesagt größer gemacht wird, basiert auf einem Roman Every Year After, der eben auf BookTok riesig geworden ist, also auf dem Teil von TikTok, auf dem Menschen Bücher empfehlen, feiern und teilweise ja auch sogar zu Bestsellern machen. Die Streamingdienste haben längst gemerkt, wenn ein Buch da Erfolg hat, dann bringt das oft schon eine riesige Fangemeinde mit, die dann beim Streamer landen.
1: Na, dann nimm mich mal mit. Worum geht's denn da jetzt?
2: Es geht um Percy, die kommt nach über 10 Jahren zurück in ihr altes Heimatdorf und da trifft sie natürlich Sam wieder, ihre erste große Liebe.
3: Ich bin eine 28-jährige erwachsene Frau. Ich habe einen der wenigen Jobs, die es im Journalismus gibt. Ich habe eine coole Wohnung, ich habe heiße Männer zum Rummachen und jetzt bin ich hier und plötzlich wieder 18 und werde von den gleichen Zweifeln und dem Bedauern von früher eingeholt.
2: Ja, Selbstreflexion kann sie. Die Serie springt ständig zwischen Vergangenheit und Gegenwart, also die erste Teenagerliebe, warum die beiden sich überhaupt getrennt haben und die Frage, ob man Liebe, die man eigentlich längst verloren hat, wiederfinden kann.
1: Auf der Cheesy-Skala ist das ziemlich weit oben, sagt mein Gefühl. Macht die Serie denn irgendwas anderes als andere Romanzen?
2: Also dein Gefühl hat recht. Es geht gar nicht darum, irgendwas anders zu machen als andere Romanzen. Okay. Die Serie ist wie so ein perfekt zusammengestellter Sommer-Playlist-Mix. Aha. Wunderschöne Landschaften, wunderschöne Menschen, wunderschön schmerzhafter Herzschmerz, Sehnsucht und auch so ein bisschen Nostalgie. Die Serie liefert wirklich genau das, was die Fans erwarten. Kitschige Dialoge, eine vorhersehbare Handlung. Es ist wirklich wie der perfekte Urlaubsroman zum Berieseln, nur eben in Serienform. Und genau deswegen habe ich es dann wohl auch weggebünscht.
1: Verstehe ich, fühle ich, werde ich auch machen. Und das könnt ihr auch machen. Every Year After gibt's auf Amazon Prime. Danke, Anna.
2: Sehr gerne.
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0: also mein momentanes Sexualleben ist eigentlich schnell erzählt. Fertig.
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1: Olivia Rodrigo ist das hier bei Fritz und wir machen weiter mit Musik aus Amsterdam.
2: Luna Morgenstern.

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2: Sorry, das Klo ist defekt. Inspiriert durch so ein Schild entstand die Band Sorry.

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3: Es ist 15 Uhr und wir gehen rein.
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3: A2 Magdeburg Richtung Berlin. Nach einem Unfall zwischen Wollin und Brandenburg ist die rechte Spur gesperrt. Dann A10 westlicher Berliner Ring Richtung Dreieck Werder zwischen Leest und Vögen. Stau, kostet euch 10 Minuten. A10 südlicher Berliner Ring, die Anschlussstelle Königs Wusterhausen ist wegen Bauarbeiten auf der B179 in beiden Richtungen gesperrt. Der Verkehr wird für mindestens 3 Wochen über Niederlehme umgeleitet. Vor der Ausfahrt Niederlehme gibt es einen langen Stau Richtung Dreieck Spreeau auf der Standspur. Wenn möglich, fahrt doch über die A13 Rago nach Königs Wusterhausen. Aber nur wenn möglich. In Berlin A100 Stadtring Richtung Wedding. An der Baustelle Detmolder Straße Stau. Da braucht er so 10 Minuten länger. Und dann noch unser Lieblingsthema. Bauarbeiten bei den S-Bahn-Linien. Yay! S46, S47, S8, S85 und S9. Ersatzweise fahren bis Mitte Juli Busse. Für die S46 zwischen Grünau und Baumschulenweg. Für S47 zwischen Baumschulenweg und Spindlersfeld. Und für S85 und S9 zwischen Grünbergallee und Baumschulenweg. Ansonsten toi toi toi.
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3: Ja, yep, das bin ich. Und möget ihr halbwegs gut durch den Nachmittag stolpern. Bei mir funktioniert's ganz okay.

0: Vielen Dank, Conan Gray, the best. Ihr hört Fritz. Und ja, wir wissen, Eigenlob stinkt, aber es fühlt sich schon einfach schön an, wenn Leute zu uns kommen und immer wieder sowas sagen.
1: Bewerbt euch gerne hier bei Fritz, mir hat's großen Spaß gemacht.
0: Ganz meiner Meinung.
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0: Sowas gibt's echt? Ja, sowas gibt's echt, muss ich ganz oft sagen, wenn ich Leuten davon erzähle. Immer freitags, 19 Uhr, kommt ihr zu uns ins Studio und spielt eine Stunde lang eure Lieblingsmusik. Ihr seid die Bestimmer, die Bestimmerin. Ihr zeigt uns da mal, wo es lang geht und erzählt uns nebenbei einen Schwung aus eurem Leben. Keine Angst, ihr steht hier nicht alleine im Studio und müsst ihr die Knöpfe drücken und die Technik beherrschen. Dafür ist immer jemand für einen Emotional Support von uns euch gegenüber und hilft euch dann auch manchmal dann, dass das Gespräch am Laufen bleibt, weil es ja auch unser Job. Wir sind da für euch da. So wie Jaro letzten Freitag, der war auch da da war er dran und das war wieder, also wirklich eine Mischung, so wie wir es lieben. Er hat die Pixies mitgebracht. Da wurden wir ganz sentimental alle. Und er hat Harry Styles geballert und auch schon Künstlerin, die er schon mal persönlich kennengelernt hat, zum Beispiel Kiala.
1: Da war Fußball-EM damals im eigenen Land. Wir wollten unbedingt das Deutschlandspiel gucken, aber der Stream in der DB, so wie das DB-WLAN manchmal so will, war einfach nicht möglich. Allerdings bei ihr schon und sie hat es irgendwie mitgekriegt, dass wir da Probleme haben und deswegen hat sie uns dann einfach gemeint, so, hey, lass doch zusammenschauen. Und so hatten wir eine wunderschöne Heimfahrt.
0: Ja, also, jetzt ist ja WM, also wenn ihr da in der S-Bahn Internetprobleme haben solltet, haltet gerne mal Ausschau nach Kiala, die regelt das für euch. So, und wir freuen uns auf eure Herzschmerz-Stories, eure geilsten Festival-Momente. Wir wollen wissen, warum hört ihr eigentlich die Musik, die ihr gerne hört? Wer hat die euch gezeigt? Und wie war der Moment, als ihr erkannt habt, oh geil, das ist der Style, auf den ich stehe? Und was fühlt ihr dabei? Immer her damit. Jetzt anmelden für Dein Fritz auf fritz.de/deinfritz und wer weiß, vielleicht steht ihr schon diesen Freitag hier im Studio und sendet fürs Fritz Sendegelände.

0: Da seht ihr dieses eine Paar Schuhe, das ihr einmal unbedingt wollt, haben müsst. Und ohne drüber nachzudenken, kauft ihr es einfach. Hi, hier ist Fritz. Zack, die Karte steckt im Gerät. Manchmal gibt's so krasse Impulskäufe, oder? Und danach ist es fast schon schockierend, wie schnell das dann ging und wie schnell der Satz, ja, man gönnt sich ja sonst nichts, im Kopf aufploppt. Und dass ich irgendwie erklären kann, dass es schon auch okay ist, auch mal ein bisschen mehr auszugeben für Dinge, die man jetzt eigentlich nicht so langfristig geplant hatte. Vor allem umso teurer, umso schockierender, haben wir mal euch gefragt, wollten wir wissen, was eure teuersten Impulskäufe waren.
1: Mein teuerster Kaufimpuls waren wahrscheinlich diese Schuhe, also Alaska Boots von Balenciaga. Ich habe 1.200 € dafür ausgegeben.
2: Ein MacBook, ja, einfach so. Ich wollte es einfach haben und dann dachte ich, komm, was soll's.
3: Sagen wir mal so ein Sessel. Der war relativ teuer, aber ich hatte meine jetzige Freundin dabei und wollte die vielleicht ein bisschen beeindrucken.
4: Ich habe Anfang des Jahres einen neuen Job angefangen und da hat jeder eine Apple Watch und dann bin ich halt eingeknickt, habe mir auch eine Apple Watch gekauft.
0: Klassischer Gruppenzwang. Und Balenciaga-Schuhe einfach mal so kaufen, ist schon ein bisschen crazy. Aber hey, wer hat, der hat. Und schnucklig auch einfach die Story mit dem Sessel, jemanden impressen zu wollen, scheint ja geklappt zu haben. Herzlichen Glückwunsch, bitte. Ich finde es auch irgendwie beruhigend, niemand von uns trifft vernünftige Entscheidungen mit unserem ganzen Erwachsenengeld. Ja, sonst gäbe es ja auch nicht so viele Menschen mit Yogamatten, Balenciaga-Schuhen und irgendwelchen gescheiterten Hobbys, ne? Taylor Swift jetzt hier. The Fate of Ophelia bei Fritz.

0: Ihr hört Fritz. Und maximaler Neid bei mir, wenn andere Fremdsprachen können, die über 8. Klasse Vokabular hinausgehen. Anaïs zum Beispiel.
1: Coucou, je suis Anaïs. Je viens de jouer au Lollapalooza et c'était trop cool. Ich habe gesagt, hi, ich bin Anaïs. Ich habe gerade auf dem Lollapalooza gespielt und es war mega cool.
0: Beim Lolla vor 3 Jahren hat sie das gemacht, die geile Sau. Ist für sie halt leicht, ne? Deutsch-Französisch aufgewachsen. Ja, toll. Ja, schön. Ja, gut. Ein Glück, dass sie mittlerweile auf Deutsch singt. Sonst würden wir alle ganz schön doof klingen beim Mitsingen. Und das ist sie jetzt hier. Anaïs mit Ciao Bébé bei Fritz.

0: hier, so kann sich euer Feierabend auch anfühlen.
1: Die Stimmung ist super! Könnte nicht besser sein!
0: So, und zwar werdet ihr euch hier chillig auf großer Leinwand das Spiel reinziehen.
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0: Jawohl, gestern sind ja die deutschen Männer schon mal stabil reingeslidet in die WM gegen Curaçao. 7:1. Das war ja wirklich nicht anstrengend. Und ihr seid stabil rein mit einem Drink for free und einer schönen Sicht aufs Spiel von einer großen, schönen Leinwand. 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
1: Es war mega heute im Casiopeia Sommergarten. 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Danke schön für die Einladung, Fritz. Bombe.
0: Ach, geil, ihr verpasst. Ratter, ratter, ratter. Alles, wenn ihr nicht kommt. Ja, das, was Flora sagt. Also die Einladung steht diesmal fürs Spiel Belgien gegen Äthiopien heute Abend. Anpfiff ist 21 Uhr. Belgien gegen Ägypten. Ich habe mich gerade hier verplappert. 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
2: Halb vier haben wir es jetzt, 15.30 Uhr.
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2: Mit Britta Notnagel. Und wir starten mit einem Blick auf unser Bildungssystem. Da gibt es nämlich in vielen Bereichen immer noch Probleme. Heute kam dazu ein neuer Bericht raus und da steht drin, immer mehr SchülerInnen schaffen Mindeststandards nicht und immer mehr verlassen die Schule ohne Abschluss. Außerdem hängt der Bildungserfolg immer noch stark davon ab, aus welcher Familie jemand kommt. Das zieht sich von der Kita bis zur Ausbildung oder zum Studium. Australien hat es schon und jetzt will auch Großbritannien ein Social-Media-Verbot für alle unter 16. Das hat der britische Premierminister Starmer bekannt gegeben. Was das konkret bedeutet, das fasst Bent Erik Scholz zusammen.
3: Starmer sagt, das sei keine leichte Entscheidung gewesen, weil soziale Medien Jugendlichen auch Vorteile gebracht hätten. Sie würden aber auch viele junge Leute unglücklich machen und Mobbing fördern. Deshalb sollen ab dem nächsten Jahr zum Beispiel TikTok, Instagram, YouTube und Snapchat für alle unter 16 verboten werden. Auch andere digitale Angebote sollen strenger geregelt werden, zum Beispiel Chats zwischen Erwachsenen und Kindern auf Gaming- und Livestreaming-Plattformen. Außerdem wird über eine Art digitale Sperrstunde nachgedacht, um Jugendliche am nächtlichen Dauerscrollen zu hindern.
2: Letzte Woche ist im Havelland eine Familie bei einem Hausbrand umgekommen. Jetzt steht wohl die Ursache fest. Schuld war wahrscheinlich ein technischer Defekt. Darauf deuten laut Staatsanwaltschaft erste Untersuchungen hin. Das Einfamilienhaus in Friesack war in der Nacht zu Mittwoch komplett abgebrannt. Irgendwer schmeißt verbotenerweise einen kaputten Fahrradakku in den Müll. Die BSR leert die Tonne und plötzlich fängt das Müllauto Feuer. Das ist heute Morgen in Berlin-Neukölln passiert. Die BSR-Leute, die haben sich dann dazu entschieden, den ganzen Abfall aus dem Auto auf die Straße zu kippen. So konnten sie einen größeren Brand verhindern. Hinterher mussten sie den ganzen Müllberg allerdings wieder von der Karl-Marx-Straße sammeln. Akkus müssen übrigens wegen Brandgefahr an speziellen Sammelstellen entsorgt werden.
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2: Am Nachmittag mal Sonne, mal Wolken im Fritz-Sendegelände. Es ist überwiegend trocken heute, maximal 20 Grad, noch recht frisch. Morgen wird es ein bisschen wärmer und auch ein bisschen schöner wieder. Meist trocken bei 19 bis 22 Grad.
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2: A2 Richtung Berlin. Nach einem Unfall zwischen Wollin und Brandenburg ist die rechte Spur gesperrt. Fahrt dort vorsichtig. Dann haben wir einen Stau auf der A10 westlicher Berliner Ring Richtung Dreieck Werder zwischen Leest und Vöben. 10 Minuten mehr einplanen. A10 südlicher Berliner Ring. Die Anschlussstelle Königs Wusterhausen ist wegen Bauarbeiten auf der B179 in beiden Richtungen gesperrt. Der Verkehr wird für mindestens 3 Wochen über Niederlehme umgeleitet. Vor der Ausfahrt Niederlehme gibt es einen langen Stau in Richtung Dreieck Spreeau auf der Standspur. Wenn möglich, dann Fahrt über die A13 Rago nach Königs Wusterhausen. Dann Vorsicht auf der A11 Richtung Stettin. Zwischen Finofort und Berberlin ist Öl auf der rechten Spur ausgelaufen. Wir gucken noch nach Berlin. A100 Stadtring Richtung Wedding an der Baustelle Detmolder Straße. Da staute sich wie jeden Tag. 10 Minuten müsst ihr da mehr einplanen. Ein bisschen Geduld braucht er unter anderem auch stadtauswärts auf dem Bukower Damm, auf der Frankfurter Allee und auf der Landsberger Allee. Ein unterwegs, gute Fahrt.
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2: Ja, Schule fertig, herzlichen Glückwunsch, dann geht der richtige Stress los. Was will ich mit meinem Leben eigentlich anfangen? Ausbildung vielleicht? Geht schon klar, viele Betriebe suchen immer noch. Jetzt geht's ja auch wieder los mit dem Sichten, mit dem Spotten. Was passt zu mir, was will ich eigentlich so machen mit meiner freien Zeit? Und was sind so die größten Struggles von Leuten, die gerade in der Ausbildung sind? Das weiß Lisa aka Azubisi auf Insta. gibt da Tipps und Hacks für Leute, die eine Ausbildung starten oder schon mittendrin sind. Und sie hört gerade echt schon oft von folgendem Problem bei Azubis.
4: Jetzt habe ich das angefangen, jetzt muss ich es aber irgendwie schon auch durchziehen. Aber wenn man irgendwie nach den ersten Wochen schon merkt, boah, irgendwie fühle ich mich hier gar nicht wohl, irgendwie ist das gar nicht das, was ich mir vorgestellt habe, dann ist es auch okay zu sagen, hey, irgendwie passt es vielleicht doch nicht.
2: So nämlich, wer A sagt, muss nicht B sagen, zurückziehen ist immer okay, wenn das Bauchgefühl nicht stimmt, weil das ist das Wichtigste. Und auf welche Green Flags ihr bei Unternehmen achten könnt, wenn ihr jetzt über die nächste Berufs- und Ausbildungsmesse schlappt, das erzählt Azubisi uns gleich nach Calvin Harris Jazzy und das ist Ariana Grande jetzt bei Fritz.

0: 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Und Ausbildungsmessen sind ein bisschen wie Speed-Dating. Alle versuchen, sich von ihrer besten Seite zu zeigen. Es gibt ganz viel peinlichen Smalltalk und am Ende nimmst du haufenweise kostenlose Kugelschreiber mit nach Hause. Eine, die den Azubi-Struggle selbst erlebt hat und heute als Azubisi genau die Tipps gibt, die man auf keiner Messe bekommt, ist Lisa. Hi, schön, dass wir zwei sprechen.
1: Ja, hi, ich freue mich, dabei sein zu dürfen.
0: Sag doch mal, wenn ich jetzt nur 5 Minuten mit einem Unternehmen habe, was sind für dich die größten Green Flags bei einem Ausbildungsbetrieb?
1: Also die größten Green Flags sind auf jeden Fall, wenn man schon merkt, dass Azubis dabei sind. Das ist schon mal der erste Punkt, die aus dem Unternehmen da sind und die auch sichtlich Bock haben auf das Ganze und da jetzt nicht irgendwie gezwungen werden, dabei zu sein. Wenn man auch merkt, dass echte Gespräche stattfinden, ne? Dass es nicht nur darum geht, was für Noten hast du und wenn du jetzt irgendwie schlechter wie 1 oder 2 bist, fliegst du direkt raus, sondern dass es auch wirklich um den Menschen geht. Und dass man auch wirklich offen ist, sag ich mal, für Folgegespräche, wenn man merkt, okay, da könnte jetzt was Langfristiges draus entstehen. Es geht um mich als Person. Du bist vielleicht auch ein bisschen aufgeregt und die können das dann auch gut einordnen.
0: Du hast ja selber auch mal als Azubi gestruggelt. Wo hast du deine Ausbildung gemacht?
1: Ich bin gelernte Hotelfachfrau.
0: Okay. Und was hättest du gerne vor deinem ersten Ausbildungstag gewusst?
1: Ja, einiges. Also als allererstes muss man sich, glaube ich, erstmal klar werden, dass die Probezeit zum Beispiel in der Ausbildung am Anfang für beide Seiten gilt. Ne? Also das ist nicht immer nur so, ich bin jetzt als Azubi da für die Probe, sondern das Unternehmen ist auch als Probe quasi da. Und früher hätte ich auch gerne gewusst, zum einen natürlich, was sind vor allem meine Rechte als Azubi, aber auch, was sind meine Pflichten. Das ist natürlich auch immer beidseitig. Und was man auch bedenken muss, ist, dass wenn man jetzt als Azubi neu in ein Unternehmen kommt und dann mit langjährigen Mitarbeitern spricht, die vielleicht auch so ein bisschen frustriert sind, weil vielleicht auch nicht immer alles so toll läuft, dass man sich da halt auch nicht immer direkt irgendwie mit reinziehen lässt in diesen Sog, sondern dass man sich einfach ein eigenes Bild macht.
0: Sagt Lisa Azubisi von Instagram. Vielen Dank für deine Zeit.
1: Vielen Dank, dass ich dabei sein durfte. Allen da draußen einen ganz tollen Start in die Ausbildung, wenn es dann soweit ist.

0: Ich führe gerade so eine komplizierte Dreiecksbeziehung. Ich habe was mit drei von meinen Ex gleichzeitig.
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der Bühne. Also näher dran geht wirklich nicht, Freunde. Die Frau ist ja auch schon auf Tour und es klingt so fett. Hört doch mal hier die Stimmung. Und wenn man der so beim Live-Performen so zuguckt, merkst du wirklich, die Frau hat gerade wirklich Bock. Die enjoyt das gerade richtig, auf der Bühne zu stehen. Sie hat richtig Lust auf diese Tour und euch zu sehen. Gästeliste ist heute noch drin. Fritz unbedingt anlassen. Nächste Stunde schicken wir euch hin. Codesatz merken, ganz, ganz wichtig. Die beste Liste ist die Fritz-Gästeliste. Und dann seht ihr vielleicht übermorgen schon Doja Cat. Role Model jetzt hier bei Fritz.

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1: Rave Chaos trifft auf Horror-Look. Und dabei kommt raus Hardcore, Industrial und Elektro-Sound. Das sind Femtanil und heute Abend spielen sie im Hole 44 in Berlin-Neukölln mit ihrer Man Bites Dog Tour. Noelle und Juno kommen aus Kanada und sind quasi das Gegenteil vom Clean Girl Look. Ihre

0: Haare sind perfekt zum Headbang. Rockt ab zu Femtanil heute im Hole 44 in Neukölln. Los geht's um 20 Uhr und Tickets kosten ca. 30 Euro.
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0: 6.6. Bruno Mars. Dreimal live im Olympiastadion. Wie ihr da noch für Umme mit dabei sein könnt.
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0: Die letzten Gästelistenplätze für Bruno Mars in Berlin gibt's nur bei
2: 16 Uhr haben wir's.
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2: Ja, bisschen was los hier heute. A10 westlicher Berliner Ring Richtung Dreieck Werder zwischen Leest und Vöben. Habt da Stau, kostet euch 10 Minuten. A10 südlicher Berliner Ring. Die Anschlussstelle Königs Wusterhausen ist wegen Bauarbeiten auf der B179 in beiden Richtungen gesperrt. Der Verkehr wird über Niederlehme umgeleitet und es dauert noch mindestens 3 Wochen. Uff, uff. Vor der Ausfahrt Niederlehme gibt es einen langen Stau in Richtung Dreieck Spreeau auf der Standspur. Wenn es euch möglich ist, dann fahrt über die A13 Rago nach Königs Wusterhausen. In Berlin A100 Stadtring Richtung Wedding an der Baustelle Detmolder Straße. Wie immer Stau, da hängt er gerade 10 Minuten fest. Ihr braucht ein bisschen Geduld. Stadtauswärts auf dem Bukower Damm, auf der Frankfurter Allee, auf der B2 vor Malchow, auf der Landsberger Allee, sowie in Lichtenberg auf der Möllendorfstraße Richtung Weißenseer Weg und in Westend auf dem Fürstenbrunner Weg und der Königin Elisabeth Straße und rund um die Elsenbrücke. Dann hatte ich hier noch was. Jawohl, die S-Bahn wegen der Reparatur an der Weiche in Treptower Park kommt auf den Linien S41, 42, S8 und S85. Gerade zu Verspätungen und Ausfällen. Die Linie S85 fährt auch gerade nicht zwischen Frohnau und Treptower Park. Ich bin bei euch, haltet durch.
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2: Soll ich ihn drücken? Soll ich den Knopf jetzt drücken? Okay. Also ich drücke jetzt den Knopf, ja? Okay.
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0: Uff, krieg schon ganz schwitzige Hände jetzt hier.
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0: Der Gästeliste-Alarm hat geschellt für Doja Cat. Diese Woche, Mittwoch, übermorgen in der Uber-Arena, präsentiert von Fritz. Und wir schreiben euch nicht nur auf die Gästeliste, nein, ihr seid sogar im Golden Circle, ganz vorne an der Bühne. Also näher dran geht nicht. Und dieser Golden Circle ist auch schon komplett ausverkauft. Leute haben sich wirklich nackt gemacht, alles ausgegeben, was sie auf dem Konto hatten. Und hier bei Fritz gibt's jetzt Gästeliste für die Person, die vielleicht weiß, wie auch noch der Codesatz lautet. Aber erst mal gefragt. Jessie in Potsdam, hörst du mich?
2: Ja, ich höre dich.
0: Hallo Jessie, was geht bei dir?
2: Ja, ich fahre jetzt nach Hause, Feierabend.
0: Wo denn? Wo kommst du denn her?
2: Ich hatte heute mein erstes Treffen als neue Klassenlehrkraft an meiner neuen Schule.
0: Mein Gott. Aufregender Tag.
2: Aufregend.
0: Okay, und mit welchem Gefühl bist du jetzt gerade, unabhängig davon, dass du gerade live im Radio bist?
2: Ja, eigentlich ganz gut. Ich meine, die Sonne scheint.
0: Ja.
2: Ist eigentlich ganz schön gerade.
0: Okay, dann würde das ja eigentlich ganz gut reinpassen, Doja Cat dann heute mitzunehmen für dich als Geschenk, dass du diesen Tag heute gut gemacht hast.
2: Ja.
0: Was ist denn deine Geschichte mit Doja Cat? Warum die?
2: Also ich muss ehrlich sagen, ich finde ihre Musik natürlich ziemlich cool. Und gerade wenn man in dem Genre unterwegs ist, was ja doch auch eher männerdominiert ist und trotzdem so für freie Sexualität einsteht und auch so ein positives Körperimage.
0: Ja.
2: Das ist halt einfach geil. So, ich liebe Frauen, die einfach so in der Öffentlichkeit stehen und gleichzeitig auch irgendwie noch so ein positives Bild vermitteln. Und ihre Songs sind halt auch cool.
0: Ja, das stimmt. Und so viel Spaß bei dem, was er hat. Okay, komm, gib mir den Codesatz. Den brauche ich noch für deine Gästeliste.
2: Das ist natürlich die Fritz-Gästeliste.
0: Wär noch ein Halbsatz davor vielleicht noch?
2: Die beste Liste ist die Fritz-Gästeliste.
0: Richtig! Habe ich schon ein bisschen geschwitzt. Jessie, herzlichen Glückwunsch. Du hast den Codesatz komplett gesagt. Du gehst plus eins in den Golden Circle. Oh, ich habe gerade mit dir Gänsehaut, ey. Mega krass.
2: Ja, ich auch. Mir ist ganz warm.
0: Ja, ich verstehe es. Jessie, du hast es dir verdient. Heute doppelt. Grüß Doja Cat von uns.
2: Auf jeden Fall.
0: Süß, Leute. Und ihr seid bitte nicht traurig. Wir haben noch mehr Gästeliste für Doja Cat, für den Golden Circle für euch. Das nächste Mal morgen wieder in der Fritz-Frühschicht ab 6 hier bei Fritz. Und Doja Cat gibt's jetzt hier. Jealous Type.

0: Hamburg, haltet eure Fische und Franzbrötchen fest. Die Berliner kommen wieder.
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0: Das feiern wir schon hart heute hier den ganzen Tag. Nach Generalsanierung, die Monate gedauert hat von der Bahnstrecke, fahren jetzt endlich wieder schnelle Züge zwischen Hamburg und Berlin. Es war aber auch ein bisschen was zu tun, fair enough. Über 200 Kilometer Gleise wurden neu gemacht und repariert, hunderte Weichen eingebaut und 28 Bahnhöfe auf dieser Strecke modernisiert. Uff, uff, uff. Drumherum gab es einen riesigen Umleitungshassel und Schienenersatzverkehr. Ich habe das ein paar Mal gemacht und habe kurz bereut, dass ich diese Reise überhaupt angetreten bin. Tja, jetzt hat es auch 6 Wochen länger gedauert als am Anfang geplant. Die Strecke sollte eigentlich schon im April wieder freigegeben werden. Aber hey, in Berlin sind 6 Wochen Verspätung, doch quasi immer noch pünktlich, ne? Kann man ja nicht sagen. Wir freuen uns! Und das ist Pink Panther, das ist Girl Like Me.

0: Ihr hört Fritz Montagnachmittag. Und wenn ihr mal Fritz mit Y live sehen solltet, dann macht euch wirklich bereit. Dieser Mann ist das fleischgewordene Duracell-Häschen.
1: 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Ich jag den Highscore, Grindcore, alles kommt mir so leicht vor.
0: Der Typ steht nämlich alleine auf der Bühne. Nur er, sein Mikro, seine Instrumente. Und er spielt einfach zwischendurch bei seinen Konzerten alles selber. Also wirklich wie so eine Krake, so achtarmig, alles gleichzeitig. Der loopt es, dann geht er mal rüber zum Schlagzeug, knallt dann noch ein Solo vom Latz hier und eskaliert total. Dann geht er wieder rüber zur Gitarre und weiter geht's. Fritz mit Y hat eindeutig zu viele Tabs in seinem Kopf offen. Aber der weiß halt auch, woher die Musik kommt, ne? Hat alles extrem gut unter Kontrolle. Und im Herbst könnt ihr euch selber davon überzeugen, was der für ein geiler Typ ist. November ist er im Seelchen in Friedrichshain. Noch gibt's Tickets zu, finde ich heutzutage, recht erschwinglichen Preis von 37 Euro für ein Konzert. Kann man mal machen. Und hier ist er jetzt in voller Länge mit Nachtdienst. Das ist Level Up.
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0: Willkommen im Montagnachmittag hier mit Fritz. Also ich kann heute schon drei Kreuze machen. Ich bin heute schon mehrmals enttäuscht worden. Also es ging schon direkt los bei der Morgentoilette. Klopapier leer, danke für nichts, dass ich auch immer diejenige bin, die dran denkt, das nachzukaufen. Dann stand ich zum Mittagessen an der Kasse an und genau diese Kasse war die zu langsamste des Universums. Das war eine mega Enttäuschung. Danach habe ich keinen Parkplatz gefunden und musste ewig durch den scheiß Regen. Ich bin einfach allgemein enttäuscht vom Allgemeinzustand des Wetters. So, bei mir reichen gerade mini kleine Enttäuschungen und mein ganzer Tag ist gekippt. Warum ist das so? Das klären wir jetzt.
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0: Ihr kennt das auch. Enttäuscht sein. Das waren eure letzten Male.
2: Als ich in Sport meine Note bekommen habe und sie nicht so gut war, wie erhofft.
3: Ich war heute enttäuscht, weil ich meinen Friseurtermin verpasst habe.
4: Ich glaube, ich war das letzte Mal enttäuscht, weil auf Arbeit etwas nicht so lief, wie ich es wollte. Wir wollten was für Social Media drehen und das war in meinem Kopf ganz anders geplant. Im Endeffekt habe ich auch gemerkt, Herrgott, ist jetzt nicht so schlimm, aber in dem Moment war ich schon ein bisschen enttäuscht.
5: Meine Freundin wird mich dafür hassen. Wir lieben so indisches Essen und wir bestellen ganz gern mal so Butter Chicken und sie hatte das nachgekocht und es ist leider nicht so super verlaufen.
0: Das war leider auch eine Enttäuschung. Aber warum ist das so, dass uns die kleinste Enttäuschung aus dem Tag kegelt? Das heißt, Lucy Minot, die weiß das, angehende Psychologin aus Berlin.
6: Manche Enttäuschungen fühlen sich riesig an, obwohl nicht so viel passiert ist, weil ganz, ganz hohe Erwartungen dahinter stecken. Also Enttäuschung kannst du quasi auch ohne Erwartungen gar nicht als Konstrukt betrachten.
0: Okay, an den Erwartungen liegt's. Also einfach mal lieber erstmal low halten, umso kleiner die Enttäuschung, verstehe ich. Leichter gesagt als getan am Ende. Also ist ja auch nicht immer gut kontrollierbar. Was, wenn Enttäuschungsgefühle trotzdem kicken? Dann unbedingt überlegen, was hat mich gerade so enttäuscht? Und wenn ihr das ganz genau für euch benennen könnt, dann könnt ihr besser damit umgehen, sagt auch Lucy.
6: Und das Gute ist, wenn du das Gefühl benennen kannst, dann ist es tatsächlich nachweisbar so, dass in deiner Amygdala, das ist das Alarmsystem in deinem Gehirn, eine Reduktion von Aktivität zustande kommt. Das heißt, du fühlst dieses Gefühl weniger intensiv und du kannst, wenn du das benennen kannst, was gerade in dir vorgeht, das mit deinen Mitmenschen kommunizieren.
0: Ich verstehe. Wir machen also Gentle Parenting mit uns selbst. Ich merke, aha, ich fange gleich zu heulen, weil die Leute an der Kasse so langsam sind, dass die Zeit gleich rückwärts läuft. Das ist die Ungeduld, das ist der eigene Druck. Kann ich die Situation gerade ändern? Nein. Werde ich mir jetzt davon den Tag kaputt machen lassen? Ich hoffe nicht. Ich gehe jetzt kurz zu meinem inneren Frieden an die Selbstbedienungskasse und ich hoffe, das wird nicht lange dauern. So funktioniert das, Leute. Lieber und ruhiger mit sich selber sein und nicht so hart. The Kid Laroi jetzt hier bei Fritz. Das

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4: Kurz nach 4:30 ist
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4: Mit Britta Notnagel. Wir wollten mehr über Krieg, Frieden und Sicherheit wissen. An Brandenburger Schulen gibt es bald die Möglichkeit, diese Infos aus erster Hand zu bekommen. Heute wurde nämlich vereinbart, dass Bundeswehr und Schulen dabei zusammenarbeiten wollen. Die Idee ist, dass Bundeswehroffiziere in den Unterricht kommen. Laut Bildungsminister Hoffmann bringen sie einen anderen Blickwinkel mit, weil sie vieles selbst erlebt haben und so auch glaubhafter erzählen können. Trotzdem gibt es Regeln.
5: Es darf nicht dazu führen, dass Jugendliche überwältigt werden oder einseitig manipuliert werden. Und es muss auch sichergestellt werden. Und das machen die Lehrkräfte dann eben auch, dass verschiedene Perspektiven auch kontrovers diskutiert und eingebracht werden.
4: In Berlin gibt es auch schon so eine Vereinbarung zwischen Schulen und der Bundeswehr. Unser Bildungssystem hat in vielen Bereichen immer noch Probleme. Heute kam dazu ein neuer Bericht raus und da steht zum Beispiel drin, dass immer mehr SchülerInnen die Mindeststandards und auch ihren Abschluss nicht schaffen. Außerdem hängt der Bildungserfolg immer noch stark davon ab, aus welcher Familie jemand kommt. Und das zieht sich von der Kita bis zur Ausbildung oder zum Studium. Endlich schneller weg aus dem Berliner Norden. Die neue S-Bahn-Linie S15 ist seit heute am Start. Ein paar Jahre später als geplant und erstmal nur mit 3 Stationen. Aber die gehen dafür ziemlich schnell, berichtet Marie Boll.
6: Vom Gesundbrunnen bis zum Hauptbahnhof in nur 6 Minuten. Das ist der erste Abschnitt der S15, den man ab heute nutzen kann. Eigentlich sollte die Strecke schon 2017 fertig sein. Dann kamen Bauprobleme und die weltweiten Krisen dazwischen. Aber jetzt geht es los und es geht weiter. Die S15 soll in den nächsten Jahren ausgebaut werden und später über den Potsdamer Platz bis zur Yorkstraße fahren. Damit sollen Menschen aus Nordberlin schneller zum Hauptbahnhof kommen. Bisher mussten die immer am Bahnhof Friedrichstraße umsteigen. Der soll durch die neue S-Bahn entlastet werden.
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4: Habt ihr gestern auch geguckt? Das erste deutsche WM-Spiel im Fernsehen? Dann wart ihr auf jeden Fall in guter Gesellschaft. Mehr als 23 Millionen Menschen haben gestern Abend nämlich das erste eingeschaltet und den Kantersieg von Deutschland gegen Curaçao verfolgt. Deutschland hat sein Auftaktspiel mit 7:1 gewonnen. Und das nächste Spiel gegen Elfenbeinküste ist dann am Samstag.
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4: Am Nachmittag mal Sonne, mal Wolken im Fritz-Sende-Gelände. Es bleibt überwiegend trocken heute bei maximal 20 Grad. Morgen auch meist trocken und sogar ein bisschen freundlicher soll es werden. Ein kleines bisschen wärmer, auch maximal 19 bis 23 Grad sind angekündigt.
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4: A10 südlicher Berliner Ring, die Anschlussstelle Königs Wusterhausen ist wegen Bauarbeiten auf der B179 in Beinrichtung gesperrt. Der Verkehr wird für mindestens 3 Wochen über Niederlehme umgeleitet. Vor der Ausfahrt Niederlehme gibt es einen langen Stau in Richtung Dreieck Spreeau auf der Standspur. Wenn möglich, dann Fahrt über die A13 nach Königs Wusterhausen. Dann zum Stadtverkehr Berlin, da haben wir Stau auf der A100 Stadtring Richtung Wedding. An der Baustelle Detmolder Straße dauert es 10 Minuten länger. Dann braucht ihr außerdem Geduld stadtauswärts auf dem Buchower Damm, auf der B2 vor Malchow und der Landsberger Allee sowie in Lichtenberg auf der Möllendorfstraße in Richtung Weißenseer Weg und rund um die Elsenbrücke. Noch was aus Hohenschönhausen. Die Wartenberger Straße ist zwischen Gehrenseestraße und Anna-Ebermann-Straße in beiden Richtungen gesperrt. Dort ist gerade die Feuerwehr im Einsatz. Und wir haben noch was von der S-Bahn. Da muss eine Weiche repariert werden in Treptower Park. Deshalb gibt es Verspätungen und Ausfälle auf mehreren Linien. Betrifft die S41, 42, S8 und die S85 und die S85, die fährt nicht zwischen Frohnau und Treptower Park. Allen unterwegs. Gute Fahrt.
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4: Jawohl, ich wünsche euch, dass euer Montag bisher geregelter verläuft als das Wetter heute. Da komme ich überhaupt nicht hinterher. Das wäre sehr wünschenswert. Und wir machen direkt weiter mit Musik. Alex Warren, Ordinary, jetzt hier bei Fritz. Wir entschleunigen mal ein bisschen, im Gegensatz zum Wetter.
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Alex Warren hier bei Fritz. Und eben haben wir ja noch hier abgefeiert. Ja, die gute Nachricht des Tages. Die Strecke zwischen Hamburg und Berlin fließt wieder mit schnellen Zügen. Man braucht nicht ewig und drei Tage, um von A nach B zu kommen, weil die Generalsanierung nach Monaten wieder fertig ist und endlich läuft's und wir freuen uns. Naja, Ina schreibt gerade in der Studio-Message, das ist so schnell dahingesagt. Wir haben derzeit wieder geplante 30 Minuten Verspätung zwischen Hamburg und Berlin. Die sitzt wohl im Zug dazwischen und hört Fritz und kommt nicht an. Schreibt Grüße aber auf jeden Fall an das gesamte Team. Danke, Ina. Wir machen kurze Schweigeminute für dich. Ja. Wir hoffen, du kommst heute pünktlich an oder überhaupt irgendwann. Mein Gott. Von Hamburg nach Berlin, eine halbe Weltreise. Wir denken an Ina und alle, die da gerade wieder sitzen und festhängen. Adam Port, S.G. Lewis, keine Musik jetzt hier bei Fritz. 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

0: auch die Männer der DFB-Elf, die sind auch schon ganz schön loco hier. Gestern nach dem 7:1 Sieg gegen Curaçao im Stadion haben die diesen Song hier gezündet. Der Zug hat keine Bremse. Die durften sich einen Wunschsong aussuchen, ja, der durchs ganze Stadion fetzt. Und dann nehmen sie den. Auf Englisch stelle ich mir auch ein bisschen schwer vor, den zu übersetzen. The train has no brakes. Naja, Hauptsache, wir haben Tore gemacht, wa?
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0: Mittlerweile sind sie wieder in ihrem WM-Quartier angekommen und können jetzt erstmal ein bisschen chillen. Oder fragen wir unsere Fritz-Fuppes-Korrespondentin Ann-Kathrin Rose in North Carolina. Du bist gerade da, wo die Männer auch untergebracht sind. Hi, du.
2: Hallo.
0: Was machen denn die Boys jetzt in ihrer Spielpause bis Samstag, sag mal?
2: Ich bin mir relativ sicher, dass sie nicht The Hype Train Has No Brakes singen werden, sondern dass sie ein bisschen entspannen. Denn das steht heute an für alle, die gestern gespielt haben. Regeneration. Und dann, Achtung, das deutscheste Wort, glaube ich, im Trainer- und Trainerinnenbuch, Spielersatztraining für alle, die nicht auf dem Platz standen. Und dann dürfen heute die Familien, die Freundinnen und Frauen ins Teamquartier. Morgen ist ganz frei, da können sie machen, was sie wollen. Mit, wie haben wir es diese Woche gelernt, Ausgang. Klingt mehr nach Knast, ist eigentlich DFB-Team. Und dann geht's ab Mittwoch so langsam in Richtung Vorbereitung auf die Elfenbeinküste, den nächsten Gegner.
0: Gestern wurde ja gnadenlos auf den Torwart von Curaçao geballert. Welchem Team wird's heute ähnlich gehen, glaubst du?
2: Ja, ich befürchte, dass der Mann, der bei Cap Verde im Tor steht, heute jetzt auch nicht den schönsten Tag seiner Torhüterkarriere haben wird. Aber ein großes Spiel, denn um 18 Uhr gleich deutscher Zeit, da geht's gegen, ja, mit eines der Top-Teams, einem der Favoriten gegen Spanien. Und der wird sich natürlich trotzdem auf dieses Spiel freuen. Mhm. Das ist hier die größte fußballerische Bühne, aber ich befürchte, dass der heute, sagen wir mal, keinen so ganz erfolgreichen Tag haben wird.
0: Okay, wir werden sehen. 18 Uhr spielt Spanien gegen Cap Verde, Belgien gegen Ägypten, 21 Uhr. Guckt da im Ersten oder auf dem Sportschau-Livestream. Und wir sind gespannt, welcher Zug diesmal keine Bremsen hat. Ann-Kathrin, danke für den Schnack.
2: Gute Fahrt.
0: Danke, das ist sehr gut gefangen. Ist ja nur Spyro. Die on the Hill. Jetzt für euch bei Fritz.

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2: Letzte Chance, Leute. Nur noch heute könnt ihr zur Fotoausstellung Liebe, Sex, Respekt, heiß und kalt im Block O Café in Frankfurt Oder. Da seht ihr Hot and Cold Polaroids von der Fotografin Maria Ulrich. Zum Beispiel eine Hand, die sich in eine Kuscheldecke krallt, aber in so kaltblauen Tönen. Es wird intim, es wird sinnlich und queer. Heute zum letzten Mal die Ausstellung Liebe, Sex, Respekt, heiß und kalt im Block O Café in Frankfurt Oder. Zwischen 9 und 19 Uhr könnt ihr vorbeischauen und das Ganze für Umme.
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3: Ja, ihr seid auch ganz gut aufgelegt, da auf den Straßen kurz vor 5 ist.
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3: A10 südlicher Berliner Ring, die Anschlussstelle Königs Wusterhausen ist wegen Bauarbeiten auf der B179 in beiden Richtungen nach wie vor gesperrt. Der Verkehr wird für mindestens 3 Wochen über Niederlehme umgeleitet. Vor der Ausfahrt Niederlehme gibt es einen langen Stau Richtung Dreieck Spreeau auf der Standspur. Wenn es euch möglich ist, fahrt doch über die A13 Rago nach Königs Wusterhausen. In Berlin A100 Stadtring Richtung Treptow zwischen Dreieck Neukölln und Sonnenallee. Da ist die Autobahn gesperrt. Da wurde die Höhenkontrolle ausgelöst. Dann brauchen wir noch ein bisschen Geduld. Stadtauswärts auf dem Buchower Damm, auf der Frankfurter Allee, auf der B2 vor Malchow und auf der Landsberger Allee sowie in Lichtenberg auf der Möllendorfstraße Richtung Weißenseer Weg und rund um die Elsenbrücke. Hohenschönhausen noch, die Wartenberger Straße ist zwischen Gehrenseestraße und Anna-Ebermann-Straße in beiden Richtungen gesperrt. Da ist gerade ein Feuerwehreinsatz. Und noch zur S-Bahn. Wegen der Reparatur an der Weiche in Treptower Park kommt es auf den Linien S41, 42, S8 und S58, nee andersrum, 85 zu Verspätungen und Ausfällen. Und die S85 fährt auch nicht zwischen Frohnau und Treptower Park. Denn das wäre ja auch viel zu schön, um wahr zu sein.
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3: Wo auch immer ihr Fritz hört, wir sind bei euch. Tiffany Ayres auch dabei.

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1: Sommer, See, große Gefühle und natürlich eine Liebesgeschichte, die nie so richtig vorbei ist. So sehen unsere nächsten Wochen aus, versprochen. Das Gefühl spendiert nämlich die neue Amazon-Serie Every Year After. Das ist die nächste große BookTok-Verfilmung. Anna, warum reden gerade alle drüber?
2: Na, weil die Serie eigentlich größer ist als sie selbst oder besser gesagt größer gemacht wird. Basiert auf einem Roman Every Year After, der eben auf BookTok riesig geworden ist. Also auf dem Teil von TikTok, auf dem Menschen Bücher empfehlen, feiern und teilweise ja auch sogar zu Bestsellern machen. Die Streamingdienste haben längst gemerkt, wenn ein Buch da Erfolg hat, dann bringt das oft schon eine riesige Fangemeinde mit, die dann beim Streamer landen.
1: Na dann nimm mich mal mit. Worum geht's denn da jetzt?
2: Es geht um Percy. Die kommt nach über 10 Jahren zurück in ihr altes Heimatdorf und da trifft sie natürlich Sam wieder, ihre erste große Liebe.
3: Ich bin eine 28-jährige erwachsene Frau. Ich habe einen der wenigen Jobs, die es im Journalismus gibt. Ich habe eine coole Wohnung, ich habe heiße Männer zum Rummachen und jetzt bin ich hier und plötzlich wieder 18. Und werde von den gleichen Zweifeln und dem Bedauern von früher eingeholt.
2: Ja, Selbstreflexion kann sie. Die Serie springt ständig zwischen Vergangenheit und Gegenwart, also die erste Teenagerliebe, warum die beiden sich überhaupt getrennt haben und die Frage, ob man Liebe, die man eigentlich längst verloren hat, wiederfinden kann.
1: Auf der Cheesy-Skala ist das ziemlich weit oben, sagt mein Gefühl. Macht die Serie denn irgendwas anderes als andere Romanzen?
2: Also dein Gefühl hat recht. Es geht gar nicht darum, irgendwas anders zu machen als andere Romanzen. Okay. Die Serie ist wie so ein perfekt zusammengestellter Sommer-Playlist-Mix. Aha. Wunderschöne Landschaften, wunderschöne Menschen, wunderschön schmerzhafter Herzschmerz, Sehnsucht und auch so ein bisschen Nostalgie. Die Serie liefert wirklich genau das, was die Fans erwarten. Kitschige Dialoge, eine vorhersehbare Handlung. Es ist wirklich wie der perfekte Urlaubsroman zum Berieseln, nur eben in Serienform. Und genau deswegen habe ich es dann wohl auch weggebünscht.
1: Verstehe ich, fühle ich, werde ich auch machen. Und das könnt ihr auch machen. Every Year After gibt's auf Amazon Prime. Danke, Anna.
2: Sehr

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0: Ganz entspannt kommen wir hier gemächlich in den Montagnachmittag, frühen Abend hinein, hier mit Fritz. Ja, heute ist so ein Tag, an dem mein Körper Montag fühlt, aber mein Kopf schon Donnerstagabend sein möchte. Leider kann man nicht alles haben, aber dafür habe ich den passenden Song jetzt für dieses Gefühl. Song 6, So Barney, Longus Mongus, jetzt bei Fritz.
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0: dieses Geräusch lernen ab heute alle kennen, die sonst immer mit dem Regio durch Berlin gedüst sind. Seit gestern fahren in Berlin zwischen Ostbahnhof und Zoo keine Regios mehr. Also S-Bahn-Party angesagt. Bis Mitte Dezember wird da repariert, Leute. Fritz-Reporter Valentin ist auch immer mit dem Regio hier nach Potsdam gefahren und deswegen sehr wütend. Also das macht wirklich ordentlich was mit ihm. An der Friedrichstraße hat er gecheckt, wie schlimm die Lage ohne die Regios tatsächlich ist.
1: Friedrichstraße. Verkehrsknotenpunkt Berlins. Vor 2 Tagen haben hier noch eng getaktet Regionalzüge gehalten. Und jetzt? Stille.
2: Kein Regio! 6 fucking Monate! Die Fahrgäste sind verständlicherweise wütend.
3: Das ist mir so scheißegal.
4: Also ich benutze die Strecke jetzt nicht so oft.
5: Nee, das ist nicht so meine Strecke. Ist mir völlig egal.
6: Wer wohnt da überhaupt? Ich habe nichts mit West-Berlin zu tun.
1: Die Menschen wissen nicht, wie sie hier wegkommen sollen. Dennis zum Beispiel hat sich in seiner Not auf dem Bahnsteig häuslich eingerichtet.
5: Ich habe mir hier ein Regal hingestellt, ich habe mir da ein Bett hingestellt und einen Schreibtisch.
1: Dennis vertreibt sich die Zeit, bis im Dezember die Regios wieder fahren, wenigstens noch halbwegs sinnvoll.
5: Spiele spielen, Bierchen trinken.
1: Andere stehen jetzt schon am Abgrund und machen nichts anderes als
6: Drogen konsumieren, alle.
1: Es kann nicht sein, dass die Hauptverkehrsachse zwischen Ost und West ein halbes Jahr tot ist. Alternativen? Fehlanzeige.
4: Die S-Bahn ist auf jeden Fall eine sehr gute Alternative.
3: Und stinkt nicht so.
0: Ja, der Bruder ist ganz offensichtlich noch nicht oft genug S-Bahn gefahren.

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2: Ja, das ist richtig fett. So, kurz vor 5:30 ist
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2: Mit Britta Notnagel. Wir starten mit einer wichtigen News vorab für alle, die morgen durch Potsdam wollen. Die in der Innenstadt soll eine Weltkriegsbombe entschärft werden. Deswegen wird dort großräumig abgesperrt. Bis 8:30 soll rund um den Hauptbahnhof noch alles offen sein und die Züge, sie sollen auch fahren. Danach geht dann erstmal nichts mehr. Magdalena Bienert hat mehr Infos.
3: Das sind so 700 Meter rund um den Fundort der Fliegerbombe in der Leipziger Straße. Das betrifft also eben den Bahnhof, das Schwimmbad Blue. Auch der Landtag liegt im Sperrkreis oder das Museum Barberini. Auch eine Schule, Kita und Pflegeeinrichtungen. Das heißt, dass ab dann aber auch die S-Bahn nur noch bis zum Bahnhof Babelsberg fährt und von dort auch wieder zurück Richtung Berlin. Die Regionalzüge wiederum, die dürfen länger fahren, so lange bis der Sprengmeister dann auch wirklich seine Arbeit beginnt. Die Züge halten dann nur nicht mehr am Hauptbahnhof an, sondern fahren durch.
2: In Brandenburg dürfen Jugendoffiziere der Bundeswehr in den Unterricht kommen und dort zum Beispiel über Sicherheitspolitik reden. Das hat das Bildungsministerium heute mit der Bundeswehr vereinbart. Laut Bildungsminister Hoffmann bringen die Offiziere einen anderen Blickwinkel mit, weil sie vieles selbst erlebt haben und so auch glaubhafter erzählen könnten. Trotzdem gibt es Regeln, sagt Hoffmann.
4: Es darf nicht dazu führen, dass Jugendliche überwältigt werden oder einseitig manipuliert werden. Und es muss auch sichergestellt werden, und das machen die Lehrkräfte dann eben auch, dass verschiedene Perspektiven auch kontrovers diskutiert und eingebracht werden.
2: In Berlin gibt es auch schon so eine Vereinbarung zwischen Schulen und der Bundeswehr. Für 4 Jahre soll der Sohn von Norwegens Kronprinzessin Mette Marit ins Gefängnis. Ein Gericht in Oslo hat den 29-jährigen Marius Borg-Høiby unter anderem wegen 2 Vergewaltigungen schuldig gesprochen. Außerdem hatte er eine Ex-Freundin angegriffen. Dazu kommen noch Drogen- und Verkehrsverstöße. Høiby ist Mette Marits Sohn aus einer früheren Beziehung. Zum norwegischen Königshaus gehört er nicht. Er will gegen das Urteil Berufung einlegen. Mehr Erfolg auf Tinder und Co. durch KI funktioniert nicht, hat jetzt eine Studie rausgefunden, die an einer Privatuni in Bremen gemacht wurde. Wer ChatGPT und Co. zum Pimpen seiner Datingprofile nutzt, hat demnach später oft Probleme. Viele User empfinden es als digitalen Verrat, wenn sie rausfinden, dass das Date seine Nachrichten mithilfe von KI erstellt hat. Und außerdem kann es enttäuschend sein, wenn man sich dann trifft und plötzlich nicht mehr so locker und schlagfertig ist wie im Chat. Bis zum Abend, mal Sonne, mal Wolken im Fritz-Sendegelände. Es bleibt heute überwiegend trocken. Morgen geht's ähnlich weiter, wird aber ein bisschen freundlicher bei maximal 19 bis 23 Grad morgen.
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2: A10 südlicher Berliner Ring, die Anschlussstelle Königs Wusterhausen ist wegen Bauarbeiten auf der B179 in beiden Richtungen gesperrt. Der Verkehr wird für mindestens 3 Wochen über Niederlehme umgeleitet. Vor der Ausfahrt Niederlehme gibt's einen langen Stau in Richtung Dreieck Spreeau auf der Standspur. Wer möglich, fahrt da über die A13 Rago nach Königs Wusterhausen. Zum Stadtverkehr Berlin, A100 Stadtring Richtung Treptow. Zwischen Kreuz Schöneberg und Albuenstraße sind 2 Spuren nach einem Unfall gesperrt. Es staut sich ab Kudamm, da braucht er 30 Minuten. Länger. Ein bisschen Geduld braucht er außerdem stadtauswärts auf der B2 vom Malchow und der Landsberger Allee sowie auf der Tresco-Allee in Richtung Tierpark und rund um die Elsenbrücke. Dann noch was aus Hohenschönhausen. Die Wartenberger Straße ist zwischen Gehrenseestraße und Anna-Ebermann-Straße in beiden Richtungen gesperrt. Da ist im Moment die Feuerwehr im Einsatz. Und wir haben noch was von der S-Bahn. Da gab es einen Polizeieinsatz an der Janowitzbrücke. Deshalb gibt es Verspätungen und einzelne Ausfälle auf mehreren Linien. Betrifft die S3, 5, 7 und 75. Allen unterwegs. Wünschen wir eine gute Fahrt.
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2: Und Sabrina Carpenter, die ist auch dabei. Das ist Busy Woman jetzt für euch bei Fritz.

0: 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Und Ausbildungsmessen sind ein bisschen wie Speed-Dating. Alle versuchen, sich von ihrer besten Seite zu zeigen. Es gibt ganz viel peinlichen Smalltalk und am Ende nimmst du haufenweise kostenlose Kugelschreiber mit nach Hause. Eine, die den Azubi-Struggle selbst erlebt hat und heute als Azubisi genau die Tipps gibt, die man auf keiner Messe bekommt, ist Lisa. Hi, schön, dass wir zwei sprechen.
1: Ja, hi, ich freue mich, dabei sein zu dürfen.
0: Sag doch mal, wenn ich jetzt nur 5 Minuten mit einem Unternehmen habe, was sind für dich die größten Green Flags bei einem Ausbildungsbetrieb?
1: Also die größten Green Flags sind auf jeden Fall, wenn man schon merkt, dass Azubis dabei sind. Das ist schon mal der erste Punkt, die aus dem Unternehmen da sind und die auch sichtlich Bock haben auf das Ganze und da jetzt nicht irgendwie gezwungen werden, dabei zu sein. Wenn man auch merkt, dass echte Gespräche stattfinden, ne? Dass es nicht nur darum geht, was für Noten hast du und wenn du jetzt irgendwie schlechter wie 1 oder 2 bist, fliegst du direkt raus, sondern dass es auch wirklich um den Menschen geht. Und dass man auch wirklich offen ist, sag ich mal, für Folgegespräche, wenn man merkt, okay, da könnte jetzt was Langfristiges draus entstehen. Es geht um mich als Person. Du bist vielleicht auch ein bisschen aufgeregt die können das dann auch gut einordnen.
0: Du hast ja selber auch mal als Azubi gestruggelt. Wo hast du deine Ausbildung gemacht?
1: Ich bin gelernte Hotelfachfrau.
0: Okay, und was hättest du gerne vor deinem ersten Ausbildungstag gewusst?
1: Ja, einiges. Also als allererstes muss man sich, glaube ich, erstmal klar werden, dass die Probezeit zum Beispiel in der Ausbildung am Anfang für beide Seiten gilt. Ne? Also das ist nicht immer nur so, ich bin jetzt als Azubi da für die Probe, sondern das Unternehmen ist auch als Probe quasi da. Und früher hätte ich auch gerne gewusst, zum einen natürlich, was sind vor allem meine Rechte als Azubi, aber auch, was sind meine Pflichten. Das ist natürlich auch immer beidseitig. Und was man auch bedenken muss, ist, dass wenn man jetzt als Azubi neu in ein Unternehmen kommt und dann mit langjährigen Mitarbeitern spricht, die vielleicht auch so ein bisschen frustriert sind, weil vielleicht auch nicht immer alles so toll läuft, dass man sich da halt auch nicht immer direkt irgendwie mit reinziehen lässt in diesen Sog, sondern dass man sich einfach ein eigenes Bild macht.
0: Sagt Lisa Azubisi von Instagram. Vielen Dank für deine Zeit.
1: Vielen Dank, dass ich dabei sein durfte. Allen da draußen einen ganz tollen Start in die Ausbildung, wenn es dann soweit ist.
0: Ja!

0: Ruhe im Saal oder ich lasse den Saal räumen. Angeklagter, ich verurteile Sie zu 3 Jahren Stimmbruch.
1: Nein!
0: Ja.
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Gleich 10 vor 6. Und eine Frage, die man sich stellt, wenn Feierabend ist und man zu Hause steht und da schon im Flur ist und die Schuhe gerade ausgezogen hat. Was jetzt? Was jetzt, fragt man sich. Ja, so heißt auch der Song von Iggy Mel. Mein Vorschlag, aufs Sofa oder einfach mal gucken, was im Kühlschrank ist auf dem Montagabend. Kann man mal machen. Was jetzt?

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7: Gleich 18 Uhr.
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7: Mit Britta Notnagel. Und da gibt's große Probleme auf der A10 südlicher Berliner Ring. Die Anschlussstelle Königs Wusterhausen ist wegen Bauarbeiten in beiden Richtungen gesperrt. Der Verkehr wird mindestens für 3 Wochen über Niederlehme umgeleitet. Vor der Ausfahrt Niederlehme müsst ihr mit Stau rechnen. Wenn möglich, fahrt über die A13, Rago nach Königs Wusterhausen. Zum Stadtverkehr Berlin. Da gab's einen Unfall auf dem Stadtring A100 Richtung Treptow. Zwischen Kreuz Schöneberg und Albuinstraße sind 2 Spuren deshalb gesperrt. Das staut sich ja Kudamm. Da müsst ihr eine halbe Stunde mehr einplanen. Dann noch was aus Hohenschönhausen. Die Wartenberger Straße ist zwischen Gehrenseestraße und Anna-Ebermann-Straße in beiden Richtungen gesperrt. Das ist die Feuerwehr im Einsatz. Und wir hatten Polizeieinsatz bei der S-Bahn an der Janowitzbrücke. Deshalb gibt es noch Verspätungen und einzelne Ausfälle auf einzelnen Linien. S3, S5, 7 und die S75. Allen unterwegs. Gute Fahrt.
8: Danke dir.
7: Bitte sehr.
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7: Hallöchen, ihr Lieben, ich bin's, Betty Brecke, und ich freue mich, dass wir diesen Montagabend hier gemeinsam verbringen können. Das ist Kygo und One Republic Chasing Paradise.

0: Rihanna muss jetzt immer dran denken, dass sie sich hat die Kritzeleien ihrer Kinder, wovon ja irgendwie eines noch nicht mal ein Jahr alt ist, auf ihre Kniekehle hat tätowieren lassen. Und da denke ich mir, ja, man hätte es auch an den Kühlschrank heften können, aber an die Kniekehle tätowieren ist auch mal eine Lösung. Ihr Lieben, so klang es gestern beim 7:1 im Cassiopeia Sommergarten. Ja, und an diesem Auftaktspiel könnte man doch tatsächlich so ein bisschen Hoffnung bekommen auf, ja, zumindest das Halbfinale. Die Frage ist aber, wo schaut ihr denn diese ganzen Spiele? Wie wär's denn mit der Front Row im Cassiopeia Sommergarten auf dem RW-Gelände? Denn wie es der Zufall so will, haben wir dann nämlich Tische für euch reserviert, direkt vor der Leinwand. 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Fritz-Hörerin Flora, die war gestern zum Deutschlandspiel da und hat alle offensichtlich, ja, die Zeit ihres Lebens.
1: Es war mega heute im Cassiopeia Sommergarten. Kommt alle hierher, wirklich, ihr verpasst alles, wenn ihr nicht kommt. Und ich freue mich mega. Danke schön für die Einladung, Fritz. Komm wir.
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0: Olivia Rodrigo hat letzten Freitag ein fantastisches neues Album rausgebracht und das war Drop Dead daraus. Warum der Späti im Sommer der geilste Ort zum Abhängen ist, das hat uns heute Paula Stella verraten.
1: Dir geht niemand so auf den Sack. Also ja. Du bist halt total mit deinen Friends so und die Getränke sind nicht so teuer.
0: Paula Stella, die ist Musikerin und ihr habt ihr sicher hier schon mit Pretty Pretty Lies gehört. Ja, und ihr könnt sie live sehen. Und zwar am Samstag bei der Vetterle Musik im Café Kult auf dem RW-Gelände. Da gibt's unsere Fritz-Session sozusagen als Open-Air-Edition total für umsonst. Und Paula kennt sich da übrigens auch gut aus, denn ihre Sonntage sehen normalerweise so aus.
1: Tatsächlich RW-Gelände, Mauerpark, Flohmarkt. Junge, ich habe so eine Bomberjacke. Die kann man so von beiden Seiten auf, ist so cool. 2 Euro geschossen.
0: Ja, und da haben wir nachgehakt, wie man diese krassen Skills beim Handeln überhaupt lernen kann.
1: Da sagt jemand, okay, 5 Euro. Und dann ist fairer Preis, egal was, 5 Euro. Und dann sage ich, nee, du meintest 2. Und dann sind die so, nein, das können wir nicht machen und so. Und dann sage ich, aber mach wenigstens 1 Euro runter, weil sonst habe ich keinen Spaß.
0: Okay, also es muss Spaß machen, das ist auch das Motto für diesen Samstag. Da müsst ihr aber gar nicht verhandeln, denn die Fritz-Sessions auf der Vetterle Musik sind natürlich komplett umsonst. Und neben Paula Stella stehen da unter anderem auch noch Georg Gustav, Faye Montana und Antje Schumacher und noch mehrere Leute auf der Bühne. Ab 14 Uhr findet ihr uns am Café Kult auf dem RW-Gelände. Kommt da vorbei. Und jetzt hören wir sie noch in voller Länge, die gute Paula Stella.

0: Owl mit Gib mir mehr Duo. Und ihr Lieben, ich muss mal eben eine Geschichte mit euch teilen und an alle die, die jetzt vielleicht gerade was essen oder bei bestimmten Themen vielleicht ein bisschen besonders drauf reagieren, mal eben kurz die Ohren zu halten für 30 Sekunden. Und zwar hat mich Berlin heute etwas enttäuscht. Ich bin nämlich mit der U9 gefahren und wie gesagt, jetzt mal eben die Ohren zu halten. In dieser U-Bahn hatte jemand sein großes Geschäft drin erledigt. Es war nicht so angenehm, diese U-Bahn-Fahrt. Das hatte ich mir ein bisschen anders vorgestellt. Aber ich denke mal so, deswegen teile ich das mit euch. Enttäuschung, das ist ja ein Gefühl, da müssen wir alle mal mit klarkommen. Und deswegen haben wir euch mal gefragt, wann ihr das letzte Mal enttäuscht wart.
1: Als ich in Sport meine Note bekommen habe und sie nicht so gut war, wie erhofft.
2: Mein Freund wird mich dafür hassen. Wir lieben so indisches Essen und wir bestellen ganz gern mal so Butter Chicken. Und sie hatte das nachgekocht und es ist leider nicht so super verlaufen.
0: Die Creatorin Lucy Minot ist angehende Psychologin aus Berlin und die hat uns erklärt, warum Enttäuschung sich so scheiße anfühlt.
3: Manche Enttäuschungen fühlen sich riesig an, obwohl nicht so viel passiert ist, weil ganz, ganz hohe Erwartungen dahinter stecken. Also Enttäuschung kannst du quasi auch ohne Erwartungen gar nicht als Konstrukt betrachten.
0: Lucy hat uns auch erklärt, wie wir das Gefühl der Enttäuschung in den Griff bekommen, nämlich wenn wir es aussprechen.
3: Und das Gute ist, wenn du das Gefühl benennen kannst, dann ist es tatsächlich nachweisbar so, dass in deinem Gehirn eine Reduktion von Aktivität zustande kommt. Das heißt, du fühlst dieses Gefühl weniger intensiv.
0: Ja, am Ende ist es eigentlich wie immer, drüber reden hilft, führt in euch rein und sagt, wenn ihr enttäuscht seid. Wie gesagt, deswegen habe ich euch das jetzt auch erzählt, Berlin. Heute war U-Bahn-Fahren echt nicht so geil. Danke, dass ich das hier mal aussprechen durfte. Da fühlt sich das doch gleich direkt besser an.

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4: Im deutschen Bildungssystem läuft es nicht rund. Das zeigt der neue Bildungsbericht, der heute rauskam. Probleme sind zu wenig ausgebildetes Personal, immer schlechtere Leistungen der SchülerInnen und viel Ungleichheit. Hanna Burmeister hat mehr Infos.
5: Der Bericht hebt hervor, dass Bildungschancen in Deutschland weiterhin stark mit der sozialen Herkunft zusammenhängen, also mit Bildung, Berufen und Einkommen der Eltern. Zum Beispiel bekommen Kinder aus benachteiligten Familien selbst bei gleichen Leistungen seltener eine Gymnasialempfehlung und wechselten seltener aufs Gymnasium. Die Unterschiede ziehen sich bis in die Ausbildung und ins Studium. Außerdem schaffen immer mehr SchülerInnen die Mindeststandards nicht und immer mehr verlassen die Schule ohne Abschluss. Der Bericht kritisiert auch, dass immer mehr Lehrkräfte ohne anerkannte Lehramtsprüfung an Schulen unterrichten würden.
4: Australien hat es schon und jetzt will auch Großbritannien ein Social-Media-Verbot für alle unter 16. Das hat der britische Premierminister Starmer bekannt gegeben. Und was das konkret bedeutet, das fasst Ben Erik Scholz zusammen.
6: Starmer sagt, das sei keine leichte Entscheidung gewesen, weil soziale Medien Jugendlichen auch Vorteile gebracht hätten. Sie würden aber auch viele junge Leute unglücklich machen und Mobbing fördern. Deshalb sollen ab dem nächsten Jahr zum Beispiel TikTok, Instagram, YouTube und Snapchat für alle unter 16 verboten werden. Auch andere digitale Angebote sollen strenger geregelt werden, zum Beispiel Chats zwischen Erwachsenen und Kindern auf Gaming- und Livestreaming-Plattformen. Außerdem wird über eine Art digitale Sperrstunde nachgedacht, um Jugendliche am nächtlichen Dauerscrollen zu hindern.
4: In Potsdam kann es morgen früh stressig werden. Nahe dem Hauptbahnhof soll eine Weltkriegsbombe entschärft werden. Dafür wird ein Sperrkreis eingerichtet, in dem rund 6.500 Menschen bis 8.30 Uhr morgen früh ihre Wohnung verlassen müssen. Außerdem werden Züge, Straßenbahnen und viele Busse zeitweise stillstehen und die Stadt bittet deshalb alle, den Bereich weiträumig zu umfahren und mehr Zeit einzuplanen. Die Zukunft vom RAW-Gelände in Berlin-Friedrichshain ist wieder völlig offen. Der Bezirk sagt, dass die Eigentümerfirma die Gespräche von ihrer Seite für beendet erklärt hat. Sie will dort ein neues Stadtquartier mit Wohnungen, Büros und Kulturangeboten bauen. Einzelne Clubs und Kulturbetrieben sollen aber schon Räumungsaufforderungen bekommen haben. Der Bezirk will, dass die bestehenden Betriebe noch mindestens 30 Jahre zu fairen Mieten bleiben dürfen.
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4: Am Abend mal Sonne, mal Wolken, überwiegend trocken im Fritz-Sende-Gelände. So geht's auch morgen weiter. Es wird sogar ein bisschen freundlicher morgen. Bleibt meist trocken bei 19 bis 23 Grad.
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4: Gucken wir nach Berlin. A100 Stadtring Richtung Treptow. Zwischen Kreuz Schöneberg und Albuinstraße sind zwei Spuren nach einem Unfall gesperrt. Es staut sich im Moment ab Kudamm. Rund eine Stunde habt ihr da Zeitverlust. Dauert's länger. Auch im Kreuz Schöneberg ist es sehr voll auf den Überleitungen. Etwas Geduld braucht ihr auch noch stadtauswärts auf der B2 vor Malchow und der Landsberger Allee sowie auf der Tresco-Allee in Richtung Tierpark und rund um die Elsenbrücke. Dann noch was aus Hohenschönhausen. Die Wartenberger Straße ist zwischen Gehrenseestraße und Anna Ebermannstraße in beiden Richtungen gesperrt. Dort ist die Feuerwehr immer noch im Einsatz. Und es gab einen Polizeieinsatz bei der S-Bahn und zwar an der Janowitzbrücke. Deshalb gibt es immer noch Verspätungen und einzelne Ausfälle auf mehreren Linien. Betrifft die S3, 5, 7 und die S75. Allen unterwegs, gute Fahrt. Danke dir.
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7: Hallo, hallo, ich bin Sveti Brecke und Britta, Männerfußball, ist das was dich interessiert?
4: Nein, gar nicht.
7: Da werde ich jetzt viel Hass auf mich ziehen. Aber ich werde dieses Spiel am Samstag für immer als guten Moment in Erinnerung behalten, weil ich habe es endlich geschafft, meine Steuererklärung für 2025 zu machen.
4: Das Spiel von gestern, oder wie? Mhm. Du hast deine Steuererklärung gemacht.
7: Ja. Ja, geil, das ist doch auch was.
4: Deswegen.
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0: Getter und Sia mit Beautiful People. Wusstet ihr, dass Shakira mittlerweile öfter bei der WM war als ihr Ex-Mann und Fußballspieler Gerard Piqué? Sie hat nämlich schon 4-mal einen WM-Song beigesteuert und ihr Ex hat nur 3-mal bei der WM gespielt. So, ich würde mal sagen, damit endet eigentlich schon mein persönliches Fußballwissen. Und ich dachte eigentlich, dass das bei meiner Fritz-Kollegin Sally auch so ist. Aber nee, die ist tatsächlich seit dem Wochenende so richtig im WM-Fieber.
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3: Völlig losgelöst. Was war denn da los? Haben wir denn 2014? Nein, wir haben gestern Abend 7-1 Deutschland gegen Curaçao. Die halbe Startelf hat getroffen und auf einmal sind wir die Coolen im Internet. Ja, beim Fussi nehmen uns die Leute nämlich noch ernst. Nicht so wie beim ESC. Und trotzdem, Sallys WM-Salon ist ein Wohlfühlort. Ich möchte die Gegner Curaçao einmal appreciaten. Leute, das Land hat quasi so viele Einwohner wie Kreuzberg. Einfach nur 158.000. Könnt ihr euch das vorstellen, was da los gewesen sein muss? Zum ersten Mal überhaupt für die WM qualifiziert und dann gleich gegen Deutschland. Ist einfach ein Brett, ist eine Aufgabe. Machen wir uns nicht vor. 158.000 gegen 83 Millionen. Ich habe mal geguckt, wie Deutschland in ihrem ersten WM-Spiel gespielt hat, um Mut zu machen. Naja, es waren 5-2 Sieg gegen Belgien. Egal! Curaçao kann immerhin von sich behaupten, 17 Minuten Gleichstand gehabt zu haben mit Deutschland. Nämlich 1-1. So, aber wir sind ja immer noch in Deutschland und deswegen hier nochmal alle Tore zum Angeben, zum Coolfühlen und machen.
4: Klasse gespielt! Da ist das Tor! Traumstart für die deutsche Mannschaft! Felix Metscher!
5: Wichtig, dass die deutsche Mannschaft vor der Pause nochmal irgendwie trifft
4: oder ebenso. Da ist es. Schlotterbeck.
5: Havertz.
4: 3-1.
5: Musiala. Weiter geht's. Klasse wieder. Super gespielt. Nochmal quer. Und auf. Nächste Chance für Havertz. Technisch eine Augenweide.
3: So, also im Fußball konnten wir Curaçao besiegen. Aber wenn die irgendwann mal beim ESC mitmachen, dann sind wir am Arsch, Leute. It's-

0: Shakira, Burner Boy, Die Die. Beim Bahnfahren, da können einem auch mal so richtig witzige Dinge passieren. Das hat uns Fritzhörer Jaro am Freitag erzählt.
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0: Denn Jaro war am Freitag bei uns zu Gast bei Dein Fritz. Da könnt ihr eine Stunde lang eure eigene Musik mitbringen und uns erzählen, warum ihr diese Songs gerade so fühlt. Jaro hatte Musik von Kiala dabei und das ist noch eine super junge Künstlerin und die klingt so hier. Und genau die hat Jaro tatsächlich im Zug kennengelernt.
2: Da war Fußball-EM damals im eigenen Land. Wir wollten unbedingt das Deutschlandspiel gucken, aber der Stream in der DB, so wie das DB-WLAN manchmal so will, war einfach nicht möglich. Allerdings bei ihr schon und sie hat es irgendwie mitgekriegt, dass wir da Probleme haben. Und deswegen hat sie uns dann einfach gemeint, so, hey, lass doch zusammenschauen. Und so hatten wir eine wunderschöne Heimfahrt.
0: Ja, und dann ist Jaro einfach mal direkt Fan von ihrer Musik geworden. Wenn ihr auch solche Stories habt, von denen ihr denkt, ey, die müsste man eigentlich mal direkt ins Radio bringen, dann slidet doch mal in unsere DMs rein und kommt rum zu Dein Fritz. Da könnt ihr eine Stunde lang über euch und eure Lieblingsmusik reden. Bewerben geht ganz easy über fritz.de/deinfritz. Und dann würde ich sagen, sehen wir uns hier direkt bald im Studio. Jaro sagt jedenfalls, mach damit.
2: Bewerbt euch gerne hier bei Fritz. Mir hat's großen Spaß gemacht.

0: lauschen wir nun den Worten des US-amerikanischen Imperators Donald J. Trump. Wir übersetzen simulant.
1: Ist sie nicht schön? Sie ist wunderschön. Es ist die schönste und beste Weltmeisterschaft aller Zeiten. Nur Mexiko und Kanada stören ein bisschen. Ich denke, ich werde beide Länder kaufen. Was meint ihr, Leute? Ansonsten geht es mir blendend. Mein Ärzteteam sagt, ich bin der fitteste Präsident aller Zeiten. Ich könnte sogar bei der WM mitspielen. Soll ich, Leute? Soll ich? Gebt mir einfach einen Schläger und ich versenke einen Touchdown nach dem anderen im Korb.

0: Body Talk. Ihr hört die Fritz Spätschicht und das Thema Fernbeziehung, das ist ja was, darüber wird eigentlich ziemlich oft geredet. Ich finde aber, welchem Thema nicht genug Beachtung geschenkt wird, ist das Thema Fernfreundschaft, also so eine Long-Distance-Friendship. Deswegen dachte ich mir, machen wir das doch einfach mal direkt hier ab 19 Uhr in der Fritz Spätschicht. Und ihr könnt mir gerne mal in der Fritz-App, in der kostenlosen Fritz-App, in der Studio-Message schreiben, wie weit entfernt wohnt denn euer am weitesten entfernt lebender Freund, eure am weitesten entfernt lebende Freundin? Das möchte ich heute von euch wissen.
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2: Sorry, das Klo ist defekt. Inspiriert durch so ein Schild entstand die Band Sorry. Sorry, heute im Lido in Berlin-Kreuzberg. Das Indie-Duo besteht aus Sängerin Asha und Produzent Flo. Die beiden kommen aus Brixton und entschuldigen sich ständig, mindestens so 20 Mal am Tag. Da haben sie ja einen passenden Bandnamen. Sorry, heute im Lido in Kreuzberg. Los geht's um 20 Uhr und Tickets kosten ca. 30 Euro.
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3: Ihr Lieben, ich bin's, Betty Brecke, und mal ganz ehrlich, es gibt doch einfach nichts Geileres, wenn man Friends hat, die einfach direkt in der Nähe wohnen. Am besten nächste Haustür oder sowas. Da kann man einfach mal sagen, na, hast du Bock auf einen Kaffee, und schon, ne, keine Ahnung, frühstückt man zusammen oder so. Mega. Aber jetzt müssen wir mal der Realität ins Auge blicken. Es ist ja auch so, ne, man lernt ja auch manchmal Leute kennen und dann ziehen die zum Beispiel weg. Oder, keine Ahnung, man studiert vielleicht irgendwo und dann zieht man irgendwie wieder zurück in die Heimat. Aber man hat Freunde kennengelernt, die jetzt auf einmal ganz woanders wohnen. So, und das ist heute das Thema hier in der Fritz Spätschicht. Denn ich möchte nämlich von euch wissen, habt ihr Freunde, die weit entfernt wohnen? Und wenn ja, wie weit entfernt wohnen die denn? Ist es jetzt irgendwie nur der Ort nebenan oder vielleicht aber auch eine Stadt am anderen Ende von Deutschland? Oder wer weiß, vielleicht habt ihr irgendwie Friends, die im Ausland wohnen. Vielleicht habt ihr mal ein Auslandssemester gemacht oder einer eurer Friends ist irgendwie ja, ausgewandert oder so. Können wir mal zusammen auch dann gucken, wie viele Kilometer das sind. Aber ansonsten reicht mir auch einfach der Ort. Ich möchte heute von euch wissen, wie weit entfernt wohnen eure am weitesten entfernten Freunde?

0: Also ich dachte ja wirklich, dass es heute irgendwie so ein bisschen langsam anfängt, dass ihr vielleicht sagt, ja, meine Freundin ist irgendwie nach Bayern gezogen. Das ist unglaublich weit weg hier von Berlin. Aber nein, ihr legt so richtig vor. Also ich habe das Gefühl, das ist eigentlich schon ein richtiger Wettbewerb. Ich hoffe, dass ihr euch jetzt aber nicht abschrecken lasst. Die Frage ist ja, wie weit entfernt wohnt eure am weitesten entfernte Lebensfreund, Freundin? Und wir müssen, also es soll kein Wettbewerb werden, aber trotzdem gebe ich jetzt mal vor, was hier die erste Nachricht war. Und zwar kam die von Clemens. Ja, und da sind so, ich habe mal geguckt, was so Luftlinie ungefähr sind. Na, kommt so drauf an, wo genau Start- und Zielflughafen. So 14.000 bis 16.000 Kilometer Luftlinie sind das bei Clemens. Der hat nämlich in Australien Freunde, beziehungsweise Freundinnen und Freundin. Er hat geschrieben, ich habe die Person auf einem Urlaub mit mehreren Personen in Kroatien kennengelernt. Na klar, der kleine Weltenbummler, der Clemens. Und ich habe jetzt auch noch direkt nachgefragt, ja, gibt's denn da jetzt öfter mal einen Besuch? Wie oft besucht man sich da so in Australien, ne? Er meint, aber besuchen ist natürlich schwierig. Wir sind im regelmäßigen Austausch per WhatsApp und da hatte er der Clemens wo mit allen, mit denen er da in Kroatien unterwegs war, auf jeden Fall eine WhatsApp-Gruppe. So, und ich schmeiß mal gleich noch eine Nachricht aus der Fritz-App von der Alina hinterher. Alina sagt einfach mal, dass sie selber die Person ist, wo dann wahrscheinlich die Friends sagen, ach, die wohnt am weitesten weg. Und zwar lebt sie selber in Neu-Kairo in Ägypten. Das sind 4.500 Kilometer weit weg von Deutschland, was sie und ihre Friends trennt. Und dann hat sie noch was geschrieben, das fand ich ein bisschen süß. Und zwar sagt sie, PS, Miri, wenn du das hörst, ich vermisse dich. Oh Mann, das ist ja krass. Alina, erzähl mal noch, wie bist du denn in Ägypten gelandet und wie oft geht's denn jetzt nach Deutschland?
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Ich muss das eben mal zugeben. Ich hatte heute irgendwie einen Tag, der war jetzt nicht so geil aus folgendem Grund. Ich musste heute eine sehr gute Freundin von mir verabschieden, die schon seit 5, 6 Jahren wohnt in England. Ist damals dorthin gezogen und ist da jetzt Köchin. Und die war jetzt eine Woche zu Besuch hier in Berlin. Und dann musste ich sie heute verabschieden, bevor ich arbeiten gegangen bin und war so, oh Mann. Das ist schon viel geiler, wenn irgendwie Freunde direkt vor der Haustür wohnen und mit so einer Entfernung. Und da habe ich direkt mal nachgeguckt. Luftlinie knapp 1100 Kilometer. Ist es eben nicht so leicht, sich regelmäßig zu sehen. Und wir schaffen das, dass sie einmal im Jahr herkommt und ich schaffe es, sie einmal im Jahr zu besuchen. Und ich habe mir gedacht, dann lass uns doch einfach mal unser Leid teilen. Und ihr erzählt mir mal, wie weit entfernt wohnen eure am weitesten entfernt lebenden Friends? Und mir hat vorhin zum Beispiel meine Kollegin Marie Boll auch erzählt, bei ihr ist es gleich mal ihre wirklich allerbeste Freundin, die am weitesten entfernt wohnt. Und zwar wohnt die ganze 350 Kilometer knapp weg in Niedersachsen. Und na klar, da kann man auch nicht mal easy einfach mal zum Kaffee vorbeikommen. So, hier kommst du mal eine Stunde, das geht.

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wie schön ist es, wenn man seine Friends am besten jeden Tag sieht, meine Meinung. Aber es ist ja nun mal so, dass nicht alle Freunde, Freundinnen irgendwie direkt in der Nähe wohnen. Es gibt sie auch, die Long-Distance-Friendships. Und das ist hier heute das Thema in der Fritz-Spätschicht. Ich möchte heute von euch wissen, welcher Freund, welche Freundin wohnt bei euch am weitesten weg? Und wie weit ist es denn? Und da wurde hier ja heute schon so richtig vorgelegt mit, ja, einfach mal Australien. Aber auch die Alina hat das mal aus ihrer Sicht geschrieben. Die selber wohnt nämlich in Ägypten. Finde ich ja wirklich krass. So, und sie hat vorhin auch geschrieben, warum, weshalb, wieso. Die hat ja nämlich als Animateurin eigentlich eine kleine Auszeit gemacht im Hotel und Gästebetreuerin gemacht. Und dann hat sie es toll gefunden und mittlerweile lebt sie da jetzt in Ägypten. Und schafft es vielleicht so 2-3 Mal im Jahr, aber immerhin, nach Deutschland zu kommen und dann auch ihre Freundinnen zu besuchen. Und sie hat auch nochmal geschrieben, im Juli geht's wieder nach Deutschland. Das ist ja gar nicht mehr so lange. Und wie weit ist es denn bei euch? Schreibt's gerne mal in die Studiomesse.

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4: Und wir starten mal mit einer wichtigen News für alle, die morgen durch Potsdam wollen. Nahe dem Hauptbahnhof soll eine Weltkriegsbombe entschärft werden. Bis 8:30 soll drumherum noch alles offen sein und die Züge fahren. Danach wird weiträumig abgesperrt. Magdalena Bienert hat mehr Infos.
5: Das sind so 700 Meter rund um den Fundort der Fliegerbombe in der Leipziger Straße. Das betrifft also eben den Bahnhof, das Schwimmbad Blue. Auch der Landtag liegt im Sperrkreis oder das Museum Barberini. Auch eine Schule, Kita und Pflegeeinrichtungen. Das heißt, dass ab dann aber auch die S-Bahn nur noch bis zum Bahnhof Babelsberg fährt und von dort auch wieder zurück Richtung Berlin. Die Regionalzüge wiederum, die dürfen länger fahren, so lange bis der Sprengmeister dann auch wirklich seine Arbeit beginnt. Die Züge halten dann nur nicht mehr am Hauptbahnhof an, sondern fahren durch.
4: Ja, egal ob Kita, Schule, Ausbildung oder Studium, wie viel man da lernt und wie gut man ist, das hängt immer noch stark davon ab, aus welcher Familie man kommt. So steht's im neuen nationalen Bildungsbericht. Die soziale Ungleichheit ist demnach immer noch sehr hoch. Betroffen sind vor allem Kinder von Alleinerziehenden und mit Migrationsgeschichte. Und es gibt auch in anderen Bereichen Probleme. Zum Beispiel werden SchülerInnen insgesamt in mehreren Bereichen schlechter. Lesen, Mathe und Naturwissenschaften. Die USA und der Iran haben ihr Abkommen für eine Friedenslösung offenbar schon digital unterschrieben. Das haben VertreterInnen der US-Regierung mitgeteilt. Aus dem Iran gibt es noch keine offizielle Bestätigung. Formell soll die Vereinbarung am Freitag von beiden Seiten unterschrieben werden. Sie soll die Kämpfe beenden und die wichtige Schifffahrtsroute durch die Straße von Hormuz wieder öffnen. Irgendwer schmeißt verbotenerweise einen kaputten Fahrradakku in den Müll. Die BSR leert die Tonne und plötzlich fängt das Müllauto Feuer. Das ist heute Morgen in Berlin-Neukölln passiert. Die BSR-Leute haben sich dann dazu entschieden, den ganzen Abfall aus dem Auto auf die Straße zu kippen. So konnten sie einen größeren Brand verhindern. Hinterher mussten sie den ganzen Müllberg aber wieder von der Karl-Marx-Straße sammeln. Akkus müssen wegen Brandgefahr an speziellen Sammelstellen entsorgt werden.
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4: Berlin-Pankow, 18 Grad aktuell, 16 in Küritz. Aktuell ist es überall trocken, ab und zu scheint sogar die Sonne. In der Nacht auch meistens trocken, wird aber ganz schön frisch, geht runter bis auf 7 Grad. Und morgen am Dienstag tagsüber scheint dann öfter mal die Sonne, auch da meistens trocken. Und 23 Grad gibt's maximal.
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4: Südlicher A10 Richtung Dreieck Werder, Vorsicht in der Ausfahrt Ludwigsfelde Ost. Da steht ein kaputtes Fahrzeug im Kurvenbereich, passt da besonders auf. Ansonsten ist die Anschlussstelle Königs Wusterhausen auch wegen Bauarbeiten auf der B179 in beiden Richtungen gesperrt. Müsst ihr vor der Ausfahrt Niederlehme mit Stau rechnen, wenn möglich fahrt da über die A13 Rago nach Königs Wusterhausen. A100 in Berlin, da stockt es Richtung Treptow zwischen Kreuz Schöneberg und Albuinstraße. Braucht eine halbe Stunde mehr. Auch in Kreuz Schöneberg ist es sehr voll auf den Überleitungen. Und bei der S-Bahn hat es einen Polizeieinsatz gegeben. Da kommt es bei der S3, 5, 7 und 75 noch zu Verspätungen und Ausfällen. Gute Fahrt.
3: Danke dir.
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3: Ich bin's, Betty Brecke, und Long Distance Friendships, oder mal jetzt so sagen, ist heute das Thema. Jasper, hast du denn Freunde, die ein bisschen weiter weg wohnen?
4: Ja, Bayern, falls das zählt. Also kann nicht ganz mithalten,
3: ja,
4: glaube ich, mit den, weiß ich nicht, 20.000 Kilometern nach.
3: Na klar. Weißt du, das hatte ich ja eigentlich auch so gedacht, dass das jetzt irgendwie kommt. Aber okay, Bayern, das heißt, wie lange...
4: Regensburg, um genau
3: und
4: zu sein.
3: Und wie lange fährt man da?
4: Mit dem Zug so schon so 6 Stunden.
3: Okay.
4: Und also lang genug, dass man sich jetzt nicht jede Woche sieht.
3: Und wie oft ist es dann am Ende?
4: Ja, so alle 2-3 Monate kriegen wir es mal hin. Bin ich relativ stolz drauf, weil also ich habe schon an mehreren Orten in Deutschland gelebt, da halt auch Freunde gefunden und auch wieder verloren, weil man sich halt dann irgendwann nicht mehr gesehen hat und auch nicht mehr geschrieben hat. Aber das klappt ganz gut.
3: Sehr schön. Ich hoffe, dass ihr eure Freundschaften auch so gut pflegt. Und ansonsten haut da mal raus. Wie weit sind denn eure Friends von euch entfernt? Back to Friends jetzt von Songbomb.

0: mal eben zu seinem Kumpel auf dem Kaffee vorbeigucken, das wird ein bisschen schwer, wenn der oder die vielleicht in Spanien wohnt. Ja, tatsächlich. Es gibt sie ja, die Friends, die einfach wirklich verdammt weit weg wohnen. Aber wie weit ist es denn? Das will ich heute von euch wissen, hier in dieser Fritz-Spätschicht. Denn bei Oscar zumindest ist es tatsächlich so. Der sagt nämlich, Freunde von ihm wohnen in Bilbao in Spanien. Und ich habe ja direkt nachgeguckt, ne? Wie viele Kilometer? Ungefähr knapp 2000 sind das. Oscar, jetzt bitte schreib bitte noch, sind das Leute, die ausgewandert sind oder habt ihr euch dort kennengelernt? Wie oft seht ihr euch? Ich meine eigentlich, ne, man muss ja auch mal die Vorteile sehen. Und wenn man dann Freunde hat, die wirklich irgendwie so in Spanien oder so wohnen, dann hat man ja auch irgendwie doppelten Grund, dorthin zu fahren. Zum einen, ne, Freunde besuchen, zum anderen ist es ja auch immer geil, ne? Urli in Spanien. Und der Daniel, der hat sich wahrscheinlich jetzt hier von Jasper, meinem Kollegen, inspirieren lassen. Und da hat er sich gedacht, ne Mensch, wenn der Jasper erzählt, dass er Freunde in Bayern hat, bei Jasper war es in Regensburg, sind also nicht dieselben Leute. Daniel ist es, er hat Freunde, die in Ingolstadt wohnen. Und auch da, Daniel, schreib mal gerne in der Studio-Message in der kostenlosen Fritz-App, wie oft es ihr dann schafft, euch zu sehen.
1: So

Das hätte ich damals wirklich nicht gedacht, als ich eine gute Freundin von mir kennengelernt habe. Ich war damals so froh, die ist einfach irgendwann nach Berlin gezogen. Und dann haben wir hier zusammen in Berlin gewohnt und ich war so, so happy. Aber diese Person hat sich leider vor so 5, 6 Jahren entschieden und ist einfach mal nach England gegangen. Und seitdem, ja, was soll ich sagen, haben wir einfach mal eine Long-Distance-Friendship und schaffen es leider, uns nur so 2-mal im Jahr zu sehen. Einmal komme ich zu ihr und einmal kommt sie zu mir. Und ich dachte, wir teilen heute so ein bisschen unser Leid und erzählen uns mal gegenseitig, wie weit entfernt unsere am weitesten entfernt lebenden Friends wohnen. Und der Daniel hat sich zum Beispiel gemeldet und bei ihm sind es Freunde in Bayern, genau, in Ingolstadt. Und ja, das sind ja auch so knapp 500 Kilometer. Das ist halt einfach so, ne? Da fährt man jetzt nicht mal einfach mal so kurz hin und zack, verbringt man einen schönen Abend und macht das nächste Wochenende nochmal. Nee, natürlich nicht. Und er meint auch in der Studio-Message, wenn es gut läuft, sehen die sich einmal im Jahr. Und dann hatte sich noch der Oscar gemeldet. Da ist es einfach noch mal ein bisschen mehr. Da kann man auch nicht einfach mal so in den Zug steigen. Und zwar hat er nämlich Freunde in Bilbao in Spanien. Und er meint, das sind aber tatsächlich Freunde aus Deutschland, die ausgewandert sind. Und wir, die sehen sich einmal im Jahr. Genau, und er sagt, wir waren auch schon mal im Urlaub da gewesen. Ja, also ich finde, da lohnt es sich ja doppelt, einfach mal gechillt Urlaub machen in Spanien und dann auch noch liebe Menschen besuchen. Lady Gaga jetzt mit Stupid.

0: unserer Reihe Social Media Verbot für alle jetzt Onkel Micha.
1: Ja, ja, Statistiken. Ist vielleicht deine Meinung. Aber ich hab ein YouTube gesehen. Was passiert, wenn 500 Gorillas mit einem Asylanten kämpfen? Und jetzt rate mal. Also dann lieber 500 Gorillas. Meine Meinung.
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Spanien, Ägypten oder Australien oder Bayern. Da war heute wirklich einiges dabei. Danke, dass ihr mit mir euer Leid geteilt habt, wie weit entfernt denn Freunde von euch leben. Das war hier nämlich das Thema einer Fritz-Spätschicht. Hier ab 20 Uhr geht's jetzt weiter mit Oriental Pop und ich würde sagen, wir hören uns dann wieder morgen um 18 Uhr. Ciao, ich bin Betty Brecke.

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1: Genau, Leute, es geht hier wieder los bei der Westmusik auf Fritz mit Musik von woanders, Oriental Pop ganz genau. Und wir haben hier, wie wir es oft in dieser Sendung haben, am Anfang in der ersten halben Stunde ganz viel neue Veröffentlichungen und später dann auch ein bisschen Balkan und heute speziell ein bisschen auch Musik, neue Musik aus Indien. Also wird spannend auf jeden Fall, schön, dass ihr dabei seid. Wir legen los mit Musik aus der Türkei von einer Popsängerin, die da sehr, sehr angesagt ist, etabliert ist. İrem Derice heißt sie und ihre neue Single ist am 5.6. erschienen. Durum çok acil, die Situation ist akut, heißt das übersetzt. Mit diesem Song geht's los hier musikalisch. Durum çok acil, İrem Derice, ihr seid bei der besten Musik auf Fritz.

Miriam Dedic war das mit ihrer ganz neuen Single hier bei der Bestmusik auf Fritz, heute Oriental Pop. Wir hören mal rein, was woanders in der Welt, wenn es um Musik aus dem Bereich Oriental Pop geht, so an neuen Sachen gibt. Was wird dort an Musik gefeiert? Wie klingt das Ganze? Wie sind die Produktionen? Was für Künstler gibt es? Und eine Independent-Künstlerin hören wir jetzt, Öykü Dörter. Erst seit 2-3 Jahren macht ihr Name so ein bisschen die Runde. Und das Interessante bei sie ist, 95 geboren, hat schon im Kindesalter angefangen mit Klavierspielen und wie gesagt, mit 2024 ganz genau hat sie dann ihre erste EP rausgebracht. Das Interessante ist, sie erfüllt absolut nicht die typischen, sagen wir mal, äußeren Merkmale, die man ganz selbstverständlich erwartet, gerade so in den Ländern des Südens, wo das viel um Optik und Beeindrucken geht, ist sie erfrischend natürlich und das ist sehr, sehr auffällig, kann Hammer singen und ich finde es sehr, sehr toll von ihr, dass sie damit auch irgendwie ein Statement abgibt und für Natürlichkeit irgendwie auch wirbt. Also es geht bei ihr um die Kunst, um die Stimme, um die Songs und nicht darum, dass sie irgendwie fantastisch aussieht. Ja, sehr, sehr erfrischend. Hier ist ihre neue Single am 4.6. rausgekommen, Bidaha Dönmem, ich kehr nicht zurück.

Das hier war auch eine brandneue Single. Am 11.06. erschienen. Hadisa haben wir gehört. Arabene, melde dich bei mir oder ruf mich an, kann man das übersetzen. Hadisa ist in Belgien groß geworden, hat damals angefangen mit englischsprachigem R&B. Ist schon Jahre her, denn seitdem ist sie in der Türkei, hat eine Riesenkarriere hingelegt, ist in der Jury bei TV-Shows, wo es um Gesang geht und ist eigentlich nicht mehr wegzudenken. Viele auch Evergreens. Und sie hat die Türkei schon mal vertreten beim Eurovision Song Contest und hat dort den dritten Platz belegt. Hier ist sie mit der ganz neuen Single Arabene, Musik von woanders. Heute hier bei der besten Musik auf Fritz. Oriental Pop ist es, was wir hören, und hören jetzt noch einmal Hadise, weil sie hat auch, sie ist im Moment sehr, sehr aktiv, was neue Veröffentlichungen angeht, hat sie mit Motive einen Song gemacht. Motive ist ein sehr angesagter Rapper. Hadise und Motive zusammen. Davor hat sie auch schon mit Rappern Featurings gemacht. Sie hat sehr schnell, sehr früh erkannt, dass Rap das Ding ist, was so seit den letzten 5 oder 7 Jahren in der Türkei so abgeht, und hat sich die richtigen Partner zu Songs dazu geholt. Hier ist sie mit Motive, und diese Single ist auch neu erschienen.

Das hier war die neue Single. Das hier war die neue Single von Jan Yüce, ein Independent-Künstler. Olmasundar, wenn's nicht klappt, umso besser, kann man das frei übersetzen. Ihr seid bei der besten Musik auf Fritz. Wir hören hier Oriental Pop heute, lernen somit eine musikalische Welt kennen, die man nicht so auf diese Art angeboten bekommt, und weiß im besten Fall nach so einer Sendung einfach besser Bescheid, was läuft da, was feiern die Leute dort, wie klingen die Songs, was gibt's für Künstler. Also wird interessant, und im besten Fall, wie gesagt, pickt man sich sogar einen Künstler raus, einen Song, wo man sich wundert, dass einem doch das mehr gefällt, als man gedacht hätte. Es könnte locker passieren bei der Band Duman, weil das ist eine Rockband, eine der besten oder die beste Rockband aus der Türkei. So sag ich es immer, weil ich es auch wirklich so empfinde. Die Band mit den meisten Evergreens überhaupt, bringt vielleicht alle 4 Jahre mal ein Album raus, aber das hört man dann auch die nächsten 40 Jahre so ungefähr. Hier ist ein Song von ihnen, das ist vor einem Jahr ganz neu erschienen, aber jetzt haben sie ganz, ganz, ganz neu eine Live-Version davon rausgebracht. Und wenn man eine Band auch ruhig live hören kann, dann ist das die Band Duman. Duman heißt übrigens übersetzt Rauch. Es gibt sie seit 1999 und wie ich gesagt habe, 99 ist das erste Album, 2002 das andere und dann 2005 wieder. Und man kann alles durchhören. Hier sind Duman mit Tees für Dirim.

Beste Musik auf Fritz hört ihr hier gerade bis 22 Uhr. Heute sind wir mit Oriental Popmusik hier bei der Besten Musik am Start. Das waren gerade Aknatro mit Ahlela, Ahlenas und wir hören jetzt Musik von Tarkan, dem absoluten erfolgreichsten T-Pop-Export aus der Türkei. Immer noch aktiv, immer noch am Start und schön, dass es ihn weiterhin gibt. Hier ist er mit Dönmüyor Giden, der geht, kehrt nicht zurück. Hier ist Tarkan und ihr seid hier bei der besten Musik auf Fritz.

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6: In Potsdam kann es morgen früh stressig werden. Nahe dem Hauptbahnhof soll eine Weltkriegsbombe entschärft werden. Dafür wird ein Sperrkreis eingerichtet, in dem rund 6.500 Menschen bis 8.30 Uhr ihre Wohnung verlassen müssen. Außerdem werden Züge, Straßenbahnen und viele Busse zeitweise stillstehen. Die Stadt bittet alle, den Bereich weiträumig zu umfahren und mehr Zeit einzuplanen. In Brandenburg soll die Bundeswehr bald einfacher in den Unterricht kommen können und über Themen wie Krieg und Sicherheit sprechen. Dafür gibt es jetzt eine neue Kooperationsvereinbarung. Bildungsminister Hoffmann sagt, viele Jugendliche beschäftigten sich mit solchen Fragen sowieso schon. Deshalb soll die Arbeit der Jugendoffiziere an Schulen fester eingebunden werden. Allerdings nur, wenn die Schulen sie einladen. Auch Berlin hat so eine Regelung schon. Ja, und wir bleiben bei Berlin. Berlin muss nämlich zahlen, wegen Rassismus. Das Amtsgericht Mitte hat einem Mann 500 Euro Entschädigung zugesprochen, wegen einer Polizeikontrolle. Vor 3 Jahren hatten Beamte nach einem Dealer gefahndet, laut Beschreibung dunkelhäutig und mit Rasterfrisur. Kontrolliert haben sie dann einen schwarzen Mann mit kurzen Haaren. Der hatte die Polizisten darauf hingewiesen, dass die Beschreibung auf ihn nicht zutrifft. Er wurde dann aber trotzdem in der Polizeidatenbank gesucht, ohne Treffer. Das Gericht sagt, das war Diskriminierung.
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6: Ja, da hat es heute eine große Überraschung gegeben. Spanien, einer der Titelfavoriten, hat gegen Kap Verde nur 0:0 gespielt. Kap Verde ist zum ersten Mal bei der WM dabei. Gleich geht's weiter mit dem Spiel Belgien-Ägypten. Um 21 Uhr geht's da los.
7: Wetter.
6: Berlin-Marzahn sagt 17 Grad aktuell, in Strausberg 16. Dazu ist es überall trocken. Die Sonne ist auch noch ab und zu draußen. In der Nacht dann auch meistens trocken, wird aber ganz schön frisch. Geht runter bis auf 7 Grad und morgen am Dienstag ist dann wieder öfter die Sonne draußen. Wird überwiegend freundlich, bleibt auch meistens trocken bei 23 Grad maximal.
7: Verkehr.
6: Vorsicht auf der östlichen A10 Richtung Dreieck Spreeau. Zwischen Freienbrink und dem Dreieck Spreeau steht ein kaputtes Fahrzeug rum. Und Vorsicht auf der südlichen A10 Richtung Dreieck Werder. In der Ausfahrt Ludwigsfelde Ost steht ein kaputtes Fahrzeug. Das Ganze im Kurvenbereich passt da ganz besonders auf. Dann ist auf der südlichen A10 die Anschlussstelle Königs Wusterhausen in beiden Richtungen gesperrt wegen Bauarbeiten. Der Verkehr wird für mindestens 3 Wochen über Niederlehme umgeleitet. Vor der Ausfahrt Niederlehme müsste da wiederum mit Stau rechnen. Dann gibt es noch Probleme auf der A100 in Berlin Richtung Treptow. Ab Kudamm gibt es da Stau, brauchte circa eine halbe Stunde obendrauf. Außerdem ist in Karlshorst die Tresco-Allee zwischen Hönauer Straße und Rheinsteinstraße Richtung Oberschöneweide gesperrt wegen Markierungsarbeiten. Der Tiergartentunnel ist dicht in beiden Richtungen zwischen Reichpietschufer und Heidestraße. Und bei der S-Bahn gibt es noch Probleme nach einem Polizeieinsatz. Deswegen kommt es bei der S3, 5, 7 und 75 noch zu Verspätungen und Ausfällen. Gute Fahrt, los geht's.
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9: Genau, Leute, willkommen zurück hier nach den Nachrichten. Wir sind hier bei der besten Musik auf Fritz bis 22 Uhr heute. Oriental Pop, so ist es übrigens jeden zweiten Montagabend, 20 bis 22 Uhr, nur bei der besten Musik auf Fritz gibt es so eine Art von Musik. Und ich hatte es vorhin schon angekündigt bezüglich heute. Es gibt ein bisschen indische Musik auch, die ich auch für mich entdecke, um sie euch dann vorzustellen. Und der erste Song hier nach den Nachrichten ist auch aus Indien. Und zwar ist das der Künstler Ritwit Srivastava. Und er hat 2019 den Song Sage rausgebracht. Ein Riesenerfolg, wahrscheinlich eines seiner erfolgreichsten Songs überhaupt. Seit 2016 bringt er Musik raus, ist auch weiterhin natürlich aktiv. Nach 2019 kamen auch schon wieder EPs. Er bringt gerne EPs raus mit 6, 5, 6, 7 Liedern. Und 2022 gab es dann auch ein ganzes Album. Aber der Song von 2019, ja, der ist sehr interessant, weil er dort Elektronik, Pop mit indischen traditionellen Sachen mischt. So wird es beschrieben. Wir hören jetzt einfach mal rein. Also der Name, schwer auszusprechen. Ritwitz, so glaube ich klingt das dann, wenn man es richtig sagt. Sage, hören wir von ihm.

Secretet e Mia, das war Musik aus Albanien. Ihr seid hier, wie ihr merkt, in einer Sendung gelandet, wo es Musik von woanders gibt. Wir hören mal rein, was so in den Bereich Oriental Pop reinpasst und sind da international aufgestellt. Klar, viel Musik aus der Türkei, aber eben halt Albanien und im Moment jetzt ein bisschen weiter Indien. Wir hören jetzt Musik von Mitras. Achiyan Gulab heißt das Lied. Das ist aus dem Jahr 2024. Und wie so oft bei Musik aus Indien hat es in diesem Fall auch wieder mit einem Film zu tun. Ihr wisst, Bollywood ist sehr stark, bringt wirklich super Kracher raus, die ganz unglaublich geklickt werden, geguckt werden. Und da wird auch noch in die Kinos gegangen. 330 Millionen Mal alleine wurde dieser Song, den ich euch gleich vorspiele, das Video geklickt und hier kriegt man davon nichts mit. Schade, deswegen gibt es uns diese Sendung, dass man mal ein bisschen wenigstens reinhört. Es ist der Film Teribaton Main Aisha Ulia Gia. Ich weiß, das ist bestimmt ganz falsch ausgesprochen, aber man kriegt so ein Feeling, wie die Sachen so heißen. Auf jeden Fall, es geht mehr um die Musik. Mitras ist sozusagen das Duo, ein Pop- und R&B-Duo, kommt original aus Gorakhpur aus Indien und wir hören den Song, den sie für diesen Film aufgenommen haben. Ihr seid bei der besten Musik auf Fritz, noch bis 22 Uhr.

Diese Single ist 2026 Ende April erschienen. Simge, die Sängerin, haben wir hier gehört, zusammen mit Seke Arkun und dieses Duo. Also jetzt, die sind für diese Single zusammengekommen, aber den Namen Seke Arkun musste ich auch ein bisschen recherchieren. Simge ist ein sehr, sehr bekannter Star und ist klar und hat viele Hits und singt toll. Aber wer ist dieser junge Mann neben ihr, fragt man sich. Und dann habe ich festgestellt, er hat schon mit ganz vielen Größen zusammengearbeitet als Komponist, Texter, Musiker und auch als Vokalist, ja, aber dass er so mit eigenem Namen auftaucht, ist relativ neu. Es wird wohl im Hintergrund schon so ein bisschen gemunkelt, das könnte ein ganz großer werden, weil er schreibt ganz, ganz tolle Popsongs und das hier war auch aus seiner Feder und ich finde sehr, sehr gelungen. Seke Arkun zusammen mit Simge haben wir gehört. Jetzt gibt es wieder Musik mit indischen Roots. Ich drücke es bewusst so aus, weil die Produzenten Kashmir und Lost Stories, die dahinter stecken, leben in den Staaten und haben den Track Bombay Dreams gemacht, wo hier der junge Kavita Seth singt. Es ist eindeutig natürlich Indien-Bezug da, aber es ist sozusagen aus Amerika produziert und hat einen ganz, ganz tolles Video, finde ich. Da guckt man gerne zu. Wer da neugierig ist, sollte mal reinschauen. Bombay Dreams heißt das ganze Ding. Kashmir und Lost Stories. Wir hören mal rein aus dem Jahr 2019.

Ja, das war griechische Lebensfreude, auch aus den Staaten produziert. Das war die Sängerin Johanna Namisedo Xana, heißt das Lied, das wir gerade gehört haben. Davor hatten wir ja sozusagen Musik aus Amerika mit indischen Roots. Hier ist es mit griechischen Roots. Ein sehr, sehr schöner Track, wie ich finde. Von einer Sängerin, die auch schon sehr viele Songs hat, eine Geschichte hat und viele gute Songs abgeliefert hat, habe ich auch für mich sozusagen erst neu entdeckt. Hier ist einer, bei dem das auch zutrifft. Der kommt nun mal aus der Türkei. Mabel Matiz heißt er. Den mag ich sehr. Ein Hammerkomponist. Hat einen ganz eigenen Stil. Singt leicht weinerlich strange. Aber das hat voll gezogen und hat eine große, große Fangemeinde. Einer seiner großen Hits war Ya Bu İşlerne. Ja, was soll das alles? Würde ich das frei übersetzen. Das ist vor ein paar Jahren rausgekommen. 2017 schon. Und hat auch die 100 Millionen Marke geknackt bezüglich des Videos. Ich weiß, diese Zahlen, da muss man immer so mit Vorsicht genießen. Das ist kein Beleg dafür, dass eine Musik gut ist. Aber das zeigt zumindest, dass viele, viele Leute diesen Track gefeiert haben. Mabel Matiz, Ya Bu İşlerne, ihr seid bei der besten Musik auf Fritz noch bis 22 Uhr. Heute Oriental Pop.

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1: Genau, Leute, so ist es. Jeden zweiten Montagabend nur Fritz. 20 bis 22 Uhr bei der besten Musik gibt's Oriental Pop. Da gibt es so eine Sendung, so ähnlich wie sie auch heute hier gerade euch angeboten wird, wo wir Musik von woanders hören. In diesem Fall halt mal gucken, was Oriental Pop mäßig so geht, was es für Acts gibt, wie die Songs klingen, was junge Leute irgendwie so feiern, was wir hier nicht so mitbekommen. Einfach ein bisschen Horizont erweitern, mal reinhören. Ganz viele, ich krieg Rückmeldungen, dass es dann heißt, ey, das hätte ich gar nicht gedacht, dieser eine Künstler da, voll interessant, den habe ich dann mal weiterverfolgt und so. Und genau darum geht's. Und auch wenn man zu dem Schluss kommt, das ist alles ja nicht für mich, ist auch berechtigt, auch kein Ding. Am Anfang jetzt musikalisch von dieser zweiten Halbzeit dieser Sendung, da haben wir Elif Buse Doğan, upcoming Star, würde ich sagen. Seit so 93 ist sie geboren und macht lange schon Musik, hat ihre erste Release 2015 gehabt. Wir hören aber jetzt ihre Single, die vom halben Jahr ungefähr rausgekommen ist. Katsam Gitsam Elif Buse Doğan.

die neue Single, die sie zusammen veröffentlicht haben. Hier ist ein bisschen jetzt Musik aus dem Balkanbereich, nämlich von der serbischen Sängerin Tasha Krunic hören wir was. Sie ist jung, noch ziemlich am Anfang, versucht sich als Influencerin, aber die Songs sind nicht schlecht. Mali Stranac hören wir jetzt von ihr. Ihr seid bei der besten Musik auf Fritz, Musik von überall, Hauptsache es hat so einen Oriental-Pop-Touch. Dann passt es auch in diese Sendung und wir lernen mal ganz andere Künstler und Tracks kennen.

Ihr seid hier bei der besten Musik auf Fritz. Wir hören, wie man merkt, Musik von woanders. Heute ein kleines bisschen mehr auch Musik aus Indien. Und da habe ich für heute auch den letzten Song aus, den vorletzten Song für heute. Mein Tera Boyfriend heißt der Track aus dem Film Raptor.

das in der Musik rüberkommt und natürlich auch sehr, sehr coole Videos, die sie da drehen. Das kann ich unbedingt mal empfehlen. Also ihr werdet euch vielleicht den Namen jetzt nicht gemerkt haben von dem Track, aber es gibt ja Wege, dass ihr, wenn ihr das gleich hört, da mal der Sache ein bisschen näher kommt und dann mal guckt, wie das Video so rüberkommt. Kann ich empfehlen. Hier ist Arijit aus dem Film Raptor, mein Terra Boyfriend. Viel Spaß.

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2: 21.30 haben wir es, 10.
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4: In Potsdam könnte es morgen ein bisschen stressiger werden, zur Arbeit oder zur Uni zu kommen. Mitten in der City soll morgen eine Bombe aus dem Zweiten Weltkrieg entschärft werden. Im Sperrkreis liegt auch der Potsdamer Hauptbahnhof. Bedeutet, viele Züge, Straßenbahnen und Busse fahren nicht und Ersatzverkehr gibt's auch nicht. Außerdem müssen tausende Menschen aus ihren Wohnungen raus. Um 8.30 Uhr soll's losgehen mit den Sperrungen. Ab 16 Uhr soll dann alles wieder normal laufen. Die USA und der Iran haben ihr Abkommen für eine Friedenslösung offenbar schon digital unterschrieben. Das haben VertreterInnen der US-Regierung mitgeteilt. Aus dem Iran gibt es bislang noch keine offizielle Bestätigung. Formell soll die Vereinbarung am Freitag von beiden Seiten unterschrieben werden. Sie soll die Kämpfe beenden und die wichtige Schifffahrtsroute durch die Straße von Hormuz wieder öffnen. Ja, was passiert eigentlich, wenn in Berlin plötzlich das Wasser ausfällt? Genau dafür gibt es Notwasserbrunnen, aber viele davon funktionieren nicht. Von knapp 2000 Brunnen in der Stadt sind über 400 kaputt. Betroffen werden im Katastrophenfall vor allem Menschen am Stadtrand. Das hat die Umweltverwaltung auf eine Anfrage eines grünen Abgeordneten mitgeteilt. Demnach hat das Land kein Geld, die Brunnen zu reparieren, bekommt aber wohl Kohle vom Bund.
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4: Ja, hat eine richtig große Überraschung gegeben heute Abend bei der Männer-WM. Spanien, einer der Titelfavoriten, hat gegen den Außenseiter Kap Verde nur 0:0 gespielt. Kap Verde ist zum ersten Mal überhaupt bei einer WM dabei. Jetzt gerade spielt Belgien gegen Ägypten. Nach einer guten halben Stunde steht's da 0:1.
1: Wetter.
4: Um die 15 Grad sind's noch, geht runter bis auf 7 in der Nacht, also ziemlich frisch, aber bleibt meistens trocken. Auch tagsüber am Dienstag dann meistens trocken. Die Sonne ist auch oft draußen und dazu gibt's 23 Grad maximal.
1: Verkehr.
4: In Berlin gibt es immer noch Probleme auf der A100 Richtung Treptow. Nach einem Unfall sind da zwischen Kreuz Schöneberg und Alboinstraße zwei Spuren gesperrt. Deswegen stockt's da auch noch ein bisschen. A111, die ist in beiden Richtungen komplett gesperrt zwischen Schulzendorfer Straße und am Festplatz bis morgen früh um 5 wegen Wartungsarbeiten. Und der Tiergartentunnel ist dicht in beiden Richtungen zwischen Reichpietschufer und Heidestraße. Gute Fahrt.
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5: Genauso ist es, Leute. Willkommen hier zur letzten halben Stunde von der besten Musik auf Fritz für heute, wo wir noch die letzte halbe Stunde natürlich auch Oriental Pop hören werden. Und der erste Song jetzt in dieser letzten halben Stunde kommt aus Deutschland von einer Band aus Mannheim. Ingen heißen sie und sie machen manchmal traditional Anatolian Funk Sachen, alte Evergreens kann man auch sagen, aus dem Gebiet, nehmen die neu auf ihre ganz eigene Art, aber auch deutschsprachige Songs hat diese Band total gemischt. Ingen, wie gesagt, heißen sie. Uzunin Cebiryol dayım, hören wir von ihnen. Das ist wirklich ein Evergreen Traditional, den jeder kennt, der ein bisschen nur türkische Musik kennt. Auch Tarkan hat den Song schon gesungen und viele andere auch. Aber das ist die Mannheim Ingen Version. Bis 22 Uhr sind wir hier noch zusammen, wenn ihr wollt, mit der Bestmusik auf Fritz und Oriental Pop.

Ein Song von Milej Kitic, ein Riesenstar im Balkan, Serbien vor allem und Bosnien, einer ganzen Gegend sehr, sehr bekannt, schon seit Jahrzehnten. Kilo Dole, Kilo Gore haben wir von ihm gehört, von überall gibt's hier Musik, bei der besten Musik auf Fritz, wenn es dann um Oriental Pop geht, unter anderem auch viel Musik aus der Türkei, und da hören wir einen der besten Produzenten der letzten Jahre, Emrah Karaduman, der hat's wirklich drauf, aus seinem Album Bombardement, ja, so heißt das Album wirklich, da gibt es den Track Evelim Sen Oldun, und das ist auch ein anatolischer Evergreen im Original von Neşet Ertaş, und wir haben hier natürlich eine moderne, clubtaugliche Emrah Karaduman Version, wo gar keine Vocals dabei sind, und das Ding geht trotzdem ab. Hier ist die Version Evelim Sen Oldun, da lohnt es sich mal ruhig, diesen Namen irgendwo einzugeben, da merkt man, dass ganz viele den schon gecovert haben.

Das ist der upcoming Rapstar. Er ist eigentlich schon da angekommen, wo er hinkommen wollte. Motive nennt er sich, aber im Moment ist er ganz, ganz viel in aller Munde, könnte man sagen. Und das schon ein paar Jahre lang. Motive mit Bellydance war das. Sefo und Demet Akalın hören wir. Ja, das war der Sommerhit 2025. Noch weiß man nicht genau, was in diesem Sommer der große Sommerhit sein wird. Irgendwie grätscht jetzt natürlich auch die WM rein. Der ganze Fokus ist dort. Und wenn das Ding abgeschlossen ist, wird wahrscheinlich klar sein, was in diesem Sommer gefeiert wird. Aber dass 2025 eigentlich bis eben noch dieses Lied der absolute Hit war, ist außer Frage. Yerinde Dur von Sefo zusammen mit Demet Akalın aus der Türkei.

Ja, Leute, das war's von der besten Musik für heute. Ich würde mich natürlich freuen, wenn ihr in 2 Wochen wieder dabei wärt. Wieder am Montagabend dann, wie gesagt, in 2 Wochen, 20 bis 22 Uhr. Bei der besten Musik auf Fritz, da gibt's dann wieder Oriental Pop. Mein Name ist Sergi Ergün. Ich wünsche euch allen da draußen einen schönen Abend. Kommt gut nach Hause, wenn ihr da noch nicht seid. Und wir hören jetzt zum Abschluss die Rockgruppe Red mit 2D geschrieben. R-E-D-D, also Budabu heißt der Song, den wir von ihnen hören. Und das ist unser Abschiedstrack. Ich sag tschüss, bis zum nächsten Mal.

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1: Ich hatte doch schon mal das Mikrofon nicht an. Kann das sein? Ich bin außer Übung. Freunde, wir sind hier und es ist gerade dunkel geworden. Ist das nicht geil? Guck mal, ich bin ja angekommen, arbeite heute mit ganz fantastischen Leuten wieder zusammen. Es war hell, wir haben gelacht und sagten, oh, toll, heute Blue Moon machen wir. Und ich freue mich, dass ich wieder da sein kann. Hier, heute für euch. Welchen Tag haben wir heute? Montag. Guck mal, ich muss erst mal wieder reinkommen. Weiß doch gar nicht, wie das funktioniert. Weiß ich doch nicht mehr. Keine Ahnung. Weiß ich doch nicht. Ich möchte euch herzlich willkommen heißen zum heutigen Blue Moon am 15.06. Sind wir geil? Sind wir geil? Haben wir Bock? Ich habe auf jeden Fall Bock und hoffe, dass ihr gut in die neue Woche gestartet seid. Falls ihr auf TikTok dazu schaut, dann seht ihr heute ein Proper. Ich sage nie wieder, guck mal, ich sage ja auch immer auf Instagram, oh, guck mal, wie schlank ich geworden bin, ich halte meine Fresse und übrigens Happy Pride Month. Das möchte ich einfach mal sagen, Happy Pride Month und dass ihr das alles macht. Alle, die hier sich dazuziehen, die sollen feiern jetzt die nächsten Monate. Und wir machen aber heute erstmal Blue Moon mit einem Thema, was... Tja, in meinem Leben omnipräsent ist, muss ich sagen. Was omnipräsent ist, wo ich viele Diskussionen zugeführt habe. Ich möchte erstmal alle Leute im TikTok-Chat begrüßen, die hier zuhören. Und natürlich alle Leute an den Radiogeräten, wenn ihr zuhört, aus dem Sendegebiet Berlin-Brandenburg. Und unsere Freunde von Das Ding und Unser Ding. Leute, das ist hier eine Sendung, da könnt ihr mitmachen. Das ist eine Call-in-Sendung. Da könnt ihr anrufen und sagen, wenn ich da was zu sagen habe, ob das produktiv ist oder nicht, wage ich gar nicht zu bewerten. Weil manchmal, was ich hier so sage... Wer weiß, ob das so produktiv ist. Ihr könnt anrufen unter der 0331 70 97 110 und dann quatschen wir, Freunde, dann quatschen wir heute zum Thema Social Media und Beziehungen. Ich habe mir dieses Thema ausgesucht, weil ich in den letzten paar Tagen und Wochen und gerade frisch mit... Naja, ich möchte sagen, meiner Beziehungsperson darüber gesprochen habe, was so Social Media mit Beziehung macht und was, vor allem Instagram, TikTok, Standortfreigabe, aber auch in Freundschaften. Ich hatte gerade mit meiner werten Arbeitskollegin Mila auch die Diskussion darüber, mit wem man denn so seinen Standort teilt, ob das bei Freunden was anderes ist als in der Bezi oder ob es ein und dasselbe ist. Und ich habe natürlich viele Podcasts auch dazu gehört, wo sich darüber unterhalten wurde. Nicht zuletzt von meinen guten, möchte auch da sagen, Arbeitskollegen Laura und Simon, die sich über sowas unterhalten haben. Und da dachte ich mir, das ist doch geil, wenn wir das besprechen. Und wenn wir das zusammen besprechen, ist es noch am geilsten, wie beeinflusst Social Media auch eure Beziehungen? Ich setze mich jetzt hin. Ich habe gerade zu meinen Kollegen gesagt, ich muss stehen, hat sich das erledigt. So, ich setze mich jetzt hin, weil mit dem unteren Rücken habe ich, kann ich so lange stehen. Aber musste kurz. Ihr wisst ja, ich war 3,5 Jahre, war ich ja auf dem freien Markt und das hat sich ja jetzt alles auch irgendwie so ein bisschen erledigt und es kommen natürlich Diskussionen in Beziehungen auf, egal ob das langjährige Beziehungen sind, ob das Beziehungen sind, die kurzfristig angefangen haben, ob das auch Freundschaften sind. Ne? Teilt ihr zum Beispiel auch mit Freunden euren Standort? Das würde mich auch mal interessieren. Und warum teilt ihr den Standort mit euren Freunden? Ich höre ja ganz oft das Argument, ja, damit ich sehe, ob man sicher nach Hause gekommen ist. Und dann teilt man aber den Standort nicht mit seinem Partner. Frage ich mich, was das soll. Und ich habe ja zum Beispiel meines Zeichens meinen Standort. Ich wollte ja immer damals. Aber mein Partner hat gesagt, das ist ihm nichts. Mensch, schade. Kam ja irgendwann raus, dass er mich betrogen hat. Schade, weiß ich jetzt, warum der Standort nicht freigegeben wurde. Weiß ich ja jetzt persönlich. Aber... ist das in Beziehungen ein Thema, was zu tun hat mit Kontrolle oder wirklich nur einfach, nee, ich möchte sehen, wenn du sagst, dass wenn du losfährst, dass ich sehe, wann du da bist. Ist es wirklich das oder ist es vielleicht ein bisschen Kontrolle? Ruf doch gerne an unter der 0331 70 97 110 und dann können wir doch quatschen, welche Rolle Social Media in euren Beziehungen spielt. Auch dieses ganze TikTok-Phänomen, man muss es ja sagen. Ich meine, wir senden ja auch auf TikTok, Freunde. Oh, wie ich aussehe. Da sieht man ja natürlich auch, naja, Mausi, das Make-up ist halt lange drauf, ne? Aber du, ein bisschen mehr Realität hier, ganz klar. Was spielen so TikTok und Instagram in euren Beziehungen für Rollen? Guckt ihr, was oder wem euer Partner folgt? Was euer Partner liked oder eure Partnerin, es geht ja in beide Richtungen. ich muss sagen, ich würde mich erstmal auf euch einlassen. Ich würde, guck mal, ihr tragt die Sendung sowieso. Das ist schon mal amtlich. Aber heute müsst ihr Gas geben, Freunde, sorry. Heute müsst ihr Gas geben. Heute brauche ich euren Input. Also ruft an unter der 0331 70 97 110. Wir haben jemanden in der Leitung. Ich möchte sie nicht länger warten lassen. Das ist ist die liebe Charlie, die 15. Naja, gut. Das ist die neue Generation, Generation Alpha, glaube ich. Und sie hat ihren Ex schon über Social Media, Discord kennengelernt. Standorteilen nur in Notfällen. Mal gucken, was sie zu sagen hat, die Süße. Hallo.
0: Hallo.
1: Hallo, meine Maus. Wie geht's dir?
0: Gut. Ich finde das Thema interessant. Ich habe da viele Meinungen zu.
1: Oh, na dann hau mal raus deine vielen Meinungen. Wir haben Zeit.
0: Also Standortteilen finde ich sehr kontrovers in Beziehungen. Ich bin halt so der Meinung, im Notfall auf jeden Fall. Also ich hatte eine Fernbeziehung über Discord kennengelernt und dann halt ein echtes Leben getroffen. Und ich habe meinen Standort geteilt, aber halt nur in einem, hey, kannst du mich kurz zu Hause telefonieren? Hier hast du meinen Live-Standort. Falls ich plötzlich abbreche, kannst du dann gucken, wo ich war und jemandem Bescheid geben. Aber so generell bin ich halt so, wenn du deinen Standort teilen musst, dann ist das immer irgendwo Angst. Weil ich glaube halt so dieses, ja, ich will einfach nur süß gucken, was er macht. Warum schreibt ihr euch nicht öfter? Dann habt ihr einen Grund auch zu kommunizieren. Einfach so, hey, was machst du gerade? Ist doch viel persönlicher, als auf der Stalking-App zu schauen, wo die Person gerade ist.
1: Findest du das, also glaubst, ist deine These, Standortfreigabe ist eine Rechtfertigung für Kontrolle?
0: Meiner Meinung nach ja. Also wenn es so, oh, der ist an, lol, habe ich gar nicht bemerkt, ist, dann ist es einfach so, das zeigt es, die vertrauen sich komplett. Aber wenn es so ein, hey, kannst du deinen Standort bitte freischalten, ist, dann meine ich, dass es irgendwo Kontrollverlust. Also ich hätte keinen Grund, eine Person zu fragen, ob sie ihren Standort anmacht, wenn ich sie genauso gut fragen könnte, wo sie gerade ist.
1: Teilst du deinen Standort mit deinen Freunden?
0: Über Snapchat nur mit Online-Freunden, also mit Freunden, die ich halt hauptsächlich mit, also Fernfreunden quasi. Also das Prinzip von einer Fernbeziehung als Freunde, wenn wir halt so weit auseinander leben, dass es halt lustig ist zu gucken, was die Person gerade macht und man sich nicht permanent schreiben kann. Aber mit Freunden, die in meiner Stadt wohnen zum Beispiel, absolut nicht.
1: Weil das für dich auch eine Art von, also würdest du dich beobachtet fühlen?
0: Also kommt auf die Person an, bei manchen ja, weil ich so, zum Beispiel, wenn ich einfach mal an einem Tag keine Energie habe, dann rauszugehen und dann später es mir doch anders überlege und dann der Person nicht mehr schreiben möchte, weil zum Beispiel, ich fühle gerade Kaffee mit einer Freundin nicht und bin einfach erschöpft und sage, hey, sorry, hört nicht. Und später fragt mich dann eventuell ein Kumpel von mir, den ich lange nicht gesehen habe, hey, willst du noch mit uns rauskommen? Und dann entscheide ich mich dazu, weil ich sage, das ist es mir, in dem Moment ist es relevant für mich. Das können Leute kontrovers finden, aber ich mache es halt so, wie ich Energie habe und wie ich Lust dazu habe. Und ich bin halt dann offen und ehrlich und sage halt, hey, ich habe heute keine Lust, mit dir Kaffee trinken zu gehen, weil ich keine Energie habe. Aber ich kann mich halt ändern, also meine Meinungen können sich ändern. Und dann möchte ich die Person teilweise nicht nochmal anschreiben. Und dann fände ich es komisch, wenn die Person mir dann schreibt, ich habe aber auf Snapchat gesehen, du bist unterwegs gewesen. So, das sorgt für mich für so ein Spannungsverhältnis, was man ja nicht braucht.
1: Gibt es Leute, die das machen?
0: Ja,
1: mein Gott, nein.
0: Gibt es.
1: Nein,
0: gibt
1: nein,
0: es. Das war sehr unangenehm, weil das ist so ein, ich habe einem Kumpel, mit dem ich noch nie unterwegs war, einem straighten Kumpel, einem Typ, hat gesagt, ey, ich fühle Freibad heute nicht, obwohl ich Freibad generell mit ihm noch nicht gefühlt habe in der Situation, weil wir einfach uns noch nicht lange kannten und ich halt nicht wusste, was er für ein Typ ist.
1: Ja, check on.
0: Und ich hatte halt aus Versehen meinen Standort an und dann habe ich wieder so einen geschrieben bekommen, weil ich dann halt mit einer anderen Freundin im Schwimmbad war, hey, du warst ja doch unterwegs. Und ich bin so, wieso fragst du mich das? Wieso stalkst du mich so? Es kann dir doch egal sein. Und deswegen finde ich es in der Beziehung sorgt es für meiner Meinung nach halt entweder für Stress, weil wenn die Person nicht da ist, wo du sie erwartest, dann warum hat sie nicht mit dir kommuniziert, denke ich mir halt so. Wenn ich jetzt weiß, ich gehe wohin, wo mich meine Partnerperson nicht erwarten würde, wieso muss sie das über den Standort sehen, anstatt dass ich einfach schreibe, so, hey, lol, wir gehen heute feiern, ich war noch nie feiern, funny. Also dass sie mir später so schreibt, hey, warum warst du eigentlich da und da?
1: Ja,
0: so, ich verstehe nicht, wofür. Wie gesagt, in Notfällen oder aus so einem süßen, wir sind Fernbeziehungen, wir sehen nie, wo die andere Person gerade ist, dann ist es niedlich. So, dann ist das so ein, also du warst gestern mit deinem Freund in der Mall, habe ich gesehen. War gut? Ja, war gut, cool. So. Aber halt nicht so ein, hey, wir wohnen in der gleichen Stadt. Und anstatt jetzt die Frage, was du heute machst, guck ich nach.
1: Also ich finde das erstmal super krass, wie reflektierst du dieses Thema angehst, weil ich jeden Punkt davon sehr, sehr, also vieles davon fühle. Weil das natürlich auch, also gerade das, was du sagst, weiß ich nicht, man kommt vom Feiern und schickt dann so automatisch, hier ist mein Standort. Man kann das so auf eine Stunde begrenzen bei WhatsApp oder keine Ahnung, auch bei wo ist und nimmt es danach wieder raus. Komplett valider Punkt, gehe ich vollkommen mit. Ich finde es halt so krass, dass man selber sich ja auch so ein bisschen unter Druck gesetzt fühlt. Also es ist ja immer so dieses, auch das, was du gerade gesagt hast, okay, gut, jetzt habe ich die Energie dafür nicht und dann fragt halt später jemand und dann kommt halt irgendwie so eine Nachricht, aber warst doch unterwegs oder was? Also das finde ich schon crazy.
0: Ja, ist halt Spannung. So, also es ist halt so, kannst du mir nicht vertrauen, dass ich ehrlich zu dir bin? Warum musst du das nachschauen können? Das ist halt so ein Beweis für was, wo ich weiß, wofür. Also das ist halt so wie mit Social Media Accounts checken, weil ja vorhin auch schon so, was liked die Person angesprochen wurde. Ich möchte halt, wenn ich eine Beziehung führe, offen über alles reden können. Und wenn es die andere Person stört, dass ich was Bestimmtes like, dann soll sie das nicht auf meinem Social Media stalken, sondern dann soll sie das eh von vornherein wissen oder halt eine offene Kommunikation starten.
1: Aber bist du, also ich glaube nicht, aber bist du jemand, der guckt, also wem dein Partner folgt?
0: Nein, aber ich bin, also ich bin gar nicht eifersüchtiger Mensch. Ich wirklich, solange es mit mir abgeklärt ist, ist es mir so scheißegal.
1: Ja,
0: könnte einfach irgendwie sein, leider. Und also so, ich bin halt so der Meinung, wenn ich wenn mein Partner Leuten folgt, wo die Person weiß, ich potenziell ein Problem damit habe, aha, ist es nicht die richtige Partnerperson. Wenn ich jetzt sage, hey, ich bin much insecure about Thema 1, 2, 3 und die Person folgt dann ausschließlich zum Beispiel Girls haben, dann wäre ich halt so, why though? Also ich glaube halt, ich bin so ein Mensch, ich kommuniziere so offen, alles, was in meinem Kopf vorgeht, dass es dafür keinen Bedarf bei mir gäbe.
1: Das ist halt also, aber auch, das ist aber auch ein krasses Mindset, Charlie. Das ist wirklich, ich glaube, dieses Mindset, also das, was du gerade sagst, du bist ja so im also God bless, bitch, aber du bist ja oder scheinst ja eine Person zu sein, die so im Reinen mit sich ist und mit ihren Emotionen und mit dem, was sie fühlt und wie sie die Dinge sieht. Das haben ganz, ganz viele Leute nicht. Das ist natürlich ein wahnsinnig bemerkenswertes State of Mind. So.
0: Ich bin halt ein großer Fan von Ich-Kommunikation. Heißt, ich kommuniziere, voll, was ich fühle, anstatt zu assumen, voll, was du denkst. Voll. Und dann sage ich lieber, ich sehe, dass du ganz, ganz vielen Girls folgst, die das und das Attribut haben, was ich nicht habe. Ich projiziere das dabei darauf, dass es bei dir, bei mir fehlt. Warum machst du das? Und nicht ein, du folgst Girls, weil du fremdgehen möchtest und du bist der schlechte Mensch und ich hab's gesehen.
1: Ja,
0: so. Checker. Und deswegen braucht man diese Social Media Kontrolle, glaube ich, nicht, wenn man eine offene Kommunikation in der Beziehung hat.
1: Bist du aktuell in einer Beziehung? Ach nee, es ist ja dein Ex, das ist klar, aber bist du aktuell in einer Beziehung?
0: Nein.
1: Nein. Würdest du, wenn dein Partner dich fragen würde oder sagen würde, Charlie, pass auf, mir persönlich würde es damit besser gehen, wenn wir unsere Standorte hätten, würdest du es dann machen?
0: Ich würde ein Gespräch anzetteln und halt so kommunizieren, warum. Also so,
1: come through, Ali Schwarzer, come through. Talk, ja.
0: Also ich wäre halt so, lass mal uns downsetten und reden. Mhm. So, wieso brauchst du meinen Standort, anstatt dass ein What are you doing per Nachricht reicht? Also ja, so, wenn ich interessiere, was ich mache, hast du nicht Zeit, mir immer zu schreiben? Glaubst du, wir schreiben uns nicht oft genug und fängst du lieber ein Gespräch darauf an, was ich gemacht habe? Mhm. Was, wenn ich meinen Standort mal ausmachen muss, weil, keine Ahnung, also es gab schon Situationen, wo ich meinen Standort zwischenzeitlich aus hatte, zum Beispiel, weil bei Snapchat Vorwürfe waren, dass der Standort ein bisschen geleakt werden könnte und dann habe ich meinen Standort erstmal überall ausgemacht. Mhm. Aus der Angst raus, dass ich halt eventuell aus Versehen meinen Datenpreis gebe, so. Dann, ich hatte halt Angst, dass die Person Insecurities hat und anstatt wir darüber reden, mache ich einfach meinen Standort an und das könnte zu Problemen führen. Also gerade über Snapchat sieht man ja auch, wer bei dir ist. Heißt, wenn die Person Freunden von mir folgt,
1: Girl,
0: könnte so ein, hey, ich habe heute Abend keine Lust auf ein Date, aber auf einen Casual-Freunde-Hangout habe ich Lust, wieder so Insecurities triggern. Und deswegen bin ich halt so, wieso brauchst du meinen Standort? Ah, du machst dir Sorgen um mich. Wie wäre es, wenn ich meinen Standort in XY-Situation teile? Ah, du möchtest sehen, wo ich bin, weil du Angst hast, dass ich fremdgehe. Lass keine Beziehung führen, weil dann vertraust du mir obviously nicht. Mhm. Also ich glaube halt, Reasoning ist für mich ein großes Ding. Alles, was du gut begründen kannst, ist für mich ein valid point.
1: Mhm.
0: Und aber ich bin halt auch so aufgewachsen. So, ich durfte meine Eltern hatten nie eine Ausgehzeit für mich oder eine Handysperre, sondern wir haben einfach besprochen, was sie gut für mich halten. Ich habe begründet, warum ich das und das nicht machen würde. Und dann haben wir eine Lösung gefunden. Und so will ich halt auch in jeder Beziehung führen. Gerade mit Standort oder hey, kann ich mal dein Handy haben und gucken, wem du folgst. Was ich sehr absurd finde, aber es machen scheinbar Kappe in unserer Gesellschaft so.
1: Ja, krank. Ja. Sorry. Also du hast gerade so viel, ich versuche ja immer, wenn Leute so wahnsinnig viel von selber reden, ich liebe das ja, aber ich versuche immer einzukategorisieren, also natürlich, was du gerade gesagt hast, wie ich dazu stehe, und mir fallen so unfassbar viele Dinge ein, aber eine Sache würde ich dich gerne fragen, was ist, wenn dein Partner zu dir sagt, Charlie, pass auf, ich habe 3 Beziehungen geführt und in allen 3 wurde ich betrogen. Ich habe einfach dadurch ein Trauma. Und es liegt gar nicht an dir, dass ich dir nicht vertraue, aber es würde mir die Sicherheit geben, wenn ich deinen Standort hätte. Wie würdest du es dann sehen?
0: Ich finde es erstmal sehr cool und korrekt, dass die Person es mir gesagt hat. Mhm. So, also ich wäre erstmal so gut, dass wir es kommuniziert haben.
1: Slay, ja.
0: Traut. Und dann wäre ich halt am Schauen, wie wir damit outworken. Weil ich würde halt dann sagen, hey, können wir machen, wenn es dir Sicherheit gibt. Ich habe keine Geheimnisse, mhm, obviously. Aber du weißt, dass es nicht die permanente Lösung bleiben kann. Also für mich ist es halt so ein Ding, wenn das so ein tiefes Problem ist, du kannst Personen nicht vertrauen, beziehungsweise du hast Personen in der Vergangenheit zu viel vertraut und jetzt hast du Angst, dass du ausgenutzt wirst, musst du daran generell, glaube ich, einfach arbeiten. Und dann wäre ich so, ey, erstmal kannst du meinen Standort haben. I don't care. Ich werde manchmal so Situationen haben, wo ich vielleicht auf eine Sache mit dir gerade keine Lust habe, weil ich einfach nach meinem Energielevel gehe. Mhm. Ich muss halt mehr erklären. So obviously muss ich halt mehr erklären. Weil die Person halt permanent sie sehen kann, bin, ist klar. Aber so, es wäre dann für mich so ein, okay, können wir machen. Work your shit. Also, guck, wie wir das zukünftig machen können. Es muss auf Gegenseitigkeit beruhen, ist, glaube ich, klar. So. Also nicht, weil ich den Standort der anderen Person haben möchte, sondern weil das sonst für mich ziemlich Red Flag wirkt. So, gib mal deinen Standort, aber ich gebe dir nicht meinen. Und dann würde ich halt einfach versuchen, das auf längeren Zeitraum auszuwirken, im Sinne von, wie wäre es, wenn wir Standort jetzt erstmal so machen, dass ich ihn nachmittags nicht anhab, weil ich nachmittags mit einem Freund unterwegs bin. Oder wie wäre es, wenn wir uns einfach öfter schreiben, was machst du, anstatt auf den Standort zu gucken und dann zu sagen, hey, seid ihr gerade in der Mall? Mhm. So. Das heißt, der Standort kann ja an sein, aber er sollte nicht der Nummer-1-Weg sein, um die andere Person, bei der anderen Person zu schauen, wo sie gerade ist. Sondern also, halt dann eher voll. Ein Anrufen, ein Schreiben. Also so.
1: Genau. Es soll nicht
0: ein, der hey, ich rufe dich an, du bist gerade da und da, was ist los? Und sondern eher so ein, hey, wo bist du gerade, was machst du gerade? Ah, du bist da und da. Cool, und nicht ein, ich schaue Standort.
1: Ja, checke. Ich checke voll deinen Punkt, weil es, glaube ich, dann auch schnell in so ein, das Einzige ist, hallo?
0: Ja.
1: Ja, okay, gut, du warst, dachte gerade, du bist weg. Ich glaube, ich checke deinen Punkt, dass es dann halt auch so in so eine Art von Kommunikation geht, dass es halt nur darum geht, wo man gerade ist. Und was man gerade macht und mit wem man gerade ist. Ich check das voll. Ich, ja. Also erstmal kann ich jeden Punkt, den du gesagt hast, nachvollziehen und ich checke jeden Punkt. Ich liebe das, dass du so eine stringente, starke Meinung dazu hast. Ich glaube, das ist sehr, sehr wichtig, wenn es um so ein Thema geht, aber du nicht irgendwie nicht mit dir reden lässt. Das finde ich voll gut. Ich checke das, aber ich glaube halt, wenn man jemanden hat, der wirklich also so Traumata hat, das ist natürlich auch immer wahnsinnig schwierig, damit umzugehen und da eine gute Lösung für zu finden, gerade wenn es wahrscheinlich auch nicht therapeutisch aufgearbeitete Traumata sind. Ich glaube, dann ist es wahnsinnig schwierig. Aber deine Perspektive ist auf jeden Fall für das Alter, in dem du bist, ist crazy, girl. Das ist wirklich, das ist crazy. Und ich hoffe, du behältst dir das bei und bleibst die starke, heranwachsende Frau, die du bist, weil es ist wirklich großartig. Es ist wirklich großartig.
0: Das kriege ich actually gerade beim Blue Moon erstaunlich oft gesagt.
1: Ach, bist du eine Stamm? Ich hatte dich noch nie, glaube ich.
0: Ich bin manchmal da, wenn ich Zeit finde. Ich glaube, ich war doppelt noch nicht wirklich bei vielen Menschen. Ich glaube, ich war doppelt einmal bei Felix, einmal bei Costas, aber ansonsten glaube ich immer nur so mal reingeschaut, aber ich versuche oft so oft wie möglich. Aber ja, die meisten sind erstmal ein bisschen schockiert wegen Alter, weil ich scheinbar nicht wirklich hübsch bin, aber ich nicht ganz nachvollziehen kann.
1: Ja.
0: Und dann, dann kommt meistens das. Aber ich appreciate das sehr, weil ich, mir ist meine Meinung sehr, sehr wichtig. Ich habe auch Therapie, so maybe das hilft, dass ja. ich abgeklärt bin.
1: Ja, also ich würde es nicht abgeklärt nennen. Halt ich würde einfach sagen, dass du eine Meinung hast, hinter der du stehst, die du vertrittst und die du verteidigst. Ich würde das gar nicht irgendwie abgeklärt nennen, sondern ich finde das wahnsinnig gesund, weil man in einem jungen Alter sich seines Standpunktes, seines Wertes und vor allem auch sich selber so bewusst ist, dass man sagt, ich fühle mich mit gewissen Dingen nicht wohl. Ich mag gewisse Dinge nicht. Wenn es einen Menschen in meinem Leben gibt, der auf mich zukommt und, weiß ich nicht, eine History hat, eine Vergangenheit, dann kann man darüber reden und eine Lösung finden. Aber wie du schon gesagt hast, die Dauerlösung kann es nicht sein. Ich finde das nicht abgeklärt. Ich finde das wahnsinnig gesund, weil du keine Kompromisse eingehst, mit denen du nicht fein bist.
0: Ja, also ich glaube halt auch bei, also die Traumata, also wirklich sowas, ich brauche deinen Standort, ansonsten geht gar nichts bei mir. Sobald er einmal kurz auf, hat sich noch nicht aktualisiert, weil dein Akku leer ist, durch Ding ist, dann müsste ich schauen, ob ich damit fein bin. Weil ich glaube, ich hätte dann Angst, dass mein Standort irgendwie nicht funktioniert, eine Person uncomfortable zu machen, aber fühle mich damit selber nicht wohl.
1: Ja,
0: und ich glaube, das ist so mein Ding. Also ich gucke halt immer, wie kann ich dafür sorgen, dass sich beide Partner wohlfühlen und trotzdem, also eine Beziehung baut immer auf gemeinsamen Kompromissen auf. Weil keine beiden Menschen sind die perfekten Puzzleteile meiner Meinung nach, die exakt ineinander passen, sondern es ist immer so ein, es darf nicht sein, dass sich eine Seite komplett für die andere Person verbiegt, sondern beide müssen halt einen Kompromiss finden.
1: Ja, safe. Safe. Clock it. Geil. Liebe das. Ey, Maus, vielen Dank.
0: Ja, und short positive point, Social Media kann Beziehungen auch cool machen, weil sich Videos schicken und irgendwie zusammen Online-Games zocken, ist verdammt geil für Beziehungen.
1: Voll. Und gute Memes. Wenn man denselben Humor hat, dann sind Memes gut. Aber wenn nicht, dann scheiße.
0: Yep.
1: aber checke den Punkt voll. Ich spare mir noch ein bisschen auf, aber ich danke dir ganz, ganz doll für deine Perspektive und wir sind sehr stark reingestartet jetzt wird. Also der TikTok-Chat, das ist wirklich viel gerade. Viele unterschiedliche Meinungen, da werde ich jetzt drauf eingehen, aber liebe das, dass wir so stark reingestartet sind. Vielen lieben Dank, Charlie.
0: Dankeschön.
1: Hab noch einen schönen Abend.
0: Hoffentlich bis bald.
1: Bis bald. Sehr, sehr gerne wieder.
0: Tschüss.
1: Ciao. Freunde, nach jedem Telefonat, bleib bitte in der Leitung, wir haben die nächste schon in der Leitung. Ich sehe dich, Emily. Ich sag ja Emily, aber sie heißt Emily. Emily für mich. Emily für euch. Bleibt gerne in der Leitung. Sorry Leute, ich habe mit der Luft, das mit der Allergie und so. 20.000 Tabletten heute die fressen. Kann ich machen, kann ich lassen. Also da ist der Zinken zugeschwollen. Kann ich nicht machen. Ihr wisst, ich ordne nach jedem Telefonat meistens immer ein, was die Person gesagt hat. Also Charlie ist 15 Jahre, kommt aus, ja. Habe es vergessen, aber ich glaube, es war Hamburg. Und ist der Meinung, dass Standortteilen auf gar keinen Fall eine Lösung für Beziehungen sein kann und dass man sich längerfristig, wenn die Person Traumata erlitten hat, sich auf eine kurzfristige Lösung einlassen kann, aber eine permanente Standortfreigabe für die Partnerschaft nicht sein kann, weil es irgendwie eine Art Kontrollverlust ist. Ich möchte kurz auf den TikTok-Chat eingehen, weil ich euch natürlich sehr erstmal lieben darf für eure ganzen Komplimente. Ihr lügt alle, sorry. Sorry, I have trust issues. Ihr lügt mich alle an, dass ich gut aussehe, sorry. Aber das kann nicht sein. Aber vielen lieben Dank. Es sind hier natürlich Leute, die schreiben, Standortteilen ist süß. Und dann gibt es aber einige Standpunkte, die sind relativ hart. Totale Überwachung, never, never, das ist nicht süß. Sehr gerne anrufen, Freunde. Ich liebe Menschen generell. Aber vor allem die so starke Meinungen vertreten. Ruf doch gerne an unter der 0331 70 97 110. Wir sprechen heute über das Thema, wie beeinflusst Social Media unsere zwischenmenschlichen Beziehungen, vor allem auch Partnerschaften. Wie steht ihr zum Beispiel auch zu dem Thema Boyfriend posten, den Freund posten, die Freundin posten? Wie seht ihr das zum Beispiel auch mit Couple-Content? TikTok besteht ja wahnsinnig viel aus Couple-Content. Glaubt ihr, das ist gesund für Beziehungen? Glaubt ihr, das ist gesund für Beziehungen, wenn man seinen Partner postet, wenn man seinen Partner verlinkt, wenn jeder weiß, wer der Partner ist. Wie steht ihr zu Standortfreigaben? Habt ihr den Standort von eurem Partner oder habt ihr den nicht? Oder wie steht ihr zu, wie oft oder wie lange schreibt man am Tag? Wie viel Schreiben am Tag zum Beispiel ist gut? Und wie lange vielleicht auch nicht antworten ist gut? Social Media beinhaltet alles. Ich muss aufstoßen. Habe ich leise gemacht, hat man nicht gehört. Social Media befasst alles. WhatsApp, iMessage, SMS, naja, 9 Cent die Simse. Freunde, wenn ihr ganz schlechten Handyvertrag habt, 9 Cent. WhatsApp, iMessage, Instagram, TikTok, vielleicht auch Twitter. Ich weiß, die Schmuddelfinger unter euch nutzen auf jeden Fall Twitter nicht für die zwischenmenschliche Kommunikation, sondern für die eigenkörperliche Kommunikation. Was gibt's noch? Vielleicht noch Facebook. Vielleicht noch Facebook. Da haben wir ja so Discord und Twitch und alles so eine Sachen. Das ist ganz, ganz interessant. Jetzt muss ich mal gucken. Ich habe selber natürlich eine sehr, sehr eigene Meinung. Kiss my boyfriend. Bitte give me his location. Weil ich will wissen, wo der Dick ist, wo der sich rumtreibt. Aber ich bin auch ein gebrandmarktes Kind, deswegen habe ich das nämlich Charlie auch gefragt. Für mich ist das tatsächlich gar nichts. Ja, es ist am Ende unterm Strich steht wahrscheinlich das große Wort Kontrolle. Wir werden darauf noch eingehen. Ines schreibt, wir sind seit 10 Jahren zusammen, sehen uns, obwohl wir zusammenleben, nicht viel durch die Arbeit, nur am Wochenende. Okay, Girl. Wir haben Emily in der Leitung. Sie kommt, ich liebe das auch, wenn so Leute sagen, sie kommen aus der Nähe von, lieber auch so, komme aus der Nähe von Berlin und wohne in Brandenburg. Nicht das Bundesland, sondern die Stadt. Für mich ist Nähe immer auch so Bernau und so, ne? Aber naja, nee, FFM kenne ich mich nicht aus. Wir holen jetzt mal Emily rein. Emily ist 17 Jahre alt. Sie hat viele von ihren Freunden über Social Media kennengelernt. Von denen hat sie auch den Standort. Emily!
2: Hallo!
1: Hallo! Wie geht's dir?
2: Gut, und selbst?
1: Immer gut, wenn ich hier mit euch bin, geht's mir doch fantastisch. Hörst du mich?
2: Ja, ja.
1: Ja, so Emily, erzähl mal. Hau mal raus. Was ist dein Take?
2: Also zu dem Standortthema, ich habe von ein paar meiner Freunde das, wo ist, also das fragt mal und da sieht man das ja immer und ich finde, also ich habe ja nichts zu verstecken mäßig und meine Freunde ja eigentlich auch nicht und ich finde es halt eigentlich ganz praktisch, wenn man sich irgendwie trifft oder so, zu sehen, wie lang die noch zu einem brauchen oder, keine Ahnung, manchmal gucke ich halt auch, wo die sind, ob die halt Zeit haben gerade oder ob die irgendwie auf der Arbeit sind oder so. Mhm. Und dann weiß ich halt, okay, wenn ich den jetzt irgendwie schreibe oder so, dann können die halt eh nicht antworten, weil ich sehe ja dann was, warum. Also dann habe ich wirklich irgendwie so den Grund dafür.
1: Ich checke das so dolle, weil ich habe meine Freunde auch auf Wo ist. Und ich arbeite zum Beispiel in der Nähe, wo einer meiner engsten Freunde wohnt. Und ich gucke immer, wenn ich nicht weiß, was der für eine Schicht hat, gucke ich immer bei Wo ist. Und wenn ich sehe, der ist eh nicht zu Hause, schreibe ich ihm erst gar nicht her, wenn wir was essen gehen.
2: Ja.
1: Also ich checke den Punkt voll.
2: Also ich finde das auch nicht so ein Kontrollding. Also ich kontrolliere da ja auch niemanden so. Und für mich ist halt kein Problem, weil ich habe halt, wie gesagt, nichts zu verstecken. Und ich finde schon, dass so... Also ich checke immer so SnapMap oder so aus, weil das halt schon manchmal random Leute dann sehen und dass man das vielleicht nicht will, aber so auf FindMap mit Leuten, mit denen man halt eh gut ist oder vor allem dann mit dem Partner oder so, finde ich eigentlich nicht, dass das irgendwie so kontrollmäßig ist, weil man hat ja nichts zu verstecken sowieso und dann...
1: Also ist dein Take Standortfreigabe immer, weil du hast nichts zu verbergen?
2: Ja, also ich weiß auch nicht, was dann so das Ding daran ist, es nicht zu machen... Weil, ja, wie gesagt, man hat sich zu verstecken und dann, keine Ahnung, wenn man es halt vom eigenen Partner irgendwie verstecken müsste, wäre es halt irgendwie komisch. So.
1: Aber findest du, es hat was mit Verstecken zu tun oder vielleicht auch mit so einer eigenen Freiheit unterwegs sein zu können, ohne dass man sieht, wo man sich gerade aufhält?
2: Ja, also wenn mich ja jetzt mein Partner oder mein Vater mich fragen würde, wo ich denn bin, dann würde ich es ja auch sowieso sagen. Oder so, oder gerade wenn ich halt mit jemandem, mit meiner besten Freundin oder so, dann würde ich ja sowieso Bescheid sagen quasi, wenn ich halt rausgehe oder so. Mhm. Und dann würde ich es ja eh sagen. Und ob ich dann extra gefragt werde oder ob man es einfach so sieht, finde ich jetzt nicht so. Und Also ich glaube, wenn ich da hängt ja niemand dann so 24/7 auf Feind mehr rum und stalkt einen.
1: Naja, das weiß man immer nicht. Das, ich glaube, das gibt's schon. Aber, liebe Emily, wir müssen gerade mal ganz kurz alle Leute ins Boot holen, die ja nicht wissen, wo sie hier überhaupt sind.
3: Muttern.
1: Noch nicht mal angesetzt am Spaß. Ich trinke es mir nicht. Ich gönne dir die 10 Sekunden Pause. So, pass auf, Emily. Ich verstehe das, was du sagst. Aber hast du, also bist du generell so ein Mensch, der sehr viel von sich teilt?
2: Ja, schon. Also ich habe eigentlich, bin ein offenes Buch. Ich habe eigentlich kein Problem mit, also vor allem meinen Freunden oder so, halt alles zu erzählen. Mhm. So, ich kenne kein TMI, ich erzähle alles.
1: Ja, checke. Aber wenn du zum Beispiel einen Partner hättest, so. Hast du einen Partner?
2: Nee.
1: So, wenn du einen Partner hättest und ihr habt beide eure Standorte an und dein Partner würde dir mehrmals am Tag schreiben, also, weiß ich nicht, was machst du? Du hast ja gesagt, du wohnst näher Frankfurt. Was machst du in Frankfurt? Oder warum bist du da und da? Warum, was geht denn da? Wusste gar nicht, dass du dich darum... Würdest du irgendwann die Geduld verlieren?
2: Ja, ich glaube schon. Also vor allem, wenn es halt so offensichtliche Orte sind dann wahrscheinlich. Also so, keine Ahnung, wenn man sieht, ich bin, weiß nicht, auf der Arbeit oder so, dann was soll ich halt da machen?
1: Decker, ja, checke. Wenn er weiß, wo du arbeitest auch. Ne?
2: Ja, und dann... Also ich bin halt... Außer ich bin halt an so wirklich random Orten, wo er halt keine Ahnung hat, wo ich bin, so, warum ich da bin. Aber sonst, also wäre es halt ein bisschen komisch, wenn er, ja, wenn ich an so obvious Orten bin und dann fragt sie so, wo ich bin und ich denke so, ja, soll ich sein.
1: Ja. Also voll der Welle, weil jetzt, wir haben jetzt mit dir so dieses komplette Kontrastprogramm. Du so, mach doch, ich mach alles. Hier, Standort, wer will, heiße Semmeln, vergibt sie ihren Standort. Ja. Es ist crazy, weil ich checke die Punkte von sowohl deiner Vorrednerin als auch dir, weil das ist natürlich immer dieses, ich will nicht sagen Totschlagargument, aber es ist halt dieses, ich habe nichts zu verbergen, deswegen kann ich ja. Dieses, ja, ich habe nichts zu verbergen, ist für mich, ich checke das so dolle, aber es ist, glaube ich, auch so ein bisschen eine persönliche, ich weiß, vielleicht kannst du es nicht so nachvollziehen, weil du halt so offen bist, aber so eine Abgabe von einer gewissen, ich bin mal nur für mich und ich kann jetzt auch mal irgendwo hinfahren, ohne dass Leute wissen, wo ich gerade bin. Und vielleicht gegebenenfalls fragen, was ich da mache, obwohl ich nichts zu verbergen habe. Checkst du so ein bisschen?
2: Ja, also so ein bisschen schon, aber...
1: Du so, nach mir diesen Flut, Dicker, ciao.
2: Ja,
1: aber ich liebe das, weil das so einfach so ein krasser Kontrast ist. Und ich checke das so dolle, weil man natürlich, also was willst du einem Menschen auf, ich habe nichts zu verbergen, was willst du da noch zu sagen? So, also das kannst du gar nicht aushebeln. Wahrscheinlich deine Vorrednerin hätte jetzt hier ein paar Sachen, die sie dir hier ballern würde, kann ich dir aber richtig versprechen. Aber für mich ist es so, du hast vollkommen recht. Also ich sehe da erstmal keinen offensichtlichen Gegenargument oder kein offensichtliches Gegenargument, wo man jetzt sagen könnte, das widerlegt deine Aussage.
2: Ja, vor allem, so. Also wenn man so Partner sagt, dann ist es irgendwie so der Mensch, der wie so am nächsten steht und dann nicht mehr. Wenn ich mir nicht mit meinem Standort vertrauen kann,
1: ja,
2: dann, also.
1: Ey, du bist auch so eine, ich merke schon, du bist so ein bisschen auch nonchalant, liebe das, du bist so, ja, okay, gut, komm, keine Diskussion, wir machen das jetzt hier mit dem Standort, alles geil, so checkst du, liebe das,
2: ja.
1: Aber ey, vielen, vielen Dank für deine Perspektive, es ist, natürlich bin ich gespannt, was die nächsten Leute dazu sagen und darauf ja wahrscheinlich auch eingehen werden. Und ich danke dir, Emily. Wahnsinnig super toll gerne. Und so offen und auch einfach so ein geiler Kontrast. Hab das geliebt. Gerne bis zum nächsten Mal, liebe Emily. Hab noch einen schönen Abend.
2: Dankeschön.
1: Auch. Danke, ciao.
2: Ciao.
1: Leute, die Leitungen brennen heute. Ich wusste das. Aber ich habe hier auch, wir sind das Glückstrio hier heute. Das ist mein Glückstrio, mit dem ich im Studio bin. Und ich wusste, dass es geil wird. Ich habe so viel Spaß gerade. Ich habe so viel Spaß. Ruft gerne weiter an. Ihr müsst ein bisschen warten, Freunde. Das ist, ich sage das immer wieder in meinen Blue Moon Sendungen, kriegt jeder seine Zeit, seinen Raum, um hier seine Sachen loszuwerden tatsächlich. Und da sage ich nicht nach 5 Minuten und jetzt ist hier Titte, jetzt ist hier Feierabend. Ich glaube nicht. Wen nehmen wir denn jetzt? Ich gucke mal, was wir vielleicht jetzt noch nicht so hatten. Ach so, okay. Ich lese gerade bloß. Ich lese den TikTok-Chat so nebenbei und guck mal hier so. Dann nehmen wir nochmal. Lieber Felix, ich sehe dich. Du bleibst bitte in der Leitung, ist dein Arsch draußen, rufen wir dich zurück. Und wenn wir jemanden vorbeischicken, kannst du wissen. Bleib mal drinne, denn erstmal nehme ich den lieben Levent rein. Er hat schon 2, 3 Leute über Social Media kennengelernt. Ansonsten ist es eine Hassliebe. Standort teilt er, sagt er. Jetzt wollte ich dich gerade schon aus der Leitung kicken. Na, ich hab hier, guck mal, das ist die Müdigkeit. Hallo!
4: Grüße.
1: Grüße.
4: Na, was geht?
1: Naja, offensichtlich eine wahnsinnig erfolgreiche Late-Night-Show moderieren. Und natürlich. Was geht bei dir? Was geht bei dir?
4: Nach gerade ein Kippchen fetzen.
1: Naja, es kann halt nicht jeder wahnsinnig erfolgreich sein, das muss man mal sagen.
4: Ja, das stimmt.
1: Lieber Levent, erzähl doch mal, du hast 2, 3 Leute über Social Media kennengelernt, ich kann mir schon fast vorstellen, wer das ist, auch unter anderem.
4: Natürlich.
1: Dass die Alte hier den Telefonhörer hier heute noch in der Hand nimmt. Ich nehme die ja immer bis zum Ende, weil mit der muss ich mir Zeit lassen, weil die haut ja ein Ding nach dem nächsten raus. Aber erzähl mal gerne, du hast 2, 3 Leute über Social Media kennengelernt. Und ansonsten ist es was für eine Hassliebe? Hassliebe mit Standort oder was ist die Hassliebe?
4: Nee, also Standort jetzt nicht. Ich teile mit 3 Leuten meinen Standort. Einmal mit meiner Cousine und dann noch mit so 2 Fernfreunden. Mhm. Ja, das macht mir auch nichts aus so. Und generell, wenn ich jetzt so eine Partnerin hätte, mache ich das auch. Ich block das dann aber irgendwann ab, wenn ich merke, dass es mir zu viel wird. Also ich schreibe ja schon, dann, keine Ahnung, ich gehe jetzt raus und dann ist gut, ich bin da und da und dann kann sie dann halt danach schauen, wenn sie möchte, das ist mir ja egal. Wenn ich dann aber merke, dass ich so richtig penetriert werde mit so, ja, und du gehst jetzt noch dahin und du gehst jetzt noch dahin und hier und da, dann ist das so, ja, können wir auch lassen.
1: Ja, das also, ist dann nervig. Das ist dann halt ja, so, das ist nervig.
4: Genau. Und das finde ich dann so, nee, machen wir nicht.
1: Ja, checke. Ja. Würdest du aber den Standort mit deiner Partnerin teilen?
4: Ja, warum nicht? Aber das ist dann auch so dieses, wenn ich merke, dass mir dann viel... ja, Kontrolle ist, dann ist es so, dann können wir es auflassen.
1: Aber wir müssen mal ganz kurz klären, für alle Leute, was ist diese Kontrolle, von der wir sprechen?
4: Naja, für mich ist es...
1: Oder was ist es für dich? Genau, was ist es? Guck mal, ich gebe dir jetzt den Raum, du musst dafür nicht barfuß in Bali am Strand spazieren gehen und eine Klangschalentherapie machen. Du kriegst jetzt hier, guck mal, ich werde gleich bestraft von Gott, weil ich so eine Scheiße wieder sage. Aber du kriegst jetzt deinen Raum, um für dich mal zu sagen... Was ist die Kontrolle daran für dich?
4: Für mich ist die Kontrolle daran, wie ich schon gesagt habe, ne, wenn ich sage, ich gehe jetzt dahin, so, ich gehe jetzt irgendwo hin, bin unterwegs, wie gesagt, dann kann diese Person ja nachschauen und mir geht es dann einfach nur, dieses Kontrolle ist dann, okay, wo gehst du jetzt hin und wo gehst du jetzt hin? Das war so in meiner letzten Beziehung, da bin ich irgendwo anders, also ich war an diesem Punkt und dann sind wir noch woanders hingegangen und dann habe ich Nachrichten ohne Ende bekommen, wo gehst du jetzt hin? Wo gehst du jetzt hin? Warum bist du da? Wo gehst du jetzt hin? So, wo ich mir denke, aber was soll denn das jetzt? Also warum so, also weißt du, wie ich meine? Ich weiß gar nicht, wie ich das erklären soll, aber das ist dann so, das nervt mich dann halt.
1: Du fühlst dich überwacht, du fühlst dich verfolgt, genau. Du fühlst dich kontrolliert, du fühlst dich irgendwie, als würde man immer eine Rechtfertigung dafür verlangen wollen, was du gerade warum wo machst.
4: Ja, genau.
1: Mhm. Ja, weiß ich nicht. Ich finde das halt immer so krass, weil in meiner Welt, also in meiner privatpersönlichen Welt, aber ich lebe auch wirklich, manchmal ist mein Kopf, als wäre ich auf ganz starken Medikamenten. Aber ich bin es nicht, ich verspreche es euch. Ich bin es wirklich nicht. Aber in meiner Welt frage ich mich, ob es Leute gibt, die das wirklich machen. Also,
4: ja, natürlich.
1: Das war vorhin, die erste, Charlie hat ja auch schon gesagt, irgendwie, dass da halt irgendwie Nachrichten kommen. Und ich denke mir so, habt ihr wirklich klaffend weit den Arsch eigentlich offen? Also es ist ja wirklich auch dieses, man muss sich ja immer irgendwie bewusst darüber sein, dass ich mit dem, was ich jetzt schreibe, die Person ja auch so ein bisschen in so eine Rechenschaftsschuldposition drücke. Weil ich erwarte ja jetzt irgendwie eine Rechtfertigung dafür, warum, keine Ahnung, du jetzt in Leipzig da und da bist, aber du solltest eigentlich da und da sein. Und Gott weiß, was passiert ist. Keine Ahnung, du bist nach der Arbeit noch einen Kaffee holen gegangen oder du bist nach der Arbeit noch spazieren gegangen. Das sind ja alles so eine Sache. Und dann kriegt man halt irgendwie Nachrichten von, ja, was machst du da? Wo ich mir so denken würde, schreiben das Leute? Machen das Menschen?
4: Ja, vor allem, weil das ja auch Dinge sind, die ich noch kommuniziere, weißt du? Das ist ja, ich schreibe ja immer so, ich gehe jetzt dahin und dann gehe ich noch dahin und dahin. Das ist so, ich schreibe das und dann ist gut so. Aber wenn du dann mich so richtig penetrierst, wo ich alle 5 Minuten hingehe, also was möchtest du denn jetzt gerade? Hast du gerade nichts zu tun? Brauchst du gerade ein bisschen Aufmerksamkeit? Was ist los?
1: Ja, das ist halt immer so dieses, ja, ich glaube tatsächlich, das ist so eine... Also gerade wenn es von Freunden kommt, das fände ich ja noch kurioser. Also dann ich ja, das ist ja ganz furchtbar. Ja. Wenn es von meinem Partner kommt, das wäre schon irgendwie, wo ich mir denken würde, wir haben hier, glaube ich, gerade ein ganz anderes Problem. Ich glaube, wenn das so ein Freund oder eine Freundin machen würde, die würde halt rausfliegen einfach, das ist ja klar. Also das ist ja schon mal ganz logisch.
4: Ja, das habe ich dann auch gemacht. Also ich und die Leute, mit denen ich gerade so Standort teile, wir haben immer so einen kleinen Gag. Wir gucken immer abends so, bevor wir schlafen, schauen wir immer so, ob die alle zu Hause sind. Und wenn wir merken, so einer ist ausgebüxt, dann schreiben wir so, wo sind wir denn gerade? Wo sind wir denn jetzt noch um die Uhrzeit? So auf Spaß aber, weißt du? Die wissen aber, dass das Spaß ist. So, und die machen das dann auch bei mir, wenn ich irgendwie noch abends unterwegs bin. Sagen wir so, na, wo sind wir gerade ausgebüxt? Na, wo sind wir jetzt noch um die Uhrzeit?
1: Auf so süß und frech, ne?
4: Ja, genau.
1: Na klar. Ich muss ja ganz ehrlich sagen, also ich habe ja, also von meinen engsten Freunden habe ich den Standort und von meiner Schwester. Und für mich ist halt irgendwie so, also wenn mit meiner Schwester irgendwas ist, da bin ich ja die Erste, die vorreitet. Das ist ja schon mal klar. Ja. Wenn die irgendwo ist, wo sie nicht sein soll, kann sie wissen. Ja. Und dann schleife ich die an ihren 4C-Locken aus dem letzten Loch.
4: Wirklich.
1: Aber ich verstehe das bei Freunden. Also wenn das meine Freunde machen würden, würde ich einmal sagen, okay, gut, kein Ding, so.
4: Ja.
1: Kann ja jetzt so und so gewesen sein, aber ich möchte nicht, dass du mich fragst, wo ich bin, weil das geht dich eigentlich nichts an.
4: Ja.
1: So. Wenn wir zum Beispiel uns treffen, das ist bei mir und meinen Freunden immer so, dann kann man immer sehen, wann ist derjenige da. Oder wenn ich sehe, guck mal, der ist noch ja nicht losgelaufen und ich fahre aber bloß 10 Minuten, dann brauche ich meinen Arsch schon nicht aus meiner Wohnung bewegen. Ja, also das ist ja schon ist mal so. Klar. So.
4: Ist so.
1: Ne? Und deswegen checke ich den Punkt sehr, aber das ist ja auch so todesnervig. Ey, nee, sorry. Ey, aber alles richtig gemeint. Aber das ist ganz schlimm. Das würde ich auch nicht mitmachen, auf gar keinen Fall. Ey, Hammer, aber alles richtig gemacht, Maus.
4: So nämlich.
1: Ey, vielen, vielen Dank, Hase, dass du wieder durchgerufen hast. Ich warte noch auf Sunny. Ihre Zeit ist ja erstmal so 23:30.
4: Dann wird die aber durchtelefoniert, das kannst du aber wissen.
1: Durchklingen, damit ich mit ihr noch genug Zeit habe, damit sie immer wieder ein paar Fakten hier erzählen kann.
4: Na klar.
1: So, ich danke dir, Levin. Wir hören uns natürlich in der nächsten Sendung wieder.
4: Natürlich.
1: Alles klar, mein Schatz. Hab noch einen schönen Abend.
4: Dankeschön, du auch. Komm dann gut nach Hause.
1: Ciao.
4: Ciao.
1: Ja, Leute, das ist crazy. Das ist crazy, wenn Freunde das machen. Felix, du bist jetzt gleich der Nächste. Versprochen. Es ist natürlich wahnsinnig, also dieses Standortthema ist natürlich wahnsinnig groß, ne? Worüber ich auch gerne mit euch sprechen möchte, ist aber auch so, wie geht ihr mit so TikTok, Instagram und so oben. Guckt ihr, wem euer Partner oder eure Partnerin folgt? Wie vierte Bikini-Foto da geliked wurde? Oder das wievierte oberkörperfreie Foto? Oder wo kommentiert wird, wem gefolgt wird? Und was der andere so auf Social Media macht? So, macht ihr das oder macht ihr das nicht? Ich für meinen Teil, ich gucke ja, wie sich die Followerliste da so verändert. Gott sei Dank nimmt sie bei meinem Macker nur ab und nicht zu. Sonst würde ich sagen, ja, Boy 3 ist das Telefon in meiner Hand. Kollege, Boy 3. So. Und dann wäre das Telefon natürlich in meiner Hand. Und dann würde ich mal gucken. Nein, aber das ist, ich weiß ja, also guck mal so, ich brauche mir halt bei meinem keine Gedanken machen. Der folgt da halt seinen FC-Leuten. Also was will er da gucken? Und jede fremde Frau, die da auftaucht, naja, die schreibe ich an. Das ist ja natürlich klar. Spaß. Freunde, wir haben Felix in der Leitung. Felix ist 18 Jahre alt und kommt aus Berlin. Er hat jemanden über Social Media kennengelernt und Redaktion ist da geheiratet, ja? Ist richtig. Ja. Okay. Geheiratet. Manchmal teilen sie ihren Standort, wenn sie, ja, den Rest kann ich nicht lesen, Leute. Ach so, wenn sie auf Reisen sind. Ach, guck mal, wie das hier mit Touch alles. Guck mal, Radio Fritz. Die sind Vorreiter in Technik, muss ich sagen. Herzlich willkommen, lieber Felix.
5: Hallöchen.
1: Mahlzeit, was geht's?
5: Alles gut, bei dir?
1: Immer doch. Du bist 18 und du bist verheiratet.
5: Korrekt.
1: Slay. Erzähl mal, wie kam es dazu? Über Social Media erstmal also, kennengelernt. Das ist ja schon mal die Grundlage, die wir hier haben.
5: Genau, also ich bin seit der dritten Klasse, also da müsste ich so 9 oder 10 gewesen sein, oder auch etwas jünger, habe ich mich geoutet quasi vor meinen Eltern und vor meinen Freunden.
1: Als homosexuell?
5: Korrekt, richtig.
1: Okay.
5: Und seitdem war das eher so ein Auf und Ab. Und dann mit 14 hatte ich meinen ersten Freund und da war ich richtig auf Wolke 7. Mhm. Gestern aber leider nach einem halben Jahr Beziehung hat er Suizid begangen und ja, damit war die Sache dann leider beendet. Und dann war ich eine ganze Weile lang Single und dann mit 16 habe ich meinen Ehemann kennengelernt.
1: Mhm. Oh, also erstmal tut es mir wahnsinnig leid mit, ich würde ja sagen Jugendliebe, aber es ist wahrscheinlich Jugendliebe, es tut mir wahnsinnig doll leid und ich hoffe, du hast damit einen Umgang gefunden, dass es irgendwie alles fein ist. Und du hast ja gesagt, du hast deinen Freund über Social Media kennengelernt und ihr teilt euren Standort partiell, wenn ihr auf Reisen seid, sonst macht ihr das nicht.
5: Genau, richtig.
1: Okay, und gibt's dafür... Also wenn ihr zusammen auf Reisen seid oder wenn ihr getrennt auf Reisen seid?
5: Tatsächlich beides. Also wenn ich jetzt in einer anderen Stadt bin, dann mache ich das von mir heraus, weil ich mich dann ja sicherer fühle. Ich kann den Punkt verstehen, dass sich Leute dadurch überwacht fühlen. Da bin ich auf jeden Fall dabei. Und mein Partner, der ist dann nicht so, der sagt einfach, mach einfach, wenn du dich dabei sicher fühlst. Und auch wenn wir zusammen im Urlaub sind, dann ist mir das vielleicht auch so ein Stück weit lieber. Und es hat sich so mittlerweile einfach eingebrannt. Und das ist mittlerweile so, ja, normal. Ich muss jetzt mittlerweile, wenn wir unterwegs sind, einfach so rein aus dem Standard heraus, weil ich eben weiß, ja, machst du es jetzt einfach, dann fühlst du dich, dann hast du das safe, weil ich hake Dinge quasi ab und das steht immer auf meiner Checkliste.
1: Würdest du es außerhalb von Reisen machen, wenn er dich fragen würde?
5: Wahrscheinlich nicht, nein. Weil da greift für mich dann wieder der Punkt. Ich bin immer so, so ein Stück weit Vertrauen muss man haben. Ansonsten kann man weder eine Beziehung und schon gar keine Ehe führen. Ich meine, man kann ja mal seine Eltern fragen, die vielleicht schon einige Jahre verheiratet sind, ob die das machen, wahrscheinlich weniger. Mhm. Und ich möchte das nicht und wenn er da jetzt auf die Idee kommen sollte, dann könnten wir da ein kleines Problem bekommen, weil ich möchte das nicht und er würde es wahrscheinlich auch nicht wollen, so wie ich ihn kenne.
1: Mhm. Aber dann ist es ja schön, wenn ihr da beide irgendwie so eine committete Meinung zu habt. Also ich glaube, wenn ihr beide damit irgendwie fein seid und das ist gar kein Thema in eurer Beziehung, das ist ja auch völlig fein. So, ich finde den Take immer ein bisschen... Also man kann sich darüber streiten, sagen, okay, gut, machen das unsere Eltern wahrscheinlich nicht, aber unsere Eltern sind ja auch eine komplett andere Generation. Also wir sind ja so Digital Natives und für uns gehört Instagram ist, also guck mal, alleine schon, wie oft gibt man anstatt der Nummer irgendwie, hey, hast du Instagram? Oder wie wenig fragt man Leute mittlerweile nach der Nummer, sondern sagt, hey, hast du Instagram? Lass uns mal irgendwie da connecten oder so. Ich glaube, dass sich die Kommunikation und die Art und Weise, wie wir Kommunikation leben, wahnsinnig doll verändert hat. Und natürlich, also ich weiß zum Beispiel von meiner Mutter, die hat auch eher den Standort von ihrem Freund nicht. So. Ich glaube aber tatsächlich, dass es vielleicht auch ein bisschen anders wäre, wenn die so groß geworden wären wie wir. Ich checke aber deinen Punkt, dass du sagst, wenn es dafür einen bestimmten Anlass gibt, zum Beispiel man ist im Ausland, dann macht man das. Und zu Hause möchte ich das nicht, weil, also hast du da irgendwie so einen, also so einen Grund, warum es für dich nicht in Frage kommt?
5: Jetzt zu Hause, also hier.
1: Genau, wenn du in Berlin bist, warum kommt es denn für dich nicht in Frage? Fühlst du dich kontrolliert, beobachtet?
5: Ja, also ich meine, ich habe nicht sonderlich viele Freunde. Das connecte ich jetzt einfach mal gerade raus. Ich habe nicht viele Freunde und werde ich wahrscheinlich auch nie haben, weil ich einfach, ich sag mal so, nicht kommunikativ genug für sowas bin. Ich habe meine paar Kumpels und meine beste Freundin und bei denen mache ich das auch nicht, weil ich mir halt sage, wofür. Und bei meinem Partner ist es halt so, wenn ich hier unterwegs bin, dann weiß er das oder er weiß es eben auch nicht. Und wenn er es nicht weiß, dann weiß er auch genau, dass wenn ich wollte, dass er das wissen sollte, dann hätte ich es ihm gesagt. Und wenn ich es ihm nicht sage, dann möchte ich nicht, dass er weiß, warum ich jetzt mit dem und dem draußen bin. Und ich möchte halt nicht, ich sag immer, ich möchte nicht angepumpt werden, wenn ich nach Hause komme. Ja, wo warst denn du? Ich habe gesehen, dein Standort ist da und da. Weil er sagt halt auch immer, ja, geh mal besser nicht dahin. Aber ich gehe halt gerne an diese Orte, also beispielsweise die Mall of Berlin. Da sagt er, geh da bloß nicht hin, das ist so schlimm. Aber ich gehe halt gerne in die Mall, weil da kann ich mich mit meinen Leuten ruhig an die Seite setzen und wir quatschen ruhig oder wir gehen in den Park. Aber er ist da halt so, ja, wenn er dann kommt, ja, warum warst du denn da? Ich habe keine Lust, wenn ich nach Hause komme, mich dann zu rechtfertigen.
1: Oh Gott, das ist alles so anstrengend, wenn ich das schon höre. Oh nee, Hammer. Also ja, checke den Punkt voll. Für mich ist es halt immer nur so unvorstellbar, dass es tatsächlich Leute gibt, die es machen. Also in meiner Welt hat man einen Standort nur, um zu gucken, ob irgendwie alles fein ist. Und natürlich braucht man das irgendwie erstmal per se nicht, wenn man irgendwie in der gleichen Stadt wohnt. Ich checke das schon. Aber es liegt mir so fern, dass Leute wirklich fragen, warum warst du da? Also das, es ist, mir ist es, glaube ich, noch nie passiert. Ich glaube nicht. Also nicht, dass ich mich daran erinnern könnte. Und wenn, dann würde die Person halt fliegen. Also eiskalt, ist klar. Aber auf jeden Fall, es sind halt valid Punkte, die er bringt. Also es sind keine Punkte, wo ich sage, das verstehe ich nicht. Es ist natürlich, und das sage ich ehrlich, es ist natürlich, vorhin hat jemand das Totschlagargument gebracht, ich habe ja nichts zu verbergen, so. Wobei ich niemandem irgendetwas unterstellen möchte, das ist klar. Ich reproduziere nur, was wir hier heute schon gesprochen haben. Und ob das, also, wenn man jetzt sagt, okay, gut, ich gehe jetzt halt irgendwie in die Mall und ich will nicht darauf angesprochen werden, ob ich in der Mall war und warum ich dort war oder warum ich in dem und dem Park war. Das ist natürlich, das sind so Sachen, die beißen sich dann so ein bisschen, wenn man weiß, es würden daraus Diskussionen entstehen. Aber es liegt mir halt so fern, mir vorzustellen, dass ein Partner das kritisiert, wo man sich aufhält. Steht mir gar nicht zu, das zu bewerten, aber wenn mein Partner sagen würde, geh nicht, also wenn er jetzt sagen würde, geh mal bitte nicht nachts irgendwie in den Wald, klar, so, aber ja, klar. Wenn mein Freund irgendwie sagen würde, ja, Maus, du Mall ist ganz ein schlechter Ort, würde ich sagen, spürst du dich? Also was ist denn jetzt los?
5: Da wäre eine Klangschallentherapie wahrscheinlich
1: angebracht. Da wäre ein richtiger, aber so hier von Florian wird der heißen. Florian wird der heißen, Jans Locken und blonde Strähnen gefärbt und barfuß und Jans dünne Brustbehaarung, Jans dünn und mit seinem Surferboard da auch viele Geschlechtskrankheiten wird er haben. Er hatte sich nie testen lassen, das wissen wir alle, Chlamydien und Tripper sind der Tagesordnung. Wenn man mit ihm schläft, muss man das wissen. Aber das ist, Das ist also, das ist schon crazy, dass das also ja, wenn man das nicht fühlt, fühlt man es nicht. Aber jetzt irgendwie zu fragen, warum warst du da, das ist schon crazy. Aber ich verstehe auf jeden Fall deinen Punkt voll.
5: Was ich halt sagen muss, er war früher wirklich wesentlich kontrollbelasteter als heute.
1: Darf ich fragen, wie viel älter dein Freund ist?
5: Der ist tatsächlich ein halbes Jahr jünger als ich.
1: Ach, okay. Ja, Slay. Okay, ja. Mhm.
5: Und also ich kenne jetzt meinen Partner schon seitdem ich... Boah, wie lange kennen wir uns schon? Ich glaube, seitdem ich 12 oder 11 bin.

0: glaube, also was heute mittlerweile, ich meine, er ist jetzt auch 18, logischerweise, und er macht momentan eine Ausbildung bei der Polizei. Und er ist total, momentan total auf diesem Trip, geh bloß nicht in die Ecke, geh bloß nicht in die Ecke, geh bloß nicht in die Ecke, wo ich mir so sage, Bruder, ich bin ein halbes Jahr älter als du. Du bist noch in der Ausbildung und du kannst nicht bewerten, wie gefährlich es an welchem Ort ist. Ich kann das selber bewerten. Ich bin alt genug. Ich bin kein kleines Kind in der Schultüte. Da würde ich das vielleicht verstehen. Aber ich meine, wir haben beide irgendwie so auch eine gewisse Eigenverantwortung und die gebe ich nicht einfach ab.
1: Ja, vor allem seid ihr halt auch beides einfach so volljährige Menschen am Ende, so, ne, also.
0: Ja,
1: Aber
0: aber
1: du, das ist junge Liebe. Schatz, das ist junge
0: er kennt
1: Liebe
0: halt.
1: und ihr macht es und es ist super slay. Also, es ist natürlich super nervig, sage ich dir ganz ehrlich. Also, Gott sei Dank ist mein Mann nicht so, sonst blockieren, ja. Da kann kommuniziert werden über Brief, über Post, da kann er mir schreiben, wenn er irgendwas hat. Aber wenn wir da so erstmal anfangen, dann ist es ja irgendwie auch todesnervig, weil man sich ja irgendwie sehr beschnitten irgendwie fühlt also
0: Da
1: in dem,
0: ist
1: was
0: der
1: man so
0: Punkt.
1: macht. Das ist ja dann auch irgendwie so, okay, gut, ja, du kannst ja irgendwie das nicht mögen, aber lass mich doch. Also, sorry, über was reden wir da, ja?
0: Ja, eben. Aber ich
1: Aber
0: muss halt auch sagen, er kennt's halt auch von zu Hause so. Also seine Eltern waren genauso. Die haben ihm, ich glaube, in seiner Jugend, da waren gerade AirTags so, da gab es die ersten, der hat direkt drei mit in die Schule bekommen.
1: na
0: Und wo
1: klar.
0: ich mir so denke, Leute, das geht nicht. Und wenn er heute so sagt, ja, mach mal Standort an, ja, hier, ich glaube, es hakt. Also wenn ich arbeiten gehe, dann weißt du, wo ich arbeite. Und wenn du mich brauchst, dann kannst du entweder mich anrufen oder mir schreiben. Wenn ich nicht rangehe, dann schreib mir gefälligst. Aber ich werde jetzt nicht anfangen und mich wie im Radar oder wie auf dem Radar für dich bewegen, damit du mir dann am Ende des Tages Vorwürfe machst, wo ich denn an den ganzen Tag war. Auch wenn ich dann vielleicht mal, sage ich mal, eine Stunde später komme und ich dann erst mal erklären muss, warum ich mit dem und dem in dem und dem an dem und dem Ort war.
1: Ja, das ist also ja, das ist schon crazy. Ich glaube aber tatsächlich, dass sich das einpegeln wird. Das wird sich, glaube ich, einpegeln. Ich glaube, wenn er merkt, dass er da halt auch irgendwie bei dir nicht weiterkommt, weil du halt irgendwie, es ist ja am Ende so, ihr seid halt irgendwie auch, also naja, gestanden würde ich jetzt mit 18 noch nicht sagen. Also auf den Haufen, wo andere raufgeschissen haben, müsst ihr erstmal raufscheißen. Das muss ich auch sagen. Aber
0: Das
1: ihr
0: stimmt.
1: seid erwachsene Menschen und ich finde einfach, wenn wir irgendwie anfangen, darüber zu diskutieren, warum wir wo einkaufen gehen oder warum wir uns irgendwo aufhalten oder warum wir da unseren Kaffee trinken, warum wir in Charlottenburg unseren Kaffee trinken oder warum wir den nicht in Kreuzberg irgendwo trinken, dann Arsch zu, also ganz klar Arsch zu, ja. Also sehr spannende Perspektive auf jeden Fall. Vielen, vielen lieben Dank. Und ich finde übrigens, du bist wahnsinnig kommunikativ. Hör auf, über dich selber zu sagen, du bist nicht kommunikativ. Spinnst du?
0: Ja,
1: Du bist ein sehr schöner Gesprächspartner.
0: das
1: Ach
0: ist
1: so,
0: jetzt
1: du bist so einer.
0: Telefon,
1: Okay, das war, ey, nee, ich meine es ernst, Walla. Ich liebe das. Ich
0: ne?
1: liebe das, weil du bist eine Süße.
0: Dankeschön.
1: Du bist eine Süße. Du redest hier. Du hast viel mit Bild
0: Dankeschön.
1: gearbeitet, sehr metaphorisch. Freigesprochen. Folien waren
0: Vielen,
1: top.
0: vielen Dank.
1: Top 1A. Würde ich dir ein Sternchen für ins Motiv machen? Ich meine das ernst. Bitte hör auf, zu dir zu sagen, du bist nicht kommunikativ. Es war sehr, sehr schön, mit dir zu sprechen. Und gerne wieder. Gerne wieder.
0: Ja, auf jeden Fall, auf jeden Fall.
1: Vielen, vielen Dank, lieber Felix. Und ich hoffe, du hast noch ganz viele
0: Danke
1: tolle
0: dir.
1: Nachmittage in der Mall.
0: Auf jeden Fall.
1: Alles
0: Mit
1: klar,
0: Mascha.
1: Felix. Bis dahin, habt noch einen schönen
0: Ja.
1: Abend.
0: Du auch.
1: Danke,
0: Ciao.
1: ciao. Ja, Freunde. Scheiße, oh, sorry. Also, ob die Nebenluft gezogen wird aktuell, würde ich fragen, wenn man mich fragt, warum bist denn du da und da? Ist natürlich crazy. Für mich, wir kommen da gleich zu. Erstmal müssen wir natürlich alle Leute, die jetzt am Radio sind und sagen, was? Ist Verona Poth heute im Studio oder wer spricht da? Euch hole ich mal ganz kurz ab.

0: Tja, da hat die Regie versagt. Da hat die Regie auf ganzer Strecke versagt. Normalerweise würde jetzt mein Name kommen. Komm, ach, boah, guck doch mal.
1: Nicht muddern.

0: wenn ihr wüsstet, also ich liebe die beiden mit denen, also ich liebe alle im Team, aber mit denen, weil mit denen ich heute zusammenarbeite, das ist einfach, die haben also doll in mein Herz, ja, immer alles total lustig. Jetzt vielen, vielen Dank, lieber Jasper, dass du das gemacht hast. Wir sind hier heute beim Blue Moon und wir sprechen darüber, wie Social Media unsere Beziehungen beeinflussen. Wir haben jetzt sehr viel über Standorte gesprochen. Über Standorte, warum man die vielleicht, also wir können mal so ein bisschen, wir haben jetzt zwei Leute in der Leitung, die liebe Jana und Sunny, mein Herz, ich muss dich als Letztes nehmen, weil wenn wir hier jetzt erstmal wieder anfangen, dann finden wir ja hier wieder kein Ende, dann komme ich hier nicht pünktlich raus, deswegen, ich muss dich zum Ende rannehmen, bitte bleib dran, ich weiß, dass du dran bleibst, mein Schatz, aber wir haben die liebe Jana noch drin, die nehmen wir gleich, Leute, ich wollte mal ganz kurz, ich habe meine Meinung noch gar nicht kund und die findet hier wohl sein mit ihrem Platz, meine Meinung. Ich finde, also ich war auch sehr streng mit meinem Mann, meinem Männer, mit dem Macker, mit dem Dicken, ne? Da habe ich natürlich auch gesagt, pass auf, er ist ja jetzt, er kommt ja nicht von hier, ne? Er kommt ja aus Westdeutschland, ja, möchte jetzt gerne Beileid haben. Danke. Er kommt aus Westdeutschland und wir wohnen natürlich nicht in der gleichen Stadt und irgendwie habe ich gar keine großartige Rechtfertigung gefunden, seinen Standort permanent zu haben, bis auf wenn er halt nach Berlin fährt, dass ich halt sehe irgendwie, ja, wo ist er gerade, wann kommt er an und so. Und ich weiß noch, dann war ich irgendwie, ich glaube, ich war einkaufen oder so, kam nach Hause, habe auf wo ist geguckt, wo mein bester Freund gerade ist und habe gesehen, ach so, warum taucht dein Freund jetzt hier gerade auf der Karte nicht auf, wo ist der hin, also er saß zwar auf dem Balkon, aber ich war so, Und dann habe ich zu ihm halt gesagt, hast du Standort ausgemacht? Er so, ja, brauchen wir doch jetzt nicht. Ich so, ach so, klar. War ich sauer kurz. War ich eine ganz unangenehme Freundin dann auch, mal ganz kurz. Da war ich ein bisschen gnatzig auch. Hab ich ein bisschen rumgegnatzt, aber das darf ich auch. Wir haben wahnsinnig viele Perspektiven hier beleuchtet. Es ist natürlich dieses Totschlagargument, was man hat. Ich habe nichts zu verbergen. Und auf der anderen Seite, warum müssen Leute immer sehen, wo ich bin? Ist das andere. Wir reden jetzt aber über Social Media im Allgemeinen. Ich freue mich da sehr drauf. Und zwar haben wir die liebe Jana auch hier wieder näher. Leute, habt ihr keine Wohnorte? Sagt doch einfach, wir kommen auch nicht vorbei. Also ich vielleicht, aber sonst kommt keiner. Wir haben die liebe Jana 21 in der Leitung. Social Media macht einen großen Teil ihrer Beziehung. Und jetzt kommt hier Couple Content oder was? Na da, gleich raus aus der Leitung. Das ist schon mal klar. Einen großen Teil ihrer Beziehung aus, aber es ist nicht so deep. Ihren Standort gibt sie auch raus, wenn man das will. Liebe Jana, machst du Couple Content?
1: Hallo, nein, eigentlich nicht. Nein.
0: Okay. Und warum spielt Social Media eine große Rolle in deiner Beziehung?
1: Ich würde nicht sagen eine ultra große Rolle, aber ich habe schon sehr viele, ich sag Freundschaften über Social Media gefunden. Mhm. Und deshalb ist es, glaube ich, schon so deep, aber eigentlich ist gar nicht so deep.
0: Also bist du so, also ja, das musst du ein bisschen einkategorisieren. Das ist mir ein bisschen zu wabbelig.
1: Was ist, Emily beispielsweise war eben hier und ich war so, oh mein Gott, ich kenne die Stimme. Also WTF, und ich habe dir dann geschrieben so, oh mein Gott, bist du gerade bei Blue Moon, was ist da los? Und dann war sie so, ja, so voll geil, bla bla. Und sie kenne ich auch nur übers Internet. So,
0: ja,
1: eigentlich.
0: Das ist die New Generation, ihr macht ja alles online.
1: Ich sag Beste.
0: Bist du so, ja, okay, ich mach alles und Standort auch, wenn man will.
1: Ja, juckt mich nicht, wer meinen Standort hat. Ich vergesse sogar voll oft, dass ich einen Standort von Freunden habe, gehe dann auf Wo ist, weil ich wieder meine Kopfhörer suche und denke mir so, oh,
0: ich fühle das total mit diesen scheiß AirPods und dann Ton abspielen und dann so funktioniert schlimm. Das nicht.
1: Das funktioniert nie.
0: Es ist so furchtbar. Ich check das so doll. Es hat mich oft schon in den Wahnsinn getrieben, morgens kurz vor der Arbeit.
1: Immer.
0: Ich bin schon oft zu spät gekommen, auch leider, weil ich meine AirPods nicht gefunden habe.
1: Ja, same.
0: Also, ja, ich checke dieses mit, es ist nicht so deep, aber wenn, also mal angenommen, hast du einen Partner?
1: Nee, aktuell nicht.
0: Klingt auch so, als hättest du gar nicht mal so viel Bock auf einen Partner.
1: Aktuell gar nicht.
0: Checke. Aber wenn der so deinen Standort hätte und der würde halt so sagen, hä, was machst du da und da, was machst du da und da, würdest du ihn dann fragen, ob er spinnt? Oder wärst du dann auch genauso locker?
1: Ich glaube, ich würde es eher lustig finden, so dass er so richtig Intuit ist. Ich glaube, wenn es jeden Tag so vorkommt, fände ich es schon irgendwann so kritisch. Aber wenn es so ein paar Mal vorkommt, keine Ahnung, wenn er auch seine Kopfhörer sucht und dann sagt so, ey, yo, warum bist du da? Fände ich jetzt nicht so krass schlimm. Aber wenn es wirklich so täglich vorkommt und ich, keine Ahnung, nach der Arbeit noch zu irgendwem fahre oder so, dann fände ich es schon deep.
0: Ja, check.
1: Es kommt drauf an, wie es gemacht ist. Also ob das wirklich regelmäßig vorkommt oder dann halt wirklich... Partiell. Wenn man mal gerade drauf guckt. Ja.
0: Ja, Checker. Ja, geil. Hammer.
1: Ich bin gerade tatsächlich auf Wo ist und ich sehe so eine Freundin-Schild gerade in Spanien.
0: Ey, sind bei dir auch gerade alle im Urlaub?
1: Ja, also wir machen beide ein Ehrenamt und ich glaube, die ist deshalb gerade in Spanien. Oh, beste Frau.
0: Gute Seele. Sie wird im nächsten Leben, wird sie ein Scheich.
1: Ich sag auch.
0: Also da müssen wir alle drauf wetten. Müssen wir alle drauf wetten, ist ganz klar.
1: Beste Frau.
0: Voilà. Ja, na geil, danke.
1: Ja.
0: Also auch einfach mal ganz kurz erfrischend was reingeworfen. Ne? So einfach mal ganz kurz.
1: Ja, sie muss das. Ich wollte auch kurz mit dir sprechen, sag ich ehrlich. Oh. Nur wegen dir hier.
0: Oh Mann, ihr seid die Besten, liebe euch, schwöre.
1: Ja, du.
0: Geil. Ja, Jana, bis zum nächsten Mal, würde ich sagen, oder? Wenn du mal wieder was Erfrischendes hast, was reinzuwerfen hast.
1: Immer. Dann irgendwas fällt mir bestimmt ein, um mit dir zu reden.
0: Oh. Thank you, Gorge. Hab noch einen wahnsinnig tollen Abend.
1: Du auch.
0: Danke, ciao.
1: Tschüssi.
0: Leute, ihr spinnt. Ihr spinnt wirklich komplett. Liebe das aber, weil ihr seid so die nonchalantesten Menschen, die ich einfach kenne. Weil da wird sich reingemeldet, um zu sagen, viel hab ich jetzt nicht. Ich sollte aber mal ganz kurz sagen, dass es mich eigentlich nicht juckt, wer meinen Standort hat. Das sind auch so Sachen, die muss man auch mal ganz kurz reinwerfen. Die muss man einfach mal ganz kurz reinwerfen. Liebe das. Falls ihr nicht wisst, um welches Thema es heute geht, ich weiß gar nicht, ob ich das gesagt habe, es geht heute um Social Media und Beziehungen. Was mich noch interessieren würde, ist, ob ihr so euren Partner postet, weil ain't no bitch is gonna see my boyfriend. No ma'am. Das passiert nicht, auf gar keinen Fall. Das ist so, aber guck mal, ich mache das nicht, weil ich mich wichtig nehme. Ich bin wirklich gar nicht wichtig für, also wirklich gar nicht so wichtig, wie ich mich präsentiere. Aber niemand wird jemals wissen, wer mein Partner ist, auf gar keinen Fall. Weil Leute machen Auge, wenn du deinen Macker postest. Ich bin ja so einer, so ein bisschen Secret-Foto und so. Jetzt habe ich aber natürlich auch so Bilbo Beutlin als Macker, weil der halt so klein ist. Kann man kein. Mein Traum war immer Ikea-Fahrstuhl, schönes Foto machen, mein Mann groß hinter mir. Naja, jetzt habe ich ihn an der Hand und man könnte denken, ich hätte ihn aus dem Kindergarten abgeholt. Aber er ist ein ganz toller. Aber ich würde die trotzdem niemals posten. Auf gar keinen Fall. Ist meine Meinung, dass man irgendwie, keep it a secret. Keep it a secret und das wird gut. Jetzt, warte mal, ich muss mal gucken. Wir haben zwei Leute in der Leitung, was da das Thema ist. Social Media hat eine große Rolle in ihren Beziehungen gespielt. Mittlerweile hat sie es aus ihrem Dating komplett verbannt. Social Media oder was? Ja, das interessiert mich ja jetzt. Sunny, meine Maus, du weißt, du bist die Letzte, die hier drankommt. Das ist dein Ehrenplatz, den du hier hast. Das weißt du auch. Hallo, herzlich willkommen, liebe Mala.
2: Hallo, hi.
0: Hi, Queen. Was geht?
2: Ja, nichts. Ich habe ein Trauma von Social Media, ehrlich gesagt, beim Dating.
0: Du hast ein Trauma?
2: Ja.
0: Was ist dieses Trauma? Sag es mir.
2: Also, ich habe tatsächlich bei jemandem gedatet und das waren auch so meine ersten so Dating-Erfahrungen, der halt TikTok gemacht hat. Und
0: also so erfolgreich oder so?
2: Ist jetzt kein riesiger Name.
0: Okay.
2: Also, wenn man aus der Umgebung kommt, dann ja, aber sonst ist jetzt nicht so was Riesiges, so, ne? Mhm. Und mir ist aufgefallen, dass ich da total durchgedreht bin, weil, also mich hat es natürlich nicht interessiert, weil so haben wir uns ja auch kennengelernt, nur ich meine in dem Sinne von, man schaut ja immer, wem folgt der, er hat jetzt mit ihr einen TikTok gemacht, machen die nur TikToks zusammen oder hatten die auch was am Laufen oder so, vor allem wenn das auch so ein, also sorry, aber so ein bunter Hund ist, der eh überall rumpennt, dann weiß man ja auch nie, ob der jetzt hier irgendeine Freundschaft da am Führen hat oder diese lockeren Freundschaftsbekanntschaften, die wir ja immer kennen, wo man sagt, ja, wir sind ja so tolle Freunde. Und irgendwann, ich bin da total durchgedreht, weil er auch immer mit Frauen ja TikToks gemacht hat. Und da wusste ich ja auch nie so wirklich, ach, hat er jetzt was mit ihr? Weil es war ja auch nicht wirklich was Ernstes. Oder dann Insta-Following-Liste sah so aus, als wäre er eine Wimpern-Stylistin.
0: Also, ich schwöre! Freier Sohn, ich schwöre. Ciao. Block! Block! Wenn deine Insta-Liste aussieht wie so eine Nagelstudio-Kontaktliste, verpiss dich.
2: Echt, da wusste man auch nicht mehr. Und irgendwann, ich habe mir ja so richtige, weil man bildet sich ja so richtige Fantasien, weißt du, man weiß
0: Filme,
2: ja nicht.
0: Filme, dicker Filme.
2: Hat man so ein Gespür von, oh, mit ihr hat er was, mit ihr nicht und sie schon, sie nicht. Irgendwann versucht man da die Hellseherin zu spielen und zu schauen, mit wem von der Following-Liste er was am Laufen hat oder wem er einfach so folgt. Und mittlerweile ist es bei mir so, dass ich tatsächlich, also auf Insta folgen, wenn man mich kennt, braucht man mir gar nicht. Also erstens, weil ich nicht wissen möchte, vor allem, weil ich dann kaum Leute auf Insta habe, mit denen ich dann was habe, dann weiß dann erstmal eine ganze Freundesklicke, mit wem ich gerade überhaupt was habe, wenn mir dann plötzlich mal ein Mann auf Insta folgt. Und generell, ich kann das gar nicht mehr. Also wenn ich jemanden kennenlerne, dann denke ich mir so, okay, gib mir mal deine Handynummer, weil den Dreck, den du am Stecken hast, den will ich gar nicht erst sehen. Also das will ich gar nicht sehen alles, da mich da jetzt irgendwie da reinluschern und schauen, oh, wem folgt der und dies und das. Vor allem, wenn ich eh nicht so der krasse Beziehungsmensch bin, denke ich mir da so, das will ich mir nicht nochmal antun. Also ich habe mich da so verglichen und irgendwie gedacht, ah, die sieht älter aus als ich, ah, die ist eher jünger, sie ist so, hat er was mit ihr, wann haben die sich getroffen? Dann guckt man sich die Insta-Highlights durch und schaut, ob da irgendwo im Hintergrund vielleicht seine Bude oder irgendein Zeichen von
0: ihm ist. Aber das ist crazy. Schatz.
2: Ja, ich bin crazy gegangen.
0: Du bist 19, so. Spiel mit Barbies oder irgendwie so. Aber warum machst du so eine Scheiße? Ich verstehe das nicht. Also checke, weil ich auch so eine Gebrandmarkte bin, Dicker. Aber das ist halt auch so dieses, du schiebst halt diese Filme so und du kannst dagegen nichts tun. Mhm. So.
2: Ja.
0: Auch so dieses, weiß ich nicht, keine Ahnung, jetzt folgt ja halt irgendwie hauptsächlich irgendwie blonden Frauen auf Instagram und man selber ist aber irgendwie dunkelhaarig und denkt sich so, okay, also was soll das jetzt? Oder, keine Ahnung, immer so Tusen, so, ne, so, also so fotzige Weiber, so wie ich jetzt zum Beispiel, so eine Overdoll, so eine Fotze, so. Mhm. Und man selber ist aber vielleicht so übelst die Natürliche oder andersrum, keine Ahnung. Also ich check auf jeden Fall, woher du kommst, safe, 100%.
2: Ja, daher kam es jetzt kaum, weil irgendwie, wenn man die Following-Liste gesehen hat, da stand er wirklich auf alles, was Bein hat. Also war von allem was dabei, ne?
0: Aber hat er dich betrogen? Weißt du das?
2: Boah, das ist jetzt eine Story. Nee, das Ding ist, das war so eine Geschichte, dass ich ihn kennengelernt habe, wo ich sehr jung war. Und er dann einfach so in mein Leben da so geploppt ist. Und das so voll die Verarsche eigentlich war. Also es war ja nicht wirklich eine Beziehung.
0: Let's keep it real. Wie alt warst du? Wie alt war er?
2: Oh Gott, jetzt geht's los. Jetzt wird geklopft an der Türe. ich war 16, 17 und er war da bereits so fast 21.
0: Da bin ich jetzt
2: echt zwiegespalten.
0: Ja, ich bin zwiegespalten. Also eigentlich
2: nee, ich fand's ja auch im Nachhinein schrecklich, ehrlich gesagt. Das hat mir ja diesen Knacks dann überhaupt gegeben, weil dann denkt man sich auch als junges Mädel, dachte ich mir so, was möchte der denn jetzt überhaupt von mir? Dann sieht man diese Influencerin, denen der folgt, oder ältere Frau, und dann denke ich so, hä? So, das hat mich auf jeden Fall schon sehr geprägt, ehrlich gesagt.
0: Ja, checke das, Todes, sorry. Aber so eine 16-Jährige zu traumatisieren, das ist halt auch erstmal crazy. Ja, checke.
2: Ja.
0: Ja, zurück zu der Frage, hat er dich denn betrogen? Haben sich deine Zweifel, sagen wir mal so, haben die sich bestätigt?
2: Ja, bestimmt. Ja, aber ich wollte es nicht wirklich jetzt genau wissen. Also ich habe da jetzt nie genau gefragt oder sowas. Ja. Ich habe es jetzt nie angesprochen. Es gab auch Zeiten, wo er dann wirklich so geprahlt hat. Also so wirklich, wo wir ganz mal das Gespräch geführt haben. Ach stimmt, das war ja. Es gab eine Zeit, wo ich gar nicht mehr anmerken lassen wollte, dass mich da jetzt irgendwas interessiert in der Eifersuchtsschiene. Weil ich ja gar nicht so wirken wollte, weil ich denke so, okay, er macht das nicht und so, und ich will dem diese Bestätigung nicht geben. Aha. Und dann saßen wir da irgendwie, waren am Chillen und er fragt mich random, was ist dein Lieblingsessen? Und dann denke ich mir so, ach süß, ich beantworte dir meine Frage. Auf einmal sagt er, oh, kennst du diese eine TikTokerin und dann ne, den Namen?
0: Oh nee, oh, schau, da wäre, ey, da wäre bei mir unten
2: Staubtrocken. Und dann frage ich, ja.
0: Sorry.
2: Und dann sagt er, ja, ich war einmal mit ihr draußen und meinen Kollegen und ihre da TikTok-Freundin und wir haben die gefragt, was deren Lieblingsessen ist und die meinten Haus des Döners Pommes. Und dann war ich so, weil ich war erstens jung und ich wollte mir ja nicht anmerken lassen.
0: Der klingt, als würde sie sich den Schwanz nicht waschen und zwischen den Arschbacken ebenfalls nicht. So klingt der. Wenn also ein Mann so mit mir reden würde, so, oh, kennst du die eine von TikTok und so,
2: ja,
0: Digga, was?
2: Ich dachte mir so, klar, wenn man irgendwann nicht mehr weiß, ob das jetzt eine Freundschaft oder was das ist, ne, aber dann sowas zu erwähnen, finde ich, muss nicht sein. Und weil ich in dem Moment ja selber nicht wusste, ob das jetzt eine Freundschaft ist oder nicht, wollte ich ihm die Eifersuchtsbestätigung nicht geben. Ja, aber irgendwann hat es mich doch interessiert. Und was habe ich dann damals gemacht? Also wenn ich dran denke, ich lache mich eigentlich schlapp. Ich saß dann da so und habe gesagt, ich so, boah, Haus des Döners Pommes, was hast du denn für eine bescheuerte Antwort? Das ist doch kein Lieblingsessen. Und da habe ich mich die ganze Zeit auf diese Haus des Döners Pommes fokussiert.
0: Zu Recht.
2: Und die Lieblingsessen-Antwort, weil ich nicht zugeben wollte, dass ich eigentlich eifersüchtig war und war da total wütend wegen der Pommes und bin dann rausgestürmt und nach 2 Minuten wieder reingekommen, habe so getan, als wäre nichts gewesen.
0: Ja, valid, würde ich heute noch so machen mit 29 fast, sorry, aber keiner kann mich aufhalten. Das ist so, also wenn mir jemand sagen würde, so, ja, mein Lieblingsessen Haus des Döners Pommes, ich sagen,
2: also ich habe auch so gesagt, also okay, das ist voll die TikTok-Antwort, also tut mir leid, ich gehe jetzt ins Haus, was für mir eine Pommes, da gehe ich vielleicht nach dem Saufen hin um 6 Uhr, um den Magen mal ein bisschen zu füllen, aber.
0: Ja gut, also es ist halt crazy, weil, also, ich date ja gar nicht mehr in der Öffentlichkeit. Ich habe das durch und für mich war das genau das. Es geht immer um TikTok, es geht immer um Instagram, es geht immer irgendwie um sich irgendwie ein bisschen viel zu wichtig nehmen.
2: Ja.
0: Und das ist so, boah, auf gar keinen Fall. Und ich glaube auch, dass das tatsächlich, wenn man jemanden hat, der halt Social Media macht, dass das halt nicht easy sein kann. Kann manchmal, weil es halt viel darum geht, weil man, aber auch nicht, wenn man irgendwie in NRW irgendwo auf dem Dorf wohnt und da halt irgendwie so 5000 Leute bespaßt, dann weiß ich jetzt nicht, ob man sich da so ernst nehmen muss und ob man da jetzt irgendwie sagen muss, boah, ich chill mit denen und denen. Du verdienst nicht deinen Hack damit. Bleib auf dem Teppich. Genau. So. Du gehst halt tagsüber und gut, so gehst halt irgendwie in deine Kfz-Werkstatt und schraubst an Autos. So. Und bleib doch. Schuster bleibt bei deinen Leisten. So. Und übertreib halt nicht.
2: Ja.
0: So. Und da muss man Leute manchmal so ein bisschen wirklich sich setteln lassen, weil das ist schon crazy. Ich kann schon verstehen, dass du dann halt irgendwie an einem Punkt bist, wenn dir halt auch das Gefühl gegeben wird, Social Media ist irgendwie eine Wiese der Gefahr, dass man dann halt irgendwie auch so ein bisschen am Rad dreht, sorry, dass man da spinnt, dass man da abdreht und dass man sich dann halt auch fragt, was passiert hier gerade eigentlich? Es würde mir wahrscheinlich nicht anders gehen. Also es ist ja klar.
2: Ja, vor allem, ich bin ja auch so ein Mensch, ich war jetzt nie so wirklich präsent auf Social Media, sondern so ganz normal einfach. Ich war jetzt nicht so in der Öffentlichkeit und genau das hat mir dann irgendwann so ein bisschen die Komplexe gegeben, weil ich dachte mir dann so, ah, okay, verbringt er lieber Zeit mit Leuten, die doch präsent auf Social Media sind oder findet er es doch attraktiver, wenn ich jetzt irgendwie TikTok machen würde oder sowas. Das hat mich schon sehr geprägt, weil vor allem, wenn du dann so am Handy chillst, weißt du, liegst da am Bett und dann ploppt alle paar Minuten ein Video von irgendeinem Kollegen oder einer Freundin von ihm auf, die zufälligerweise auch TikTok macht und dann siehst du den da oder schrecklich, dann schicken mir meine Freundin seine Videos und sowas, also jetzt nicht mehr Freundin, aber sowas finde ich auch nicht in Ordnung, weil wenn wir dann keinen Kontakt hatten oder wenn es dann irgendwie seltsam war und dann sehe ich, ach, meine Freundin reposten seine Videos, weil die das ja so relatable finden und seine Videos waren genau das Gegenteil von seiner richtigen Art. Also er hat so Depri, ich bin so ein Loverboy-Videos gemacht, obwohl er ja genau das Gegenteil war.
0: Wie konntest du überhaupt in Erwägung?
2: Ja, deswegen wollte ich mit dem Scheiß ja gar nicht erst angucken.
0: Das ist ja schlimm. Also ich würde mich ja so dolle fremdschämen. Ich würde immer dementieren, dass ich den überhaupt kenne. Ja. Sorry, also würde ich sagen,
2: deswegen, wenn Leute fragen, wie heißt er dann auf TikTok, sage ich, oh du, das weiß ich nicht.
0: Weiß ich nicht mehr, du, habe ich vergessen. Ach du, das ist ein ganz komplizierter Name und mit Sonderzeichen und so. Musst du gucken, wenn du Glück hast, wirst du ihn finden. Boah, aber hast du, also jetzt ist auch so, du bist, hast du eine Partnerschaft?
2: Nee, gerade nicht.
0: Ja, vielleicht auch besser so.
2: Nee, also da trage ich langsam an.
0: Also einfach mal auch so ein bisschen, guck mal, Hot Girl Summer machen einfach. Ey, du bist 19. Ey, was hast du mit 19 gemacht? Ich überall Arsch gegeben, wo ich konnte. Aber mach nicht. Mach nicht. Ich sag nicht, dass es gut war, aber ab und zu den richtigen Mann an Arsch geben bockt schon. Nein, aber ich finde einfach, dass es ganz, ganz schlimm ist, dass Leute halt auch irgendwie immer nicht verstehen, dass Social Media nicht der Mittelpunkt des Lebens ist. Und ich finde halt, es ist immer ganz, ganz schwierig, wenn du halt jemanden hast, der das irgendwie zum Mittelpunkt auch einer Beziehung macht. Oder halt irgendwie keinen gemeinsamen Nenner außer dieses Social Media findet, wenn du offensichtlich eine Partnerin hast, die damit gar nichts zu tun hat.
2: Ja.
0: Sondern dann lass doch dein TikTok und das, was du machst, mach das doch weiterhin gerne mit deinen Kollegen und mit deinen Kumpels, aber lass uns doch in der Beziehung gerne irgendwie Sachen machen, die uns beide tangieren und nicht nur dich.
2: Ja, eben. Man muss mir das ja auch nicht so die ganze Zeit unter die Nase reiben. Klar, ich bin auch ein neugieriger Mensch, ich bin ja auch ein lockerer Mensch. Nur wenn ich da die ganze Zeit locker flockig bin, weil ich denke, ja, anscheinend ist das hier eh irgendwie eine seltsame, was weiß ich was, Freundschaft, da muss ich mich ja jetzt nicht aufspielen. Und dann trotzdem jemand versucht, mir die ganze Zeit irgendwelche Hinweise zu geben oder schrecklich, als wir wirklich da ganz mal irgendwie da lagen und er am Handy ist und dann kommt dann TikTok von einem Mutual von ihm, von einer wunderschönen Frau, und da sagt er, boah, krass, ja, wir folgen uns schon voll lange. Und denke ich mir so, was? So, du hast gerade eine Frau neben dir liegen und du denkst jetzt daran, sowas zu sagen. Also ich denke mir, irgendwo hat er bestimmt versucht, eine Reaktion aus mir rauszukitzeln. Aber
0: oh,
2: es kam
0: ja,
2: halt
0: aber
2: nicht.
0: Der ist unreif, Mann.
2: Ja, das, aber es kam halt nichts, außer die Haus des Döners Pommes-Reaktion,
0: oh,
2: weißt du?
0: Ich könnte auch niemals mit so jemandem schlafen. Das wird mich so abtören alles. Das ist ja schlimm. Das ist ja überhaupt keine Tiefe, kein Mehrwert, kein gemeinsamer Nenner, kein nichts, worauf man sich irgendwie einigen kann. Oh, nee. Sei froh, dass du los bist. Da wirst du nichts, hast nichts verloren, Süße. Hast nichts verloren. Hast auch vor allem, und das ist immer ganz, ganz wichtig, du hast deine, ja, jetzt kommt dummer Satz, so, aber ich stehe dahinter, könnt ihr sagen, was ihr wollt. Du hast deine besten Jahre nicht verschwendet. Das ist immer noch das Wichtigste.
2: Ja, Gott sei Dank. Ja, Gott sei Dank war es jetzt nicht so eine super ernste Beziehung, wo ich sonst was alles jetzt für ihn geopfert oder gemacht habe. Da bin ich auch immer froh drüber. Außer natürlich my Sanity jetzt, wenn es um Social Media geht. Aber sonst, das ist einfach bescheuert, weil irgendwann ist mir auch aufgefallen, da ist irgendwie nichts dahinter irgendwann, ne? Also da war ich schon so leer. Das habe ich ihm auch irgendwann gesagt. Ich meinte so, ich finde dich total leer. Also ich gucke dich an in deinen Augen, ich sehe irgendwie gar nichts.
0: Ja,
2: also
0: schwarz sehe ich nur. Also da ist Ruheraum, da ist das, es heilt, wenn man mit dir spricht. Es heilt leider. Checke das so, Süße, ey. Mein Gott, du Arme. Glaubst du mir? Das wird wieder. Das wird, der nächste kommt und der nächste wird gut. Und der nächste hat auch ein bisschen andere Gespräche, außer irgendwie Haus des Döners Pommes und irgendwie TikTok-Videos zu drehen. Also, Gott bless, dass du den los bist. Aber das war jetzt auch so eine Perspektive, mit der habe ich jetzt auch erstmal gar nicht gerechnet. Also das war wirklich so dieses...
2: Das ist was ganz anderes, Markus.
0: Ey, aber geil, weil genau das ja auch irgendwie so das ist, was halt nicht geil ist. So, ne? Dieser Kontrast zwischen Menschen, die Social Media wahnsinnig viel nutzen und Leute, die es gar nicht nutzen.
2: Ja.
0: Ey, Süße, vielen, vielen Dank für deinen Standpunkt. Liebe das. Es war sehr schön, mit dir zu sprechen.
2: Ich danke dir auch dazu.
0: Was sagst du? Ich verstehe.
2: Ich habe gesagt, ich danke dir auch für deine Witze auch dazu. Das hat mir jetzt auf jeden Fall wohl von der Lästerstunde kurz ein bisschen,
0: geil.
2: Aber so ist es auf jeden Fall besser als ich.
0: Ja,
2: hier
0: so muss das sein. Wir brauchen. Ey, ich sag dir eine Sache. Du bist 19 und Single. Du wirst noch. Ich wünsche dir nicht viele, aber du wirst noch ganz beschissene Männer daten. Du brauchst die Kraft.
2: Ja, genau.
0: Du brauchst die Kraft und hebst dir auf. Und heb sie auf und hab Spaß und hab die beste Zeit deines Lebens. Hab immer, kenne mal deinen Wert. Das ist immer das Wichtigste. Und wenn du halt irgendwie merkst, ein Mann versucht irgendwie mit Eifersuchtsschienen dich aus der Reserve zu locken, um irgendwas in dir hervorzurufen, immer sagen, also wenn du es anders nicht, wenn du das brauchst von mir, das kann ich nicht geben. Das ist die beste Antwort. Wenn du das brauchst, damit du dich gut fühlst, das werde ich dir und kann ich dir nicht geben. Punkt. Slay. Geil.
2: Ja, danke.
0: Ich danke dir, Marla. Ich wünsche dir noch einen wunderbaren Abend.
2: Danke,
0: schlaf gut und komm morgen gut in den Tag.
2: Du auch, danke.
0: Dankeschön, Maus. Bis dann. Ciao.
2: Bis dann, ciao.
0: Oh, Freunde. Erfrischend. Erfrischend, erfrischend, liebe Marla 19. Hat einen Menschen gedatet, der TikTok benutzt hat. Auf seine Art und Weise. Finde ich sehr interessant, weil Ich hatte die Diskussion mit mehreren Menschen, unter anderem auch mit einem Kumpel letztens, der wirklich gar nichts mit Social Media zu tun hat. Gar nichts. Der hat kein Profilbild auf Instagram drin. Der folgt irgendwie 6 Leuten. Und der hatte auch so, meinte auch so, ja, wie ist es eigentlich für dich, dass du also keinen Partner hast, irgendwie, der in der Öffentlichkeit steht? Und ich sag so, das ist das Angenehmste, was es gibt, weil Social Media in dieser Beziehung keine Rolle spielt. Ich finde das immer ganz, ganz wichtig, dass irgendwie mein Partner ein Bewusstsein dafür hat, dass seine Freundin irgendwie auf eine Art in der Öffentlichkeit steht und was auf Social Media macht und ich hier irgendwie 2-mal im Monat meine Fresse in diese Kamera hier halte und eine Radiosendung moderiere bei einem renommierten Radiosender und I will die on that hill, dass ich das nicht glauben kann manchmal, was ich eigentlich für ein großartiges, privilegiertes Leben führen kann, aber dass man ein Verständnis dafür hat, dass mein Leben abseits von meinem 9-to-5-Job eben auch ein anderes ist. Aber stellt euch mal vor, und das ist auch das, warum die Beziehungen meistens nicht funktionieren, die ihr auf Social Media seht. Weil wenn das der einzige gemeinsame Nenner einer Beziehung ein soziales Medium ist und irgendwie Couple-Videos zu drehen, ich finde die übrigens sehr nervig. Ich habe keinen Spaß an Couple-Videos. Also nicht an dieses, wer würde er, wo ich mir so denke, wer würde er mal 5 Sekunden die Schnauze halten? Wer würde denn das mal eher machen? Oder wenn dann so Leute sagen, oder Paare sagen, würdest du mich verlassen, wenn ich mit einer Gruppe was trinken gehe und das ein Junge mit bei? Ich so frage, seid ihr dumm? Sorry, aber es ist so krass, was so Social Media auch für Beziehungsmodelle nach außen trägt, in denen es irgendwie cool ist, seiner Freundin oder seinem Freund Sachen zu verbieten, die einfach menschlich sind. Und dass man von Grund auf, es baut ja alles auf einem Grundmissvertrauen auf. Es ist ja kein Grundvertrauen, sondern es ist ein Grundmissvertrauen. Und es ist dieses, sobald eine Person männlich gelesen mit einem Penis im Raum ist, wenn eine Frau da ist, möchte dieser Mann diese Frau besteigen. Das ist das, was impliziert wird, wenn Männer mit Frauen zusammen sind oder Frauen mit Männern zusammen sind, die nicht ihr Partner ist, wenn sie in einer Partnerschaft ist, wird immer impliziert, der Mann möchte auf jeden Fall mit dir schlafen. Du darfst nicht mit deinen Freundinnen in Urlaub fahren, weil jeder Mann in diesem Land wird mit dir schlafen wollen. Aber das auch wahrscheinlich vielleicht viele Männer mit deiner Freundin schlafen möchten, wenn sie irgendwie im Zara ist. Was ist denn das dann? Also es ist für mich ganz, ganz schwierig, wenn ich solche Videos sehe. Ich möchte wirklich meine privatpersönliche Meinung, macht, was ihr wollt. Aber ich finde das wahnsinnig schlimm. Ich finde das wahnsinnig schlimm, in was für eine twatwifige auch da wieder Richtung das geht. Dass man sich halt irgendwie alles so verbieten lässt. Bin ich nicht so die große Freundin von. Auch da, wie gesagt, bin ich sehr froh, dass ich einfach in einer Partnerschaft bin, in der Social Media keine Rolle spielt und in der aber ein Verständnis dafür herrscht, dass ich manchmal einfach Dinge machen muss oder irgendwo hinfahre oder auf Events bin oder an Sachen arbeiten muss oder halt wie heute einfach dann sehr, sehr spät abends noch arbeite und das nicht irgendwie so, ja, aber das machst du nicht, das machst du nicht und so. Das ist schwierig. Sehr, sehr schwierig. Aber das ist, für mich ist es wahnsinnig erfrischend, weil ich habe ja Menschen aus der Öffentlichkeit gedatet. Und es ist einfach dieses, wenn ich dann irgendwie höre zum 500.000. Mal, ich mit der Person essen bin, hast du schon die Story von dem und dem gesehen? Weißt du, also, du warst halt vor 10 Minuten in mir drin. So, können wir uns vielleicht über andere Sachen unterhalten als die Instagram-Story von einem Typen, den du nicht leiden kannst? Das ist so, es ist sehr anstrengend. Das möchte man gar nicht. Ne? Und wir holen uns jetzt, es wird der wahrscheinlich perfekte Abschluss für diese Sendung. Und die liebe Sunny jetzt rein. Die liebe, es wird jetzt hart, Freunde. Es wird jetzt zum Ende, wird es nochmal ein bisschen knackig. Vorher holen wir aber alle Leute ab. Ein letztes Mal. Die nicht wissen, wo wir gerade sind.
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0: Ah, Hammer. Was ist denn jetzt los? Ach so, die... Oh, Leute, ich dachte schon, wir sind hier Geister im Studio, weil die Regler von alleine, aber das machen die automatisch, weil es ja voll automatisiert hier, dieses Studio. Wir sind ja in einer digitalen Neuzeit angekommen und deswegen funktioniert ja alles so wunderbar. Wir holen uns jetzt die liebe Sunny rein und Sunny sagt, Social Media ist überhaupt nicht wichtig in ihren Beziehungen. Das ist Gift, sagt sie. Standort teilt sie auch nicht. Ah, das hätte ich jetzt zum Beispiel nicht gedacht. Jetzt hole ich mir mal rein, die Geile. Die Geile. Hallo.
1: Hi.
0: Na, meine Geile, alles na? Klar?
1: Ja, und bei dir?
0: Na, sicherlich. Geile? Na ja, sicherlich. Ich hab doch deinen Namen gelesen, wusste doch, da muss ich mich für einen Schluss aufheben. Weil das wird, wir kommen ja wieder nicht zum Punkt. Das ist ja schon wieder erstmal klar. Aber dass du deinen Standort nicht teilst, das überrascht mich ein bisschen. Hätte ich nicht gedacht.
1: Ja, ich habe damit einfach nur schlechte Erfahrungen gemacht. Also wie die Beispiele schon bei anderen schon beschrieben wurden mit, dann kamen creepy Nachrichten von Freunden oder von Ex-Partnern. Sag mal, wo treibst du dich eigentlich rum? Warum bist du da? Was machst du da? Geht dich einfach nichts an. Also, ne?
0: Aha.
1: Ja, und deshalb habe ich dann für mich einfach entschieden, ich teile meinen Standort nicht. Außer ich bin auf irgendwelchen creepy Dates, wo ich mich absichern möchte mit meinen besten Freundinnen. Und den einzigen Standort, den ich teile, ist mit meinen Kindern.
0: Ja, wir müssen mal ganz kurz unterbrechen. Wir haben, Achtung, wir haben einen Falschfahrer auf der A113 am Autobahnzubringer Dresden-Schönefeld-Neukölln. Zwischen Schönefelder Kreuz und Waltersdorfer Dreieck kommt Ihnen ein Falschfahrer entgegen. Fahren Sie äußerst rechts und überholen Sie bitte nicht. Ich wiederhole, auf der A113 Autobahnzubringer Dresden-Schönefeld-Neukölln zwischen Schönefelder Kreuz und Waltersdorfer Dreieck ist ein Falschfahrer unterwegs. Vorsicht in beiden Richtungen. Passt bitte auf euch auf und fahrt vorsichtig. So, weiter im Text.
1: Ja.
0: Tja, das gehört dazu, wenn man Profi... Ey, das ist ganz, ganz wichtig. Das muss ich immer... Das ist wichtig, das muss ich kurz einschieben. Trotzdem gehen wir einmal zurück. Ich habe auch da kein Verständnis, dass ihr solche Nachrichten bekommen habt. Ich habe das noch nicht ein einziges Mal bekommen. Aber es liegt auch wahrscheinlich daran, dass ich wahnsinnig tolle Freunde habe. Aber
1: ich wollte es gerade sagen. Also dann teilst du auch den Standort mit den wahren Leuten.
0: Ja, das sind 5, kann ich dir mal sagen. Also mehr sind das nicht. Also das ist...
1: Ja, das reicht doch.
0: Aber ich finde, würdest du aber deinen Standort mit deinem Partner teilen? Würdest du das machen?
1: Nein, ich glaube nicht, weil ich glaube, das schürt einfach nur diese Verlockung, dass man da am Anfang vielleicht oder wenn man sich streitet, ne, dass man da dann vielleicht öfters mal reinschaut und sich selbst irgendwo verrückt macht und dann sich in diesem Kettenkarussell dann verliert und dann da irgendwelche Filme schiebt und dann fängt das halt an, dass man sich darin verliert und das halt auch vielleicht maybe versucht zu romantisieren. Na, ich guck doch nur, wo Schatzi sich befindet. Weißt du, wie ich meine?
0: Und ich finde auch, voll.
1: Und ich finde auch, dass wir das Augen oder dass wir das gesunde Augenmaß von Social Media einfach komplett verloren haben.
0: Ja, das sowieso.
1: Und ich finde es auch sehr schwierig, wie gewisse Leute im Internet kranke Beziehungsmuster romantisieren und das als normal verkaufen, finde ich ganz schlimm.
0: Würdest du oder hast du jemals geguckt, wem dein Partner so folgt?
1: Ja. Und das war mein größter Fehler.
0: Warum? Was hast du gefunden?
1: Ja, naja, also manchmal, wenn man dumm und naiv, ne, damals. Habe ich dann gesehen, dass da einfach noch Zwecksfreundinnen sich da rumgetrieben haben in der Freundschaftsliste, wo ich mir dann auch die Frage gestellt habe, wieso folgt man noch seinen Ex-Ischen? Also, ja. Weiß ich jetzt nicht.
0: Also, da hört es bei mir halt auch auf. Also,
1: ja.
0: Ex-Freundinnen sind sowieso so ein Thema, aber Ex-Freunde und Social Media, da wäre ich halt so, also, ob's geht gerade. Warum? Also, es ist ja dann auch dieses, Ja, aber ich kann ja nicht. Und wir kennen uns schon so. Doch, du kannst. Und wenn ich das selber mache. Telefon.
1: Ja.
0: Boy, treu ist das Telefon in meiner Hand. Boy, treu.
1: Es ist so. Ja, es ist so.
0: Ich checke das komplett. Aber wie stehst du so dazu, wenn du, weiß ich nicht, ihr liegt auf der Couch. Dein Macker ist auf Instagram. Und dann kommen da so, naja, dann kommt da eben eine Frau, Traum, also ja, man sagt jetzt immer Traumkörper, jeder Körper ist ein Traumkörper. Ja, okay. Aber Bikini-Foto am Strand. Und der liked es. Und du siehst es. Wie würdest du damit umgehen?
1: Eigentlich ganz normal tatsächlich. Weil ich mir... Es ist halt schwierig. Also generell dieses Internet-Thema, ne? Dieses alleine schon dieses Bild, was nach außen hin verkörpert wird. Alles ist perfekt. Du siehst auch zum Beispiel in der Influencer-Bubble, in den Reality-Shows kaum irgendwie eine Person, die, sag ich mal, ein bisschen mehr auf den Rippen hat, vielleicht auch ein bisschen mehr Busen, der vielleicht natürlich hängt. Oder ein bisschen mehr Bauch, ein bisschen mehr speckige Hüften hat.
0: Ja, dafür werde ich auch diesen Sommer auf euren Instagram-Feeds, da kann ich euch schon mal sagen, weil ich hab's mir schmecken lassen die letzten Wochen. Ich hab ja erstmal gesagt,
1: hör da auf.
0: Mann, ich hab doch abgenommen, 10 Kilo ist doch wieder 15, sind doch schon mal da drauf. Naja, ich habe ja atmet letztens, als ich zugange war. Die Luft angehalten. Ich gesagt, nee, das ist mein flacher Bauch. Ich habe Sport gemacht die Woche. Habe ich, klar. So.
1: Na klar.
0: Hab ich da Sport gemacht. Was lachst du denn jetzt? Nein, das ist natürlich ist der Bauch fest. Na, ich laufe ja, jetzt nicht blau an, weil ich meine Luft anhalte. Es ist kalt hier drinnen. So. Nee, aber ich checke das. Ich checke das, ja. Aber macht es was mit dir, wenn, also zum Beispiel, keine Ahnung, du bist ja blond, glaube ich, ne?
1: Ja.
0: So. Und dann ist da aber ein Bikini-Foto von einer großen 90, 60, 90 lange schwarze Haare. Macht es was mit dir?
1: Nee, also wenn er, ich meine, ich like ja auch, sage ich mal, Frauen oder Männer, die ich, sage ich mal, die mich ansprechen, die geilen Content machen oder wo mich das Bild einfach ästhetisch anspricht. So. Und das Gleiche spreche ich natürlich halt auch meinem Partner zu, aber ich finde es halt auch wichtig, dass man halt, wenn mich das jetzt triggern würde, würde ich in die offene Kommunikation gehen.
0: In die offene Kommunikation und, wieder, ja.
1: Ja, und würde dann schon sagen, du, warum hast du das geliked? Oder irgendwie würde ich dann auch sagen, du, mich hat das jetzt irgendwie getroffen. Und
0: ja.
1: Ja, und dann muss ja irgendwo was von dem Typen kommen, von dem Macker. Also...
0: Ich habe eine ganz zwiegespaltene Meinung zu so Insta, also ich bin so hin und her gerissen zwischen, ich würde es gern wissen und ich möchte es nicht sehen. Das ist es ist ungefähr wie, kann, also steile These jetzt, kann Social Media nicht einfach die eigene Welt so ein bisschen sein?
1: Fände ich schön, wenn es mal wieder so wäre.
0: So dieses... Das ist genauso wie, da muss man ja jetzt mal, den Schlenker müssen wir jetzt machen, weil der gehört irgendwie so ein bisschen dazu. Wie gehst du damit um? Ich weiß nicht, ob man das als, ob es ein soziales Medium ist, aber man kann auf sozialen Medien definitiv auch Pornokonsum schauen. Wie gehst du damit in Beziehungen um?
1: Puh, also jetzt so nur so Pornos oder?
0: Also schon. Also schon mit reinstecken. Also Pornos halt.
1: Ja, also ich sag dir ehrlich, also ich find's geil, wenn man sich da zusammen ankickt.
0: Ja, also. Aber, also rede, Schwester, rede bitte. Nachspielen, bin ich eine große Freundin von.
1: Also, ja, also da bin ich nicht steif. Also ziehen wir einfach mal gediegen den Stock aus dem Arsch und dann...
0: Aber würde das, wenn zum Beispiel, weiß ich nicht, du deinen Partner irgendwie beim Filmeschauen erwischen würdest und du würdest da jetzt sehen, der guckt sich jetzt halt so eine, weiß ich nicht, 1,80, 90, 60, 90 lange schwarze Haare und so und spürt dadurch die Erregung, die er hat, würde das was mit dir machen?
1: Nee, also ich würde mich, entweder würde ich mich eher dazu hinstellen, wenn ich ihn erwischen würde, und würde mir das Spiel da noch reinziehen und ihn beobachten, oder ich würde da noch mit zustoßen, oder würde mir dann einfach, ja, lächelnd einfach die Tür wieder schließen. Ja, und ihn dann einfach das Ding da zu Ende machen lassen.
0: Aber also, das ist krass, dass du das sagst, weil ich das wahnsinnig erwachsen finde. Ich weiß noch, also ich hatte nie wirklich ein Problem damit. Also mein Ex Svenny, der hatte nicht so wirklich Social Media. Der hatte einen Instagram-Account, aber also Name drin, aber auch kein Bild, und ist natürlich irgendwie nur so ein paar Leuten gefolgt, so, ne? Naja, gut. Ob das ein richtiges Profil war, keine Ahnung, Digga, keine Ahnung. Aber
1: wir wissen es nicht.
0: Ich weiß noch, als ich ihn das erste Mal erwischt habe, nicht erwischt, aber als er halt sich dann, ne? Das hat mich schon getroffen. Sag ich dir ehrlich.
1: Echt?
0: Ja.
1: Warum hat dich das getroffen?
0: Nein, nicht, also ich finde es nicht schlimm, aber ich war so, also deine Alte sitzt doch gerade hier. So, warum nicht ich? So, weißt du, was ich meine? Und das ist so ein bisschen dieses, ich glaube, wenn ich jetzt zum Beispiel sehen würde, wenn mein jetziger Macker irgendwie, weiß ich nicht, so eine voll schlanke, blonde mit, also gut, ich habe große Brüste, das ist jetzt nicht das Problem, aber irgendwie ein Typ Frau liken würde, der komplett von mir abweicht, dann würde ich mir auch erstmal denken, okay, schade. Also weißt du, ich muss das nicht, weil ich weiß auch definitiv, dass ich ja auch, ich finde meinen Freund attraktiv, aber ich finde auch einen Typ mal attraktiv, der nicht mein Partner ist.
1: Aber ich glaube, dass Männer, also ich glaube, dass wir Frauen da manchmal viel zu viel dem irgendwie Raum schenken, weil ich glaube, Männer, genau, weil ich glaube, Männer denken da gar nicht so. Ich glaube, die Herangehensweise ist dann eher der Trieb und die Lust und vielleicht die Angst eben, dass diese Verfügbarkeit an Lust bei der Frau gerade nicht da ist. Weshalb sie dann dazu greifen, okay, naja, dann gucke ich mir jetzt Pornomaterial an und mach's mir dann halt selbst.
0: Ja. Ein bisschen so, das ist Gnatzwichsen. Das hört sich so ein bisschen an, als ob wir so viel Gnatzwichsen. Aber ich checke den Punkt, und ich weiß auch, dass auch so Frauen auf Social Media mit mir ja gar nichts zu tun haben. Also, das ist ja genau das, was du sagst. Es hat ja auch, ich weiß das theoretischerweise, aber ich finde das so krass, dass das mit dir zum Beispiel nichts macht, dass du so denkst, ja, okay, gut, macht er halt, ist okay. Und dass du nicht sagst, okay, gut, also warum guckt er sich denn nicht was an mit einer Frau, oder warum liked ihr denn so wenig Bilder mit Frauen, die so ähnlich aussehen wie ich? Checkst du, was ich meine?
1: Ich checke, was du meinst, aber da wäre dann der Punkt, wenn ich merke, dass mich gewisse Sachen bei meinem Partner triggern, dann gehe ich erstmal in mich rein. Offene Kommunikation, und natürlich höre ich auch erstmal in mich rein, warum triggert mich das eigentlich?
0: Ja, richtig, ja, voll.
1: So, und ja, entweder sagt man dann, ja, man lässt es, oder wir gehen einfach rein.
0: Ja, wir gehen rein. Also ehrlich so, du sagst ja auch, du teilst deinen Standort nicht.
1: Nee.
0: Wenn dein Partner dich fragen würde, würdest du es machen?
1: Da wäre erstmal mein Gegenargument, warum möchtest du meinen Standpunkt wissen?
0: Ich find das so krass, warum, wie ihr da alle rangeht, weil das alles so unterschiedlich ist, und ich checke irgendwie jeden von euch, aber irgendwie verstehe ich es auch nicht.
1: Schatz, guck mal, wenn du eine gesunde Kommunikation,
0: eine offene vor allen Dingen, hast, vor allem eine offene.
1: Ja, und eine offene.
0: Und eine offene, ja.
1: Hast. Dann erzählt ihr euch doch tagtäglich oder gebt euch Updates wie, ja, Schatz, in einer Stunde habe ich Feierabend und dann fahre ich erstmal kurz nach Hause und dann fahre ich in die Muckibude, weißt du, mit XY, und dann weißt du für dich Bescheid. Wozu brauche ich da den Standpunkt oder den Standort von meinem Partner? Mhm. Also, ne? Ich finde, da brauchst du auch ein gewisses Grundvertrauen.
0: Ja, voll, absolut. Aber so, noch nicht mal das, weiß ich nicht, keine Ahnung. Es gibt Ich glaube, es gibt unterm Strich, gibt es mehr Argumente dafür, den Standort nicht mit dem Partner zu teilen, als ihn zu teilen. Aber ich finde trotzdem, gibt dir, oder okay, gut, aber du bist wahrscheinlich auch keine Person, die den Standort haben wollen würde, ne? Also dir ist es auch in der anderen Richtung komplett scheißegal.
1: Also bei meinem Partner ja, weil ich denke mir, das Ding ist bei mir, ein Partner kann ich zu jeder Zeit, kann den Standort manipulieren, kann ihn ausmachen und kann ich zu jeder Zeit betrügen. Da gibt es ja auch keinen Standort, den du 24/7 hast. Diese Sicherheit, immer, ja. Weißt du, was ich meine?
0: Ja, ja, ich so. Sag das ja auch immer, dein Partner muss auch nicht ins Ausland fliegen, um dich zu betrügen. Das kann er auch bei der Arbeit machen, also.
1: Ja, voll.
0: Checke das. Nee, es ist auch, am Ende ist ja auch richtig. Am Ende ist dieses Standortteilen, glaube ich, mehr Fluch als Segen.
1: Voll.
0: Bist du also so Partner posten? Würdest du deinen Macker posten? Nee, ne?
1: Gar nicht, weil ich finde, man sollte schon irgendwo was auch für sich, kleines, privates, für sich einfach behalten.
0: Ja.
1: So, was so wie so ein kleines Baby behütet wird. Weißt du, was ich meine? Weil ich kenne das von so vielen Frauen, wo dann andere Frauen den Macker angeschrieben haben oder die
0: Irgendeine Alte mein Macker anschreiben und weg anrufen. Fragen, ob das in Ordnung ist gerade. Ob wir irgendwas machen können. Wo drückt der Schuh? Warum hast du das jetzt gemacht? Es ist ja auch so dieses... Also auf gar keinen Fall. Ja, checke. Hast du es mal erlebt?
1: Ja. Und irgendwann war dann dieser Punkt, wo die Beziehung so einen richtigen fetten Knacks bekommen hat.
0: Ja.
1: Sie hat nicht vertraut, weil XY-Weiber dann gesagt haben, ich hab den Macker letztens im Bricks gesehen mit einer Ollen und keine Ahnung was. Und dann hat sich das aber irgendwie geschnitten, dass er an dem Wochenende wirklich im Bricks war. Und na, dann kannst du dir ja ausmalen, was da für Filme geschoben wurden. Also...
0: Ja, ist ein Blockbuster gewesen, kann ich dir sagen, ProSieben, 20:15 Uhr. Also, das ist klar. Ey, aber ich würde auch lügen, wenn ich mich von so einer Scheiße frei machen würde. Ich bin ja auch eine Kranke, Alter. Das ist auch wirklich manchmal, ist so schlimm. Ich habe es sehr gut im Griff heute. Also, mein Partner darf ja alles. Also, mein Partner darf in Urlaub fliegen, der darf alleine in Urlaub fahren, der darf alles machen, was er will. Aber ich würde ja auch lügen, wenn ich sagen würde, man schiebt ja nicht irgendwie doch immer so ein bisschen Film. So, checkst du?
1: Na klar, also vor allen Dingen, wenn du ja schon einiges erlebt hast, dann ist es natürlich noch mal ein bisschen schwieriger, eine Selbstprobe, ich sag's immer, Sozialexperiment.
0: Ist so.
1: Jedes Mal aufs Neue. Du, ich kenne das auch. Da hast du Momente, wo du am liebsten hier rückwärts, vorwärts die Wände hochlaufen würdest. Ey,
0: aber wirklich, im Vorwärtsgang, kannst du wissen.
1: Ey, es ist so, und du denkst dir einfach nur, Alter, warum antwortet denn der Macker jetzt nicht? Hat er das Handy jetzt hier nach Afrika geworfen? Ja. Oder ist er zu weit rausgeschwommen? Keine Ahnung. Also
0: eben gerade noch. Oh, das ist auch dieses Nicht-Antworten. Da könnte ich auch ausrasten. Auch so dieses Meiner. Kennst du so Leute, die sagen Meiner? Meiner, wirklich kann man mich wirklich mal links und rechts einer reinschlagen, weil wie kann das sein? Aber der ist auch so, der hat ganz oft nicht stören an. So.
1: Checke habe ich auch ab einer gewissen Uhrzeit.
0: Ja, so, aber er auch so gerade bei der Arbeit und so, checkst du? Und ich checke das, weil ich habe das bei der Arbeit eigentlich auch immer drinne, aber mich macht's halt sauer. So, weil wenn ich dich anrufe, komme ich nicht durch, was ist los? Bei 3 ist das nicht stören aus. Bei 3. So bin ich. Aber das ist nicht dieses auch nicht antworten und auch dieses blaue Haken und alles, was das alles kaputt gemacht hat, es ist so crazy. Es ist so crazy. Bist du jedem also auch so eine, die darauf achtet, ne? Mit so, wann er das gelesen hat und so?
1: Tatsächlich habe ich das auch verbarrikadiert, weil ich gemerkt habe, das macht mich.
0: Hast du ausgestellt?
1: In der Birne. Ja.
0: Ja, okay,
1: das check. Macht mich, das fickt so hardcore den Kopf. Weil wenn ich weiß, ich warte jetzt gerade auf eine wichtige Rückmeldung und Antwort von dem Macker. Und der lässt mich auf gelesen. Und daraus wären 5 Minuten, 20 Minuten, 35 Minuten, 1,5 Stunden, 2 Stunden.
0: Ja.
1: Und dann kommt so eine Antwort wie, ja, sorry, ich bin eingeschlafen.
0: Ach so.
1: Wo ich mir so denke, ach so, das stimmt.
0: Oh, es kocht in mir, ne? Ich hasse das. Ich hasse das so dolle. Weil wie du bist jetzt, also wie du hast die Nachricht jetzt gelesen, dann bist du eingeschlafen, oder was?
1: Ja.
0: Da waren die Augen zu. Ach so. Ich denke nicht. Madame. Dicker. Monsieur. Das ist, ich kann also mit diesem gelesen und dann nicht antworten, boah, das ist auch für mich wirklich, das ist ganz, ganz schlimm. Das ist also, da bin ich dann auch so, dann geh erst gar nicht auf die Nachricht. Dann geh nicht rauf. So, checkst du? Wenn du gerade nicht kannst, dann geh nicht rauf. Mach's einfach nicht. So, aber wahrscheinlich ist es wirklich gesund, das auszustellen. Wahrscheinlich.
1: Ja. Ansonsten hab ich dann auch mal gesagt, ich war ja dann auch manchmal so, wo ich dann richtig genervt war und dann gesagt habe, Digga, kannst du auch einfach mal, entweder nein, ja, kannst nicht, schick einfach ein Smiley mit einem Auto, keine Ahnung. Gib mir einfach ein Zeichen, so nach dem Motto, dass ich warten muss.
0: Ja, ist so. Und da hast du.
1: Ich hab dich wahrgenommen und ja. Aber ich kann was nicht.
0: Ich hab dich auf dem Zettel. Ich hab dich auf dem Tisch mit Dringlichkeitsvermerk. Hab ich drauf auf dem Tisch. Mausi, vielen, vielen Dank. Wir sind aber schon am Ende der Sendung.
1: Ja.
0: Oh, Mann. Nee, nächstes Mal müssen wir noch mal eine halbe Stunde früher machen. Nee, das ist schon mal klar. Ich plane jetzt ein. Ich sagte, Regie Bescheid. Und dann wirst du mir hier zugeschaltet, früh noch. Meine Liebe, ich danke dir ganz, ganz doll. Es war mir wieder ein innerliches Blumenpflücken.
1: Fand ich auch. Dann komm gut heim.
0: Danke, hab eine gute Nacht.
1: Du auch.
0: Danke,
1: tschüss.
0: Ciao. Leute, oh mein Gott, es ist immer so crazy. Manchmal diese 2 Stunden, ich schneide es gar nicht. Und ich möchte euch ja auch immer, jetzt möchte ich wieder aufstoßen. Oh Mann. Hab ich wieder gemacht, hat man nicht gehört. Ich möchte das hier immer anständig abmoderieren. Ich möchte euch ganz, ganz herzlich danken für diese Bleibt, weil das Lied, was kommt, ist geil. Bleibt denn bei 3 ist das Telefon wieder an. Bei 3. Vielen, vielen Dank für diese wahnsinnig tolle Sendung, für eure Perspektiven, für eure Offenheit und für euch. Ihr macht diese Sendung jedes Mal so großartig, wie sie ist und ich liebe das hier. Ihr macht mir wirklich meinen Montag immer so, so schön und ich gehe jetzt ins Bett, hab zwar nur 4 Stunden, die ich schlafen kann, aber diese 4 Stunden werden geil, kann ich euch sagen. Vielen, vielen Dank an meine beiden KollegInnen für diese ganz, ganz tolle Sendung und für all die Arbeit, die ihr leistet. Ich liebe euch sehr, zwei ganz tolle Leute. Mein Herz ist da, ist klar. Ich glaube, wir sehen uns in 2 Wochen. In 2 Wochen sehen wir uns wieder. Glaube ich, nagel mich nicht drauf fest, folgt mir auf Instagram, falls ihr das nicht verpassen wollt. Und diese Sendung, die wollt ihr wirklich nicht verpassen. Ich glaube, unterm Strich können wir uns alle einigen, dass es gibt ein Lager, was sagt, Standort ja, Standort nein. Also andere sagen, man gibt die komplette Kontrolle ab. Andere sagen, was habe ich denn zu verbergen? Und natürlich können wir uns darüber noch ewig streiten. Aber jetzt gibt es von Charlie XCX Track 10. Und der Song, Freunde, der hat mein Herz, weil es ist auch so Party for you und das ist auch so ein bisschen, es ist jetzt, ich will euch mit einem schönen Feeling in den Abend entlassen. Deswegen gibt es jetzt für euch Charlie XCX mit Track 10. Habt eine schöne Montagnacht, schlaf genug, wach gesund wieder auf, ganz viel Liebe, Mutter.

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4: Recht herzlich willkommen hier bei Rap in D mit meiner Wenigkeit Use You und heute nehmen wir uns den großen Themen des Lebens an, einem großen Thema, nämlich Familie. Ja, das ist das Thema. Kinder, Eltern, Großeltern und die ganzen Konflikte und Beziehungen, die da drin sind. So oft wird eigentlich die Familie gar nicht im Rap behandelt, weil, glaube ich, die Familie was sehr Privates ist, über die Rapper nicht so gerne reden. Rapper reden ja gerne eher, sag ich mal, über Geld, Drogen und Coolness oder so, Klamotten. Aber es gibt immer wieder die Leute, die diese Einblicke in ihre Familiengeschichte, auf ihre Eltern, auf ihren Vater, auf ihre Mutter, auf ihre Kinder auch richten. Und deshalb widmen wir die heutige Sendung der Familie. Inspiriert dazu hat mich ein Lied von Ebbo. Die hat eine neue Single rausgebracht, die heißt Novoline. Wie diese Spielautomaten. Und das ist aber ein Lied,

Also ich nehme an, es ist autobiografisch, ich weiß es nicht, aber ich gehe schon davon aus, dass es nicht ausgedacht ist, über ihren Vater und wohl über Spielsucht, die ihr Vater hat und wie die Familie sozusagen damit umgeht oder was das mit der Familie macht. Also es ist ein sehr tiefgreifender Song, ein Song, der sehr ehrlich ist und sehr hart auch, aber auf eine gewisse Weise auch sehr schön, weil sie da so einen Kinderchor reingepackt haben. Deshalb möchte ich mich in der ersten halben Stunde in erster Linie mit den Vätern dieser Welt beschäftigen. Aber wir kommen auch noch zu den Müttern und wir kommen auch noch zu den Kindern. Es wird ein Rundumschlag durch alle Generationen in dieser Sendung. Das ist Ebbo mit Novoline.

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Da ist ein wunderschöner Song, der heißt Baba von Upsilon. Der ja, der war auf seinem letzten Album Haut wie Pads drauf, aber sein neues Album ist jetzt entweder in den Startlöchern oder tatsächlich, ist noch nicht erschienen, soweit ich weiß, aber kommt dann bald. Ja. Wie dem auch sei, es geht heute um die Familie in dieser Sendung, Deutschrap-Songs über die Familie. Nicht die Selbstverständlichkeit, wie man es eigentlich denken würde, wenn man überlegt, wie groß das Thema Familie eigentlich im Leben eines jeden Menschen ist, ne? Aber die meisten Rapper, habe ich das Gefühl, rappen nie über ihre Familie. Anders Desaster, der packt ja sowieso gerne mal die heißen Themen an. Und das freut mich immer, wenn ich so Sendungen vorbereite und ich dann auf Songs stoße, die ich so gar nicht im Gedächtnis hatte oder so gedacht habe, ah krass. Und zwar hat Desaster einen Song, der heißt Familienchronik. Und ich sag mal so, das ist jetzt kein Regenbogen-Einhorn-Song darüber, wie schön alles mit der Familie ist und wie super alles läuft. Sondern es ist, sag ich mal, eine Familienchronik, die eher so wie so Familienchroniken in der deutschen Literatur oft sind, würde ich mal vergleichen.

Das ist der Song Wie es war von Döll, von dessen letzten Album Weg vom Weg. Und Weg vom Weg ist ein relativ neues Release, kam letztes Jahr raus. Und den Song, den er da aber zitiert, das ist Schlüsselkind von Koray, und der ist natürlich, glaube ich, von 1997, also richtig richtig alt. Und er zitiert, wenn man den Original kennt von Koray, Schlüsselkind, die man auch hier in der Hook hört, das ist sehr funny, weil Döll die Zeilen sozusagen umgedichtet hat. Also sozusagen, das sind alles Zitate aus ihrem Song, aber er hat sie anders gerappt. Also er hat dann eine Zeile genommen, wie ich fing, war 15, als ich fing an auszugehen, und Koray rappt dann, die Hosen eng zu nähen, und Döll rappt aber und Joints aufzudrehen. Ne? Also sozusagen, er hat die Zeilen neu interpretiert. sehr cooles Lied, wie gesagt, sehr gutes Album auch. Weg vom Weg von Döll, checkt das gerne mal aus, falls ihr es nicht kennt. Es ist aber natürlich auch hart, ne, weil ich meine, Döll sagt hier ja gleich am Anfang des Liedes, dass sein Vater sich suizidiert hat, als er sehr, sehr jung war. Und das hat natürlich ihn extrem geprägt und beeinflusst. Also hart läuft die Trennung von den Eltern oder vom Vater nicht immer ab, auch nicht in den Songs, die ich jetzt hier in der großen Familiensendung spiele. Soweit ich weiß, singt der nächste Künstler, nämlich Mackes, über seinen Vater als einen Mann, der am Leben ist oder war zumindest, und aber einfach nicht da war. Und das ist der Song Urlaubsfotograf.

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1: Das ist sehr wild, dass Sido in dem Song Versager hinten raus noch die dritte Generation samplet. Die dritte Generation, für alle Leute, die es nicht wissen, war eine Rap-Gruppe, Rap-Gesang-Musikgruppe aus den 90er Jahren. Die hatten halt mit diesem einen Song Vater, hatten sie, Vater, wo bist du, hieß die, hatten die halt so in den Ende der 90er einen relativ großen Hit, aber irgendwie ging es danach nicht so richtig weiter. Die Musikindustrie in den 90ern war eh wild, also wie viele Leute da einfach so auftauchten mit irgend so einem Song und einem Album und danach einfach so gedroppt wurden. Und wenn man gedroppt wurde, konnte man nicht wie heute einfach selber weitermachen, weil es gab ja kein Internet und kein YouTube und kein Spotify oder was auch immer, wo man dann einfach selber hätte weitermachen können, sondern dann, wenn man keinen weiteren Deal bekommen hat, wurde es dann auf jeden Fall schwierig, ne? Aber das war ein sehr, sehr großer Erfolg von denen. Die hatten aber auch noch andere Hits später, also ich würde sagen, die waren kein One-Hit-Wonder. Die hatten so vier, fünf gute Jahre und dann weiß ich nicht, was mit dem passiert ist. Man kann nur nachlesen im Internet, dass im Juli 2004, also vor über 20 Jahren, sich die dritte Generation aufgelöst hat. Naja, wie dem auch sei, kommen wir mal zu Curse. Curse hat auch ein Lied über seinen Vater gemacht, ein Lied, was ich Real Talk nicht kannte, bis ich jetzt diese Sendung gemacht habe, weil, ne, wenn man dann recherchiert, man dann stößt man auf solche Sachen. Das Lied heißt Apfel, das ist auf seinem Album Innere Sicherheit, das ist so Mitte der 2000er erschienen, wenn mich nicht alles täuscht. Ist also auch schon ein bisschen älter, im Gegensatz zu jetzt dem Lied, also das Versager ist zum Beispiel von Sidos letztem Album, aber dieses Lied Apfel ist ein bisschen älter und das hört man ehrlich gesagt am Sound der Musik auch. Aber es ist ein bisschen weniger negativ als die anderen Lieder über Väter, die wir jetzt gehört haben.

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4: Mit Jasper Tiedemann. Könnte ein bisschen stressig werden nachher in Potsdam, wenn ihr zur Arbeit oder zur Uni kommen wollt. Mitten in der City soll nachher eine Bombe aus dem Zweiten Weltkrieg entschärft werden. Im Sperrkreis liegt auch der Potsdamer Hauptbahnhof. Bedeutet, viele Züge, Straßenbahnen und Busse fahren nicht und Ersatzverkehr gibt's auch nicht. Außerdem müssen tausende Menschen aus ihren Wohnungen raus. Um 8.30 Uhr soll's losgehen mit den Sperrungen. Ab 16 Uhr soll dann wieder alles normal laufen. In Brandenburg soll die Bundeswehr bald einfacher in den Unterricht kommen können und über Themen wie Krieg und Sicherheit sprechen. Dafür gibt's jetzt eine neue Kooperationsvereinbarung. Bildungsminister Hoffmann sagt, viele Jugendliche beschäftigen sich mit solchen Fragen sowieso schon. Deshalb soll die Arbeit der Jugendoffiziere an Schulen fester eingebunden werden. Allerdings nur, wenn die Schulen sie einladen. Auch Berlin hat so eine Regelung schon. Alkohol am Steuer, sollte das komplett verboten werden? Knapp die Hälfte der Menschen in Deutschland ist dafür, zeigt eine Forsa-Umfrage. Gut 23% fänden eine Grenze von maximal 0,3 Promille gut. Aber ein Drittel sagt auch, ist alles gut so wie es ist, mit der Grenze von 0,5 Promille. Mit so viel darf man aktuell noch Auto fahren. Bei FahrradfahrerInnen sagt gut ein Drittel, die sollten nicht mehr fahren, wenn sie getrunken haben. Die Grenze liegt da gerade bei 1,6 Promille.
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4: Ja, da hat Belgien am Abend 1:1 gegen Ägypten gespielt. Das haben vielleicht nicht alle getippt, aber die viel größere Überraschung gab's vorher. Da hat Spanien, einer der Titelfavoriten, nur ein 0:0 gegen den Außenseiter Kap Verde geholt. Kap Verde ist zum ersten Mal bei einer WM dabei. Jetzt gerade spielt Saudi-Arabien gegen Uruguay. Nach einer knappen halben Stunde steht's 0:0.
5: Wetter.
4: Zwischen 12 und 7 Grad haben wir jetzt in der Nacht. Dazu überall trocken. Das bleibt auch tagsüber am Dienstag meistens so. Die Sonne ist auch oft draußen und dazu 23 Grad maximal.
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4: Vorsicht im Kreis Märkisch-Oderland zwischen Marienberg und Schulzendorf ist eine ungesicherte Unfallstelle. Und Vorsicht auch im Kreis Elbe-Elster zwischen Kosi-Lenzin, so, und Neuburgsdorf. Auch da eine ungesicherte Unfallstelle. In Berlin gibt's auf der A100 Richtung Treptow eine Sperrung von zwei Spuren zwischen Kreuz Schöneberg und Albuinstraße nach einem Unfall. Da kann's also ein bisschen stocken. Ansonsten ist die A111 komplett gesperrt zwischen Schulzendorfer Straße und Festplatz in beiden Richtungen. Bis 5 Uhr, da laufen Wartungsarbeiten. Und der Tiergartentunnel ist natürlich auch dicht in beiden Richtungen zwischen Reichpitschufer und Heidestraße. Gute Fahrt!
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7: Das ist völlig korrekt. Ihr seid bei Rap in D mit meiner Wenigkeit Use You. Und heute geht es um das große, große Thema Familie. Und was würde da besser passen als ein Song namens Family von AZ, der bekanntermaßen eine sehr bewegte Familiengeschichte hat, in der Flucht und Krieg auf jeden Fall auch eine Rolle spielen. Aber hört euch seine Geschichte selber an.

Das ist Bad Moms J mit dem Song Supernova. Und man kann den Song einerseits so lesen als eine Abrechnung fast schon mit ihrem Vater. Aber auf der anderen Seite ist es auch eine Liebeserklärung an ihre Mutter. Also wenn man überlegt, wie oft sie ihre Mutter hier positiv erwähnt in ihrem Song, und den Vater halt in erster Linie als abwesend, also nicht mal als irgendwie besonders toxisch, sondern einfach als nicht da. Und das finde ich interessant, dieser Fokus auf die Mutter, weil ich würde sagen, Casper zum Beispiel ist ja auch jemand, der seine bewegte Familiengeschichte super viel verarbeitet hat in Musik. Und wobei es bei ihm ja so ist, Casper hat ja Kontakt zu seinem leiblichen Vater. Also das weiß ich zumindest aus den Songs. Ne? Also ich kenne ihn persönlich jetzt nicht, aber er hat ja Lieder gemacht, wie zum Beispiel das Grizzly-Lied. Auf einem der frühen Alben hört man ja auch seinen Vater sogar, wie er redet. Dann gibt es in anderen Liedern, wird der Stiefvater erwähnt und all so Sachen. Also eine bewegte Familiengeschichte. Und es gibt einen Song, ich habe gedacht, du kannst eigentlich aus jedem Casper-Album irgendeinen Song spielen, der irgendwie mit Familie assoziiert ist. Aber ich spiele einen Song, der uralt ist, den es auch nicht im Streaming gibt, weil er auf dem ersten Mixtape von Casper drauf war. Das da heißt Die Welt hört mich und der Song heißt Kippenpause. Und da redet er quasi als wie ein junger Mann, der gerade von zu Hause ausgezogen ist, mit den Leuten, also mit über seine Familie und auch über seine Freunde, die er quasi auch ein bisschen zurückgelassen hat dabei. Finde ich ein interessantes Lied. Super Lied. Auch damals absoluter Klassiker gewesen.

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1: Das ist Camp mit dem Song 22. Februar, was ein erstaunliches Lied ist, denn er hat es seiner nun verstorbenen Mutter gewidmet. Und Camp hat ja nur zwei volle Alben gemacht, wenn man mal von diesem Mixtape davor absieht. Und auf beiden Alben hat er ein Lied über seine Mutter, das hier eben auf dem letzten Album mit Fit Meller. Und auch auf dem ersten Album hat er ein Lied für seine Mutter, die damals auch wohl im Krankenhaus lag und ja, einen Schädelbasisbruch hatte, wie man im Song entnehmen kann. Ihr merkt, wir schwanken langsam aber sicher von den Vätern der Familie zu den Müttern, denn immer wenn ein, sag ich mal, Rapper ohne Vater aufwächst, dann ist da oft eine Mutter, die sozusagen das alles auffängt. Das ist eine Geschichte, die man im Rap, sag ich mal, viel häufiger hat als die andere Geschichte mit einer nicht anwesenden Mutter, wie das so oft auch in der Gesellschaft nun mal ist. Das ist oft eher die Väter sind, die verschwinden. Das muss man so hart sagen, das ist Statistik. Und so ist es eben auch bei Vega wohl gewesen. Und Vega hat einen Song gemacht, der heißt Warum sie Stürme nach Menschen benennen. Das war auf seinem vorletzten Album, ein sehr gutes Album, der erste Song. Und darin erzählt er so seine Geschichte, sein Aufwachsen mit mehreren Frauen eben, die seine Familie sind. Und das passt natürlich sehr gut in die Familiensendung hier.
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Das ist der Song Nebel von OG Kimo. Ich liebe diesen Song, der Beat, diese ganze Erzählweise über seine Geburt auch und so am Anfang ist crazy. Naja, kommen wir mal zu Prinz Pi. Prinz Pi hat auf seinem Album Im Westen nichts Neues, das ja auch schon ein bisschen älter ist mittlerweile, einen Song gehabt, den ich bis heute nicht so 100% verstehe. Das heißt aber nicht, dass ich ihn nicht spielen würde. Der Song heißt Familienalbum Seite 19 und passt allein schon vom Titel her natürlich in diese Sendung. Über wen genau? Also Pi redet in diesem Song über einen alten Mann. Wer genau diese Person ist, bezogen auf ihn, da gibt's also sozusagen, es gibt Möglichkeiten, das zu interpretieren, sag ich mal so. Und warum ist Familienalbum Seite 19? Also es ist jetzt nicht so, dass auf dem Album Seite 18 des Familienalbums auch wäre oder so, sondern es ist ein Ausschnitt einer Familiengeschichte. Also Prinz Pi hat mehrere Lieder gemacht, in denen er sehr stark über sein Aufwachsen und so im Südwesten von Berlin quasi redet. Aber das ist ein erstaunliches Lied irgendwie.

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4: Das ist völlig korrekt. Ihr seid bei Rap in D mit meiner Wenigkeit Use You und ihr seid im großen Familienduell, Deutschrap-Familienduell dabei. Es geht um die Familie an sich. Es gibt natürlich, ich sag jetzt nicht, jedes Lied muss um die ganze Familie sich drehen, sondern es geht immer darum, um die Beziehung zu Vater, Beziehung zu Mutter, Beziehung zu Geschwistern, alles sozusagen ist erlaubt in dieser Sendung. Und ich möchte noch ein Lied spielen, das habe ich, glaube ich, in einem ähnlichen Kontext auch schon mal gespielt. Ist aber ein Song, den ich irgendwie stark finde, weil er so überraschend kommt auf dem Album, auf dem er ist. Der Song heißt Pappmensch von Hass und Hoden, was heute Retrogott und Hulk Hoden sind. Und es dreht sich um den an Krebs verstorbenen Vater vom Retrogott.

0: Ja, nachdem ich jetzt einen Song gespielt habe vom Retro-Gott über den Verlust seines Vaters, habe ich gedacht, spiele ich fairerweise auch noch über den Verlust der Mutter einen Song. Das ist hier der Song Hinterher von Jesus. Aber wenn wir schon bei der Mutter sind, ich habe ja auch mal zum Muttertag eine komplette Mom-Sendung gemacht, wo es nur um die Mutter ging. Da habe ich folgenden Song von Samy Deluxe wahrscheinlich auch gespielt, von dir, Mama. Aber ich habe gedacht, wir machen langsam den Übergang von der Familie als Ganzes und von den nicht anwesenden Vätern hin zu den Müttern. Ich will jetzt nicht hier nochmal die Muttersendung, die ich schon mal gemacht habe, wiederholen, sondern es geht darum, so ein bisschen den Müttern auch positive Songs zu geben. Und das ist der Song von dir, Mama, von Samy Deluxe. Und man muss sagen, also Tupac hat ja die Größenordnung oder sag ich mal die Benchmark gesetzt dafür mit Dear Mama. Ich glaube auch von Dear Mama ist kein Zufall, dass der Song von Samy Deluxe so heißt, weil Tupac halt mit Dear Mama den OG Mamas Song gemacht hat, der auch, glaube ich, wenn man ehrlich ist, niemals übertroffen wird.
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Ja, das ist Bushido. Oma Lisa heißt dieser Song und zwar steht Oma davor, aber es geht natürlich um seine Mutter, die Oma ist seiner Kinder. Und apropos Kinder, ich habe ja gesagt, das ist eine Familiensendung, in der geht es nicht nur um, also Familiensendung nicht in Form von, das hier ist eine Familiensendung in Form eines Familiensenders, sondern es geht um das Thema Familie. Und da muss natürlich auch darum gehen, dass Rapper natürlich Kinder haben. Also Rap ist ja jetzt nicht mehr nur, machen ja nicht nur noch 22-Jährige, sondern das sind ja alles erwachsene Männer. Und die kriegen eben nur mal Kinder. So auch Alligator offensichtlich, der ein Lied quasi schon mehr oder minder seinem Kind gemacht hat, bevor es das überhaupt das Licht der Welt erblickt hat. Also wir gehen chronologisch lang. Jetzt geht's um geplante Kinder sozusagen und danach um die, die schon auf der Welt sind. Dieser Song hier heißt Nicht adoptiert. Und es ist so diese typische Alligator-Art mit dem ganzen Thema dann doch durchaus einerseits punchlineig, andererseits irgendwie ziemlich witzig umzugehen.

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Ich finde ja, das ist ein so krasses Lied, Ida, von Fabian Römer, darüber quasi seine Vaterwerdung. So entwaffnend ehrlich einfach und krasse Introspektive. Heftig. Ja, Fabian Römer, auch so jemand, an den man gar nicht mehr denkt, dass der eigentlich seit der 13 ist oder 12 ist der ja im Game, war ja so eine Art Kinderstar, war ja irgendwie schon so als Kind dann bei MTV, ja, wie hießen denn diese Sendung und so, Viva Interaktiv und so Stuff einfach in den 2000ern. Der war einfach schon vor 20 Jahren am Start und der Typ ist erst Anfang Mitte 30 oder ich glaube so Mitte 30. Krasses Ding auf jeden Fall. Wie dem auch sei, kommen wir mal zu jemand, der noch länger am Start ist und auch mal, also dieses Lied Ida von Fabian Römer, das ist neu, also das wird auf seinem kommenden Album drauf sein. Jetzt kommen wir zu einem Lied, was tatsächlich, worüber, lass nicht um den heißen Brei rumreden, das ist fast 25 Jahre alt. Das Lied heißt Mein Licht und ist von Azad und handelt offensichtlich von seiner Tochter, die auch auf seinem ersten Album Leben und eben auch auf seinem zweiten Album Forst des Nordwestens eine große Rolle gespielt hat irgendwie.

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4: 1.29 Uhr haben wir das. Gleich hab zwei.
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5: Bibi Jasper-Tiedemann. Könnte nachher in Potsdam ein bisschen stressiger werden, zur Arbeit zu kommen oder zur Uni. Mitten in der City soll nachher eine Bombe aus dem Zweiten Weltkrieg entschärft werden. Im Sperrkreis liegt auch der Potsdamer Hauptbahnhof. Das bedeutet, viele Züge, Straßenbahnen und Busse fahren nicht und Ersatzverkehr gibt's auch nicht. Außerdem müssen tausende Menschen aus ihren Wohnungen raus. 8.30 Uhr soll das alles losgehen. Ab 16 Uhr soll dann wieder alles normal laufen. Berlin muss zahlen wegen Rassismus. Das Amtsgericht Mitte hat einem Mann 500 Euro Entschädigung zugesprochen wegen einer Polizeikontrolle. Vor 3 Jahren hatten Beamte nach einem Dealer gefahndet. Laut Beschreibung dunkelhäutig und mit Rasterfrisur. Kontrolliert haben sie dann einen schwarzen Mann mit kurzen Haaren. Der hatte die Polizisten darauf hingewiesen, dass die Beschreibung auf ihn nicht zutrifft. Er wurde dann aber trotzdem in der Polizeidatenbank gesucht, ohne Treffer. Das Gericht sagt, das war Diskriminierung. Ein Berliner Polizist darf nicht in den gehobenen Dienst bei der Kriminalpolizei. Der Grund? Als er sich beworben hat, war er AfD-Fraktionschef in einer Brandenburger Gemeinde. Das Verwaltungsgericht Berlin hat gestern in einem Eilverfahren eine Klage des Mannes abgewiesen und stattdessen dem Land Berlin Recht gegeben. Das hat Zweifel an der Verfassungstreue des Mannes. Die AfD in Brandenburg gilt nämlich als gesichert rechtsextrem.
0: FIFA-Fußball-WM.
5: Da hat Belgien am Abend 1:1 gegen Ägypten gespielt und vorher gab es eine riesengroße Überraschung. Da hat Spanien, einer der Titelfavoriten, nur ein 0:0 gegen Kap Verde geholt. Kap Verde ist zum ersten Mal bei einer WM dabei. Jetzt gerade spielt Saudi-Arabien gegen Uruguay. Nach einer guten Stunde führt Saudi-Arabien mit 1:0.
0: Wetter.
5: Zwischen 12 und 7 Grad haben wir jetzt in der Nacht. Dazu überall trocken. Das bleibt auch tagsüber am Dienstag meistens so. Die Sonne ist auch oft draußen und scheint bei 23 Grad maximal.
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5: Vorsicht, auf der B198 zwischen Alt-Künkendorf und Kleinzieten steht ein kaputtes Fahrzeug rum. Und Vorsicht auch auf der A2 Richtung Hannover zwischen dem Rastplatz Wüstenforst Nord und Thesen. Eine ungesicherte Unfallstelle. A111, die ist gesperrt in beiden Richtungen zwischen Schulzendorfer Straße und Festplatz. Bis 5 Uhr geht das, wegen Wartungsarbeiten. Und der Tiergartentunnel ist auch dicht zwischen Reichpietschufer und Heidestraße in beiden Richtungen. Gute Fahrt.
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7: Das ist völlig korrekt. Ihr seid bei Rap Indie mit meiner Wenigkeit Use You. Und das große Thema des heutigen Abends ist die Familie, ja. Und wir sind mittlerweile von den Vätern über die Mütter hingekommen zu den eigenen Kindern. Ich sag's extra, die eigenen Kinder. Ja, Rapper werden Eltern und machen dann Lieder drüber. Und so gibt es ein wunderschönes Lied von dem Rapper Weekend über seine Tochter, die da, das Song heißt Nonos Song. Und daran beschreibt er quasi eigentlich die ganze Geschichte, wie es dazu kam.

Das Megalo mit dem Song Licht. Und man muss sagen, es ist schön, ne? Wenn Rapper über ihre Kinder singen, dann werden das voll die positiven Songs. Nonos Song Licht. Wenn sie über Eltern singen, werden es oft problematische Songs. Wenn sie über ihre Kinder singen, dann ist es super. Ich finde das sehr interessant, weil die meisten Rapper haben ja junge Kinder, weil die meisten Rapper noch nicht so alt sind. Aber es gibt auch welche, die haben schon Teenager-Kinder. Und zumindest zu dem Zeitpunkt war wohl der Sohn Teenager, als Max Herre den Song 17 geschrieben hat, deshalb auch 17. Ein interessantes Lied, in dem Max Herre erstmal seine eigene 17-jähriges Ich reflektiert, wie es so war in seiner Jugend, und dann über seinen eigenen Sohn sozusagen da drin sieht. Und das finde ich einfach ein interessantes Lied. Gibt's vor allem im Rap einfach nicht so viele, weil, wie gesagt, die meisten Rapper noch keine 17-jährigen Kinder haben. Ich glaube auch, der Sohn ist nicht mehr 17. Ich glaube, das ist natürlich, das Album ist ja auch noch nicht, ist auch schon ein paar Jahre alt. Hier Athen, da war das drauf. Aber ist auf jeden Fall ein schönes Lied.

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Lafey von PA Sports. Ja, Rapper, die Väter werden, sind auf jeden Fall, entwickeln eine sehr emotionale Seite. Gefällt mir ganz gut. Man muss sagen, dass mir diese Sendung sehr viel Freude bereitet hat. Sie ist jetzt allerdings auch zu Ende. Aber ich finde es Wahnsinn, wie emotional diese ganzen Lieder über die Familie sind. Ne? Wenn man überlegt, woran denkt man, wenn man an Rapmusik denkt. Man denkt irgendwie an Boasting, Beef, Disses, irgendwelche Markennamen, die gedroppt werden, irgendwelche anderen Namen von irgendwelchen Leuten, Battleshit. Aber diese Lieder, also wenn Rapper dann Lieder darüber machen, muss ich sagen, finde ich die oft echt super. Top-Lieder dabei gewesen, sehr emotionaler Stuff. Und deshalb dachte ich, ich beende diese Sendung heute mit dem wunderbaren Lackmann, der ja auch ein Familienvater ist. Und wenn man diese Doku geguckt hat über den Rap im Ruhrpott, dann weiß man auch, der Mann ist wirklich ein Familienmann. Bis zum Get-No, also Lackmanns Vater, kommt auch in dieser Dokumentation vor. Und ja, der Typ lebt auf jeden Fall Familie. Das muss man sagen. Zum Beispiel im neuen Musikvideo von Fatoni mit Lackmann zusammen kommt der Vater auch nochmal vor. Einfach super. In dem Lied geht's aber, glaube ich, eher um Lackmanns also kleine Familie, die er gegründet hat. Und der featuret sich Ruhrpott passenderweise auch noch Afro in diesem Lied. Sieht schon ein bisschen älter. Es ist von 2013, wenn mich nicht alles täuscht. Aber immer noch schön. So, das war's jetzt. Ich hoffe, ihr gedenkt eurer eigenen Familie angesichts dieser Sendung hier. Macht's cool. Mein Name ist Yuzu. Das war Rap in D für nächste Woche. Und für diese Woche und nächste Woche geht's weiter. Bis dahin. Family first.

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0: geht's jetzt weiter mit unseren Freundinnen und Freunden der Jungen nach.
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2: Um 2 Uhr mit Christine Beidt. Außenminister Wadefuhl hat sich vorsichtig optimistisch über die Rahmenvereinbarung der USA und des Iran über ein Ende des Kriegs geäußert. Beide Länder wollen diese am Freitag unterschreiben. Wadefuhl sprach im ZDF heute Journal von einem ersten guten Schritt.
3: Das ist eine gute Entwicklung, dass man sich ernsthaft entschließt, weiter miteinander zu reden. In Zukunft übrigens, das ist durchaus ein Vorteil, nicht mehr durch Dritte, also Pakistanis oder Kataris, die das vermittelt haben, sondern direkt.
2: Was in der Vereinbarung steht, weiß der CDU-Politiker nach eigenen Worten nicht. Oppositionspolitiker begrüßten die Einigung zwar auch, mahnten aber gleichzeitig zur Vorsicht. Linken-Chefin Schwertner zum Beispiel forderte die Bundesregierung auf, eine aktive Vermittlerrolle zu übernehmen. Die EU hat in Luxemburg Beitrittsverhandlungen mit der Ukraine und Moldau gestartet. Das hat die zyprische Ratspräsidentschaft bestätigt. Der Prozess dürfte allerdings Jahre dauern. Im ersten Teil müssen die Beitrittskandidaten unter anderem nachweisen, dass Justizsystem und Grenzschutz den EU-Standards entsprechen. In Europa gibt es bald neue Fluggastrechte. Nach jahrelangen Verhandlungen haben sich die EU-Staaten und das Europaparlament geeinigt. Unter anderem sollen Familien im Flugzeug kostenlos Sitzplätze nebeneinander reservieren können. Außerdem sollen Ticketpreise übersichtlicher dargestellt werden, zum Beispiel beim Handgepäck. Beibehalten werden soll das Recht auf Entschädigung bei Verspätung. Die Folgen des Klimawandels treffen Kinder laut UNICEF besonders hart. Die UN-Organisation schreibt in einem Bericht, fast jedes Kind der Welt sei mindestens einer Klimagefahr ausgesetzt. Jedes zweite Kind sei sogar von mindestens 3 Klimarisiken betroffen. Worum es genau geht, berichtet Katharina Wilhelm.
4: Allein im Jahr 2025 gab es 157 Extremwetterereignisse. Beispielsweise Überschwemmungen in Südostasien oder Waldbrände in Südeuropa. Sie gefährden nicht nur unmittelbar das Leben von Kindern. Der Klimawandel verstärkt in einigen Regionen auch heißes und feuchtes